Naivo, Gabi, Baginski, denn ich will alles. Und wie geht mit Dixie und Sonja? Ein Herz fragt nicht. Ashley Wayland, Cranky Depp, Twin Beats, Country Roads, Wanda Key, Wenn die Fiddle spielt, Salvatore Rosario, Ciao Ciao Amore.

Heimatliebe mit Heimatliebe. Und wieder macht Wally Schneider mit Diamantenzauber. Andrea Schön, heute fängt ein neues Leben an. Roccio Chasso, Catal, Kontrast, Stars Summon, Gary Anderson, Some Girls Do.

Deadman, Cadillac, Mid Girl ist das gewesen. Und Lia Larsen macht weiter mit Svea Land, Rolf Wegmann, Mas Palomas, Johnny Robert, Feu Refuge, Patricia Lewis, Hello Hello, Eckhead, Yo Gemis.

Moment, Dominik Ruiz, sind wir auch schon wieder am Ende von meiner heutigen Ausgabe. Ich hoffe, ihr habt Spass daran. Ich bedanke mich fürs Zuhören. Bis gleich wieder, euer Rolf Wehmann.

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2: Im Studio Lisa Schwarzkopf. Im Waldbrandgebiet in Nordrhein-Westfalen gibt es Hoffnung, dass der Brand unter Kontrolle gebracht werden kann. Den Einsatzkräften ist es gelungen, die Lage zu stabilisieren. Entwarnung gibt es aber noch nicht. Ministerpräsident Wüst hat sich am Nachmittag vor Ort über die Lage informiert. Er appellierte anschließend an die Menschen im Land.
3: Meine herzliche Bitte an alle, die nicht im Wald sein müssen, bleiben Sie aus dem Wald raus. Absolute Vorsicht, absolute Umsicht ist unsere herzliche Bitte. Wirklich zurückhaltend sein mit allem, was Gefahr auslösen könnte. Und wenn es nur das geparkte Auto auf trockenem Untergrund ist, jeder ist jetzt gefordert, mit aufzupassen.
2: Gute Nachrichten gibt's für die wegen des Waldbrands bei Hürtgenwald evakuierten Bewohner. Sie können zurück in ihre Häuser und Wohnungen. Die Lage rund um Gai hat sich entspannt. Von den Flammen geht keine Gefahr mehr für den Ort aus, teilte der Kreis Düren am Abend mit. Wer mit der Deutschen Bahn zwischen Hannover und Berlin unterwegs ist, muss bald deutlich mehr Zeit einplanen. Die Strecke wird ab Oktober saniert. Und weil sich die Arbeiten auf einer anderen Strecke verzögern, muss die Bahn ihr Umleitungskonzept fürs nächste Jahr nochmal anpassen. Bedeutet, einige Fernzüge könnten dann noch länger zwischen beiden Städten fahren als sowieso schon. Am Zeitplan für die Sanierung der Strecke Hannover-Berlin will die Bahn aber weiter festhalten. Ende 2027 soll alles fertig sein. Nach einem erneuten Aufruf im Internet zum massenhaften Grenzübertritt von Marokko in die spanische Exklave Ceuta haben Sicherheitskräfte knapp 300 Menschen festgenommen. Außerdem soll die Polizei Tränengas eingesetzt haben, um Gruppen von Migranten rund um die Grenze am weiteren Vordringen zu hindern. Gold und Weltrekord. Bei der Schwimm-EM hat Johannes Liebmann über 1500 Meter Freistil den Titel geholt. Oliver Klemert wurde Dritter. Silber gab's für die Mixed-Staffel über 4x200 Meter. Bei der Leichtathletik-EM siegte Speerwerfer Julian Weber vor Nick Thumm. Die deutsche 4x100 Meter-Staffel der Männer gewann Silber.
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4: Mit KI-Support. Mal mehr, mal weniger Wolken gibt es heute. In der Mitte bleibt es meist trocken. Im Süden können aber vereinzelt kräftige Schauer und Gewitter runterkommen. Da ist auch mal Unwetter drin. Dazu liegen die Höchstwerte heute zwischen 20 und 33 Grad. Morgen wird es oft wolkiger, mit wieder einigen Schauern, maximal 28 Grad.

0: Oh Mann, war das ein Tag. Jetzt eine schöne Flasche Wein aufmachen und dann machen wir es uns so richtig schön gemütlich.
1: Ja, und du glaubst, dass wir es uns mit unserem Besuch gemütlich machen können?
0: Ja klar, ich habe den beiden zwei Tickets besorgt fürs Rockkonzert.
1: Was, hast du?
0: Ja.
1: Oh, das war eine tolle Idee. Gratuliere. Schön.

0: Warum schreist denn du so?
1: Sag mal, Tanja, was macht ihr da überhaupt?
2: Wir suchen Oskar. Habt ihr vielleicht Fisch im Haus?
3: Oskar.
4: Nein, haben wir nicht. Warum sollten wir?
0: Ja, wenn man Fisch anbrät, kommt Oskar aus jedem Versteck hervor.
2: Oskar.
0: Auch bei lauter Musik, aber eure Kassetten sind mau, die taugen nichts.
2: Keine Angst, wir räumen alles wieder ein.
0: Oskar.
2: Oskar.
0: Naja, kümmert euch gar nicht um uns. Aber macht doch mal eine dufte Mahlzeit.
2: Oskar.
0: Uns knurrt schon der Magen.
2: Oskar.
0: Ich hab's.
2: Ja?
0: Hol mal schnell ein scharfes Messer.
2: Ja.
4: Moment. Was habt ihr vor?
0: Hier ist ein Ritz unter der Couch. Ich glaube, Oskar ist in die Matratze gekrochen.
2: Ich hab ihn!
5: Oskar, mein Süßer, wo warst du denn?
2: Wir haben dich überall gesucht. Ja.
4: Sag mal, wolltet ihr nicht zu so einem Rockkonzert?
0: Ja, nach dem Essen. Übrigens, was gibt's eigentlich zu essen?
4: Nichts. Ja, wir haben schon gegessen in der Klinik. Aber auf dem Rockkonzert gibt's sicherlich ein paar Bratwürstchen mit Pommes.
0: Danke, edler Fürst. Komm, Tanja, wir ziehen ab.
6: Ja, wir müssen.
7: Die sind ganz gut wie Bärchen gehen, ne?
2: Tschüss.

0: Wurst und ein Kärtchen.
1: Oh, Florian kommt in 2 Wochen!
2: Aber Frau Michaelis, das wissen wir doch schon.

0: Nein, Jerry, du musst hier bleiben. Du musst auf Benjamin aufpassen. Lauf!
1: Würden Sie bitte mal den Benjamin halten, Frau Michaelis?
2: Hey, ihr seid im Dienst. Hier, wasch den Benjamin.
3: Schon wieder neidisch? Hat denn der Florian kein Küsschen mitgeschickt?
2: Du sollst meine Post nicht lesen, du Lausende.
3: Tschüss.
1: Was hast du denn jetzt? Ein ist halt hier drin. Genug wird auch nicht auf dem Tisch. Dann nehmen wir einen Löffel, jawohl. Gucken wir nach dem Brot.

0: Alles in Ordnung?
1: Ja, ja. Das jagt die Schlacken aus dem Körper.
0: Na ja, wer muss es ja wissen.

0: Was ist los, Mischa? Du kommst zu spät. Hast du keine Angst vor der Oberschwester?
1: Was soll ich denn machen, Herr Professor?
0: Anhalten und einsteigen.
1: Tag, Frau Doktor.
2: Guten Morgen, Mischa.
1: Mein Motorrad ist nicht angesprungen und dein Fahrrad musste ich einfach Luft aufpumpen. Habe ich unheimlich viel Zeit verloren.
3: Na geht's?
1: Na ja.
0: Alles okay?
1: Ist der auch zu spät?
0: Nee, der entschlackt sich.
1: Habe ich wieder keinen Durchblick.

0: wieder. Marsch ins Bett. Und Vorsicht. Du bist 5 Minuten zu spät und noch nicht umgezogen.
1: Meine Frau und ich sind auch zu spät. Guten Morgen, Oberschwester.
0: Das geht mich nichts an. Guten Morgen.
2: Dafür gehe ich denn heute Abend doch 5 Minuten eher.
3: Die jungen Leute haben manchmal sonderbare Einfälle.
0: Die alten auch. Margot, bring sie Herrn Krause ins Bett. Micha?
2: Ja?
0: Du musst das verstehen.
2: Was muss ich verstehen?
0: Na, dass ich dich hin und wieder mal anmeckere. Sonst fällt es doch auf.
2: Ja, das verstehe ich. Das brauche ich auch richtig. Ich lasse mich gerne so 1 bis 2 Mal die Woche von Ihnen anmeckern. Und Sie brauchen das auch, weil wenn Sie die ganze Wut immer runterschlucken, kriegen Sie ja Gallensteine.
0: Ja?
2: Ja, sicher.
0: Verscheiß, dann kann ich mich alleine, du. Geh zur... Guten Morgen.
2: Morgen, Herr Doktor.

0: komme vom Nachtdienst und du gehst.
1: Ja, ich habe auch schlecht geschlafen. Die Liege im Schuppen ist verdammt hart.
0: Wieso hast du denn im Schuppen geschlafen?
1: Da war so ein Rockkonzert im Fernsehen.
0: Was, und das hast du angeschaut?
1: Ach, ich nicht.
0: Ach so. Aber du bist doch aus dem Schlafzimmer gekommen.
1: Ja, so gegen zwei bin ich dann endlich in mein Bett. Was soll das denn? Willst du jetzt anfangen, Geschirr zu spülen? Die sollen ja Dreck gefälligst selber wegmachen.
0: Ja, aber du hast ja keine Tasse.
1: Ich habe einen Becher.
0: Ach, mein armer Liebling.
1: Ja, so schlimm ist es ja nun auch wieder nicht. Ich habe geerbt. Und da anzunehmen ist, dass deine Schwester und ihr Oberwuschi, wie sie ihn so geistvoll nennt, sich auf Jahrzehnte hier einnisten wollen, ziehen wir um.
0: Was?
1: Ja, wieso nicht? Ich weiß, ich hatte was gegen diese Erbschaft, aber wenn man von einer Hausbesetzung betroffen ist, dann darf man seine Ansicht ja wohl ändern.
0: So, der Kaffee ist fertig.
2: Das ist ein prima Service. Danke, ich gehe wieder ins Bett.
1: Falls dein Schwesterlein auch Lust auf einen Kaffee bekommt.
0: Udo?
1: Ja, mein Schatz?
0: Ich glaube, wir brauchen nicht umzuziehen. Ich habe nämlich eine Idee.
1: Oh nein. Nein, so grausam wollen wir nicht sein. Ich habe auch darüber nachgedacht, aber ich möchte nicht ins Gefängnis.
0: Sag mal, wovon redest du eigentlich?
1: Blausäure.
0: Du bist ein Quatschkopf. Komm her. Geh jetzt erstmal ins Bad und ich weihe dich dann später feierlich in meinen Plan ein. Hm? Ich mache inzwischen Frühstück.

0: Die Scheunerhaxe, bitteschön, guten Appetit.
1: Reiß dich zusammen. Du, ich muss mal schnell telefonieren. Bist du so lieb und bestellst mir Salatteller?
2: Alvin.

0: Grüß Gott.
1: Soll schon was zu trinken sein, Dad?
0: Ja, ein Bier, bitte. Das heißt, nein, besser ein Wasser. Und für die Dame ein Salatteller. Ja. Und was nehme ich denn?
1: Vielleicht eine Portion Schäufele aus eigener Schlachtung und Kartoffelbrei und Sauerkraut dazu?
0: Das ist nicht schlecht. Nein, als Vorspeise nehme ich eine Gemüsesuppe.
2: So schön.
0: Und als Hauptgericht eine Schweinshaxe.
1: Was willst du für dich bestellen?
0: Du hast ja recht. Für mich auch einen Salatteller, bitte.
1: Also zwei Salate.
3: Bitte sehr.
0: Ja, ich habe heute Morgen wieder 650 Gramm weniger auf die Waage gebracht.
1: Na, und wie fühlst du dich?
0: Glänzend.
1: Du wirst sehen, in 2 bis 3 Monaten hast du dein Idealgewicht.
0: Ja, dann sagt keiner mehr. Guck mal, der Dicke und die Dünne.
1: Du, weißt du, was ganz wichtig ist? Du darfst dich nicht verführen lassen, nicht mal von deiner Frau. Wer selber gerne isst, bietet auch anderen viel zu essen an, weißt du?
0: Ja, ja. Naja, manchmal glaube ich, dass sie neuerdings aus Kummer so viel isst. Wegen mir, weil sie fühlt, dass ich ein neues Leben beginne.
1: Oh, danke schön. Hier.
0: Danke.
1: Lassen Sie, ich mach das schon. Bitte sehr. Ich glaube, wir sollten heute noch eine Runde rudern.
0: Ja. Hm?
1: Du, das lass lieber. Das hat viel zu viel Kalorien.
0: Ja, ja. Da hast du recht. Entsetzlich, diese Disziplinlosigkeit. Schau mal.
1: Tja, da hilft wirklich nur noch die Null-Diät.
4: Warum nicht adoptieren? Ja. Also solange Anschis Vater nicht auf der Bildfläche erscheint, sollten wir uns vielleicht eine Meinung bilden.
5: Nach allem, was ich gehört habe, hast du kaum eine Chance. Du hast kein Kind und Elke ist noch zu jung.
4: Naja, das hat mir der Vormundschaftsbeamte hinreichend erklärt. Deshalb bin ich auf die Idee gekommen. Ihr könntet doch vielleicht Anschi adoptieren.
6: Du weißt ganz genau, wie gern wir Anschi haben, aber Christa und ich sind den ganzen Tag in der Klinik. Erfüllen wir die idealen Voraussetzungen für eine Adoption?
7: Also ich finde die ganze Diskussion überflüssig.
6: Warum?
7: Herr Gessner hat ja ohnehin schon angedeutet, dass er Anschi niemals zur Adoption freigeben wird.
4: Ist doch die ganze Zeit auf Reisen durch die Welt. Was hat Anschi da von ihm?
5: Naja, am besten wir fragen mal Anschi selber, was sie am liebsten möchte.
1: Anschi möchte am liebsten zu Udo.
6: Ja, zu Udo hatte sie überhaupt das beste Feld.
4: Da kommt er.
8: Guten Tag.
9: Guten Tag.
8: Wie geht's dir?
10: Danke, gut. Darf ich wieder zum Baby?
8: Ja, natürlich. Seh dich später. Ha, hübsch haben Sie es hier. Sehr hübsch.
4: Hallo, Frederik.
11: Grüß Gott.
5: Guten Tag, Herr Gessner.
11: Guten Tag, Herr Frau.
6: Ich freue mich sehr. Kommen Sie, nehmen Sie Platz. Tee oder Kaffee?
8: Tee, bitte.
6: LP, Frau Mitte.
8: Grüß Gott. Oder? Ich bin Ihnen sehr dankbar, dass Anschi hier sein konnte in den letzten Wochen. Sie werden ja verstehen, dass ich Sie wieder mitnehmen möchte, zumal die Schule beginnt.
4: Warum erwägen Sie nicht, Anschi hier auf die Schule zu schicken?
8: Nun, ich denke, weil ich Ihr Vater bin.
4: Ja, aber verzeihen Sie, Anschi hat doch nie bei Ihnen gewohnt. Ich meine, sie war doch nur zu Besuch bei Ihnen.
8: Das ist wichtig. Aber jetzt ist Ihre Mutter tot.
5: Also, wenn ich etwas dazu sagen darf, es soll auf keinen Fall zu einem Tauziehen kommen. Anschi darf nicht hin und her gerissen werden.
8: Da stimme ich Ihnen zu. Aber unsere Überlegungen sind auch weitgehend überflüssig, weil ich beschlossen habe, Anschi in ein Internat zu geben.
4: Beschlossen haben Sie das?
8: Ja, aber keineswegs hinter dem Rücken von Anschi, wie Sie zu vermuten scheinen. Sie ist ja sehr vernünftig. Sie hat in diesem Zusammenhang nur eine Bedingung gestellt.
4: Und die wäre?
8: Das Internat soll hier in Ihrer Nähe sein, wegen Jerry.
4: Das ist sicherlich nicht der schlechteste Kompromiss.
8: Danke. Ich hoffe natürlich, dass Anschi in den Ferien auch mich einmal besuchen wird. Und so schlecht sind die Chancen auch gar nicht. Ich habe nämlich Pferde.
6: Also ich glaube, die größten Chancen hätte ein Zoodirektor.
4: Anschi, kommst du mal?
10: Was ist
8: Hör mal zu. Wenn du damit einverstanden bist, melde ich dich morgen in diesem Internat an, okay?
10: Ist es das, wo man reiten lernt und wo der Hausmeister 5 junge Hunde hat?
8: Ja, genau das ist es.
10: Das ist toll.
4: Wolltest du was?
5: Ja, Frau Schindler geht es gar nicht gut.
4: Ja, die Läsion des Gewebes zwischen Dickdarm und Harnblase ist eine Fistel.
5: Aber? Und willst du noch was dazu sagen?
4: Ich fürchte, das ist nicht alles.
5: Was befürchtest du noch?
4: Die Wandstarre an einem Darmsegment macht mir Sorgen.
5: Besteht nicht die Gefahr eines zunehmenden Harnweginfekts? Also ich finde, das muss doch rechtzeitig operiert werden.
4: Ja, ja, natürlich. Und die Blutungen?
5: Die kommen von den entzündeten Divertikeln, das hast du selbst gesagt.
4: Ja. Ja, ich hab's mit einer gewissen Hoffnung gesagt, nicht? Aber der Allgemeinzustand der Patientin ist nicht so gut, dass da nicht eventuell gewisse Zweifel vorliegen in der Diagnose.
5: Ja, und wenn sie nun berechtigt sind, diese Zweifel, was dann? Also entschuldige, aber ich an deiner Stelle würde auf jeden Fall operieren.
4: Du bist an meiner Stelle. Du kannst dir deine Entscheidungen, ob Operation oder nicht, nicht endlos von Kollegen mit mehr Erfahrung absichern lassen. Die können sich irren. Die Indikation weißt du, die Entscheidung, ob Operation oder nicht, ist oft viel schwieriger, als die Arbeit im OP. Ich will damit sagen, du hast genug gelernt, du musst dich auch mal durchsetzen, auch gegen mich. Wenn du glaubst, dass Frau Schindler operiert werden muss, dann musst du sie operieren.
5: Du würdest es nicht tun?
4: Nein. Das Risiko ist mir zu groß. Allerdings kann man nicht sagen, ob das Risiko ohne Operation nicht noch größer wäre. Das weiß ich nicht. Das weiß niemand. Ich würde erst einmal nachschauen und einen Annus Preta anlegen.
3: Spricht ihr über den Beginn der Nilius?
5: Ist es einer?
3: Ist es keiner?
4: Christa ist für die Operation.
3: Das wäre ich unter normalen Umständen auch. Aber die Patientin hatte schon Schwierigkeiten bei der Rektoskopie. Sag mal, hat Römer nicht eine medikamentöse Therapie eingeleitet? Mhm.
5: Vorige Woche, ja. Inzwischen sind die Werte noch schlechter geworden. Wollen wir uns Frau Schindler nicht noch mal ansehen?
3: Elke, hier ist Udo. Hör mal, ich kann dich nicht auf den Basar begleiten. Ich hänge hier noch fest. Ich danke dir für das Verständnis. Alles klar.
5: Jetzt vermaßle ich dir den verdienten Feierabend.
3: Ja, du? Na, höchstens die Patientin. Und zum Wohle der Patienten haben wir ja wohl diesen Beruf ergriffen.
4: Römer, kommst du noch mal zu Frau Schindler?
3: Gestattest.
5: Der Professor kommt gleich.
4: Tag, Frau Schindler. Die letzten Ergebnisse.
11: Werde ich operiert? Ich wäre einverstanden.
12: Bevor operiert wird, Frau Schindler, müssen wir uns einen äußerst präzisen Einblick von Ihrem Gesamtzustand verschaffen.
11: Und den haben Sie nun? Oder nicht? Ich fühle mich nämlich verdammt elend. So wie jetzt geht es bestimmt nicht weiter.
4: Frau Schindler, wir tun alles, damit es nicht so weitergeht. Hm?
11: Dann ist es ja gut. Ich habe keine Angst. Nur immer so rumliegen und nicht wissen, was ist, das macht mich so fertig.
5: Das verstehen wir ja auch, Frau Schindler. Aber Sie müssen eben Geduld haben. Wir Ärzte müssen auch manchmal Geduld haben.
13: Und zwei. Können Sie mal schon Magerquark anrichten?
0: Ja. Ja.
13: Was ist mit dir los?
0: Du musst jetzt mal verschnaufen.
13: Wenn du richtig atmen würdest, würde das nicht passieren. Aber zur Belohnung gibt's jetzt Magerquark, Knäckebrot und Wasser. Ohne Kohlensäure. Du gehst Brot bezahlen.

0: eine Bratwurst und ein Bier, aber schnell.
1: Moment mal. Warum so eilig? Sie sind doch gar nicht dran.
0: Hier haben Sie 20 Mark. Gib's mal Ihre Wurst her. Ja, und ein Bier.
2: Dann kriegst du es gleich nochmal.
0: Was dir schmeckt?

0: Was hast denn du am Würstchenstand gemacht?
1: Ich habe mich nur nach der Uhrzeit erkundigt.
0: Und wie spät ist es?
1: Viertel nach eins.
0: Und jetzt locker laufen zum Magerquark.

0: Hallo. Na, grüß Schatz.
1: Du, sag mal, was ist denn mit der Michaelis los? Die war so freundlich und hat mir gesagt, dass du hier sitzt.
2: Je näher der Tag rückt, an dem dieser Florian kommt, umso menschenfreundlicher wird sie.
1: Ach ja, wenn wir erst mit einem eigenen Kind so gemütlich zusammensitzen.
2: Mit wem?
1: Mit einem Kind. Oder willst du keins?
2: Ach so, naja, das hat ja noch Zeit. Ein Kind kostet Geld.
1: Och, heb nicht ab. Bloß weil du beim Professor Kindermädchen bist.
2: Ich bin ein Kindermädchen mit Fachschulreife. Aber im Ernst, du könntest doch die Inspektorenlaufbahn einschlagen. Ja, dann hat man auch eine bessere finanzielle Grundlage.
1: Warum angelst du denn nicht gleich einen Millionär?
2: Ja, warum eigentlich nicht?
1: Den da zum Beispiel.
2: Ist der Millionär?
1: Naja, weiß nicht. Jedenfalls hat er eine kleine Textilfabrik. Ist der Kullenbach.
2: Und seine Tochter?
1: Quatsch. Seine Freundin.
3: Locker. Hey, was ist denn los? Machst du schlapp? Was ist denn, Albin? Was ist denn los? Albin, mach doch die Augen auf, bitte. Albin, sag was. Ich weiß nicht, irgendwas.
1: Das muss was Ernstes sein.
3: Ja.
1: Ich fahr schnell runter ins Dorf und ruf einen Krankenwagen.
3: Gut.

0: Was hatte ich denn plötzlich? Kreislauf?
1: Nee. Sie haben eine akute Stoffwechselstörung. Sie sind doch der Mann, der immer an meinem Grundstück vorbeijoggt, nicht, oder?
0: Ja, ich hab's ja auch schon gesehen. Stoffwechselstörung. Wie kommt denn sowas?
1: Durch ein Defizit an Nährstoffen.
0: Ich? Ein Defizit? Naja, ich liebe dir, Ed. Aber das ist doch gesund, oder? Man muss doch gegen sein Übergewicht was tun.
1: Was haben Sie denn alles getan, sagen Sie?
0: Eine ganze Menge im Laufe der Zeit. Ich habe eine Eierkur gemacht, Weizengel, Hapfeldiät, zuletzt eine Schrotkur. Sie wissen ja, wie das ist. Das Geist, das will ich, das Fleisch ist schwach. Was in ein paar Wochen abgespeckt ist, ist in kurzer Zeit wieder drauf. Jetzt habe ich es mit der Obst- und Gemüsekost versucht. Verstärkt durch Jogging. Radikalkur.
1: Mhm. Naja, das nimmt der Organismus natürlich übel, nicht?
0: Wie? Abspecken nimmt er übel?
1: Wenn man es so macht, ja. Es sind Fälle bekannt, wo die Gefahr für die Gesundheit erst dann besteht, wenn der Stoffwechsel durcheinander gerät. Durch Abnehmen zum Beispiel. Tja, dann spielen nämlich die Fettspeicherzellen verrückt und das war bei Ihnen der Fall.
0: Da habe ich aber schon was ganz anderes gehört. Ich liege etwa 40 Kilo über meinem Idealgewicht, wenn ich dick bin. Jetzt habe ich durch Jogging, Sauna, Obst und Gemüsekost, bin ich auf etwa 30 Kilo abgemagert. Das ist doch ein Erfolg, oder?
1: Natürlich, für die Hersteller der Diätkost. Die verdienen sich dumm und dusselig. Und was das angebliche Idealgewicht betrifft, so hat sich das statistisch schon vor ein paar Jahren als fehlerhaft herausgestellt. Natürlich sollen sie ihre Kalorien reduzieren und sich körperlich betätigen. Aber doch nicht durch Totalentzug von Kohlenhydraten und durch Jogging bis zur Erschöpfung.
0: Hm? Das erzählen Sie mal meiner Freundin Anita.
1: Anita? Ist das diese skeletöse Dame da auf dem Flur?
0: Ich glaube, Sie wissen nicht, wen Sie vor sich haben, Herr Professor Brinkmann.
1: Doch, ich weiß das. Einen Mann um die 50, der seine Gesundheit aufs Spiel setzt, um für einen Mannequin-Typ attraktiv zu sein.
0: Gleich muss ich lachen. Bei diesem Mannequin-Typ habe ich immerhin zu verdanken, dass ich endlich körperbewusst lebe. Jawohl. Ohne die Drohung von Anita, mich zu verlassen, da wäre ich wahrscheinlich noch genauso fett wie meine Frau. Aber das Private, das geht's überhaupt nichts an.
1: Haben Sie mit dem Übergewicht, wie Sie es verstehen, nicht ganz gesund und glücklich gelebt, zusammen mit ihrer fetten Frau, bevor diese wandelnde Reklame für Unterernährung ihren Weg kreuzte? Hm?
0: Ich verbitte mir diesen Ton. Der ist beleidigend. Obwohl ich zugeben muss, dass ich mich sehr fit gefühlt habe, bevor ich mit dem Hungern anfing. Hm.
1: Naja, wir peppeln sie schon wieder auf.
0: Moment mal. Soll das heißen, ich muss hier bleiben?
1: Ja. Sie kommen in die innere Abteilung zu Dr. Römer. Der kriegt Sie schon wieder hin. So, jetzt hole ich Ihnen Ihre Anita. Soll sonst jemand von Ihren Angehörigen noch benachrichtigt werden?
0: Ja. Meine Frau vielleicht. Aber das überlege ich mir noch. Ich muss das alles erst mal verdauen, was Sie mir da gesagt haben.
1: Also gut. So, Sie können rein.
2: Alvin, mein Schätzchen. Du hast bestimmt wieder hinter meinem Rücken genascht. Von dieser Bauernleberwurst oder dem Eiersalat. Dem Teufelszeug. Also Alvin, wenn du so leben würdest wie ich, dann wärst du nicht zusammengebrochen.
0: Quatsch nicht so dusselig, du wandelnde Reklame für Unterernährung.
3: Wiedersehen, Oberschwester.
4: Wiedersehen, Oberschwester.
5: Wiedersehen. Die beiden haben sich doch erst bei uns kennengelernt.
6: Ja, ja, Oberschwester, so ist das. Manche Krankheiten lassen sich eben besser in einer Partnerschaftsvermittlung als in einem Krankenhaus kuriert.
1: Mit dem richtigen Partner wird man gar nicht erst krank, Oberschwester.
5: Oder wenn man gar keinen hat. Sehen Sie mich an. Ich bin das blühende Leben. Würden Sie sich bitte Ihre Zigarette draußen anzünden, wenn es denn unbedingt sein muss? Schwester Bettina, da Sie offenbar außerstande sind, drei Päckchen Verbandstoff unter dem Arm zu tragen, schlage ich Ihnen vor, einen Lastwagen zu mieten, anstatt den Geschirrwagen zu benutzen.
7: Ja.
5: Was ist denn das? Ist denn der totale Wahnsinn ausgebrochen?
3: Niedlich, was? Das ist ein Geburtstagsgeschenk für den jungen Mann des Nachbarn. Und jetzt wollte ich nur mal probieren, ob sich das Ding auch um die Ecken fernsteuern lässt. Ja.
5: Jetzt bin ich aber schon sehr froh. Ich dachte schon, Sie wollten damit spielen.
3: Ja, das will ich ja auch. Der Geburtstag ist nämlich erst im nächsten Monat. Bis dahin spiele ich damit. Mhm.
5: Ja.
1: Kommen Sie bitte rein.
4: Danke.
1: Nehmen Sie Platz. Bitte schön.
4: Ich habe mal eine Frage. Ich habe gehört, dass in verschiedenen Fällen zu dicken Patienten ein Stückchen vom Dünndarm operativ entfernt wurde, sodass sie nur noch einen Teil der Nahrung verwerten können.
1: Ah ja. Wir verkürzen Dünndärme eigentlich nur, wenn sie von bösartigen Geschwülsten befallen sind. Wir nähen ja auch den Leuten nicht den Mund zu, wenn sie Blödsinn reden.
4: Wie meinen Sie denn das? Kann ich mal den Chefarzt sprechen?
1: Sicher, natürlich, natürlich. Das bin ich.
4: Ich nehme an, es ist gar nicht selten, dass Patienten oder deren Angehörige sich über ihren herablassenden, ironischen Ton beschweren.
1: Doch, das passiert ab und zu, aber die meisten lassen sich davon überzeugen, dass ich es ganz gut mit ihnen meine.
4: Ach ja, ist Ihnen das bei Herrn Kuhlenbach auch gelungen? Nachdem Sie nur ein paar Minuten mit ihm gesprochen hatten, empfing er mich gleich mit den Worten: Quatsch nicht so dusselig, du wandelnde Reklame für Unterernährung. Worauf führen Sie das zurück?
1: Vielleicht auf die Einsicht, dass ein kräftiger Mann, gesund und im besten Mannesalter, vielleicht doch lieber auf seine jugendliche Freundin als auf die wichtigsten Grundnahrungsmittel verzichten sollte.
4: Ihnen sollte man die ärztliche Zulassung entziehen.
1: Das müssen Sie beantragen bei der Ärztekammer.
4: Worauf Sie sich verlassen können. Ich glaube nämlich, dass es Lazarette gibt, im hintersten Afrika, die besser Bescheid wissen, wie Übergewicht zu behandeln ist, als Sie hier.
1: Ich glaube nicht, dass im hintersten Afrika Übergewichtige anzutreffen sind. Von ein paar Staatschefs abgesehen.
7: Könnte es sein, dass du heute mit dem falschen Fuß aufgestanden bist?
1: Weißt du, bestimmte Formen von Dummheit und Arroganz machen es mir sehr schwer, nicht giftig zu sein. Aber du hast vollkommen recht. Geduld ist nicht immer meine Stärke. Ich hoffe nicht, dass du gekommen bist, sie auf die Probe zu stellen.
7: Nein. Kann ich mir einen Kaffee nehmen?
1: Ja, natürlich.
7: Danke. Klaus, die Entzündungszeichen am Dickdarm von Frau Schindler machen mir Sorgen. Es ist alles noch viel undurchsichtiger, als es noch vorgestern war. Ich habe Maurer in Karlsruhe angerufen und um Rat gefragt. Er ist ja Spezialist auf dem Gebiet.
1: Und?
7: Er ist nicht gerade sehr hoffnungsvoll.
1: Tja, mein Guter, was sollen wir machen, wenn es schon so spät ist? Was sollen wir machen? Frau Schindler hatte ja schon bei der Aufnahme gesagt, jahrelang hat sie an den verschiedensten Schmerzen gelitten. Mal ging es ihr besser, mal schlechter. Aber zum Arzt ist sie erst dann gegangen, als die Schmerzen unerträglich wurden, nicht?
7: Ja, ich weiß. Aber Klaus, wenn das nun mal so ist, möchtest du dann nicht lieber deiner Frau die Operation ausreden?
1: Du, das ist nicht ganz einfach. Christa glaubt, weil die Patientin selbst auf die Operation drängt, muss sie auch Erfolg haben. Und ich meine, dass Frau Schindler durchaus gewisse Chancen hat. Durchaus.
7: Die Operation kann ja ohnehin erst am Montag stattfinden. Lass uns noch mal drüber reden.
8: Mal. Ist es nicht die Frau Herder von der 23? Die ist heute Morgen um 10 entlassen worden.
9: Frau Herder, was machen Sie denn noch hier? Sind Sie nicht abgeholt worden?
10: Nein.
9: Ja, warum haben Sie denn nichts gesagt? Das hätte Sie doch jemand nach Hause bringen können.
10: Was soll ich denn da? Ich hab doch niemand, der sich um mich kümmert.
9: Bleiben Sie mal einen Moment sitzen. Wir kommen gleich wieder, ja?
8: Sag mal, kann man nicht irgendwas machen mit der Sozialhilfe? Die Frau kriegt eine ganz kleine Rente, wohnt im dritten Stock und ist gehbehindert.
9: Sicher kann man was machen, aber es dauert doch. Und sie braucht jetzt sofort Hilfe. Wir bringen sie jetzt erstmal nach Hause und versorgen sie fürs Erste. Ich werde mal mit dem Chef reden. Vielleicht kann man sie über die Kantine mitverpflegen. Und dann muss ja halt mittags jemand rasch das Essen bringen und sich abends ein bisschen um sie kümmern.
8: Ja, damit können wir doch gleich anfangen. Ich hol mal den Wagen.
9: Okay. So, kommen Sie mal, Frau Herder. Wir bringen sie jetzt erstmal nach Hause und dann schauen wir weiter, ja? Kommen Sie.

Ich bin's. Hör mal zu, Dicke. Ich war ein Esel, das wollte ich dir eigentlich nur sagen. Ja, doch, es geht mir schon wieder recht gut. Ich bin kuriert. In jeder Hinsicht. Na, natürlich würde ich mich freuen, wenn du mich mal... Ja. Wiederhören. Ja.

Hol mal was aus dem Kühlschrank.

0: Was macht denn ihr da?
1: Wir renovieren.
0: Bei uns?
1: Ja, überall. Morgen früh um 5 geht's los.
0: Um 5? Tanja, was sagst denn du dazu?
2: Ja, wenn ihr mithält, geht's schneller.
0: Was?
3: Ja, schlafen könnt ihr sowieso nicht.
0: Also von Tapezieren und Renovieren habe ich sowieso keine Ahnung.
3: Das brauchst du auch nicht.
0: Morgen früh um 5.
1: Ja, es wird ein paar Tage dauern. Wir haben schließlich noch unseren Dienst in der Klinik. Es macht euch doch nichts aus, wenn wir euch morgen so kurz vor 5 aus den Federn holen.
0: Naja, ich weiß nicht.

0: Was machst du denn da?
1: Ich bete, dass er anspringt.
0: Jesus, ja, natürlich.
1: Oh,

0: Tag, Herr Kulmbach.
1: Tag, die Herren.
0: Na, wie geht's?
1: Danke. Ich habe eben zu Schwester Elke gesagt, so wohl wie heute habe ich mich schon lange nicht mehr gefühlt.
2: Naja, das ist doch klar. Der Stoffwechsel ist wieder in Ordnung.
0: So, und jetzt können Sie auch ein bisschen spazieren gehen im Park.
1: Aber nicht übertreiben.
3: Ist klar, Herr Professor. Man kann nicht nach Hause.
2: Ja, darüber würde ich meinen, unterhalten wir uns nächste Woche, Herr Kulmbach.
1: Naja, okay. Strafe muss sein.
2: Ja, bisschen schon.
0: Wiedersehen.
2: Wiedersehen.
1: Ja? Ach, Anita, du bist es. Nur weil dich der Professor so geärgert hat, besuchst du mich nicht wieder? Das ist der Grund? Ach so. Wohin? Nach Gran Canaria. So, so. Mit wem? Naja, also hör mal. Gegen den bin ich doch ein schlanker Jüngling. Ja, ja. Hast du recht. Im Vergleich zu ihm bin ich allerdings auch ein armer Mann. Das hast du ganz richtig erkannt. Nein, nein, ich bin dir nicht böse. Alles Gute, Anita.

0: So. Frau Herder, Römergasse 1 normal. Herr Schreiner zur Aussicht, Nummer 1 normal. Und Frau Thoma, Breitnau, Nummer 1. Oh, Diät. Hast du daran gedacht? Frau Richard, Breitnau, normal.
1: So, hier, das war's dann.
2: Mahlzeit.
1: Oh.
3: Entschuldigung, wo liegt denn hier Herr Kulmbach?
4: Auf 33. Wollen Sie ihm das bringen?
3: Ja.
4: Na, der wird sich freuen.
5: Sag mal, wer war das denn?
4: Dem Korb nach Frau Kulmbach.
6: Wo kommst du denn her?
3: Von zu Hause. Guck mal, was ich dir alles mitgebracht habe.
6: Lass mal sehen. Mhm. Oh, richtig gut. Mhm. Na dann, komm, Dicke. Dann wollen wir es uns mal gemütlich machen. Lass uns in den Park gehen. Hm? Ja.
7: Stör ich?
4: Ja.
7: Was machst du denn da?
4: Ich rechne die durchschnittliche Verweildauer unserer Patienten in unserer Klinik.
7: Wer will denn das wissen?
4: Das Statistische Landesamt.
7: Und? Zu welchem Ergebnis bist du gekommen?
4: 13 Tage, 3 Stunden, 41 Minuten und 11 Sekunden. Was sagst du?
7: Toll. Schau, schau. Der Herr Kulmbach hat sich wieder eine angelacht. Eine mollige.
4: Ja, ja. Aber schon vor vielen Jahren. Das ist seine Frau.
7: Woher weißt du das?
4: Du... Nur Ehepaare können so miteinander sitzen, ne?
7: Und die sitzen ja schon seit Stunden so. Und essen miteinander.
4: Die haben sich ausgesöhnt und machen Happy Happy.

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2: Mit KI-Support. Mal mehr, mal weniger Wolken gibt es heute. In der Mitte bleibt es meist trocken. Im Süden können aber vereinzelt kräftige Schauer und Gewitter runterkommen. Da ist auch mal Unwetter drin. Dazu liegen die Höchstwerte heute zwischen 20 und 33 Grad. Morgen wird es oft wolkiger, mit wieder einigen Schauern, maximal 28 Grad.

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Braungebrannter Hals. Einer von den unzähligen Hits von Nick P. Braungebrannter Hals könnte man eigentlich auch in der Karibik bekommen. Und trotzdem könnte man gewisse Mangelerscheinungen zeigen. Warum das? Das erzähle ich euch jetzt Jöck und Miku im nächsten Stück. Rösti mit Speck.

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2: Was für eine Hitze. Ich habe schon 17 Fenster auf meinem Computerbildschirm offen, aber es ist irgendwie immer noch zu heiß. Willkommen zur 146. Ausgabe von Bogarts Schlagershow. Schön, dass ihr auch in dieser Woche wieder mit dabei seid und ich hoffe, dass ihr auch gut durch diese sommerlich heiße Woche gekommen seid. Es wird heute, das kann ich euch schon mal versprechen, wieder eine abwechslungsreiche und vor allem hochsommerliche Sendung. Und ich werde versuchen, euer Lieblingsradio heute wieder in ein Sommerradio zu verwandeln. Und das tue ich zu Beginn gemeinsam mit meinem lieben Kollegen Michael Heck.

Heute gibt es hier in Bogerts Schlagershow eine echte Premiere. Denn ich darf euch den brandneuen Song von DJ Rufus featuring Jess Orton exklusiv zum ersten Mal im Radio vorstellen. Jess Orton, der niederländische Sänger aus Belgien, wurde einem großen Publikum durch seine Auftritte bei The Voice of Flanders bekannt. Dort entstand auch die Zusammenarbeit mit DJ Rufus. Gemeinsam landeten sie mit ihrer Neuaufnahme von Never Gonna Give You Up sogar auf Platz 1 der offiziellen DJ Top 100. Jetzt legen die beiden nach mit einer modernen Neuinterpretation des Klassikers Please Don't Go. Der legendäre Song bekommt ein frisches sommerliches Dancegewand mit internationalem Flair und den markanten Vocals von Jess Orton. Für DJ Rufus hat der Titel übrigens eine ganz besondere Bedeutung. Seit Beginn seiner DJ-Karriere im Jahr 1979 gehört Please Don't Go zu seinen persönlichen Lieblingssongs. Gemeinsam mit Produzent Robert Meister hat er dem Klassiker nun einen völlig neuen Sound verliehen. Und jetzt ist es soweit. Hier ist die exklusive Radiopremiere von Please Don't Go. DJ Rufus featuring Jess Orton.

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1: Wenn ich in deine Augen sehe, heißt die Debütsingle des Sängers Dominik Baumer, die Mitte Juli veröffentlicht wurde und welche bereits über 10.000 Streams verzeichnen kann. Dominik Baumer stammt aus dem sachsen-anhaltischen Weißenfels. Seine Musik steht für deutschsprachigen Pop, Rock mit ehrlichen Texten, emotionaler Tiefe und einer unverwechselbaren Stimme. Als langjähriger Live-Musiker, unter anderem als Frontmann der Party- und Coverband Zwischenraum, verbindet er musikalische Erfahrung mit echter Nähe. Ich stelle euch heute die Debütsingle von Dominik Baumer erstmals hier in Burgerts Schlagershow vor. Wenn ich in deine Augen sehe.

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Es gab und gibt auch in dieser Sommerwoche wieder zahlreiche Geburtstagskinder in der deutschsprachigen Schlagerwelt. Und wie in jeder Woche gehen auch heute in dieser Sendung wieder viele liebe Grüße und Glückwünsche an liebe Kolleginnen und Kollegen zu ihrem Ehrentag. Das sind in der ersten Runde Vivian Lind von Gründorf und Florian Silbereisen, welche uns jetzt gleich jeder einen Song zu ihrem Geburtstag mitgebracht haben. Und so hören wir jetzt gleich Vivian Lind mit Ich lieb den Sommer sehr von Gründorf mit dieser Melodie und Sommernachtsgefühle präsentiert uns dann Florian Silbereisen. Happy Birthday, Teil 1.

Auch Ben Zucker, Helene Fischer und mein lieber Berliner Kollege Siegfried Siggi Tross haben in dieser Woche die Kerzen auf ihren Geburtstagstorten ausgepustet und so geht auch an euch alle ein nachträgliches Happy Birthday. Zur Feier des Tages oder der Tage hören wir Ben Zucker mit Es ist Sommer, Helene Fischer mit Sonne auf der Haut und Siggi Tross zum übrigens 80. Geburtstag mit Leb das Leben. Happy Birthday, Teil 2.

Regen im Gesicht hatte in dieser Woche Tim Peters. Zumindest singt er das als weiteres Geburtstagskind dieser Woche gleich in seinem Song. Seinen Geburtstag feierte auch Lukas Kordalis und stellt dazu musikalisch fest, dass er reif für die Insel ist. Und an meine liebe Kollegin Tila Puer aus Halle an der Saale, in zahlreichen meiner Songs als Chorsängerin zu hören und auch als Live-Künstlerin sehr erfolgreich, gehen hiermit herzliche Glückwünsche zum Geburtstag. Und Tila hören wir dann mit einem ihrer tollen Songs, Juni bis September. Doch zuvor geht natürlich auch an euch alle ein herzliches Happy Birthday, die ihr in dieser Woche ebenfalls euren Geburtstag gefeiert habt. Viel Gesundheit, viel Glück und ganz viel Liebe in eurem neuen

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Jacqueline Engel präsentiert mit Lass mich raten einen neuen deutschen Popschlager voller Gefühl, Stärke und einer Geschichte, die viele Menschen kennen. Das ungute Gefühl, belogen zu werden und längst zu spüren, dass im Hintergrund eine andere Frau im Spiel ist. Mit ehrlichen Worten, eingängiger Melodie und ihrer unverwechselbar emotionalen Stimme erzählt Jacqueline Engel von Enttäuschung, innerem Zweifel und dem Moment, in dem aus Vermutungen Gewissheit wird. Lass mich raten ist kein leiser Trennungssong, sondern ein Titel mit Haltung, direkt berührend und zugleich kraftvoll. Genau diese Mischung macht den Song zu einem Schlager, der unter die Haut geht, aber auch zum Mitsingen einlädt. Und im Anschluss präsentiert uns Andy Frei seinen neuen Song Ein Freund wie kein anderer. Ein moderner Pop-Rock-Schlager, der vor allem eines in den Mittelpunkt stellt: echte Freundschaft. Statt oberflächlicher Geschichten erzählt der Titel von Menschen, die sich über viele Jahre begleiten, gemeinsam Höhen und Tiefen erleben und sich auch in schwierigen Zeiten immer aufeinander verlassen können.

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1: Ein vermeintlicher Luxusurlaub daheim auf Balkonien statt in der Ferne, während die anderen gestresst aus dem Urlaub zurückkommen. Davon erzählt der Song La Terrazza von Rian aus Österreich, welcher vor 2 Wochen veröffentlicht wurde. Und auf die gleichnamige Single hat der sympathische Sänger und Songwriter auch gleich noch einen zweiten quasi Urlaubssong gebracht, den ich euch natürlich dann auch im zweiten Teil vom Powerplay der Woche spielen werde. Rian bürgerlich Florian Gruber ist ein österreichischer Indie-Pop-Musiker und Komiker aus Althofen in Kärnten. Er wurde vor allem durch humorvolle TikTok-Songs und seinen Hit Verwandtschaftstreffen bekannt, für den er mehrfach ausgezeichnet wurde. Heute nun hier seine brandneue Single La Terrazza.
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Ein Kind der 80er. So wie eben im brandneuen Song von Matthias Maunker gehört, hat sich auch mein lieber Kollege, Musiker und Produzent Markus Bachem in sich erhalten und hat vor Jahren sein deutsches Pop- und EDM-Projekt Simply Blue erschaffen, in dessen Songs es immer eine tolle Mischung aus Pop, Dance und eben den Einflüssen aus den 80er Jahren zu hören gibt. Sein neuestes Werk heißt Love is a Dangerous Game, welches ich euch hier erstmals vorstellen bzw. auch spielen darf. Und dass Markus Bachem auch ein sehr gutes Händchen für neue Stimmen und große Talente hat, bewies er bereits unter anderem mit der Entdeckung meiner lieben Kollegin Katja Hinze, welche er bei einem Clubabend im Urlaub beim Karaoke auf der Bühne sah und sie ganz spontan ins Studio einlud. Katja Hinze hören wir dann mit ihrem tollen aktuellen Song Jetzt oder Nie, gleich im Anschluss an Love is a Dangerous Game von Simply Blue.

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1: Auch für diese Sendung heute haben sich der liebe Thorsten und der liebe Christian, unsere Görlitzer Musikredaktion, mal wieder Gedanken für den Schlagerdreier gemacht und dachten sich, warum nicht mal wieder eine kleine musikalische Reise machen. Dazu kommen hier die Vorschläge der beiden. Von Christian, die Pharaos mit Gran Canaria. Von Thorsten, Regina Toss und Greta im Mai. Damit senden die beiden der wunderbaren Frohnatur und Powerfrau Regina Toss einen herzlichen Gruß, dem ich mich, liebe Nachbarin, natürlich auch sehr gern anschließe. Und als dritter Vorschlag dann von beiden einen Song, der den wundervollen Kontinent Australien aus der Sicht von Patrick Simons beschreibt und dem sie mal einen lieben Gruß senden möchten. Down Under. Auf geht's also in unsere musikalische Reise hier im Schlagerdreier.

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Martin Djun stellt seine neue Single Liebe ist vor. Der Tiroler Musiker erzählt darin die Geschichte eines Augenblicks, der das Leben zweier Menschen verändert. Alles beginnt mit einer zufälligen Begegnung in einem Café. Ein kurzer Blick, ein ehrliches Lächeln und plötzlich scheint die Zeit für einen Moment stillzustehen. Aus dieser alltäglichen Situation entwickelt sich eine Geschichte über zwei Menschen, die sich zuvor nie begegnet sind und dennoch sofort das Gefühl haben, mehr als nur einen flüchtigen Moment miteinander zu teilen. Der Song beschreibt das vorsichtige Kennenlernen ebenso wie die besondere Verbindung, die von Anfang an spürbar ist. Statt auf große Wendungen setzt die Handlung auf kleine Gesten und Augenblicke, die den weiteren Verlauf bestimmen. Und im Anschluss an Martin Djun dann die brandneue Single von Norbi und Cindy Berger. Doch die Liebe, sie bleibt.

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1: Eine humorvolle Geschichte über einen Seemann namens Otto präsentierte 1976 die Sängerin Mary Rose unter anderem in der Sommerhitparade im ZDF und erzählt darin von besagtem 40-jährigen Otto, welcher in Kiel ein Mädchen kennenlernt und sie erobern möchte. Der Klabautermann warnt ihn aber und so heißt es im Refrain des Songs, dass ein Teufelsweib keine Frau zum Zeitvertreib ist. Nimm dir nie ein Teufelsweib. Musik und Text Eckhard Stein und Wolfgang Jass. Produzent Michael Holm und die Interpretin Mary Rose.

Sommer, Sonne, Sonnenbrand. Mit diesem Kultsong der ostdeutschen Band Possenspiel bin ich aufgewachsen und der Song gehörte einfach bei unseren Ostseeurlauben immer mit dazu. Und heute genieße ich tatsächlich auch den Sommer in Berlin. Natürlich abseits der Großstadt, so wie mein Kollege Olaf Berger. Oder ich verbringe auch gern mal eine Sommernacht in Rom, so wie dann im Anschluss Gigi Anderson.

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1: Ich hatte euch ja noch einen zweiten aktuellen Song von Rian versprochen, welcher das Thema Urlaub mal humorvoll und augenzwinkernd aus einem anderen Blickwinkel beleuchtet. Denn viele von euch kennen ihn auch, den Urlaub auf der Autobahn. Hier ist noch einmal Rian.

0: Was für ein absolut passender Schlusstitel dieser heutigen 146. Ausgabe von Bogarts Schlagershow. Chris Dirk und Frank Schöbel mit der Titelmelodie des DDR-Kultfilmes Heißer Sommer aus dem Jahr 1968. Und in diesen heutigen heißen Sommer verabschiede ich euch nun auch. Allerdings nur bis zum kommenden Wochenende, denn dann hören wir uns, so ihr denn möchtet und könnt, hier bei eurem Lieblingsradio wieder. Vielen lieben Dank, dass ihr wieder mit dabei wart. Bleibt oder werdet gesund, habt einen schönen Urlaub oder eine schöne Zeit auf der Arbeit. Passt bitte gut auf euch auf und eure Lieben natürlich auch. Und wie immer, bleibt im Rhythmus. Alles Liebe, euer Ralf Bogart.
1: Ja, sollen wir nun gute Nacht sagen?
2: Ja, was denn sonst? Gute Show wäre wohl übertrieben.

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2: Hitze bringt Dinge dazu, sich auszudehnen. Ich bin also nicht dick, sondern heiß. Zumindest heiß auf diese Sendung. Willkommen zur 147. Ausgabe von Bogarts Schlagershow. Schön, dass ihr wieder euer Lieblingsradio eingeschaltet habt und mich durch die kommenden 2 Stunden begleitet möchtet. Mal ehrlich, wer von euch ist schon genervt von diesem Sommer? Also ich tatsächlich nicht, denn es gibt doch nichts Schöneres, als am Morgen die ersten Sonnenstrahlen zu genießen und am Abend den Sonnenuntergang, ganz egal wo ihr auch seid, zu beobachten. Für all diejenigen, die sich mit dem Sommer noch immer nicht anfreunden können, hier zu Beginn der heutigen Sendung eine kleine musikalische Aufforderung von Ramon Rosselli. Lass den Sommer in dein Leben.

Was online als unverbindliche Begegnung beginnt, schlägt ein wie ein Schmiedehammer und entzündet ein Feuer, das keine Fragen offen lässt. Jennifer Brie liefert mit ihrer neuen Single die Antwort auf die ewige Frage nach dem Glück und zeigt, dass die Liebe ihre eigenen Gesetze schreibt. Es ist diese Art von Geschichte, die man eigentlich nur in Filmen erwartet, die aber erst das echte Leben schreibt. Ein kleiner Chat im Netz entwickelt sich bei Jennifer Brie zu einem wahren Sturm der Gefühle. Ihr neuer Titel »Wieso, weshalb, warum« ist dabei das musikalische Tagebuch ihrer ganz persönlichen Liebe zu ihrem Partner Sven, der als Schmied und Tai-Chi-Meister in Thüringen arbeitet und der sogar in Jennys Musikvideo zum Song zu sehen ist. Zu hören ist jedoch erstmal meine liebe Kollegin Jenny van Brie und ihre brandneue Single »Wieso, weshalb, warum«.

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1: Die Schweizer Sängerin Diana veröffentlichte mit Verbotene Liebe ihre 5. Single des Jahres. Der Titel erzählt von einer Beziehung, die eigentlich keine Zukunft haben dürfte. Sehnsucht, Herzklopfen und der Wunsch, den eigenen Gefühlen trotzdem zu folgen, bestimmen die Geschichte des Songs. Musikalisch bewegt sich Diana zwischen modernem Popschlager und tanzbaren Pop-Elementen. Noch vor der offiziellen Veröffentlichung stellte sie Verbotene Liebe erstmals bei der Schlagernacht in Weiß live vor. Dort bekam das Publikum bereits einen ersten Eindruck von der neuen Single und reagierte absolut positiv auf den Titel. Die Premiere markierte zugleich den ersten öffentlichen Auftritt des Songs, der nun als Veröffentlichung seinen Weg zu den Schlagerfans findet. Mit jeder neuen Single erweitert Diana ihr Repertoire im modernen Popschlager und verfolgt ihren eingeschlagenen musikalischen Weg konsequent weiter. So auch mit ihrer brandneuen Single Verbotene Liebe.

Auch in dieser Woche haben wieder liebe Kolleginnen und Kollegen aus der deutschen Schlagermusikwelt Geburtstag gefeiert. Und ich darf da natürlich wieder sehr gern gratulieren. Geburtstagskind Nummer 1 ist heute Olli P., welchen wir passend zur Jahreszeit und zu seinem Geburtstag mit seinem Song »Die Sonne« hören werden. Dann folgt Tanni mit ihrer Interpretation von »Seemann, deine Heimat ist das Meer« und Geburtstagskind Nummer 3 in dieser Runde ist dann Hannes, der vom wunderschönen Bodensee erzählt. Happy Birthday Teil 1.

Weiter geht es mit den Geburtstagen der Woche und da gehen jetzt auch hier übers Radio nochmals nachträglich viele liebe Grüße und Glückwünsche an meine Kollegin Casey Neumann und dann an den unverwechselbaren Hein Simons, den viele von euch sicherlich noch als Kinderstar Heintje in Erinnerung haben. Wir hören in dieser Geburtstagsrunde also Casey Neumann mit Viertel nach Glück und im Anschluss dann Hein Simons mit Wo meine Sonne scheint. Happy Birthday, Teil 2.

Ebenfalls Geburtstag feierte in dieser Woche die österreichische Sängerin Daniela Uhrig, welche wir gleich mit ihrem Song »Da waren doch mal Schmetterlinge in meinem Bauch« hören werden. Happy Birthday, liebe Daniela. Und auch Andreas Bergersbacher hat die Kerzen auf seiner Geburtstagstorte ausgepustet. Und auch für dich, lieber Andreas, herzlichen Glückwunsch und liebe Grüße auch an deinen Schatz Claudia Adel von hier aus. Andreas Bergersbacher hören wir dann mit einem seiner Songs, nämlich »Mitten im Regen«, den es ja im Sommer auch ab und zu mal geben sollte. Doch zuvor geht natürlich auch heute ein herzliches Happy Birthday an euch alle, die ihr in dieser Woche ebenfalls euren Geburtstag gefeiert habt. Viel Gesundheit, viel Glück und viel Liebe für euer neues Lebensjahr.

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Es gibt Songs, die man einfach hört. Und es gibt Songs, die den Zündschlüssel gleich mit umdrehen. Mit ihrer neuen Single Love Highway schenkt Patricia Laras dem Sommer seinen Soundtrack. Ein Song, der sich anfühlt wie warme Abendsonne auf der Haut, kilometerlange Straßen am Horizont und das unbeschreibliche Gefühl, dass alles möglich ist, solange man einfach weiterfährt. Und nach der Neuauflage seines Klassikers Sommer in der Stadt gibt Wolfgang Petri seinen Fans gleich den nächsten Grund zur Freude. Mit Morgengold veröffentlicht die Schlagerlegende eine brandneue Single. Der Titel ist der nächste Vorbote des Jubiläumsalbums Ein Leben lang, das Ende September anlässlich seines 50. Bühnenjubiläums erscheint.

Andrea Berg ergänzt ihr Best-of-Record-Album um einen neuen Song. Das kann uns keiner nehmen, eröffnet die zweite CD mit Hits und Kultschätzen seit 2001. Seine Weltpremiere feierte der Titel beim 21. Heimspiel Kult Open Air in Asbach. Den Text schrieb Andrea Berg selbst, Musik und Produktion stammen von René Baumann, Alexander Strasser und Alex White. Inhaltlich dreht sich alles um eine ziemlich direkte Aufforderung. Das Leben nicht länger auf später verschieben, weniger auf das Gerede anderer geben und den Augenblick nutzen. Andrea Berg selbst nennt den Titel eine Lizenz zum Spaß haben. Und auch Steffen Sturm veröffentlichte einen brandneuen Song, in dessen Mittelpunkt ein Mann steht, der jeden Morgen dieselbe Bäckerei besucht. Natürlich kauft er Kaffee und Brötchen, doch der eigentliche Grund für seinen Besuch ist die sympathische Verkäuferin hinter der Theke. Ihr Lächeln genügt, um seine Fantasie auf Reisen zu schicken. Während sie routiniert die nächsten Bestellungen entgegennimmt, malt er sich bereits das große Glück aus. Aus einem kurzen Blick wird in Gedanken ein Rendezvous, aus einem Heißgetränk beinahe eine Liebeserklärung. Doch hört einfach dann selbst. Coffee to go, die neue Single von Steffen Sturm.

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1: Die Schlagerpiloten fliegen wieder. Mit einem brandneuen Album an Bord führt sie ihr Weg diesmal an die Laguna Blue. Sie nehmen uns mit auf ihre musikalische Reise über die Iberische Halbinsel, wo sie so manche spanische Nacht erleben, Bella Napoli bis Koh Samui. Sie erzählen von Pretty Woman, dem Treffen mit einem teuflischen Engel und was man so erleben kann, wenn das ein oder andere Gläschen Limoncello im Spiel ist. Ich darf euch heute zwei Songs aus diesem neuen Album der Schlagerpiloten hier im Powerplay der Woche spielen und beginne mit dem Titelsong Laguna Blue. Hier sind die Schlagerpiloten.

Du hast mein Wort. Die ebenfalls brandneue Single von Vanessa Neigert war das soeben. Und passender könnte ein Songtitel nicht sein, denn auch Nadine Ellrich hat Ja gesagt zum Heiratsantrag von Julian Fliege. Und das direkt in der Giovanni Zarella Show, welche am 8.8. im Mainzer Fernsehgarten aufgezeichnet wurde. Nun werden einige von euch sagen, toll, andere schön, aber wer die Namen der beiden kennt, der weiß auch, dass Julian und Nadine als Schlagerduo Neonlicht gemeinsam auf der Bühne stehen. 2021 wurden sie im Rahmen eines Schlagercastings im ZDF-Fernsehgarten als Duo formiert und seither von Giovanni Zarella gefördert. Nachdem Julian und Nadine anfangs nach eigenen Angaben nur befreundet waren, machen sie im November 2023 ihre Beziehung öffentlich und damals erklärten sie, wir wohnen zusammen und ja, wir sind ein Paar. Dass Julian ausgerechnet in einer ZDF-Show auf dem Lerchenberg um Nadines Hand anhielt, passt zur Geschichte von Neonlicht. Zu sehen ist die Giovanni Zarella Show, die große Sommerparty, übrigens am 29. August um 20.15 Uhr im ZDF. Du und ich heißt passenderweise dazu jetzt der Song der beiden und mein lieber Labelkollege Uli Schwinge ergänzt dann musikalisch und weise: Versprich mir den Tanz.

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2: Wir haben uns wieder etwas überlegt für einen neuen Schlagerdreier, schrieb mir meine Görlitzer Musikredaktion dieser Tage. Diesmal haben wir uns wieder einige Reiseziele herausgesucht, auch wenn man da vielleicht nie hinkommt, aber mit Musik kann man sich dahin träumen. Wieder eine sehr schöne Idee von Christian und Thorsten und so kommen hier die Musikvorschläge für den Schlagerdreier dieser Woche. Von Christian, der Fernando Express mit Holiday in Montego Bay. Von Thorsten, der unvergessene Bernd Lüber mit Keine Angst, so ist Mallorca. Und als dritter Vorschlag von den beiden, der ebenfalls unvergessene Rex Gildo mit Copacabana. Also, die Sitze bitte in eine aufrechte Position, die Tische hochklappen, anschneiden bitte und wir starten in die Schlager-Dreier-Reise. Ja, und wenn wir gestartet sind, darf natürlich auch getanzt werden.

Von der Copacabana geht es wieder zurück nach Mallorca und hier präsentiert uns Anja Nova ihre brandneue Single, in der sie sich einer ganz besonderen Liebe widmet. Anders als bei vielen ihrer bisherigen Veröffentlichungen steht diesmal kein Mensch im Mittelpunkt, sondern die Baleareninsel selbst. Seit Jahren verbindet die Sängerin persönliche Erinnerungen mit Mallorca und genau diese Einflüsse fließen in den Song ein. Wer selbst schon einmal mit gemischten Gefühlen am Flughafen Abschied von Mallorca genommen hat, wird sich in vielen Zeilen wiederfinden. Statt die Insel nur zu beschreiben, rückt der Song das Lebensgefühl in den Vordergrund, das viele Besucher mit ihr verbinden. Und im Anschluss erzählt uns meine liebe Kollegin Anja Behrendt aus der Oberlausitz von einer anderen Insel in dem tollen Song Die Insel aus ihrem 2022 veröffentlichten Erfolgsalbum Seelenanker.

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1: Im April 1976 traten Hans Kreuzmeier und Josef Krasnitzer, besser natürlich bekannt als Waterloo und Robinson, in einem schrillen Bühnenoutfit für Österreich beim Eurovision Song Contest in Den Haag an. Ihr Song My Little World belegte dort den 5. Platz der Gesamtwertung und damit das bis dahin beste österreichische Resultat seit Udo Jürgens Sieg im Jahr 1966. Die dann deutsche Version Meine kleine Welt, von den beiden selbst getextet, wurde im Laufe des Jahres ein absoluter Radio- und Hitparadenerfolg und so traten sie auch in der ZDF-Hitparade auf und belegten dort in der letzten Sendung vor der Sommerpause den 2. Platz. Meine kleine Welt, Waterloo und Robinson aus dem Jahr 1976.

0: So, habt ihr die Badehose schon eingepackt für morgen? Oder geht es vielleicht heute noch direkt ans Wasser? Die Aufforderung nach der Badehose kam soeben von Romy, welche diesen Song, geschrieben von Gerhard Fröbes und seiner Tochter Conny, im Original gesungen von den Schöneberger Sängerknaben, im vergangenen Jahr neu aufgenommen hat. Eine Verbindung zwischen modernen Schlagerklängen und einer emotionalen Liebesgeschichte präsentiert uns jetzt Timo mit seinem brandneuen Song Für immer. Mit der neuen Veröffentlichung setzt der Sänger seinen erfolgreichen musikalischen Weg fort und präsentiert einen modernen Schlager, der Gefühl, Energie und Leidenschaft auf gelungene Weise miteinander verbindet. Und auch Vincent Groß und Tim Peters haben einen neuen Song am Start, der mit viel Humor die klassische Ausrede beim Dating oder auf Partys aufgreift, bei der man eigentlich in eigener Sache nachhakt, aber vorgibt, die Frage für jemand anderes zu stellen. Ich frage für einen Freund. Gleich im Anschluss an Für immer von Timo.
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1: 7 Jahre ist es mittlerweile her, dass die Schlagerpiloten das erste Mal in die Luft gingen. Ihr erstes Album »Lass uns fliegen« landete auf Anhieb auf Platz 3 der deutschen Albumcharts. Seitdem konnten sie sich 9 weitere Male in den Top 10 platzieren. Ihr Weihnachtsalbum schaffte es auf Platz 13 und der Longplayer Rio sogar bis auf den Chartgipfel Platz 1. Doch Kevin Marx und Stefan Peters ruhen sich nicht auf dem Erreichten aus. Voller Spaß und Elan und Energie sind sie unermüdlich auf der Suche nach neuen Destinationen, Melodien, Geschichten und Träumen für ihre musikalische Weltreise. Dass sie dabei so einiges erleben, bringt das Leben mit sich. Mit Laguna Blue, Sterne überm Paradies, ist ihnen nun ein grandioses neues Album gelungen, mit dem sie ihr Publikum wieder begeistern werden. Hier ein weiterer Song aus diesem Album der Schlagerpiloten. Wieso? Warum?

Meine liebe Kollegin und Freundin Niki Schubert ist derzeit wieder im Studio und wir können uns schon jetzt mit Sicherheit auf einen tollen neuen Song von ihr freuen, der demnächst dann erscheinen wird. Wann genau, kann ich euch derzeit noch nicht sagen, denn so ein Song braucht auch immer seine Zeit. Und davon singt jetzt Niki Schubert.

neuen Single meiner lieben Kollegin Angelika Martin, mit der sie den dritten und letzten Teil ihrer musikalischen Trilogie veröffentlicht und nunmehr das große Finale folgt, und zwar genau so, wie es sich das Publikum in einem Voting gewünscht hat, mit einem echten Happy End. Angelika Martin schließt damit die Geschichte zwischen zwei Menschen ab, die zunächst Freunde waren, sich nach einem One-Night-Stand jedoch ineinander verliebten. Plötzlich stehen beide vor der entscheidenden Frage, soll ihre Freundschaft bestehen bleiben oder wagen sie den Schritt in eine gemeinsame Beziehung? Hört einfach selbst. Happy End von Angelika Martin.

0: Und darum wird beim Happy End im Film gewöhnlich abgeblendet, schrieb einst Kurt Tucholsky. Und auch ich blende jetzt die Musik ab, die Lichter hier im Studio aus und mache Platz für meine tollen Kolleginnen und Kollegen bei euren Lieblingsradios. Das war die 147. Ausgabe von Bogarts Schlagershow. Danke, dass ihr wieder eingeschaltet habt. Ich wünsche euch ein schönes weiteres Sommerwochenende. Denkt daran, in 5 Monaten haben wir schon wieder Mitte Januar. Aber vorher hören wir uns natürlich hier gern wieder, wenn ihr möchtet, schon am kommenden Wochenende. Bleibt oder werdet gesund, genießt eure Ferien oder die kühlen Abende nach der Arbeit. Passt bitte gut auf euch und eure Lieben auf und wie immer, bleibt im Rhythmus. Alles Liebe, euer Ralf Bogart.
1: Naja, es heißt ja immer, Schöne muss mal ein Ende haben.
2: Richtig, aber was hat das mit der Show zu tun?

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1: Im Studio Lisa Schwarzkopf, schönen guten Morgen. Im Waldbrandgebiet in Nordrhein-Westfalen gibt es Hoffnung, dass der Brand unter Kontrolle gebracht werden kann. Den Einsatzkräften ist es gelungen, die Lage zu stabilisieren. Entwarnung gibt es aber noch nicht. Ministerpräsident Wüst hat sich am Nachmittag vor Ort über die Lage informiert. Er appellierte anschließend an die Menschen im Land.
2: Meine herzliche Bitte an alle, die nicht im Wald sein müssen, bleiben Sie aus dem Wald raus. Absolute Vorsicht, absolute Umsicht ist unsere herzliche Bitte. Wirklich zurückhaltend sein mit allem, was Gefahr auslösen könnte. Und wenn es nur das geparkte Auto auf trockenem Untergrund ist, jeder ist jetzt gefordert, mit aufzupassen.
1: Der gewaltige Waldbrand in Belgien hat nun offenbar auch Auswirkungen auf die deutsche Stadt Monschau in Nordrhein-Westfalen. Eine Evakuierung mehrerer Ortsteile wird vorbereitet. Das hat die Stadt auf ihrer Internetseite angekündigt. In Belgien sind bereits mehrere hundert Menschen aus zwei Dörfern in Sicherheit gebracht worden. Wer mit der Deutschen Bahn zwischen Hannover und Berlin unterwegs ist, muss bald deutlich mehr Zeit einplanen. Die Strecke wird ab Oktober saniert. Und weil sich die Arbeiten auf einer anderen Strecke verzögern, muss die Bahn ihr Umleitungskonzept fürs nächste Jahr nochmal anpassen. Bedeutet, einige Fernzüge könnten dann noch länger zwischen beiden Städten fahren als sowieso schon. Am Zeitplan für die Sanierung der Strecke Hannover-Berlin will die Bahn aber weiter festhalten. Ende 2027 soll alles fertig sein. Nach einem erneuten Aufruf im Internet zum massenhaften Grenzübertritt von Marokko in die spanische Exklave Ceuta haben Sicherheitskräfte knapp 300 Menschen festgenommen. Außerdem soll die Polizei Tränengas eingesetzt haben, um Gruppen von Migranten rund um die Grenze am weiteren Vordringen zu hindern. Johannes Liebmann hat bei der Schwimm-EM in Weltrekordzeit Gold über 1500 Meter Freistil gewonnen. Bronze holte Oliver Klemet. Die Mixed-Staffel gewann über 4x200 Meter Silber. Bei der Leichtathletik-EM gewann Speerwerfer Julian Weber den Titel vor Nick Thumm.
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3: Mit KI-Support. Mal mehr, mal weniger Wolken gibt es gerade und Richtung Mittag wird es vor allem im Osten und Südosten öfter nass. Da sind auch einzelne Gewitter dabei. Am Nachmittag wird das im Süden und Südosten dann noch heftiger, mit kräftigen Schauern und Gewittern, vereinzelt auch unwetterartig. Dazu werden es 20 bis 33 Grad. Morgen geht es mit vielen Wolken weiter, immer wieder Schauer und Gewitter, maximal 26 Grad.

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2: Ein schweres Erdbeben erschüttert Indonesien, was bis jetzt bekannt ist. Der Bund eröffnet im Kanton St. Gallen ein neues Bundesasylzentrum. Warum die Kantone trotz sinkender Asylzahlen bisher keine Entlastung spüren. Und das Tessin und Italien streiten sich um das Wasser aus dem Lago Maggiore, was das Tessin jetzt vom Bundesrat erwartet. Das sind die Themen im Info 3 an diesem Samstag. Ich bin Rebecca Filiger. Bei einem heftigen Erdbeben der Stärke 7,7 auf der indonesischen Insel Flores heute Morgen sind mindestens 47 Menschen ums Leben gekommen. Einige Stunden später kam es zu einem weiteren starken Beben in einer anderen Region des Landes. SRF Südostasien-Korrespondent Martin Aldrovandi mit dem aktuellen Stand der Dinge.
3: Die Aufnahmen von Augenzeugen sind dramatisch und zeigen Menschen, die in Panik fliehen, während Dächer und Hausmauern einstürzen. Heute früh um 5 Uhr Ortszeit bebte die Erde im Osten Indonesiens, besonders betroffen die Insel Flores. Auf das erste Beben folgten mehrere starke Nachbeben. Laut offiziellen Angaben sind mindestens 47 Menschen ums Leben gekommen, mehrere Dutzend Menschen sollen verletzt sein. Die Such- und Rettungsarbeiten dauern aber noch an. Rund 2000 Menschen seien in sichere Gebiete geflohen. Neben Wohnhäusern wurden laut Behörden auch mehrere Schulen, Gesundheitseinrichtungen und Bürogebäude teilweise sehr stark beschädigt. Bis das gesamte Ausmaß der Zerstörung klar sein wird, dürfte es aber noch dauern. Die Behörden riefen die Bevölkerung auf, Ruhe zu bewahren, sowie sich von Gebäuden mit Anzeichen von Schäden fernzuhalten. Eine zuvor herausgegebene Tsunami-Warnung wurde im Lauf des Tages wieder aufgehoben. Gegen Abend dann ereignete sich in Indonesien ein weiteres starkes Erdbeben, dieses Mal auf der Insel Sumatra. Über Schäden oder Nachbeben gibt es dort bislang keine Meldungen. Indonesien ist ein riesiger Archipel mit über 17.000 Inseln und liegt auf dem sogenannten Pazifischen Feuerring. Der Inselstaat ist aufgrund seiner Lage besonders anfällig für Erdbeben und Vulkanausbrüche. Im Dezember 2004 etwa löste ein gewaltiges Erdbeben der Stärke 9,1 vor der Küste Sumatras im Westen Indonesiens einen riesigen Tsunami aus. Dabei kamen in mehreren Ländern über 200.000 Menschen ums Leben.
2: Waldbrände sorgen in verschiedenen Teilen Europas weiter für Probleme. Belgien kämpft gar gegen den grössten Brand in der Geschichte, Mario Storni.
4: Das Feuer im Osten Belgiens hat sich seit seinem Ausbruch gestern auf mehr als 1600 Hektar ausgebreitet. Die Bewohnerinnen und Bewohner eines Dorfes wurden aufgefordert, sich auf eine mögliche Evakuierung vorzubereiten. Im Einsatz stehen Löschhelikopter, die Armee und auch internationale Unterstützung über den EU-Katastrophenschutz. Auch im Südwesten Frankreichs hat sich ein Waldbrand rasch auf rund 1600 Hektar ausgedehnt. Mehr als 600 Menschen wurden vorsorglich in Sicherheit gebracht. Etwas entspannt hat sich die Lage dagegen nach Behördenangaben im Westen Deutschlands. Spanien und Marokko haben die Sicherheitsvorkehrungen bei der spanischen Exklave Ceuta deutlich verstärkt. In sozialen Medien waren erneut Beiträge aufgetaucht, in denen zu einem Ansturm auf das spanische Hoheitsgebiet aufgerufen wird. Laut spanischen Medien ist es in Ceuta derzeit ruhig. Die marokkanische Polizei habe hunderte Migranten daran gehindert, die spanische Exklave zu erreichen. Vor zwei Wochen waren Zehntausende Menschen nach Ceuta gelangt, meist schwimmend. Dutzende sind dabei ertrunken.
2: In der Schweiz ist die Zahl der Asylgesuche im ersten Halbjahr zurückgegangen. Viele der Gesuche werden dezentral an sechs verschiedenen Standorten in der Schweiz geprüft. Das Staatssekretariat für Migration führt die Verfahren in speziellen Bundesasylzentren durch. Das soll die Kantone entlasten. Heute hat der Bund ein neues solches Bundesasylzentrum im St. Gallischen Altstetten vorgestellt. Und dabei hat sich gezeigt, die Kantone spüren die Entlastung bisher nicht. Andreas Stüdli berichtet.
1: Viel Holzfassaden, großzügige Innenhöfe, Spiel- und Schulzimmer für die Kinder asylsuchender Familien und ein Sportbereich an der freien Luft. Das Bundesasylzentrum in Altstetten ist eines der modernsten der Schweiz. Gebaut wurde es auf grüne Wiese, anders als das vorherige Bundesasylzentrum in Altstetten, das in der Stadt war. In der neuen Nachbarschaft stolzieren Störche über die Felder. Das Zentrum angeschaut hat sich heute auch der St. Galler Sicherheits- und Justizdirektor Christoph Hartmann. Trotz der sinkenden Zahl der Asylgesuche, so Hartmann,
5: spüren wir eigentlich keine Entlastung.
1: Das Problem liege nicht beim Staatssekretariat für Migration SEM, so der SVP-Regierungsrat.
5: Die Zahlen des SEM, die haben eine Tendenz nach unten, vor allem die Pendenzen werden abgebaut. Das Problem ist, dass auf der anderen Seite die Pendenzen beim Bundesverwaltungsgericht fast 1:1 zunehmen. Und das gibt einfach keine Entlastung ins System, bei den Kantonen und anschließend bei den Gemeinden,
1: sagt der St. Galler Sicherheitsdirektor. Ein Beispiel sind Gesuche von Asylsuchenden aus Afghanistan, wie der Tagesanzeiger heute berichtet hat. Allein 260 junge afghanische Männer hätten gegen eine Wegweisung Beschwerde eingereicht. Weil noch kein Referenzurteil gefällt wurde, bleiben diese Beschwerden hängig. Mit mehreren Vorstößen kritisierten auch National- und Ständeratsmitglieder den Pendenzenberg am Bundesverwaltungsgericht. Nicht alle Kantone seien davon gleich betroffen, sagt Bundesrat Beat Jans.
6: Aber einige leiden immer noch darunter, dass viele Fälle jetzt vor Bundesverwaltungsgericht hängen. Die Entscheide sind jetzt zwar schneller gefällt bei uns, beim Bundesasylzentrum, aber sie werden angefochten. Das Bundesverwaltungsgericht ist jetzt ein Nadelöhr, das unbedingt beseitigt werden muss.
1: Der Justizminister ist zuversichtlich, dass das bald gelingt und dann auch die Kantone spüren, dass die Asylzahlen zurückgegangen sind. Ob sich die Spannungen bald lösen, hängt also auch vom Bundesverwaltungsgericht ab. Spannungen gab es auch im Schengen-Raum, nachdem vor 2 Wochen Zehntausende Menschen in die spanische Exklave Ceuta gelangten. Auch für den heutigen Tag gab es Aufrufe im Internet an geflüchtete Menschen, nach Ceuta zu gehen. Spanien und Marokko verschärften die Sicherheitsvorkehrungen. Insgesamt blieb es gemäß Medienberichten ruhig. Zu Ceuta sagt Bundesrat Jans:
6: Ja, es ist sehr besorgniserregend. Und es ist insbesondere auch besorgniserregend, wer das ausschlachtet und wer davon profitiert. Es sind die Kräfte, die letztlich Europa auseinanderdividieren und spalten wollen.
1: Die Spannungen im Schengen-Raum und in der Schweiz, sie könnten bis ins neu gebaute Bundesasylzentrum in Altstetten spürbar sein. In den nächsten Wochen ziehen die ersten Mitarbeiter und Bewohnerinnen ein.
2: Es ist eine Art Zeitenwende in Liechtenstein, denn das Fürstentum ändert seine Regeln bei der Thronfolge. Künftig könnte damit erstmals eine Fürstin Staatsoberhaupt werden, Mario Sturni.
4: Bislang kamen nur männliche Nachkommen für die Thronfolge in Frage. Künftig hat jeweils das erstgeborene Kind des Fürsten Anspruch auf den Thron, unabhängig vom Geschlecht. Das gab das Fürstenhaus anlässlich des heutigen Nationalfeiertags bekannt. Auf die aktuelle Liste der Thronfolge hat die Neuerung aber keinen Einfluss. Die Regelung gilt erst für neugeborene Kinder. Die Ankündigung kommt in einer Zeit, in der in Liechtenstein auch andere gesellschaftspolitische Fragen diskutiert werden. So läuft derzeit eine Debatte über die Abtreibung. Eine Volksinitiative fordert, dass Schwangerschaftsabbrüche innerhalb der ersten 3 Monate erlaubt werden. Das Fürstenhaus ist gegen die Initiative. Der Hauptpreis des Filmfestivals von Locarno geht in diesem Jahr nach Rumänien. Die Jury zeichnet den Film «Du gehörst nicht hierher» mit dem goldenen Leoparden aus. Der Spielfilm des rumänischen Regisseurs und Drehbuchautors Florin Scherban erzählt von der schwierigen Beziehung eines alleinerziehenden Vaters zu seinem jugendlichen Sohn. Der Hauptpreis ist mit 75.000 Franken dotiert. Die 79. Ausgabe des Filmfestivals von Locarno geht heute Abend zu Ende.
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2: Italien bekommt vorübergehend mehr Wasser aus dem Tessin. Der Kanton erhöht den Abfluss aus dem Luganersee, damit die Reisbauern in Norditalien ihre Felder besser bewässern können. Viel bringt die Maßnahme allerdings nicht. Sie ist vor allem als ein Zeichen des guten Willens zu verstehen. Noch vor kurzem hatte die Tessiner Regierung ein Gesuch aus dem Piemont abgelehnt, mehr Wasser aus dem Lago Maggiore zu beziehen. Italien sitzt jedoch bei der Bewirtschaftung des Lago Maggiore übers Jahr gesehen am längeren Hebel. Und das sorgt im Tessin seit Jahren für Kritik. Nun soll Bern im Kampf ums Wasser für gleich lange Spiesse zwischen Italien und der Schweiz sorgen. Tessin-Korrespondent Ivan Santoro.
7: Von 3 auf 8 Kubikmeter Wasser pro Sekunde erhöht das Tessin für mindestens 10 Tage den Abfluss aus dem Luganersee. Das sind rund 5000 Liter Wasser zusätzlich pro Sekunde, welches zu den Reisfeldern in Norditalien gelangt. Für Laurent Filippini, Leiter des Tessiner Amts für Gewässer, ist die Maßnahme verkraftbar.
8: Siamo nella fascia, diciamo, di normalità.
7: Wir befinden uns sozusagen im normalen Bereich. Klar sind auch wir von der Dürre betroffen, aber wir haben im Juli und Anfang August Wasser gespart, sodass wir diesen Rückgang verkraften können. Der Pegel des Luganersees sinkt dadurch um rund 10 Zentimeter. SP-Nationalrat Bruno Storni befasst sich seit längerem mit der Wasserversorgung. In seiner Wohngemeinde Gordola hat er als Gemeinderat ein innovatives Trinkwassersystem mit aufgebaut, das schweizweit als Vorbild für Wassersparen gilt. Er begrüßt zwar die Hilfe für die italienischen Nachbarn, äußert sich aber auch kritisch zum Umgang mit Wasser in Teilen Norditaliens.
9: Zum Beispiel Lombardei ist 50% der Felder werden überschwemmt im Prinzip. Und das ist wirklich nicht tragbar heute, wenn es überhaupt immer weniger Wasser gibt.
7: In anderen Regionen seien diese Felderflutungen verboten, zum Beispiel in der Emilia-Romagna, so Storni. Er kritisiert insbesondere die Regulierung des Lago Maggiore. Obwohl der See zu einem Fünftel auf Schweizer Gebiet liegt und ein großer Teil seines Wassers aus der Schweiz stammt, steuert Italien den Pegel mit seinem Wehr am südlichen Ende des Sees. Seit Jahren werde der Wasserstand erhöht, um den Bedarf der Landwirtschaft in der Po-Ebene abzudecken. Das führe dazu, dass der See im Winter und Frühjahr häufiger über die Ufer trete und Schäden verursache. Italien bezeichnet die höheren Pegelstände als Versuch. Für Storni ist das wenig überzeugend.
9: Es ist absurd, dass man experimentiert. Das kann man mit einem Rechner und Rechnermodelle auch theoretisch rechnen. Und ohne, dass man jetzt da 10, 15 Jahre experimentiert. Und in dieser Experimentierphase haben sie aber schon ihren Ziel erreicht. Sie haben das, der Pegel erhöht.
7: Deshalb fordert der Tessiner Nationalrat vom Bundesrat ein Abkommen mit Italien zur gemeinsamen Regulierung des Lago Maggiore. Der See sei der einzige grenzüberschreitende, bei dem die Anrainerstaaten nicht gleichberechtigt über die Wassersteuerung entscheiden könnten. Noch in diesem Herbst soll der Bundesrat über den Stand der Verhandlungen informieren. Storni zeigt sich zuversichtlich, denn auch auf italienischer Seite regt sich Widerstand gegen die höheren Pegelstände.
2: Vor dem Wetter noch eine Meldung vom Sport.
4: In der ersten Runde des Schweizer Fußballcups hat Servette Genf gegen Bauer aus der Promotion League gewonnen. Die Genfer spielten auswärts 7:0. Und dann die Wetteraussichten. Morgen ist es zeitweise sonnig und etwas kühler mit noch rund 29 Grad. Vor allem in den Bergen gibt es lokale Schauer und auch Gewitter.
2: Gut informiert mit Info 3 auch am Wochenende. 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Einen schönen Samstagabend wünschen Mario Sturni und Rebecca Filiger.
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11: Das ist die Sendung mit Geschichten aus den Regionen. Heute mit Geschichten zu der Hitze diesen Sommer und der Trockenheit. Wir sind unterwegs mit einem Futterlieferanten in der Ostschweiz, wo die Bauern, die Futter bestellen am Telefon, muss enttäuschen.
12: Wir laufen am Anschlag. Gut, tipptopp, danke für die Anfrage. Schönen Tag für die Hörer.
11: Wir sind im Kanton Zürich, wo die Fische sterben in den ausgetrockneten Bächen. Oder das Aarau, wo die Äste abbrechen und das bei kerngesunden Bäumen.
12: Es macht mir schon Sorgen. Wir haben aus diesem Grund auch so Informationstafeln wieder aufgestellt.
11: Dass die Äste möglichst niemand erschlönt. Apropos Bäume, auch die Waldbrandgefahr steigt. Wir sind bei einer speziellen Übung von der Feuerwehren von Bern und dem Wallis dabei. Und wir reisen in den Kanton Zug, wo Haufen kleine Trauben zieht, die mit wenig Wasser rauskommen. Ein Baum für die Zukunft, sozusagen. Das alles jetzt bei «Regional Diagonal» im Magazin, heute mit Julia Stirnimann. Heuen haben die Bauernbetriebe dieses Jahr nicht gleich viel können wie sonst. Das heisst, das Futter wird knapp. Eine schwierige Situation. Der Christian Masina war mit einem Futterhändler in der Ostschweiz unterwegs gewesen.
13: Der Fabian Vogt, Futterhändler aus dem St. Gallischen Muelen, ist an dem Morgen schon früh unterwegs. Sein Lastwagen mit dem grossen Anhänger ist pumpenvoll mit Heu und Stroh. Eine Ladung, die die Leute im Moment fast aus den Händen reissen. Am Telefon muss er zu einem Bauer aus der Westschweiz, der noch verzweifelt Futter sucht, absägen.
14: Wir laufen am Anschlag. Gut, nicht top, danke für die Anfrage. Schönen Tag für dich. Er hat nach Heu gefragt und nach einem Transport. Und ich muss jetzt einfach abklimmen. Ich kann nicht mehr hin, das geht nicht. Tut uns eigentlich weh, aber es geht nicht anders.
13: Für viele Bauernbetriebe ist Heu und Stross eigentlich ein Grandfutter. Wie auf dem Hof der Familie Egemann, der an dem Morgen mit 10 Tonnen neuem Futter beliefert. Der René Egemann produziert silofreie Milch für den Appenzöller-Käse. Trotz der Lieferung heute, auch bei ihm, ist das Futter knapp.
15: Ja, grundsätzlich futtern wir jetzt einfach schon einen schönen Teil der Winterreserve, wo wir noch nicht genau wissen, wie weit sie langen. Also sie werden definitiv nicht lange, stand jetzt. Das Schlimmste, was uns passieren kann, ist, dass wir Kühe müssen, vorher in die Schlacht reiten, die eigentlich nicht für die Schlacht bestimmt wären. Und darum probieren wir natürlich zuerst alles andere.
13: Zuerst ein schwieriges Sommer und jetzt drohe ich also in Sachen Futter auch einen schwierigen Winter. Die Situation sei für ihn, aber auch für viele andere Betriebe belastend. Auch wenn es in Sachen Futterbau ein Andenken gäbe.
15: Wenn du recht Gedanken machst, was kann ich besser machen, dass im nächsten Jahr nicht wieder das gleiche Desaster passiert. Irgendwann habe ich das Gefühl, dass man immer wieder ein kleiner Schritt Sport ist.
13: Auch der Futterhändler und Präsident des Schweizerischen Raufutterverband, der Fabian Gut, spürt bei seinen Touren, wie die aktuelle Situation vielen Bäuerinnen und Bauern aufs Gemüt schlägt.
14: Es geht jetzt ums nackte Überleben eigentlich. Macht man schon ein bisschen, also ziemlich fest Sorgen eigentlich auch um Bauern.
13: Weil das Ganze sei auch ein Teufelskreis. Zu wenig und teures Futter führe dazu, dass immer mehr Betriebe den Tierbestand reduzieren und weniger Tiere haben sie weniger Milch und später auch wieder weniger abnehmen fürs Futter. Am Schluss treffe die Trockenheit also nicht nur einzelne Betriebe, sondern dann die ganze Branche.
11: Und längst nicht nur diese Branche. Hitzestress gibt es zum Beispiel auch in den Gewässern. In den Flüssen ist es vielen Fischen zu warm zum Überleben und in den Bächen hat es kaum noch Wasser. Die Situation ist dramatisch. Der Christoph Brunner mit einem Beispiel aus dem Kanton Zürich.
16: Eine solche Situation hat Lukas Bamatter noch nie angetroffen.
17: Unser Job ist im Moment sicher nicht schön, weil die Situation präsentiert sich dramatisch.
16: Sagt der Co-Leiter der Zürcher Fischerei- und Jagdverwaltung.
17: Wir haben doch relativ viele Flussgewässer, die bis anhin nie ein Problem hatten, wo wir jetzt an einem Punkt sind, wo wir befürchten müssen, dass wir auch dort einen Totalausfall haben, also dass die komplett trocken fallen und sämtliche Fische zugrunde gehen.
16: Der Lukas Bamatter steht am Ufer vom Mattenbach zu Winterthur oder von dem, wo vom Mattenbach noch übrig ist. Der Bach, ein beliebter Lebensort für Forellen, ist völlig vertrocknet. Nur da und dort hat es noch ein paar Klunken.
17: Es ist schon sehr außergewöhnlich und zeigt, wie die Situation sich momentan im Kanton Zürich präsentiert bei den Bächen. Unter diesen Bedingungen ist die ganze Population dahin.
16: Natürlich gibt es die Möglichkeit vom Abfischen, also die Fische rausholen und noch jemand anders anbringen, wo es mehr Wasser hat. Aber der Kanton Zürich macht das nur noch selten, weil das ist ein riesen Stress für die Fische, die sowieso schon ums Überleben kämpfen.
17: Und was sicher jetzt noch speziell ist in diesem Jahr, dass wir schlichtweg kaum mehr Stellen haben, wo wir die Fische überhaupt noch umsiedeln können. Es bleibt eigentlich fast nichts anderes übrig, als diesen Fischen beim Sterben zuzuschauen.
16: Dramatisch ist auch die Situation im Rhein. Der ist mit einer Wassertemperatur von 25 Grad viel zu warm, zum Beispiel für die Äschen. Der Kanton hat zwar Kaltwasserzonen geschaffen, wo sich die Fische erholen können.
17: Also gerade da, wenn man es jetzt da wo das Wasser reinkommt.
18: Ja, es ist also doch deutlich kühler.
16: Aber der Lukas Bamatta sagt,
17: wenn man natürlich noch häufiger und in dem Ausmaß, wie wir es dieses Jahr haben, zum Sommer haben, dann muss man schon in Frage stellen, ob der Esche tatsächlich eine Zukunft hat. Es ist möglich, dass kälteliebende Arten wie eine Forelle, wie eine Esche in den grossen Gewässern wie im Rhein oder der Thur verloren gehen. Und es wird sicher Arten geben, die noch häufiger werden vorkommen, wie beispielsweise der Wels, der das warme Wasser gerne hat.
16: Wenn der Sommer dann vorbei ist, müssen sich der Kanton ernsthaft überlegen, was er mit diesen Gewässern unternehmen, die den Sommer ausgetrocknet sind, sagt der Oberst Zürcher Fischereiaufseher.
17: Wenn man will, dass es dort wieder Fisch hat, dann müssen wir eigentlich künstlich nachhelfen und dort wieder Fisch aussetzen. Was natürlich auch wieder ein Eingriff in ein natürliches System ist, das wir grundsätzlich nicht mehr wollen.
16: Lukas Bamatta, seine Hoffnung ist, dass sich ein Teil der Gewässer selber wieder erholt. Weil, wie er zum Schluss sagt, die Natur sich halt doch stärker und widerstandsfähiger als man denke.
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19: Die App Alert Swiss ist im Moment voll mit Warnmeldungen. Waldbrandgefahr, Feuerverbot und an verschiedenen Orten wird auch noch vor Astabbrüchen gewarnt. Warum, dass man im Moment darum manchmal lieber an der prallen Sonne statt im Schatten unter einem Baum sitzt, der Alex Moser hat sich das in der Stadt Aarau erklären.
20: Wir machen genau das, was wir jetzt nicht sollten. Der Dominik Staub, der Leiter von Stadtgrün Aarau und ich, wir stehen im Schatten unter ein paar riesigen alten Linden mit dicken Ästen. Und so einen Ast könnte im Moment eben jederzeit runterfallen. Darum hat man auch in Aarau diese Woche wieder gewarnt vor Astabbrüchen, sagt der Dominik Staub.
12: Es ist halt eine Gefahr, weil es können doch recht grosse Äste runterkommen. Also bis Armdick, bis ganze Kronenteil hat es auch schon gegeben. Es ist vor 5 Jahren oder so, ist da eine, auch im Casinopark, bei den Hängebuchen einen grossen Ast runterkommen. Mitten am Tag, es hat nicht gewindet, nichts, und es hat Leute im Park gehabt. Und wir haben einfach Glück gehabt, dass nichts passiert ist.
20: Auch zu Rheinfelden ist vor ein paar Tagen ein riesiger Ast abgebrochen. Es ist niemand verletzt worden, aber mehrere Velos sind kaputt gegangen. Auch dort war es ein Hängebuche, aber Astabbrüche gibt es an verschiedenen Baumarten.
12: Es können auch kerngesunde Bäume treffen. Es muss nicht irgendein geschädigter Baum sein. Oder es können auch Bäume treffen, die kürzlich sogar geschnitten worden sind, gepflegt worden sind. Man kann nicht sagen, wo es passiert und wo nicht.
20: Man kann auch nicht sagen, warum es passiert. Es gibt nur Vermutungen, sagt Dominik Staub.
12: Man nimmt an, das ist so die gängige Meinung, die so ein bisschen im Vordergrund steht, dass es durch Trockenheit und durch Hitze zu einem Volumenschwund in den Zellen kommt und dass sich dann wie Zellwände voneinander lösen. Und wenn es so eine durchgehende Linie gibt, per Zufall in einem Ast, dass dann der halt abbrechen kann.
20: An dem heissen Nachmittag sitzen die Leute im Aarauer Casinopark aber trotzdem nicht an der Sonne, sondern unter den Bäumen im Schatten. Und das gibt dem Chef von Stadtgrün Aarau ein mulmiges Gefühl.
12: Ja, es macht mir schon Sorgen. Wir haben aus diesem Grund auch so Informationstafeln wieder aufgestellt. Das ist so ein bisschen vergleichbar auch mit einem Sommergewitter. Man weiss, das ist so in der Bevölkerung weiss man das, dass wenn es gewittert, dass man nicht unter einen Baum geht. Dass es bei trockener Hitze, bei so Situationen wie jetzt, dass man dann nicht unter einen Baum geht wegen Grünansprüchen, das ist halt einfach in der Bevölkerung noch nicht verankert, weil das ist ein relativ neues Phänomen.
20: Die Rede ist übrigens meistens von Astabbrüchen in den Parks von Städten und Gemeinden, weil es dort viele Leute hat. Aber es können auch in Wäldern erst wegen der Trockenheit plötzlich oben runterkommen.
19: Und in den Wäldern gibt es auch eine ganz andere Gefahr, nämlich Waldbrände. Im Kanton Wallis hat es in den letzten Jahren und Jahrzehnten gerade 3 grosse Brände in Schutzwäldern gegeben. Jetzt setzen die Berner Feuerwehren auf die Erfahrung von denen im Wallis. Anfangs August hat es die FISP einen Kaderkurs gegeben, um zu lernen, wie dass man mit einem Waldbrand an einem Steilhang umgeht. Theoretisch und in der Praxis, inklusive Helikopter. Die Reportage von Ruth Seeholzer.
21: 4 Wehrmänner und Frauen aus ganz verschiedenen Regionen vom Kanton Bären sind 2 Tage dran, in Theorie und Praxis alles zu lernen, was es braucht, um einen Brand im Schutzwald, im Steilhang zu bekämpfen. Es sind alles 4 Wehrkader, also die 4x-Truppe von der 4 Wehr. Einer von den Kursteilnehmern ist der Beat Mösching von der 4 Wehr Sahne. Das, was ich hier lehre, sei wichtig.
22: Ehrlich hat man schon vom Führerwesen her, weiss man ja schon, wie es läuft, aber jetzt hier weiss man es noch mehr, weil einfach so ein Ereignis kann exponentiell schnell gross werden. Und dann brauchst du auch Manpower und Leute, die mithelfen. Und das magst du mit der Ortsfeuerwehr gar nicht mehr abdecken.
21: Nach viel Theorie am Vormittag gilt es am Nachmittag erst. Die Übung ist klar. Räuchmeldung im Eiholzer Wald oberhalb von Fisp auf knapp 900 Meter über Meer. Von diesen 32 Feuerwehrleuten, die den Kurs machen, hat sich der Beat Mösching bereit erklärt, den Übungseinsatz zu leiten. Er kommt gerade voll ins Eich, aber der Richard Rieder, einer von den Ausbildner, steht ihm zur Seite.
0: Im Moment ist es gut, wir müssen es am Aufbauen, wir sind am Laufen, jetzt ist die Wald.
3: Ist der Helikoordinator im Griff?
0: Nein, den habe ich aber nicht im Griff. Wo aber ist der?
3: Der ist aber im Wald.
0: Schaut der von dort aus? Schauen,
3: ja, aber der soll nicht da gehen.
21: Der Helikoordinator fehlt. Das ist diejenige Person, die im Ernstfall den Einsatz von einem Helikopter dirigiert, auf Anweisung vom Einsatzleiter. Der Instruktor erklärt, was falsch gelaufen ist.
3: Jetzt kann er eventuell macht er Sachen, die nicht nach deinem Plan
0: sind. Ja, das ist es so, ja. Das ist eigentlich auch nicht die Idee, dass es darum geht.
21: Ein paar Dutzend Meter weiter oben entwickelt sich immer wie mehr Rauch. Der Heli fliegt an und wirft gezielt das Wasser ab. Die Feuerwehrleute haben auf Anweisung von der Einsatzleitung von verschiedenen Seiten her Schläuche ausgerollt und versuchen vom Boden aus das Feuer zu löschen. In der Einsatzleitung kommt es langsam riebiger. Der Ausbildner will vom Einsatzleiter wissen, wie es uns sieht.
3: Das Gefühl von dir?
0: Im Moment ist jetzt am Ankommen. Jetzt kann ich die Bauchweh erst fort.
3: Jetzt mal der erste Fall, was merkst du? Wenn du nervös bist, du betest das auf die ganzen Kollegen.
0: Ja, das ist es.
3: Darum ist das ein Wort, ist delegieren.
0: Ja.
21: Und dann kommt das Kommando, vier gelöscht, alles unter Kontrolle, anfangen zusammenräumen.
19: Übrigens, die Feuerwehrübung ist so echt dahergekommen, dass Leute in der Polizei angerufen haben, weil sie gemeint haben, der Wald brenne tatsächlich. Und vom Wisperwald jetzt in den Wald vom Kanton Zug, weil der Wald war die letzten Wochen ein Ort gewesen, zum Abkühlen in der Hitze. Aber auch die Wälder selber leiden. Der Kanton Zug versucht sie darum, fit zu machen für die Zukunft. Markus Föhn.
5: Der Severin Nick geht voraus durch den Wald im Lorzendobel, bis er vor einer besonderen Gruppe von Bäumen stehen bleibt, vor Traubeneichen.
23: Wir sind sehr selten hier im Kanton Zug. Wir sind hier an diesem Standort haben wir die meisten Traubeneichen vom ganzen Kanton.
5: Aber gleich soll es mehr davon geben, sagt der Förster von der Kooperation Bardorf, weil Traubeneichen sind einer der Bäume der Zukunft.
23: Sie hat eine sehr hohe Trockenheitsresistenz. Also sie kommt mit wenig Wasser gut aus. Wir sehen neben den Buchen, wo die Kronen schon in Herbstmodus fangen. Also sie sind schon am Verfärben. Das heisst, sie haben zu wenig Wasserbuchen, die gleich alt sind und immer hier waren. Und die Traubeneichen, die sehen immer noch grün aus, vital wirklich, und die kommt gut aus mit dem.
5: Und darum hat die Kooperation als Besitzerin vom Wald neben den Älteren einen Haufen junge Traubeneichen gepflanzt, mit Plastikröhrli gut geschützt vor Rebis. Mit Sämli von diesen Traubeneichen sollen weitere Jungbäume gezogen werden und dann angepflanzt in den Wäldern überall im Kanton Zug. Ähnliche Programme laufen auch an anderen Orten, weil Hitze und Tröchte möchten überall im Mittelland vielen Baumarten arbeiten. Die Eidgenössische Forschungsanstalt für Wald, Schnee und Landschaft WSL beobachtet die Entwicklung genau, mit Testpflanzungen überall im Land. Die Forstwissenschaftlerin Julia Schwarz sagt:
24: Ich habe mir vorher die Bodendaten angeschaut und es ist wirklich so, dass in den tiefen Lagen wir im Boden eine so große Trockenheit haben, dass wir davon ausgehen, dass es zum Absterben kommen wird.
5: Dass also viele Bäume diesen Sommer nicht überleben. Darum sind die Projekte wie das zu Zug wichtig.
24: An Orten, wo man sieht, dass die Natur quasi selber nicht die Baumarten hervorbringt, die wir brauchen in Zukunft, um die Waldfunktion zu erhalten, da muss man tatsächlich nachhelfen.
5: Und Traubeneichen sind für das ein idealer Baum. In den Testpflanzungen denken aber auch Ahornarten oder die Nussbäume gut abschneiden. Die Forschungsanstalt WSL mache außerdem Tests mit Bäumen aus dem Mittelmeerraum. Die Wälder werden sich also verändern, nicht nur im Kanton Zug.
19: Und wahrscheinlich auch nicht nur die Wälder. Bleiben tut das Magazin von Regional Diagonal. Uns gibt es auch nächstes Wochenende. Für heute sind wir durch. Am Mikrofon verabschiedet sich Julia Stirnimann.
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2: Guten Abend, ich begrüße Sie zur Tagesschau. Vorsichtiger Optimismus in der Eifel. Der bislang größte Waldbrand in der Geschichte Nordrhein-Westfalens hat sich nicht weiter ausgebreitet. Dank einer windstillen Nacht konnten die etwa 1800 Einsatzkräfte verhindern, dass die Flammen weiter vorrückten. Das Waldbrandgebiet liegt etwa 30 Kilometer Luftlinie von Aachen entfernt, auf dem Gemeindegebiet von Hürtgenwald. Wegen des heranrückenden Feuers mussten gestern etwa 2000 Menschen den Ortsteil Gai verlassen.
3: Der Kampf gegen die Flammen aus der Luft und am Boden. An dieser Stelle hat es gestern noch gebrannt. Jetzt sucht die Feuerwehr nach Glutnestern.
4: Weil so ein Feuer frisst sich auch in den Waldboden. Das ist ja sehr viel organisches Material, sehr viel Humus frisst sich nach unten rein. Sie sehen, der Feuerwehrkamerad hat eine Hacke, ein Spezialwerkzeug. Damit hacken wir diese Glutnester frei und löschen sie dann ab.
3: Der evakuierte Ortsteil Gai menschenleer. Michael Kuckertz kommt von hier und beobachtet aus der Ferne, wie die Rettungskräfte um sein Haus kämpfen.
5: Unter Einsatz ihres Lebens werden da mit Baggern Schneisen gezogen, Privatleute teilweise, ja, die da mit einem Bagger ihr Leben riskieren, ja, um Land und Leute zu schützen. Das ist schon mehr als beeindruckend.
3: Landwirte sind als Helfer vor Ort, befeuchten den Boden. Panzer der Bundeswehr schlagen Schneisen in den Wald. NRW-Innenminister Reul dankt den Helfern und schimpft über Menschen, die bei dieser Trockenheit in die Wälder gehen.
6: Jeder weiß, dass das Feuer ist entstanden durch irgendeinen Idioten. Irgendein Idiot hat das Feuer verursacht. Und darum muss man nachdenken, wie verantwortungslos die Leute in der Gegend rumrennen. Einfach irgendwas wegwerfen.
3: Die Einsatzkräfte machen Fortschritte. Am frühen Abend haben die Löschhubschrauber ihre Arbeit eingestellt. Kein Bedarf mehr. Die Bewohner der evakuierten Häuser dürfen hoffen, dass sie bald wieder im eigenen Bett schlafen dürfen.
2: Fragen wir nach bei Oliver Meyer. Sie sind direkt vor Ort im Wald. Wird denn am Boden in der Nacht dann weitergearbeitet?
7: Ja, absolut. Man sieht es ja auch gerade hinter mir, da ist ein sogenannter Harvester und die bauen hier weiter Schneisen in den Wald rein. Und der Mensch, der diesen Harvester hier gerade fährt, der kam gerade her und meinte, ihr müsst mir dringend Wasser geben, sonst fackelt hier meine Maschine ab. Also es ist nach wie vor sehr, sehr gefährlich. Man sieht es vielleicht auch im Hintergrund. Das sind so kleine Bodenfeuer, die hier brennen. Das sieht erstmal gar nicht so gefährlich aus, aber die sind unten relativ groß. Man muss sich wie so ein Eisberg vorstellen. Da lauert eine große Gefahr, die müssen ausgebuddelt werden oder man muss mit schweren Maschinen rein. Trotzdem sind die Menschen hier vorsichtig optimistisch. Wir haben es gerade schon gehört, der Helikoptereinsatz wurde eingestellt. Es sieht jetzt wohl so aus, als ob das Feuer halbwegs unter Kontrolle ist und jetzt wird hier vom Boden aus die ganze Nacht und wahrscheinlich auch die nächsten Tage weitergearbeitet.
2: Dankeschön, Oliver Meyer. Rund 50 Kilometer entfernt von Hürtgenwald liegt das belgische Naturschutzgebiet Hohes Venn. Auch dort hat sich seit gestern Nachmittag ein Waldbrand rasch ausgebreitet. Die Flammen verwüsteten nach offiziellen Angaben mindestens 1600 Hektar Wald. Die Behörden ordneten die Evakuierung zweier Ortschaften an. Zahlreiche Landwirte machten sich auf den Weg, die Feuerwehr zu unterstützen. Außerdem wurde Verstärkung aus Deutschland und anderen EU-Ländern mobilisiert. Es waren chaotische Szenen in Kabul, heute vor 5 Jahren. Die USA zogen eilig ihre Truppen aus Afghanistan ab und die radikal-islamistischen Taliban kehrten an die Macht zurück. 2001, nach den Anschlägen auf das World Trade Center, waren sie von einer US-geführten Koalition aus Afghanistan vertrieben worden. Doch im Sommer 2021 sind die Taliban dann wieder da. Und zum heutigen Jahrestag ihrer Machtübernahme scheinen die Islamisten das Land fest im Griff zu haben.
8: Taliban-Fahnen und Autokorsos. In Kabul feiern die Taliban den 5. Jahrestag ihrer absoluten Herrschaft. Für das Regime ist es der Tag des Sieges. Hier in Afghanistan gibt es Einheit. Niemand kann Zwietracht säen. Die vergangenen 5 Jahre sind dafür ein hervorragendes Beispiel. Doch für Millionen Afghanen markiert dieser Jahrestag 5 Jahre der Gefangenschaft und der verlorenen Hoffnung. So auch für diese Frau, die anonym bleiben muss.
9: Dieser Tag war der dunkelste Tag für alle Afghanen. Jetzt erleben wir den dunkelsten Tag unseres Lebens. Und 5 Jahre sind eine lange Zeit. Unsere Aufgabe besteht nur noch aus Essen und Schlafen.
8: Frauen werden systematisch aus dem öffentlichen Leben verdrängt. Hilfsorganisationen warnen davor, dass diese Politik schon bald zu einem Zusammenbruch in kritischen Bereichen führen wird, besonders im Gesundheitswesen.
10: Wenn die Taliban diese Regel aufrechterhalten, dass also höhere Bildung für Mädchen verboten ist, Hebammenausbildung verboten ist, das wird ein Problem sein, was in 10 Jahren, 15 Jahren auftreten wird.
8: Anstatt in Medizin und Versorgung zu investieren, lenkt das Regime nach Schätzungen von Experten bis zu 40% seines Budgets in Militär und innere Sicherheit. Afghanistan mag gesichert sein, aber die Bevölkerung ist gefangen in Armut und Isolation. Die Taliban geben sich freundlich und offen für Dialog, aber machen keine Anstalten, etwa über Frauenrechte mit sich reden zu lassen. Zugleich brauchen gerade die Frauen und die vielen notleidenden Afghanen Unterstützung.
2: Die Bundesregierung erkennt die Taliban-Regierung in Afghanistan nicht an. Sie führt aber Gespräche auf Arbeitsebene, um wieder mehr Menschen nach Afghanistan abschieben zu können. Unter ihnen war zuletzt auch ein abgelehnter ausreisepflichtiger Asylbewerber. Eine umstrittene Praxis.
3: Letzter Feinschliff am Motiv einer afghanischen Künstlerin. Die Botschaft schaut hin. Ein Appell auch an die Bundesregierung. Erst Ende Juli hatte Deutschland wiederholt Straftäter und Gefährder nach Afghanistan abgeschoben und erstmals auch einen abgelehnten ausreisepflichtigen Asylbewerber. Weitere sollen folgen.
11: Wir haben in den vergangenen Wochen die Bundesländer darauf hingewiesen, dass Abschiebungen von ausreisepflichtigen Personen nach Afghanistan auch zukünftig möglich sein werden.
3: Deutschland pflegt derzeit keine diplomatischen Beziehungen zu Afghanistan, aber für die Abschiebungen arbeitet die Bundesregierung auf technischer Ebene mit dem Taliban-Regime zusammen.
12: Innenminister Alexander Dobrindt hat sich auf einen dreckigen Deal mit den Taliban eingelassen. Er wertet eine Terrororganisation, eine brutale islamistische Organisation, die Frauenrechte mit Füßen tritt, wertet er auf.
3: Das sei eine Anerkennung des Regimes durch die Hintertür trotz Menschenrechtsverletzungen. Die AfD will humanitäre Hilfe in Zukunft an Bedingungen knüpfen. Die Bundesregierung versucht einen Spagat. Sie hat die Hilfen gekürzt, zahlt aber weiter.
13: Es sind fast 100 Millionen Euro im letzten Jahr ausgegeben worden für humanitäre Hilfe, für Projekte. Aber man kann nur sagen, dass das ein Tropfen auf den heißen Stein ist. Auch das, was die internationale Staatengemeinschaft insgesamt tut. Und das Wenige, was getan wird, wird auch noch behindert von den Taliban.
3: 5 Jahre nach deren Machtübernahme sieht man, wie schwierig es für die Politik ist, die afghanische Bevölkerung zu unterstützen, ohne die Taliban zu stärken.
2: Verstärkte Stacheldrahtzäune und 2000 Soldaten. Spanien und Marokko hatten sich für heute auf einen neuen Andrang von Migranten auf die Exklave Ceuta vorbereitet. In den sozialen Netzwerken gab es wieder zahlreiche Aufrufe, die die Behörden in Alarm versetzten. Doch bislang blieb es ruhig. Ende Juli hatten Zehntausende versucht, von Marokko aus nach Ceuta zu gelangen. Mindestens 80 Menschen starben. Inzwischen haben die meisten die Stadt wieder verlassen, bis auf viele Kinder und Jugendliche.
14: Boote der Guardia Civil patrouillieren entlang der Küste und auch an Land sind die Einsatzkräfte in Bereitschaft. Der befürchtete Ansturm bleibt zwar aus, dennoch gibt es fast 300 Festnahmen kurz vor der Grenze. Noch immer befinden sich hunderte Minderjährige in Ceuta. Sie dürfen nicht zurückgeschickt werden und hoffen nach wie vor irgendwie aufs europäische Festland zu kommen. Es gibt eine Lagerhalle, die für nichts genutzt wird. Wir haben uns dort Schlafplätze eingerichtet und dort schlafen wir. Und sie bringen uns eine Mahlzeit am Tag. Unter den Minderjährigen auch viele Mädchen. Seit 2 Wochen leben sie in Zelten auf einem Sportplatz. Wir danken der spanischen Regierung sehr für die Unterstützung. Es tut uns leid, dass wir Marokkaner in Spanien, hier in Ceuta, Chaos verursacht haben. Es tut uns sehr leid. Ahmed Enfedal hilft mit seiner Nachbarschaftsinitiative Principe Alfonso den jungen Frauen seit ihrer Ankunft. Unsere Hilfe beschränkt sich darauf, einen Ort zu haben, an dem sie in Sicherheit sein können. Mehr können wir nicht tun, weil es nicht in unserer Hand liegt.
15: Vor allem das massive Aufgebot an Sicherheitskräften dürfte junge Menschen davon abgehalten haben, erneut zu versuchen, die Grenze nach Ceuta zu überwinden. Die Aufrufe liefen weitestgehend ins Leere. In den sozialen Medien kursieren unter jungen Marokkanern aber bereits neue Termine.
2: Die Stimmung ist bei hohen Temperaturen ausgelassen. In Berlin läuft die Techno-Parade Rave the Planet. Noch bis den Abend hinein feiern Zehntausende auf der Straße des 17. Juni. Rave the Planet gilt als Wiederauflage der legendären Love Parade. Die Berliner Polizei ist mit einem Großaufgebot vor Ort. Am Rande des Christopher Street Days vor 3 Wochen war ein mutmaßlich islamistischer Attentäter in die Menschenmenge gefahren.
16: Mit Stille beginnt das eigentlich ohrenbetäubend laute Event mit einer Schweigeminute zum Gedenken an die Menschen, die bei dem Attentat auf den CSD hier im Berliner Tiergarten getötet oder verletzt wurden. Imagine Love, Liebe neu denken, ist das Motto des diesjährigen Rave the Planet, vorgetragen von Gründer Dr. Motte an seine Techno-Familie.
17: Und eine Familie ist ja füreinander geschaffen, hat sich lieb. Dann könnte doch vielleicht Weltfrieden daraus entstehen.
16: Bisher sind deutlich weniger Menschen gekommen als die 300.000 erwarteten Teilnehmer. Ob wegen der brütenden Hitze auf der Demonstrationsstrecke oder wegen der Angst, es könnte wieder einen Anschlag geben, ist unklar. Die Polizei zumindest hat keine Hinweise auf ein mögliches Attentat. Sie ist mit 1.500 Kräften im Einsatz, 500 mehr als im vergangenen Jahr.
18: Es ist noch anders als beim CSD vor einigen Wochen, wo wir eine große Strecke abzusichern hatten. Hier ist es so, dass wir sprechen von einem lokalen Ereignis, einem Rundkurs, den wir sehr gut schützen können, mit 3 verschiedenen Schutzzonen.
16: Den Wasserwerfer setzt die Polizei heute als große Dusche gegen die Hitze ein. Die Feiernden, die hier tanzen, fühlen sich sicher.
19: Es ist eine schöne Atmosphäre, das Zusammenleben hier in Berlin.
20: Es macht einmal ein bisschen Angst, aber am Ende ist ja auch ein Zeichen, da trotzdem herzugehen.
16: Insgesamt 34 geschmückte Umzugswagen sind bis in die späten Abendstunden unterwegs. Und mehr als 300 DJs, Künstlerinnen und Künstler jeden Alters.
2: Und wir kommen zum Sport. Einmal Gold und 2-mal Silber gab es gestern Abend für das deutsche Team bei der Leichtathletik-Europameisterschaft in Birmingham. Der Hamburger Owen Ansa gewann die Goldmedaille über 200 Meter. Er sorgte damit für den ersten deutschen EM-Titel über diese Distanz seit 44 Jahren. Eine Enttäuschung erlebte dagegen heute Geher Leo Köpp. Er wurde disqualifiziert.
21: Aufregung heute früh bei den deutschen Geher. Für Leo Köpp ist das Rennen plötzlich vorbei. Über die Halbmarathondistanz liegt der Berliner lange auf Medaillenkurs. Bei Kilometer 12 aber wird er aus dem Rennen genommen. Technikfehler, Disqualifikation, bitter. Auch dieses Gold kommt nicht ohne Diskussionen aus. Gestern Abend holt Sprinter Owen Ansa den Titel über 200 Meter. Der Hamburger zeigt ein dominantes Finish und entzaubert die europäische Konkurrenz. Aber ob er die Medaille behalten darf, ist unklar. Die nationale Anti-Doping-Agentur wirft Ansa vor, eine Probe verweigert zu haben und fordert eine nachträgliche Sperre. Das Verfahren läuft. Bis auf Weiteres aber gilt, Ansa ist Europameister und widmet die Medaille seinem Sohn.
22: Bestimmt ist jeder Papa irgendwo da draußen schnell, aber er ist der Einzige, der sagen kann, mein Papa ist Europameister über 200 Meter.
21: Eine Medaille war auch sein großes Ziel. Jetzt hat er sie ohne Wenn und Aber. Hürdensprinter Emil Ajeikum krönt sein starkes Jahr mit EM-Silber. Über die 400 Meter distanziert der deutsche Rekordhalter fast alle Konkurrenten. Lediglich der norwegische Weltrekordler Warholm ist schneller. Und auch sie trägt maßgeblich zum glänzenden Ergebnis bei. Das dritte deutsche Edelmetall des Abends holt Chinese Craft. Silber mit dem Diskus. Der dritte Versuch ist ihr bester. 65,72 Meter. Damit steht Team Deutschland nach 5 Wettkampftagen bereits bei insgesamt 12 Medaillen.
23: Der Shootingstar liefert weiter und das mit Weltrekord. Johannes Liebmann holt bei den Schwimm-Europameisterschaften in Paris eine Goldmedaille über 1500 Meter Freistil. Liebmann Bahn 5, die untere weiße, sein Teamkollege Oliver Klemet eine Bahn über ihm, 30 Bahnen. Der Magdeburger begeisterte schon über die 800 Meter EM-Gold mit Europarekord. Auch hier distanziert er die Konkurrenz deutlich. Silber holt ein Ungar, Bronze geht an den Mann aus Frankfurt am Main, Oliver Klemet. Unglaublich, Johannes Liebmann hat Schwimmgeschichte geschrieben und das mit erst 19 Jahren.
2: Und nun die Wettervorhersage für morgen Sonntag, den 16. August.
14: Ein Tief bestimmt morgen unser Wetter. Dabei bleibt es in der Südhälfte noch heiß und wird zunehmend schwüler. Heute Nacht ist es im Süden und Südosten sowie im Nordwesten oft locker bewölkt und weitgehend trocken. Dazwischen regnet oder schauert es stellenweise. Morgen gibt es mal Sonne, mal Wolken und gebietsweise Schauer oder Gewitter. In der Südhälfte mit Unwettergefahr. Heute Nacht noch 22 Grad in der Pfalz, nahe Hamburg Abkühlung auf 8 Grad. Morgen Höchstwerte von 20 Grad an der Nordsee bis 33 Grad bei Mannheim. Am Montag gibt es im Südosten zum Teil noch kräftige Regenfälle, sonst bei Sonne und Wolken hier und da Schauer. Am Dienstag meist viele Wolken, gebietsweise Regen und windig. Am Mittwoch teils Regen oder Schauer, teils Sonnenschein.
2: Und in den Tagesthemen um 23.30 Uhr mit Jörg Schönenborn schalten wir ins Waldbrandgebiet in der deutsch-belgischen Grenzregion. Außerdem fragen wir bei unseren Korrespondenten in Kabul nach, wie viel Unterstützung die Taliban derzeit in der Bevölkerung haben. Ich wünsche Ihnen noch einen schönen Samstagabend.

0: Arbeiten hat man große Fortschritte gemacht. Dabei wird nach Glutnestern im Waldboden gesucht, aber auch Baumstämme müssen vereinzelt umgeschnitten und auf Glutnester kontrolliert werden. Aus Niederösterreich berichtet Jürgen Winterleitner.
1: Der Brand ist zwar unter Kontrolle, die Nachlöscharbeiten werden aber wohl noch mehrere Tage andauern. Im Gemeindegebiet von St. Igiden im Bezirk Neunkirchen mussten gestern auch einige Häuser evakuiert werden. Heute wird den Betroffenen bewusst, wie nah das Feuer war. Bei manchen hat es bis zum Gartenzaun gereicht. Laut Feuerwehr war auch das Löschwasser aufgrund der Trockenheit der vergangenen Wochen knapp. Deshalb wurde vereinzelt sogar aus privaten Swimmingpools Wasser für die Löscharbeiten entnommen. Im Einsatz waren auch mehrere Flugdrohnen mit Wärmebildkameras, um Glutnester zu finden. Mit den Luftaufnahmen werden die Einsatzkräfte am Boden koordiniert. Rund 200 Feuerwehrleute waren am Nachmittag noch im Einsatz. Zum Abend hin sollen sie auf rund 30 reduziert werden, die Brandwache halten. Laut Feuerwehr dürfte diese aber noch einige Tage andauern, bis endgültig Entwarnung gegeben werden kann.
0: Die Trockenheit sorgt dafür, dass aktuell die meisten Grundwassermessstellen in Österreich einen niedrigen oder sehr niedrigen Stand anzeigen. In vielen Gemeinden ist immer noch Wassersparen angesagt. Eine flächendeckende Trinkwasserkrise gibt es in Österreich aber nicht. Allerdings müssen einige Regionen auch in Zukunft damit rechnen, dass es weniger Wasser geben wird. Beate Tomasovic berichtet.
2: Vom Wassermangel besonders betroffen der Osten Österreichs, sagt der Trinkwasserexperte Roman Neunteufel von der Universität für Bodenkultur in Wien.
3: Die regionalen Unterschiede sind hier im Osten von Österreich gibt es teilweise sehr große Grundwasserkörper, die durchaus über das Jahr hinweg mit genügend Wasser gespeist werden. Aber dann natürlich im Sommer, wenn es trocken ist, sieht man auch hier sinkende Grundwasserspiegel.
2: Im alpinen Gebiet gibt es wiederum mehr Niederschläge.
3: Allerdings, was jetzt passiert ist, dass diese Niederschläge nicht mehr so gleichmäßig verteilt sind wie früher, sondern dass wir im Sommer sehr viel weniger Niederschlag haben, dass wir im Winter sehr viel mehr Niederschlag haben. Und dummerweise ist der Grundwasserkörper kein Akku, den man auf 300% laden kann, sondern alles, was dann über 100% rausgeht, das fließt oberflächlich ab. Das geht in die Flüsse und das steht dann im heißen, trockenen Sommer trotzdem nicht zur Verfügung.
2: Laut einer Studie der Universität für Bodenkultur könnte es bis 2050 fast um ein Viertel weniger Wasser geben. Für die Landwirtschaft wird es neue Bewässerungsformen brauchen.
3: Vielleicht für die Landwirtschaft, so wie der Machfeldkanal, das bereits in der Vergangenheit gemacht hat oder deswegen gebaut worden ist, hier neue Bewässerungskonzepte auch andenken.
2: Die Versorgung mit Trinkwasser sei aber gewährleistet, heißt es aus dem Landwirtschaftsministerium, und die Wasserentnahme werde durch ein neu geschaffenes Register besser geregelt.
0: Im Süden des Libanon sind bei israelischen Luftangriffen heute 11 Menschen getötet worden, darunter 3 Kinder. Es ist einer der tödlichsten Angriffe, seit der Libanon einem Rahmenabkommen für einen Frieden mit Israel zugestimmt hat. Alexandra von Merci berichtet.
4: In der Nähe des Dorfes Ansar liegt ein Wohnhaus in Trümmern. Möbelstücke, Hausrat und Spielzeug liegen verstreut. Was haben diese Leute getan, dass sie von Kampfflugzeugen beschossen werden? Sagt ein wütender Nachbar zu Journalisten. Was ist das für ein Verbrechen? Israel bekennt sich zu den Luftangriffen. Ziel sei ein Hisbollah-Stützpunkt gewesen. Und der Angriff die Vergeltung für den Tod zweier israelischer Soldaten in der Region. Die Hisbollah sollte ja laut einem Abkommen ihre schweren Waffen abgeben, weigert sich aber und Israel zieht sich nicht wie vereinbart zurück. Die libanesische Armee, die schrittweise die Kontrolle im Südlibanon übernehmen sollte, steht den gegenseitigen Angriffen mehr oder weniger hilflos gegenüber.
0: Die Regierung in Venezuela hat 131 politische Gefangene freigelassen. Dieser Schritt gilt als erstes Ergebnis eines Dialogs zwischen der Regierung und der Opposition. Die Opposition wird von den USA unterstützt, die ja Anfang des Jahres Machthaber Nicolas Maduro entführt und inhaftiert haben. Christian Lininger berichtet.
5: Freiheit, ruft eine Gruppe von politischen Gefangenen, die gerade aus dem El Rodeo-Gefängnis in der venezolanischen Stadt Guatire freigelassen wurde. Jetzt hoffen wir, dass alle unsere Kameraden, die noch in den Zellen sitzen, auch herauskommen, so einer der Freigelassenen. Laut Zählung einer lokalen Menschenrechtsgruppe gibt es in Venezuela nun noch 260 politische Gefangene. US-Außenminister Marco Rubio bezeichnete die heutigen Haftentlassungen als entscheidenden Schritt im Versöhnungsprozess des Landes. Rubio koordiniert diesen Prozess. Eine erste Verhandlungsrunde zwischen Regierung und Opposition hat es in den letzten 10 Tagen gegeben. Die Opposition hofft, dass der Dialog letztlich zu freien Wahlen und einem Abdanken des jetzigen Regimes führen wird. Viel wird aber wohl davon abhängen, wie weit die USA bereit sind, die venezolanische Regierung unter Übergangspräsidentin Delcy Rodríguez unter Druck zu setzen.
0: Das Defizit der österreichischen Gesundheitskasse ÖGK wird heuer deutlich geringer.

0: ausfallen als befürchtet. Die neue Prognose hat sich vor allem dadurch verbessert, dass die Versicherungsbeiträge der Pensionistinnen und Pensionisten erhöht wurden. Stefan Kappacher berichtet.
1: Das Minus der ÖGK wird heuer bei einem Gesamtbudget von 23 Milliarden 152 Millionen Euro betragen. Im Februar lag die Prognose noch beim dreifachen Betrag. ÖGK-Obmann Andreas Huss nennt den höheren Beitrag der Älteren als wesentlichen Grund.
2: Es ist eine Entspannung eingetreten. Ich muss mich da bei den Pensionistinnen und Pensionisten bedanken, dass sie hier auch entsprechend beigetragen haben. Aber es wird trotzdem notwendig sein, bei den kommenden Finanzausgleichsverhandlungen über zusätzliche Mittel für den Ausbau der Versorgung zu verhandeln.
1: Denn die finanzielle Lage der Kasse bleibe angespannt. Das Defizit werde nächstes Jahr leicht und 2028 dann auf 380 Millionen Euro steigen. Geplante Leistungsverbesserungen zur Verkürzung von Wartezeiten wie Facharztzentren und weitere Primärversorgungszentren seien da noch gar nicht eingepreist, so Huss.
0: Die US-Ratingagentur Moody's bestätigt ihre Bewertung für Österreich. Sie lässt die Kreditwürdigkeit der Republik mit der zweithöchsten Bewertung unverändert. Und auch der Ausblick bleibt negativ. Volker Obermeier berichtet.
3: Österreich bleibt für die Ratingagentur wirtschaftlich gut sowie breit aufgestellt. Es gäbe jedoch ein schwaches Wachstum und die Kosten der Alterung der Bevölkerung könnten die Tragfähigkeit der öffentlichen Finanzen gefährden. Moody's wertet den Konsolidierungskurs positiv. Die Budgetmaßnahmen würden aber nicht ausreichen, um die Staatsverschuldungsquote zu stabilisieren. Der Anstieg könnte jedoch geringer ausfallen als vor einem Jahr angenommen. Das Finanzministerium sieht sich in seinem Kurs grundsätzlich bestätigt. Die Situation bleibe angespannt. Man werde, wie es schriftlich heißt, am glaubwürdigen Plan der schrittweisen Budgetsanierung festhalten. Insgesamt prüfen 5 Ratingagenturen die Kreditwürdigkeit der Republik. Seit Juni hat Österreich nun bei allen die zweitbeste Bewertung.
0: Einen Millionenfund hat es in Belgien gegeben. Bauarbeiter haben in einem Keller 49 Goldbarren und Dutzende Münzen in den Wänden gefunden. Moritz Strobel berichtet.
4: Eigentlich wollten sie nur neue Abwasserleitungen legen, dann haben die Bauarbeiter aber Gold im Wert von rund 9 Millionen Euro aus den Kellerwänden einer Wohltätigkeitsorganisation geholt. Wem das Gold gehört, ist noch nicht klar. Die belgische Polizei hat es vorerst in einen Hochsicherheitstresor bringen lassen. Außerdem ruft sie die Bevölkerung auf, nicht auf der Baustelle auf Schatzsuche zu gehen. Die rechtmäßigen Besitzerinnen oder Besitzer des Goldes haben jetzt 5 Jahre Zeit, um sich zu melden. Sonst wird es zwischen den Bauarbeitern und der Wohltätigkeitsorganisation aufgeteilt.
0: Die Wetteraussichten hat Jörg Stieber.
5: Tag 19 der aktuellen Hitzewelle. Und in Wien, Linz und Innsbruck hat es jetzt immer noch 35 Grad. Dazu geht es meist sonnig in den Abend. In Vorarlberg und Tirol bilden sich aber stellenweise Regenschauer und Gewitter. Derzeit vor allem im Bereich des Alpenhauptkamms, allmählich auch etwas weiter im Norden und in Osttirol. Morgen dann meist noch einmal sehr heiß und zeitweise sonnig, am längsten im Osten und Süden. Ab Mittag im Bergland aber nach und nach ein paar kräftige Regenschauer und Gewitter. Höchstwerte zwischen 24 Grad im Außerfern und 37 im Wiener Raum.
0: Das war das Journal um 5. Wir melden uns wieder um 18 Uhr mit dem Abendjournal. Jetzt ist es 17 Uhr und 9 Minuten.
6: Darum meinte Marx, es gäbe eigentlich keine Berufe mehr, sondern nur zwei.
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Tommy Fischer mit der Frage, warum tue ich mir das an? Und damit heiße ich euch herzlich willkommen zur weiteren Ausgabe von meinem zweistündigen Musikprogramm. Und ich natürlich hoffe, dass es euch auch wieder gefällt. Und wir machen gerade weiter mit Wolfgang Hanke, California Dream, Johnny Hamburg, Du bist mein Heimathafen, Peter Engel, Das Leben ist mehr, Sternenregen, Heinz schenk uns ein Apfelwein. Und Denise Jolie, Avec Amour.

Und urig und echt ist es jetzt gerade zugegangen mit der Steinacher Musik aus der Schweiz. Und wieder geht's mit Trio Foigas. Alles klar an der Bar. Folks von Magnus Rockabilly. Goodbye in second gear. The Explosion Rockets. Babysitting. Keep Roser. Mason Charher Teach. Und Patty Patricia, bring back the light.

Die nächste Single von Jenny van Brie, Wieso, Weshalb, Warum. Und weiter geht's mit dem Steffen Sturm, Coffee to go, Dora, Te quiero mucho, Daddy Bailando, Happy Happy Together, Robin Adele Anderson, Just Wait I Need It, Anushka Micholi, Hab mit dir das Große losgezogen.

Neu von Gabi Baginski, denn ich will alles. Und weiter geht's mit Dixie und Sonja, ein Herz fragt nicht, Ashley Weiland, Crank It Up, Twin Beats, Country Roads, Wanda Key, Wenn die Fiddle spielt, Salvatore Rosario, Ciao Ciao Amore.

Heimatliebe mit Heimatliebe. Und wieder macht Wally Schneider mit Diamantenzauber. Andrea Schön, heute fängt ein neues Leben an. Roccio Chasso, Catal, Contrast, Star Summon, Gary Anderson, Some Girls Do.

Deadman, Cadillac, Midgirl ist das gesehen. Und Liam Larson macht weiter mit Svea Land, Rolf Wegmann, Mas Palomas, Johnny Robert, Feu Refuge, Patricia Lewis, Hello Hello, Eckhead, Yo Gemis.

Moment, Dominik Ruiz, sind wir auch schon wieder am Ende von meiner heutigen Ausgabe. Ich hoffe, ihr habt Spass daran. Ich bedanke mich fürs Zuhören. Bis gleich wieder, euer Rolf Wehmann.

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1: Claudia Bilz mit Hey, komm, da geht noch mehr. So, damit heiße ich euch herzlich willkommen zu einer weiteren 2 Stunden von meiner Musiksendung. Und ich natürlich hoffe, dass euch das wird gefallen. Wir machen gerade weiter mit Adriano Caia, Immer noch du. Dana Palizeos, Bedienung. Patrick Greis mit Jeder Schritt ein Wunder. Sabrina Berger, Alles auf die Liebe. Und DJ Rufus, Please Don't Go.

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zu den Sternen mit dir, mit Ganymedes. Und jetzt ganz neu, brandheiß, Larissa mit Nachtmodus und Patrick Heidenreich, ich mag mich. Andrea Schön, der Junge mit der Mundharmonika. Alesha mit 20.000 Meilen. Andrea Maria, na na na.

Eis denn Eis mit You Know I Love You ist das gerade gewesen. Und Johnny and the Childbirds machen weiter mit Lone Star Boogie, Nils Nilsmann, Sully, A New Song, Shadan, Pete Carson, The Lord Dines, My Way, Luna Sunshine, Jetzt komm ich, Michael Kern, Der schönste Platz im Leben.

Ella Leon mit «Es tut mir noch weh». Und wieder machen Neonlicht, Schritt für Schritt. Chris Martin mit «Schachmatt». Und Dones, Diesel, paar Trucken. Hede Fjordhoff, Jump, Jive, Anwell. Und Alina, deine Frau.

Mit Erdet, Herr mit Leaf, haben wir gehört. Und Suzanne Ebrahimi macht wieder mit Gesichter. Jessica Brescenicini, Katja Hinze, Dein Schweigen, Kontrast mit Nah, DJ Julia, immer wieder dieselben Fehler.

Jack DeMar mit Safira und weiter geht's mit Rolf Wegmann und Dennis Schönemann, ein Leben auf Tour, Mackenzie Carpenter, Hi Pony, Madeleine Rausch, Ich klebe an dir, Ramona Martinez, Nur ein Kuss, Los Fenix del Rock, Osito del Peluche.

Und mit Lina und Melodrama gehen wir auch schon die Hand von meiner heutigen Sendung. Ich hoffe, ihr habt Spass daran. Ich bedanke mich fürs Zuhören. Bis gleich wieder, euer Rolf Wegmann.

0: Servus, grüezi und hallo, das sage auch ich nach dem Titel von der Maria Margot Hellwig als euer Remo Müller und heissen euch zu dieser speziellen Ausgabe vom heutigen Aargauer Schlagermünchi ganz, ganz herzlich willkommen. Ich freue mich mega, dass ich euch heute die 200. Sendung hier auf Radio Berner Schlagerwelt 1 präsentieren darf. Ja, heute gibt es nicht nur zur Feier des Tages eine Stunde, sondern ich habe zwei Stunden zusammengestellt und wir fahren oder machen in dem Stil gerade weiter, wie Maria und Margot Hellwig gesungen haben. Servus, Grüezi und Hallo. Mit Stimmung und Party sind da ganz viele bekannte und verschiedenste Interpreten drin. Vor allem hat es Medleys, ganz viele Medleys mit dabei. Darum kann es auch sein, dass der ein oder andere Titel vielleicht zweimal gehört wird in der heutigen Sendung. Da für das kann ich nicht ganz garantieren, weil ich weiss selber nicht ganz genau, bei welchen Mädchen, welche Titel das vorkommt. Ich habe die nicht alle schon, ich habe die nicht alle extra vorher noch gelost. Ich habe einfach gedacht, ich stelle euch ein ganz tolles und stimmungsvolles Programm zusammen. Lasst euch aber überraschen. Jetzt geht's los in der ersten Stunde vom 200. Aargauer Schlagermünchi, wo ich euch ganz viel Spass und Vergnügen wünsche. Es wird euch sicher nicht langweilig heute beim Reinhören. Da bin ich überzeugt mit diesen tollen Titeln und diesen vielen Mädels, die ihr auf die Ohren bekommt. Jetzt fangen wir an, und zwar mit dem Alpenland-Quintett. Jetzt geht's los! Auf geht's, zu geht's, her geht's!
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Ja, das geht ja ab wie ein Hexenbär. Jetzt oben da in der 200. Ausgabe vom Aargauer Schlagermünchi. Liebe Zuhörerinnen, wir sind noch mit drin in dieser Sendung. Wir haben uns ganz kurz nach der Zähne und jetzt haben wir gerade Andrea Berg gehört mit dem Hitmix von ihr mit den grössten Hits. Und jetzt machen wir weiter genau ein bisschen in diesem Stil. Und zwar machen wir weiter mit Musik aus der Schweiz. Und zwar der Traufer mit seinem Titel «Wir hauen auf den Putz». Weiterhin viel Spass beim 200. Aargauer Schlagermünchi.

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0: Ein wunderschöner Hitmix oder Medley da von der Daniela Alfinito mit den grössten Hits aus ihren Anfangszeiten, kann man so sagen, mit dem wunderbaren Titel, der auch darunter war, Bahnhof der Sehnsucht. Ja, ich hoffe, ich habe euch erfreut mit dieser speziellen und 200. Ausgabe vom Aargauer Schlagermünchi. Auch zwei Stunden gehen unglaublich schnell vorbei. Das wär's leider gsi von der 200. Ausgabe. Und ich bedanke mich ganz herzlich für eure Treue in dieser Sendung vom Aargauer Schlagermünchi. Ist nicht selbstverständlich. Ich höre immer wieder, dass es sehr, sehr viel Hörer hat von dieser Sendung. Und das freut mich natürlich ganz extrem. Danke vielmals euch dafür. Ja, liebe Hörerinnen und Hörer, das wär's gsi von der 200. Ausgabe. Der Karl Moik verabschiedet sich noch mit seinem Hit. Servus, viel Gott und auf Wiedersehen. Und das sage auch ich euch jetzt mit dem Hinweis auf die nächste Aargauer Schlagermünchi-Sendung, die 201. Die gibt's erst Anfang September wieder, etwa um den 3., 4. September. Ich weiss es gerade nicht auswendig. Ist, glaube ich, wieder ein Donnerstag. Weil ich schalte jetzt ein bisschen ab. Ich nehme mir eine kleine Auszeit. Ich mache Ferien. Und bin auch mehrheitlich unterwegs. Darum gibt's die nächsten zwei Donnerstage kein neues Aargauer Schlagermünchi. Ihr werdet tolle Wiederholungen holen. Wiederholungen hören, Entschuldigung. Wie gesagt, das wär's gsi. Danke vielmals für eure Treue in die Sendung und danke vielmals fürs heutige Reinhören. Ich wünsche euch allen zusammen noch ganz schönen Abend, eine ganz tolle, gute Zeit, ohne Täubi, ohne Stress. Bis in zwei Wochen, wenn es wieder heisst, Aargauer Schlagermünchi von und mit dem Remo Müller, direkt aus dem Kanton Aargau. Gute Nacht zusammen.
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2: August, ganz herzlich willkommen. Eine Ausgabe mit zwei Neueinsteiger. Die einen ganz vorne auf Platz 1 und die anderen, die haben es gerade so reingeschafft. Die sind auf Platz 20 und die hören wir als erstes. Die wohlbekannten Rauschbüble, die sind sonst noch zweimal dabei in dieser Hitwelle mit Zusammenstehen und mit Meitli Tanz. Da kommt ihre neueste Streich. Neu dabei auf dem 20, die Rauschbüble, Ländlerpop.
3: Hurra!

Der Cyril und der Simon Rusch zusammen mit ihrem Vater Roger, die die Musik einfach so schön finden und ihre Musik, die wird auch schön gefunden. Und wie, sie sind mittlerweile dreimal vertreten in der Hitwelle, der Neuzugang auf Platz 20, Ländlerpop. Wir haben es ja gerade in den letzten Tagen gehört, die Rauschbüble, die erste Ländlerformation überhaupt, die das Hallenstadion Zürich füllt. Am 20. November 2027 steigt das Konzert komplett ausverkauft ist es. Schon jetzt. Auf dem 19. in der Hitwelle die ersten von vier Wiedereinsteiger. Das Schweizer Rögle-Quartett Genderbübel. Dankbarkeit.

die was richtig krachen lassen können, das wissen wir. Da sind sie ganz fein unterwegs. Die Genderbübus, sie sind zurück in der Hitwelle auf Platz 19. Dankbarkeit. Auf dem 18, auch dort Schweizer Musik, Drehplätze verlieren sie. Heimweh mit dem Jubiläumsalbum Gold.

Platz 18 diese Woche in der Hitwelle. Heimweh und Gold. Das Gold strahlt also nicht mehr allzu hell, aber wer weiss, vielleicht rappeln sie sich ja wieder auf und sind nächste Woche wieder weiter vorne anzutreffen. Jetzt gibt's ein bisschen Buchhaltung bis führen auf Platz 12, auf dem 17, plus 1, der Gölle Urchig, auf dem 16 wieder dabei, der Rauschbüble Meitli Tanz, auf dem 15 auch wieder dabei, die Stubbedegang Easy Muni, auf dem 14, minus 3, auch die Stubbedegang Hudi Gäckerler, auf dem 13, minus 4, das Schweizer Rögle Quartett Genderbübel Freundschaft und auf dem 12, die besten Wiedereinsteiger, die Calimeros, Portofino,

0: Calimeros wieder in der Hitwelle mit dem Album Portofino auf Platz 12 und damit platzieren sie sich neben sich selber. Auf Platz 11 sind sie nämlich gerade auch nochmal. Plus 5 für die grosse Jubiläums-Edition.
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0: Genau, und da fragt sich jetzt natürlich, geht das so weiter? Denn es fällt mir gerade auf den Platz 20 bis 11 lauter Schweizer Musik. Ja, geht das so weiter? Ja, im ersten Moment schon. Wir haben nicht lauter Schweizer Musik unter den besten 10, aber bis auf weiters schon. Auf dem 10 minus 5, Beatrice Egli, hör nie auf damit.

Das grosse Kompliment von der Beatrice Egli, wie stark du bist, aber im Album «Hör nie auf damit», das ist aktuell auf Platz 10, hier in der Hitwelle. Auf 9-1, die Stube der Gang. Tunen mit der Gang.

Stubendegang, wo weiter mitmischelt unter den besten 10. Und das ist noch einmal gewesen von Ihnen. Wir hören Sie weiter vorne nochmal. Jetzt aber zu Platz 8. Die verlieren 2 Plätze. Heimatliebe. Ländler Tornado.

Heimatliebe, die der Reigen von der Schweizer Musik fortgesetzt haben, hier in der Hitwelle. Aber jetzt ist wenigstens für einen Moment Schluss damit. Auf dem 7 plus 3, die Maite Kelly, 24-7.

Ja, einmal im Leben die ganz grosse Zeit erleben. Das ist der Traum von der Maite Kelly auf Platz 7 mit dem Album 24-7. Platz 6 gehört denen, die dreimal vertreten sind in dieser Hitwelle. Es sind Rauschbüble, neu dabei auf dem 20 mit Ländlerpop, auf dem 16 wieder dabei mit Maitli Tanz und eben auf dem 6 plus 1 Zusammenstand.

Trauspüeblätz zum dritten, das Album «Zusammenstehen», aktuell auf Platz 6 in der Hitwelle. Und auch dreimal vertreten in dieser Hitwelle sind Schlagersängerinnen, ganz im Gegensatz zu den Schlagersängern. Als Einzelinterpreten glänzen die mit Abwesenheit. Aber nach der Beatrice Egli und der Maite Kelly, hier die dritte grosse Schlagerlady, Helene Fischer auf dem 5, minus 1, Best of.

Helene Fischer 100% ab ihrem Best-of-Album. Ja, 100% Schweizer Musik sind es nicht unter den besten 10, aber immerhin 60%. Die letzten beiden Vertreter, die hören wir jetzt auf den Platz 4 und 3. Auf dem 3 die Stubbedegang mit dem Album Stubbedegang verliert den Platz. Und auch ein Platz zurückgegangen ist für den Traufer vom 3 aufs 4. Heuboden.

Stube der Gang, Vollmond. Und genau so eine runde Sache. Der Vollmond ist auch ihre Bilanz von dieser Woche hier in der Hitwelle. Viermal sind sie dabei auf den Plätzen 15, 14, 9 und hier auf dem 3 mit dem Album Stube der Gang. Auf dem 2, minus 1, aber Gold.

0: ABBA Gold diese Woche mit Silber, Platz 2 hier in der Hitwelle.
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2: Platz 10, Beatrice Egli, Hör nie auf damit.

Und zum ersten Mal dabei und das ganz zoberst. Zum ersten Mal dabei mit dieser neuen CD, wohlverstanden, sind eigentlich zwei altbekannte mit einem riesigen Erfolg. Hier ist ihre neue CD. 14 neue Lieder, ein Hitmix und zwei

0: Hot Amigos, neu dabei in der Hitwelle mit Cleopatra. Auf dem Cover von dieser neuen CD sitzen sie am Fuß von einer Pyramide, ganz entspannt mit ihren beiden Gitarren. Hier in der Hitwelle, wenn man bei diesem Bild bleiben will, sind sie also ganz zoberst auf dem Spitz von der Pyramide anzutreffen. Platz 1 für Cleopatra. Das ist die Hitwelle vom 8.
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Und hier ist Radio Seeland. Herzlich willkommen in Biel. Lies. Und du siehst noch mit der neuesten Berner Schlagerwelt 519. Heute schalten wir nach Hamburg. Einfach glücklich. Ja, mehr dazu später. Hallo zusammen, Mikro übrigens der Lady, ich kann leider auch. Aber ich bin nicht alleine hier. Jetzt erfahren wir es gerade. Hallo zusammen.

0: Chefredaktion, Niklas Blaser. Herzlich willkommen. Salut, Nick. Hoi aus dem Emmental.
1: Ja, hallo miteinander. Ja, aus dem Emmental bin ich gekommen. Und ich hocke sogar hier Platz vor Madeleine. Da fühle ich mich wirklich geehrt.
0: Ja, gell. Und du bist auch geehrt. Du hast ein Gespendchen gefunden, ich sage jetzt nicht warum. Also ein bisschen musikalisch, gell? Ja, natürlich.
1: Ich sage nichts.
0: Ja. Tristan, herzlich willkommen hier in der Berner Schlagwelt Nummer 519.
2: Merci vielmals, das ist das erste Mal für mich, ja.
0: Ihre Schlagershow dabei zu sein. Und ich habe gehört, vielleicht mache ich jetzt die eigene Countershow mit dir, gell? Dann ja, natürlich, ja. Mein Freund Christoph Messerli, frischer Papa, Sally.
3: Ciao, Lady, mein Freund, grüße euch miteinander und Joe zusammen. Merci vielmals, dass ich einmal mehr dabei sein darf, mein Freund. Danke.
0: Ja, wir sind sogar mit dem Taxi hergefahren, wo ich kein Tram fahre. Unser Quiz ist natürlich auch nicht mit dem ÖV gekommen. Sally, Markus Merz.
4: Hallo zusammen, schönen Abend.
0: Wie geht es dir, Quiz?
4: Geht nicht schlecht, danke.
0: Wie bist denn du jetzt hergekommen mit dem Schiff oder Gummiboot?
4: Mit meinem Rollerli, Elektroroller.
0: Dann kannst du mir noch sagen, wie man mit dem fahren kann. Natürlich Ehrengast heute Marisa Herren. Darum haben wir auch mit der Schwarzwaldklinik angefangen. Du bist Pflegefachfrau im Salem und hast nämlich das Interview mit dem Sänger Dani Buller organisiert. Herzlich willkommen wieder zurück in den Berner Schlagwelt.
5: Danke.
0: Bist du ein bisschen nervös oder
5: ja.
0: Geht's?
5: Ein bisschen nervös.
0: Ja, du hast ja lange Radio gemacht. Also du weißt, wie es geht. Was ist ein Bier? Herzlich willkommen. Und dann fangen wir schon gleich an mit Musik. Also nicht nur gleich. Aber gehört mir noch in die Zeit. Weißt du, du kannst dich erholen. Es gibt noch eine andere Melodie. Das Traumschiff. Es tut schon relaxen. Und dann lassen wir los mit dieser Sendung. Zähle zusammen euch daheim.

0: Dani Buller. Ja, in der Schweiz noch nie gehört bis jetzt. Marisa Herren hat mir vor kurzem geschrieben über WhatsApp, du könntest du nicht den Sänger vorstellen. Und Marisa war ja schon früher länger in diesem Team gewesen, bis mal ein bisschen die Lampe gehen, nicht zwischen uns zwei, aber allgemein, aber das reden wir jetzt gar nicht. Und wie hast du die Idee gehabt, Marisa, den Sänger in der Schweiz, im Schweizer Radio vorzustellen?
1: Ich habe in Hinwil das erste Mal erleben und so begeistern, nicht nur von den Videos.
0: Super Idee, super. Ich glaube am Telefon. Herzlich willkommen in der Sendung Berner Schlagerwelt, Dani Buller.
2: Hallo, ich freue mich sehr dabei zu sein. Liebe Grüße in die Schweiz.
0: Und ein lieben Gruß sicher an deinen größten Fan in der Schweiz, an die Marisa Herren, wo schuld ist, dass du im Schweizer Radio vorgestellt wirst.
2: Ah, vielen, vielen Dank, liebe Marisa, da freue ich mich unglaublich. Dankeschön.
1: Bitte.
0: Ja, Marisa, du hast sicher die erste Frage an Dani.
1: Du hast eine außergewöhnliche Auszeichnung der Bundesrepublik Deutschland erhalten. Das ist die höchste Auszeichnung. Wie kam es dazu?
2: Ah, ja, das stimmt. Ich habe tatsächlich die Ehrung bekommen. Ich trage das Bundesverdienstkreuz. Das ist die höchste Auszeichnung der Bundesrepublik Deutschland. Und das ist damals geschehen in dieser Zeit, die ich gar nicht mehr so gerne erwähnen mag. Du weißt schon, als wir alle mit diesem großen Virus zu tun hatten, da wurden ja ganz besonders Kinder und vor allen Dingen auch Senioren so sehr isoliert. Keiner durfte mehr in die, ich weiß nicht, wie man in der Schweiz sagt. Sagt man bei euch Pflegeheime, Altenheime, Seniorenheime? Mhm. Niemand durfte dort rein, niemand durfte dort raus. Und diese Senioren, die taten mir so leid, die waren so einsam, die haben die Welt nicht mehr verstanden. So habe ich mein Mikrofon genommen und bin über Jahre hinweg, Tag ein, Tag aus, bei Schnee oder 40 Grad Hitze, zu diesen Senioren.
0: Ui, ist das speziell.
2: Meine Lieder gesungen, hoch und runter.
0: Hoch und runter. Ja, ich stelle dir natürlich auch unser Team vor. Neu auch in der Sendung zwischendurch der Tristan. Und du, Tristan, du wirst ja auch noch interviewt.
3: Ja.
0: In der oder nächsten Sendung hast du eine erste Frage an Dani Buller.
3: Ist das dein erstmal Reichweite in der Schweiz, erste Präsenz im Schweizer Radio?
2: Im Schweizer Radio durfte ich tatsächlich schon einmal stattfinden, bei einem großen Schweizer Schlagersender.
3: Ah, cool.
2: Aber natürlich bin ich längst nicht so präsent in der Schweiz und deswegen freue ich mich umso mehr, dass ich heute bei euch dabei sein darf.
3: Ja, es ist super, ja, herzlich willkommen.
0: Tristan, hast du noch eine zweite Frage?
3: Gerade nicht auf Lager, aber ich lasse mir eine einfallen.
0: Niklas.
4: Ja, lieber Träger des Bundesverdienstkreuzes, Dani. Also ich bin gerade in die Achtungsstellung gegangen als ehemaliger Offizier der Schweizer Armee. Nein, du hast ja sicher sehr wahrscheinlich nicht mit dem Bundesverdienstkreuz angefangen. Sag uns mal, wie hat das angefangen so bei dir mit Gesang, mit Singen, mit Musik?
2: Also ich komme aus einer sehr musikalischen Familie. Ich weiß ja, die Schweizer sind ja auch fast alle unglaublich musikalisch. So war es auch bei mir. Allerdings war mein Vater in einer Rockband beschäftigt. Mein Vater war eher der Rockmusiker der 70er Jahre. Und damit bin ich groß geworden. Und ich habe bei uns immer, in Deutschland gab es die ZDF-Hitparade. Und da bin ich natürlich mit den Flippers und mit Gigi Anderson groß geworden. Und ich glaube, da hat sich diese Schlagerliebe schon sehr früh bei mir entwickelt. Und so fing ich immer wieder mal an, Schlager zu singen. Später auch in meiner eigenen Band, womit so. Die Kollegen auch manchmal ein wenig merkwürdig anschauten, von links und von rechts, ob es der Drummer ist oder der Gitarrist. Weil ich immer wieder dafür gesorgt habe, dass wir in unserem Programm natürlich auch Schlager haben. Und bis ich dann irgendwann gesagt habe, so jetzt singst du nur noch deine Schlagermusik.
0: Ja, sehr speziell. Gell, Küsse, du hast sicher auch eine erste Frage an unseren Dani Buller.
5: Ja, hallo Dani. Ich wollte eigentlich kurz fragen, was war so das größte Konzert, was du gespielt hast, vor wie vielen Leuten so?
2: Ich weiß nicht genau, wie viele Menschen es waren. Es waren unglaublich viele. Und ich werde dieses Ereignis nicht vergessen, denn es war bei euch in der Schweiz tatsächlich das große Ostschweizer Schlagerfestival. Und okay. Zusammen mit großen Stars wie zum Beispiel Semino Rossi, das war schon toll. Das, also, das ist schon bombastisch, auch für mich.
4: Super.
3: Ja, hier ist Christoph. Hallo, Dani.
2: Hallo, Christoph, ich grüße dich.
3: Ich grüße dich auch. Ich habe gerade von mir dein Album, Dani Buller, einfach glücklich. Ja. Zum Thema glücklich, in welchen Momenten bist denn du glücklich?
0: Ja, das wollte ich auch fragen.
2: Fast immer. Ich bin einer von diesen Menschen, ich weiß nicht, ob ihr das kennt, bei denen das Glas immer halb voll ist, niemals halb leer.
3: Ja.
2: Weißt du?
3: Ja.
2: Und wenn das Glas halb voll ist, dann bist du immer, du bist positiver, du gehst glücklicher durch die Welt. Und ich hab das von meinen Großeltern gelernt. Ich bin glücklich mit dem, was ich habe und gar nicht so unglücklich über das, was ich nicht habe.
3: Ja.
2: Weißt du?
3: Ja.
2: Dass man die schönen Dinge im Leben auch sieht. So bin ich tatsächlich eingestellt.
3: Ja.
0: Ja, bevor Marisa die nächste Frage macht, es gibt nachher ein Doppelpack, Sommertag in Griechenland und noch ein Überraschungstitel. Ja, Griechenland. Warum Griechenland? Warst du viel in Griechenland in Urlaub?
2: Ich war tatsächlich erst 3-mal in Griechenland, aber ich mag die griechische Kultur, ich mag das griechische Essen, ich esse ja so gerne, das darf man gar nicht erzählen. Und ich mag es einfach, diese griechischen Klänge mit einzubinden in die Schlagermusik. Das löst so ein bisschen Fernweh aus, für mich persönlich. Und ich habe gemerkt, dass den Menschen da draußen das ähnlich geht. Sobald diese griechischen Instrumente erklingen, dann hat man so ein Lächeln im Gesicht und denkt sofort ein bisschen an Palmen und schönes Meer.
0: Marisa.
1: Dein Charakter zeichnet dich als eine soziale Person aus, was man gut sieht. Was wäre deine Alternative gewesen, wenn das mit dem Singen nicht geklappt hätte, beruflich?
2: Ich bin ausgebildeter Gastronom. Ich komme aus der Gastronomie. Ich habe das auch unfassbar gern gemacht. Allerdings muss ich dazu sagen, das war eine andere Zeit damals. Damals, wenn das Pärchen in das Restaurant kam, da habe ich der Dame beispielsweise noch aus dem Mantel geholfen, den Stuhl gerückt und man hat sich Zeit gelassen. Früher wurden ja in den Restaurants die Abendessen, da wurde sich ja richtig Zeit für genommen. Heute muss ja alles so schnell gehen irgendwo am Drive-In. Also es war eine andere Zeit. Und wenn ich nicht singen würde, würde ich ganz sicher wieder in die Gastronomie gehen, weil das hat mir so viel Spaß und Freude bereitet.
0: Oder was ich noch sehen würde bei dir, Friseur, du hast ja auf dem Album wunderschöne Frisur, hast du die selber geschnitten?
2: Meine Frisur?
0: Ja.
2: Nein, das macht der Friseur, der Coiffeur.
0: Sagst du dem einen lieben Gruß? Also wir Schweizer kommen dann zu deinem Friseur nach oben. Ja. Sommertag in Griechenland und nachher noch ein Titel. Und dann sprechen wir weiter mit dir. Ist er, Dani Buller.

0: Ja, der Lady ist schon in Gedanken im 2027. Die nächste Berner Schlagerweltreise geht nach Gran Canaria. Vielleicht ist dort der Danny Buller auch mit dabei. Hä? Wäre das für dich Gran Canaria?
1: Oh, wäre ich gerne. Gran Canaria ist wunderschön. Fuerteventura war ich schon ein Video drehen, aber Gran Canaria wäre auch nochmal eine schöne Sache, ein schönes Erlebnis.
0: Wunderschöne Sache. Hä? Marisa, ich sehe, du bist zurück im Rundfunk. Du bist zurück im Radio und hast gesagt, du hast gar nicht mehr Angst.
2: Das stimmt.
0: Am Anfang hattest du wirklich gezittert, jetzt bist du ganz ruhig und du hast das Team erlebt, Niklaus.
2: Ja. Aber man bekommt auch Übung, weil ich noch was anderes mache.
0: Übrigens, du hast noch gesagt, ich habe deinen Beruf falsch erwähnt. Das ist nicht Pflegefachfrau, sondern
2: Pflegehelferin.
0: Okay, das wolltest du noch darstellen.
1: Oh, die schön, dass es Menschen wie dich gibt, Marisa. Das freut mich.
2: Danke.
1: Sehr, sehr
0: gern. Ja, der Niklas hat sogar gesagt, er macht dann ein Interview im Swimmingpool in Langenau, in seinem privaten Swimmingpool mit der Marisa.
3: Einfach nicht unter Wasser.
0: Gut, dann machen wir die letzte Fragerunde, bevor das wir auch noch zum neuen Gast kommt, Ristan. Du hast am Anfang gesagt, du hast nicht so gerne Schlager, aber du hast jetzt mitgetanzt, mitgeklatscht. Hast du ein bisschen deine Meinung geändert?
4: Ja, ich glaube, das Erlebnis heute hat schon ein bisschen meine Meinung geändert, jawohl. Ins Positive.
1: Schön, wunderbar. Sehr gut.
4: Viel Ferienfeeling.
0: Gut, dann kannst du die letzte Frage stellen, Tristan.
4: Ja, ich müsste noch eine haben, hä?
0: Ja, natürlich. Ja, das Kochen habe ich gemacht, aber zum Beispiel Hobbys.
4: Ah ja, Hobbys habe ich viele. Was sind so deine persönliche Freizeitaktivitäten? Wie lässt du los vom Alltag?
1: Ah, das kann ich dir sagen. Ich habe ein kleines Grundstück mit meiner Familie. Das möchte natürlich gepflegt und bewirtschaftet werden. Da stecke ich schon sehr viel Arbeit rein. Aber das ist für mich keine Qual, im Rosenbeet zu sitzen und dort das Unkraut zu zupfen, sondern ich mache das tatsächlich sehr gerne.
4: Ja.
1: Und dann haben wir ein paar Tiere noch nebenbei.
4: Ah, schön.
1: Meine Tochter ist im Reitverein. Ich liebe ja Pferde zum Beispiel, steige aber selber nicht mehr auf, um das gleich vorwegzunehmen. Früher ja, aber heute nicht mehr so. Und so kann ich meine Freizeit wirklich gut auf dem Land gestalten. Ich liebe es, auf dem Land zu leben, mit den Tieren, mit dem Garten. Das ist so meine Beschäftigung und mein Ausgleich.
4: Sehr schön. Hattest du einen Unfall mit dem Pferd, dass du gerade so rasch gesagt hast, klar gemacht hast, dass du nicht mehr aufsteigst?
1: So etwas Ähnliches. Möchtest du die Geschichte wissen?
4: Ja, wenn du Zeit hast, warum nicht?
1: Ja, habe ich.
0: Übrigens, Tristan ist ja viel in den Wellen, in der Aare. Wenn du mal hier in Berner Oberland bist, dann meldest du dich beim Tristan, der zeigt dir sicher einiges.
4: Unbedingt, ein neues Hobby kennenlernen, ja.
1: Super, super gern. Ich wurde vor einiger Zeit nochmal gefragt, ich bin ja als junger Mensch bin ich sehr, sehr viel ausgeritten und sehr viel geritten und war zu Pferd unterwegs. Und jetzt wurde ich vor einiger Zeit, jetzt bin ich ja schon etwas reifer, etwas älter, wurde ich noch einmal von einer jungen Nichte meinerseits gefragt, ob ich mit ihr ausreiten käme, weil sie niemanden hatte. So habe ich mich auch überreden lassen und wir sind beide ausgeritten. Und es kam, was kommen musste. Als das Pferd buckelte, flog ich in hohen Blogen über den Kopf rüber, mitten ins Stoppelfeld und lag auf dem Boden.
0: Oh,
1: aber das war nicht das Schlimmste. Dann stehst du wieder auf, klopfst den Schmutz ab. Aber jetzt kommt. Ich schaffe es nicht mehr, ich bin nicht mehr sportlich genug, einfach so aus dem Stand wieder auf dieses Pferd raufzukommen. So musste ich jetzt 2 Stunden lang durch den Wald führen am Strick, bis irgendwo ein riesengroßer Stein kam, auf den ich dann aufgestiegen bin, um dann auf das Pferd zu kommen.
0: Ja, ich war ja auch mal so auf einem Pferd drauf, aber der Kopf war am falschen Ort.
3: Also ich kenne das Problem mit dem Aufsteigen. Ich denke, in Deutschland haben heute die Pferde die längeren Beine als früher.
1: Ja, wahrscheinlich.
0: Gut, die letzte Frage von Niklas Blaser, meinem Entdecker.
3: Ja, mir fällt auch nicht gerade so speziell was ein.
0: Wie wäre es mit der Homepage? Wie man
3: ja, die Homepage ja, hatten wir schon. Aber genau, du hast eine Homepage. Dort drauf habe ich mal verstanden, sieht man alles von dir und so weiter. Und ja, du, ich frage nochmal, kommst du eigentlich oft in die Schweiz hier zu uns? Oder,
1: Ich war im letzten Jahr tatsächlich sehr oft in der Schweiz, weil ja, wie gesagt, auch das Tonstudio meines Produzenten in der Schweiz ist und ich dort immer hinfahre, um das Ganze aufzunehmen, weil es einfach schöner ist. Ich könnte auch hier in Hamburg aufnehmen oder im Norden aufnehmen und die Dateien schicken. So modern ist
0: das. Der Lerti hat jetzt die Idee des Jahres. Mhm. Also der Tristan spielt Klavier. Ja. Du hast eine wunderschöne Stimme. Bei Niklaus kann ich es noch nicht bestätigen, aber das hat sehr gut geklungen. Warum macht ihr nicht einen Trio-Titel beim Charlie B. Reiter?
1: Ja, könnte man.
0: Mit dem Klavier und der Niklaus und du singen zusammen.
3: Ja, vielleicht möchte die Marisa auch helfen. Ne?
0: Ja, da könnt ihr gerade die Fischerchöre bestellen. Genau. Gut, letzte Frage. Grüße.
5: Ja, eine Frage noch, was hörst du privat für Musik und gehst du auch in Konzerte privat?
1: Ja, na klar. Ich höre tatsächlich unglaublich gern deutschen Schlager, das macht mir einfach gute Laune. Ich mag es gern, die Welt da draußen ist ja oft schwierig genug, das wissen wir alle. Mhm. Überall hängt der Segen so ein bisschen schief und dann sagt der Schlager, da bin ich nach wie vor einer von diesen klassischen Schlagersängern oder den altmodischen, die sagen, komm, wir gehen mal 3,5 Minuten in die heile Welt und da scheint die Sonne, da strahlt das Gesicht. Das mag ich unglaublich gerne. Mhm. Aber ich habe euch ja jetzt, ich war ja jahrzehntelang Gitarrist in einer Band und ich habe nach wie vor noch meine Gitarren alle hier an der Wand hängen. Und ich höre durchaus auch unglaublich gerne mal so schöne Musik aus den 70ern und 80er Jahren, wo die Gitarre noch im Vordergrund stand, diese Elektro-Gitarre von damals.
5: Ja, schön, ja.
0: Ja, ich könnte dir die letzte Frage stellen, wenn ein Lift stecken bleibt, mit wem würdest du gerne stecken bleiben, mit der Andrea Berg oder Helene Fischer?
1: Helene Fischer.
0: Gut, die letzte Frage von unserem Freund Christoph.
6: Ja, lieber Dani Buller, ich habe eine Frage, und zwar als Sänger, du hast viele Themen besungen, wie Liebe, Glück, Freundschaft, eben auch Griechenland. Was für Themen hast du denn insgesamt bis jetzt besungen und welche möchtest du noch in deine Zukunft besingen, lieber Dani?
1: Ich bin ja ein Strahlenmann. Ich habe so diese persönliche Einstellung. Ich möchte selber gerne glücklich sein und das Schöne im Leben sehen. Das Leben ist viel zu kurz, das wissen wir alle. Gerade Marisa als Pflegehelferin habe ich ja vorhin gehört. Die sieht ganz, ganz schlimme Schicksale. Also es kann schneller vorbei sein, als uns lieb ist. Und deswegen sehe ich gern die Sonnenseite des Lebens. Und die singe ich auch hauptsächlich oder fast ausschließlich. Und das wirklich mit Überzeugung.
6: Ja, gibt es denn noch ein Thema, das du besingen möchtest, das du noch nicht besungen hast?
1: Ach, in der Liebe ist noch so viel zu erzählen. Ja. Ich habe jetzt zum Beispiel meine aktuelle Single, da geht es nicht um die große Liebe, sondern um einen Verlust, also eher ein trauriges Thema. Aber selbst nach so einem Verlust, sage ich und sagt mein Herz, hat jeder wieder das Recht und natürlich auch absolut ein Muss. Man darf sich wieder neu verlieben, irgendwann nach Zeit der Trauer.
0: Marisa, vielen herzlichen Dank, dass du dieses Interview ermöglicht hast, hier im Schweizer Radio, bei Radio Bern Radio, allen Sendern. Danke vielmals, Marisa. Du hast sicher eine letzte Frage.
2: Ja, wie kam es dazu zum Duo mit dem René Bison?
1: Das ist eine gute Frage. Da singen der Norddeutsche und der Mann aus den Bergen eine quasi norddeutsche Hymne. Du meinst Siegerlied, sicherlich die Nordseeküste. Das kann ich dir genau sagen. Und zwar hat der René Bison mich überrumpelt und hat gesagt, Danny, machst du mit mir ein Duett? Und dann habe ich gesagt, jedes. Und dann hat er gesagt, wir singen die Nordseeküste. Und dann habe ich gesagt, wie kommst du darauf? Und der René meinte, ich hätte diesen typisch norddeutschen Dialekt, norddeutschen Slang, was ich überhaupt nicht finde. Aber er sagt, er hört ihn ganz deutlich. Und er hat sich dann gewünscht, mit mir die Nordseeküste zu singen. Und dann habe ich ein bisschen hin und her überlegt, ob das wirklich gut ist. Und habe aber genauso gegrinst und gelächelt wie jetzt gerade, wenn ich daran denke. Und habe gesagt, komm, natürlich, das machen wir.
0: Super Idee. Tristan, hast du dein Handy dabei?
4: Ich habe mein Handy dabei.
0: Komm doch schnell zu uns ans Mischpult und spiel uns von deinem Handy ein paar Sekunden, wie du Klavier spielst, dass der Danny Buller sich das vorstellen kann. Life is life. Ja, jetzt hörst du den Tristan Klavier spielen, aber er muss es noch suchen. Er ist nicht vorbereitet.
4: Vielleicht etwas vorspulen, zurückspulen.
0: So, life is life.

0: Wunderschön.
1: Wunderschön, hä?
0: Wunderschön, ja.
1: Also es ist qualitativ halt nicht.
2: Ja, ist gemein.
1: Aber das spielst du alleine, Tristan.
2: Ja, das ist meine Interpretation von Time von Hans Zimmer. Ich kann eben leider nicht mehr Noten lesen, nur noch vom Gehör interpretieren. Aber ja, das Notenlesen habe ich verlernt.
1: Okay, danke vielmals. Dani, wie findest du das Klavierspielen von Tristan?
0: Achtenbandfrei. Ich liebe es, wenn jemand so Piano spielen kann. Ich sehe dann sofort ein Bild, wie man in so einer schönen Hotellobby an so einem großen Flügel sitzt.
3: Genau.
0: Und dann wunderbar Klavier. Herrlich, wunderbar. Danke dafür.
2: Danke, danke.
1: Dann machen wir einen großen Applaus für dich, Dani Buhler.
0: Danke für euch.
1: Für den Tristan. Nicht zu laut, dass es nicht zu rot wird. Und natürlich für die Entdeckerin hier, Marisa Herren, auch einen Applaus. Danke.
0: Vielen Dank, Marisa.
1: Ja, dann verabschieden wir uns von dir am Telefon. Danke vielmals nochmal. Und wir hören zum Schluss einen Titel, wo ich gefunden habe, eine Neuerscheinung. Das Leben hat schöne Farben. Ich habe das gemerkt, vor einem Jahr war meine Frau Tanja sehr lange im Koma. Und du bringst so einen Titel, finde ich sensationell. Danke.
0: Herzlichen
1: vielmals.
0: Dank. Liebe Grüße an euch alle.
1: Liebe Grüße, wenn du ihn selber noch hören willst, dann
0: gerne.
1: Bleib dran. Und tschüss zusammen. Danke.
0: Ciao.
1: Servus. Danke. Das ist die aktuelle Single von ihm, Dani Buhler. Das Leben hat schöne Farben.

0: So, TK tat leider ein bisschen schnell durch. Gell, Marie, das war schnell.
1: Ja, schon.
0: Du schlotterst nicht mehr, du bist wieder zurück in deinem Radiofieber. Marie Sänger, danke vielmals. Niklas Blaser, merci vielmals.
2: Ja, danke vielmals. Einmal mehr, dass ich hier auf Bern kommen
0: darf. Tristan, merci vielmals, dass du da bist. Ein bisschen sogar Technik hast du schon gemacht. Und in zwei Wochen werden wir von dir mehr erfahren.
3: Offenbar, ja, danke dir vielmals.
0: Dann natürlich auch Cousins, merci. Du bist mit dem E-Bike daher gekommen, Töff oder wie man dem sagt, merci vielmals.
4: Genau, ja, gerne, merci. Schöne Sendung
0: gewesen. Die sind da draußen schon wieder am Umsäckchen im Rabenstudio. Das ist gerade ein Ding, der durchgesäckelt. Marisa, dir habe ich schon merci gesehen. Ja. Mein Freund Christoph, du lachst als frischer Vater.
5: Ja.
0: Würdest du sogar den Sänger, mal nach, wie heisst er, der Dani Buhler, nach Vietnam nehmen?
5: Oh, wenn es die Möglichkeit würde geben, auf jeden Fall. Er ist so ein positiver Mensch, so ein Strahlenmann in seinem Gesang. Er ist so einfach...
0: Dani Buhler, hast du gewusst, der Christoph ist frischer Papa geworden.
6: Herzlichen Glückwunsch, herzlichen Glückwunsch. Wunderbar.
5: Herzlichen Dank, Dani.
0: Also, das war's. Und am Mikrofon war Mike R. Lederachter. Lady. Und zum Schluss kommt ein ganz wichtiger Titel, den Nick am liebsten hat. Und ich habe geschrieben, danke, macht's gut. Hier sind sie, Kastel, roter Spatzen, wenn's klappt. Da. Tschüss zusammen. Und ich bin sehr stolz auf euch zusammen.
5: Ciao,
0: auf zusammen. Euch daheim. Was machen wir ohne euch daheim? Aber jetzt hört auf den Text. Das ist sehr wichtig. Tschüss zusammen.
5: Ciao, zusammen.
0: Schlagwelt.
5: Ciao, miteinander.

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Guten Tag miteinander. 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Hier ist Radio Berner Schlagerwelt, RBSW. Und hier ist Radio Seeland. Herzlich willkommen in Biel. Lies. Und du siehst noch mit der neuesten Berner Schlagerwelt 519. Heute schalten wir nach Hamburg. Einfach glücklich. Ja, mehr dazu später. Hallo zusammen, Mikro übrigens der Lady, ich kann leider auch. Aber ich bin nicht alleine hier. Jetzt erfahrt ihr es gerade. Hallo zusammen.

0: Chefredaktion, Niklas Blaser. Herzlich willkommen. Salut, Nick, hoi aus dem Emmental.
1: Ja, hallo miteinander. Ja, aus dem Emmental bin ich gekommen. Und ich hocke sogar hier Platz vor Madeleine. Ich fühle mich wirklich geehrt.
0: Ja, gell. Und du bist auch geehrt. Du hast ein Gespendli gefunden, ich sage jetzt nicht warum. Also ein bisschen musikalisch, gell? Ja, natürlich.
1: Ich sage nichts.
0: Ja. Tristan, herzlich willkommen hier in der Berner Schlagwelt Nummer 519.
2: Merci vielmals, das ist das erste Mal für mich, ja.
0: In der Schlagershow dabei zu sein. Und ich habe gehört, vielleicht mache ich jetzt eine eigene Country-Show mit dir, gell? Dann ja, natürlich, ja. Mein Freund Christoph Messeli, frischer Papa, Sally.
3: Ciao, Lady, mein Freund, grüße euch miteinander und ciao zusammen. Merci vielmals, dass ich nicht mehr dabei sein darf, Lady, mein Freund. Danke.
0: Ja, wir sind sogar mit dem Taxi hergefahren, wo ich kein Tram fahre. Unser Quiz ist natürlich auch nicht mit dem ÖV gekommen. Sally, Markus Merz.
4: Hallo zusammen, schönen Abend.
0: Wie geht es dir, Quiz?
4: Geht nicht schlecht, danke.
0: Wie bist denn du jetzt hergekommen mit dem Schiff oder dem Gummiboot?
4: Mit meinem Rollerli, Elektroroller.
0: Dann kannst du mir noch sagen, wie man mit dem fahren kann. Natürlich Ehrengast heute Marisa Herren. Darum haben wir auch mit der Schwarzwaldklinik angefangen. Du bist Pflegefachfrau in Salem und hast nämlich das Interview mit dem Sänger Dani Buller organisiert. Herzlich willkommen wieder zurück in den Berner Schlagwelt.
5: Danke.
0: Bist du ein bisschen nervös oder
5: ja.
0: Geht's?
5: Ein bisschen nervös.
0: Ja, du hast ja lange Radio gemacht. Also du weißt, wie es geht. Was ist das Bier? Nicht. Herzlich willkommen. Und dann fangen wir schon gleich an mit Musik. Also nicht nur gleich, aber gehört mir noch in Zeit. Weißt du, du kannst dich jetzt erholen. Es gibt noch eine andere Melodie. Das Traumschiff. Jetzt tust du relaxen und dann lassen wir los mit dieser Sendung. Salut zusammen, euch daheim.

0: Dani Buller. Ja, in der Schweiz noch nie gehört bis jetzt. Marisa Herren hat mir vor kurzem geschrieben über WhatsApp, du könntest du nicht einen Sänger vorstellen. Und Marisa war ja schon früher länger in diesem Team gewesen, bis mal ein bisschen die Lampe gehen, nicht zwischen uns zwei, aber allgemein, aber das reden wir jetzt gar nicht. Und wie hast du die Idee gehabt, Marisa, den Sänger in der Schweiz im Schweizer Radio vorzustellen?
1: Ich habe in Hinwil das erste Mal leben und Sachen begeistern, nicht nur von den Videos.
0: Super Idee, super. Ist, glaube ich, am Telefon. Herzlich willkommen in der Sendung Berner Schlagwelt, Dani Buller.
2: Hallo, ich freue mich sehr, dabei zu sein. Liebe Grüße in die Schweiz.
0: Und ein lieben Gruß sicher an deinen größten Fan in der Schweiz, an die Marisa Herren, wo schuld ist, dass du im Schweizer Radio vorgestellt wirst.
2: Ah, vielen, vielen Dank, liebe Marisa. Da freue ich mich unglaublich. Dankeschön.
1: Bitte.
0: Ja, Marisa, du hast sicher die erste Frage an Dani.
1: Du hast eine außergewöhnliche Auszeichnung der Bundesrepublik Deutschland erhalten. Das ist die höchste Auszeichnung. Wie kam es dazu?
2: Ah, ja, das stimmt. Ich habe tatsächlich die Ehrung bekommen. Ich trage das Bundesverdienstkreuz. Das ist die höchste Auszeichnung der Bundesrepublik Deutschland. Und das ist damals geschehen in dieser Zeit, die ich gar nicht mehr so gerne erwähnen mag. Du weißt schon, als wir alle mit diesem großen Virus zu tun hatten, da wurden ja ganz besonders Kinder und vor allen Dingen auch Senioren so sehr isoliert. Keiner durfte mehr in die, ich weiß nicht, wie man in der Schweiz sagt. Sagt man bei euch Pflegeheime, Altenheime, Seniorenheime? Mhm. Niemand durfte dort rein, niemand durfte dort raus. Und diese Senioren, die taten mir so leid, die waren so einsam, die haben die Welt nicht mehr verstanden. So habe ich mein Mikrofon genommen und bin über Jahre hinweg, Tag ein, Tag aus, bei Schnee oder 40 Grad Hitze zu diesen
0: Senioren. Ist das speziell.
2: Meine Lieder gesungen, hoch und runter.
0: Hoch und runter. Ja, ich stelle dir natürlich auch unser Team vor. Neu auch in der Sendung zwischendurch der Tristan. Und du, Tristan, du wirst ja auch noch interviewt.
3: Jawohl, ja.
0: In der oder nächsten Sendung hast du eine erste Frage an Dani Buller.
3: Ist das deine erstmal Reichweite in der Schweiz, erste Präsenz im Schweizer Radio?
2: Im Schweizer Radio durfte ich tatsächlich schon einmal stattfinden.

0: musikalisch, so war es auch bei mir. Allerdings war mein Vater in einer Rockband beschäftigt. Mein Vater war eher der Rockmusiker der 70er Jahre und damit bin ich groß geworden. Und ich habe bei uns immer, in Deutschland gab es die ZDF-Hitparade. Und da bin ich natürlich mit den Flippers und mit Gigi Anderson groß geworden. Und ich glaube, da hat sich diese Schlagerliebe schon sehr früh bei mir entwickelt. Und so fing ich immer wieder mal an, Schlager zu singen. Später auch in meiner eigenen Band, womit so. Die Kollegen auch manchmal ein wenig merkwürdig anschauten, von links und von rechts, ob es der Drummer ist oder der Gitarrist, weil ich immer wieder dafür gesorgt habe, dass wir in unserem Programm natürlich auch Schlager haben. Und bis ich dann irgendwann gesagt habe, so jetzt so singst du nur noch deine Schlagermusik.
1: Ja, sehr speziell. Gell, Küsse, du hast sicher auch eine erste Frage an unseren Dani Buhler.
2: Ja, hallo Dani. Ich wollte eigentlich kurz fragen, was war so das größte Konzert, was du gespielt hast, vor wie vielen Leuten so?
0: Ich weiß nicht genau, wie viele Menschen es waren. Es waren unglaublich viele. Und ich werde dieses Ereignis nicht vergessen, denn es war bei euch in der Schweiz tatsächlich das große Ostschweizer Schlagerfestival. Und okay. Zusammen mit großen Stars wie zum Beispiel Semino Rossi. Das war schon toll. Das ist schon bombastisch, auch für mich.
3: Super.
4: Ja, hier ist Christoph. Hallo Dani.
0: Hallo Christoph, ich grüße dich.
4: Ich grüße dich auch. Ich habe gerade von mir dein Album, Dani Buhler, einfach glücklich. Ja. Zum Thema glücklich, in welchen Momenten bist denn du glücklich?
1: Ja, das wollte ich auch fragen.
0: Fast immer. Ich bin einer von diesen Menschen, ich weiß nicht, ob ihr das kennt, bei denen das Glas immer halb voll ist, niemals halb leer.
4: Ja.
0: Weißt du?
4: Ja.
0: Und wenn das halb voll ist, dann bist du immer, du bist positiver, du gehst glücklicher durch die Welt und ich hab das von meinen Großeltern gelernt. Ich bin glücklich mit dem, was ich habe und gar nicht so unglücklich über das, was ich nicht habe.
4: Ja.
0: Weißt du?
4: Ja.
0: Dass man die schönen Dinge im Leben auch sieht. So bin ich tatsächlich eingestellt.
1: Ja. Ja, bevor Marisa die nächste Frage macht. Es gibt nachher ein Doppelpack, Sommertag in Griechenland und noch ein Überraschungstitel. Griechenland. Warum Griechenland? Warst du viel in Griechenland in Urlaub?
0: Ich war tatsächlich erst dreimal in Griechenland, aber ich mag die griechische Kultur, ich mag das griechische Essen, ich esse ja so gerne, das darf man gar nicht erzählen. Und ich mag es einfach, diese griechischen Klänge mit einzubinden in die Schlagermusik. Das löst so ein bisschen Fernweh aus, für mich persönlich. Und ich habe gemerkt, dass den Menschen da draußen das ähnlich geht. Sobald diese griechischen Instrumente erklingen, dann hat man so ein Lächeln im Gesicht und denkt sofort ein bisschen an Palmen und schönes Meer.
1: Marisa.
5: Dein Charakter zeichnet dich als eine soziale Person aus, was man gut sieht. Was wäre deine Alternative gewesen, wenn das mit dem Singen nicht geklappt hätte, beruflich?
0: Ich bin ausgebildeter Gastronom. Ich komme aus der Gastronomie. Ich habe das auch unfassbar gern gemacht. Allerdings muss ich dazu sagen, das war eine andere Zeit damals. Damals, wenn das Pärchen in das Restaurant kam, da habe ich der Dame beispielsweise noch aus dem Mantel geholfen, den Stuhl gerückt und man hat sich Zeit gelassen. Früher wurden ja in den Restaurants die Abendessen, da wurde sich ja richtig Zeit für genommen. Heute muss ja alles so schnell gehen irgendwo am Drive-In. Also es war eine andere Zeit. Und wenn ich nicht singen würde, würde ich ganz sicher wieder in die Gastronomie gehen, weil das hat mir so viel Spaß und Freude bereitet.
1: Oder was ich noch sehen würde bei dir, Friseur. Du hast ja auf dem Album wunderschöne Frisur. Hast du die selber geschnitten?
0: Meine Frisur?
1: Ja.
0: Nein, das macht der Friseur, der Coiffeur.
1: Das sagst du dem einen lieben Gruß. Also wir Schweizer kommen dann zu deinem Friseur nach oben. Ja. Sommertag in Griechenland und nachher noch ein Titel. Und dann sprechen wir weiter mit dir. Ist er, Dani Buhler.

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0: 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Ist Radio Seeland. Und im Holland sind wir auf Sendung. Und natürlich auch mit der RBSW Group mit Radio Berner Schlagerwelt. Und irgendwie fand ich heute wieder komisch an. Nick, warum schaust du so ernst? Hey, es ist so ruhig in diesem Studio. Es ist so komisch. Ist überhaupt jemand da?
1: Ja, es ist also jemand da. Also, hallo miteinander. Liebe Kolleginnen und Kollegen. Es ist ein bisschen warm da in heute.
0: Gut, dann tun wir näher. Alle begrüßen. Und wir haben Maria Russo am Telefon. Aber jetzt fangen wir an. Und zwar richtig so komisch. Also, ich weiß nicht. Ja, aber es ist so ruhig, aber jetzt geht's los.

0: Chefredaktion Tanja Lederach. Am Mikrofon begrüße ich von ganzem Herzen Madeleine Amstutz. Sally, Madeleine, hi.
1: Hallo zusammen, schön seid ihr alle da an den Radiogeräten. Grüße
0: aus
1: miteinander.
0: Aus dem tiefsten Berner Oberland.
1: Aus der schönsten Gemeinde von Schweiz.
0: Sigrisile.
1: Genau.
0: Ja, gut. Ich begrüße von ganzem Herzen Tanja Lederach. Sally, Tanja.
2: Hallo zusammen.
0: Ich begrüße natürlich auch Niklas Blaser, mein Entdecker. Sally, aus dem tiefsten Emmental.
3: Noch aus der schöneren Gemeinde von der ganzen Schweiz, Vorlang, noch im Emmental.
0: Ja, du hast aber beschissen, du bist im Gemeinderat. Das war Werbung. Ja, das ist der Verbot.
3: Bei Madeleine nicht anders.
0: Ja, Markus Merz, in welcher Gemeinde wohnst du? Herzlich willkommen in der neuesten Berner Schlaf.
4: Hallo zusammen, ja, ich wohne in Bümplitz im Schönen.
0: 518. Ist das auch so schön dort?
4: Natürlich.
0: Aha. Hat er auch Seen dort, Nahren, ein bisschen schöne Berge?
4: Ja.

0: Oh, man sieht Berge und da ist relativ in der Nähe, ja.
1: Christoph Messerli, hast du auch noch Werbung für deine Region? Herzlich willkommen in der neuesten Berner Schlagerwelt.
2: Danke sehr, lieber Lädi, mein Freund. Herzlich willkommen auch in der Berner Schlagerwelt. Hallo, hoi, ciao zusammen. Ja, ich komme aus dem 3007 Bern. Ich wohne zwischen Eigerplatz, Wiesenbühl und Fischermätteli. Und ich glaube, wir toppen ziemlich alles, was erwähnt ist.
1: Wir haben heute ein Interview mit einer ganz spannenden Frau, mit zwei sogar. Aber am Anfang haben wir Maria Rosso, wo wir jetzt gerade ein paar Fragen werden stellen. Aber zuerst hören wir natürlich einen Starttitel an. Und zwar ist hier Charlene, du wirst es auch. Hallo, und Miki ist übrigens der Lady, der Mike, er leider auch brandneu auf dem Markt. Und nachher kommen wir zur Maria Rosso.

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1: Da sind wir in der neuen Berner Schlagwelt. Gell, Madeleine, am Stolz.
2: Ja, ist immer wieder schön. Okay.
1: Maria Russo, bist du auch da?
3: Ja, einen schönen guten Tag.
1: Ja, guten Tag und guten Abend. Niklas, ich muss dich zuerst aufklären. Niklas Blas ist mein Entdecker aus dem Emmentaler Radio. Es ist eine Schriftstellerin. Stell dich doch kurz vor, Maria Russo, wer bist du genau?
3: Mein Name ist Maria Russo. Ich wohne in Deutschland, in der Nähe von Heidelberg. Bin 54 Jahre alt und Italienerin.
1: Und du wohnst in Deutschland. Okay, da kommen sicher schon ein paar Fragen von unserem Team. Maria Russo, danke, dass du dich die Zeit nimmst, mit uns von Radio Bern, dieses Radio in der Berner Schlagwelt, kurz zu reden. Es gibt zwei Fragerunden. Wir fangen an bei mir. Ich habe vernommen, du sitzt im Rollstuhl. Warum?
3: Ich habe eine angebrochene Querschnittslähmung, die sich Spina Bifida nennt.
1: Aha, und was ist das genau? Also da kann man nicht mehr gehen, da kann man nicht mehr in den Bus, da kann man nicht in die Bahn reingehen, das ist einfach...
3: Es gibt verschiedene Arten von Spina Bifida.
1: Mhm.
3: Bei mir ist es tatsächlich so, dass das Rückenmark eingequetscht wurde zwischen dem zweiten und dem dritten Lendenwirbel und dadurch meine Beine gelähmt sind.
1: Und das
3: also ich bin tagtäglich auf den Rollstuhl angewiesen.
1: Also es gibt keine Hoffnung, dass du jemals wieder spazieren kannst, aber du hast eine Hoffnung und du hast angefangen, mit Büchern zu schreiben. Warum Bücher?
3: Warum Bücher? Das lässt sich ganz einfach beantworten. Bücher beziehungsweise das Schreiben ist für mich eine tolle Abwechslung zum Alltag. Eine tolle Art, meine Seele zu reinigen, wenn es jetzt mal stressig war oder wenn ich Ereignisse erlebt habe, die mich geprägt haben, sei es tolle oder auch negative, die gibt es ja auch. Das ist meine Art.
1: Super Einstellung. Super Einstellung, Maria Russo. Wir machen die erste Fragerunde. Wir starten bei Madeleine Amstutz.
2: Ja, hallo Maria Russo.
3: Hallo.
2: Ich war auch schon mal in Heidelberg mit dem schönen Schloss und in Schwetzingen. Wohnst du in der Stadt? Ja. Erzähle uns ein bisschen mehr, wie du dorthin gekommen bist von Italien. Da bist du durch die Schweiz gereist. Und was hast du für einen Bezug zur Schweiz?
3: Also, ich muss so anfangen, ich bin in Deutschland tatsächlich geboren. Ich wohne in einer kleinen Stadt in der Nähe von Heidelberg. Zur Schweiz direkt habe ich keinen Bezug. Ich habe Mike vor ein paar Jahren kennengelernt, vor der Eröffnung meines ersten Buches. Und seitdem lebe ich hier und es ist sehr, sehr schön.
1: In Heidelberg?
3: In der Nähe von Heidelberg. Ich wohne nicht direkt in Heidelberg. Das sind circa 25 Kilometer. Die Stadt, in der ich lebe, die Kleinstadt, heißt Rauenberg.
1: Rauenberg. Ich mag mich, bevor genau. Wir zum Niklas Blaser kommen, zu meinem Entdecker, ich mag mich noch erinnern, als Kind waren meine Eltern mal in Heidelberg, haben wir ein Hotel gebucht, die wollten die Stadt sehen und ich wollte unbedingt im Hotelzimmer schlafen und dann gingen sie dann ins Bett. Niklas Blaser, ich sehe dir dem Gesicht an, dass du eine spannende Frage an Maria Russo, eine Schriftstellerin hast.
4: Ja, hallo Maria Russo.
0: von meiner Seite. Ich war auch schon öfters natürlich in Heidelberg, hatte gerade vor einigen Wochen eine Sitzung mit der Firma Heidelberg. Ist ja auch weltbekannt. Nein, es ist so, du eben bist Schriftstellerin und was für Themen behandelst du dann in deinen Büchern? Also über was für Themen schreibst du?
3: Über mein Leben. Mein Leben mit Handicap. Was gibt es für Hindernisse? Was gibt es für Schwierigkeiten? Was gibt es aber auch für positive Dinge? Wie viel Stärke braucht man? Man darf sich auf jeden Fall nicht hängen lassen. Ich denke, man braucht als Mensch mit Handicap eine ganz besondere Stärke, um seinen Weg zu gehen. Und vor allen Dingen braucht man den Glauben an sich selbst und den Glauben an die Dinge, die man erreichen möchte im Leben. Und ich schreibe über mein Leben ganz bewusst, weil ich Menschen erreichen möchte, die eventuell auch in meiner Situation sind, einfach um die Nachricht zu übermitteln, Leute, gebt nicht auf. Wenn ich es geschafft habe, schafft ihr das auch.
2: Das ist wichtig und richtig. Und hast du da auch Rückmeldungen erhalten, vielleicht einige Geschichten von Leuten gehört, die das dann befolgt haben, was du geschrieben hast?
3: Ja, jede Menge. Bei meinem ersten Buch war es sogar so, dass sie Rückmeldungen gegeben haben in der Form, ich habe angefangen zu lesen und habe all das gefühlt, was du in dem Moment gefühlt hast. Und als ich zu Ende war mit dem Buch, habe ich mich viel, viel stärker gefühlt.
1: Finde ich wunderbar. Hast du irgendwie mitbekommen, dass meine Frau ja lang im Koma lag und noch heute noch nicht ganz gesund ist, Tanja? Ich habe gemerkt, du hast sicher eine herzliche Gratulation an Maria Russo, dass sie so kämpft.
2: Ja.
1: Markus Merz, ich habe bei dir auch ein bisschen gemerkt, dass du eine wichtige Frage hast an die Schriftstellerin Maria Russo.
4: Ja, hallo Maria, ich habe noch die Frage, ich habe gesehen, du machst ja auch Hörbücher. Wie lange geht das so, um ein Hörbuch aufzusprechen?
3: Oh, das ging schon sehr lange.
4: Ja.
3: Erstmal jemanden zu finden, da fing es ja schon an bei der Barrierefreiheit. Jemanden zu finden, ein Tonstudio, der mit dem Rollstuhl erreichbar ist.
4: Ja.
3: Wenn du das erstmal gefunden hast, dann ist das ja nicht nur mit einem Tag getan, sondern du musst immer mal wieder hingehen, weil es beim ersten Mal natürlich nicht geklappt hat. Also ich würde jetzt behaupten, es ging über Monate, bis endlich das erste Hörbuch entstanden ist. Und das zweite war auch so.
1: Ich denke, es klingt sehr interessant, Markus Merz.
4: Sehr, ja.
1: Maria Russo, bevor dass wir ein bisschen Musik hören und du und sogar live, du hast ja gesagt, ich habe ja gefragt, über YouTube sollst du mir schicken, du machst das live dann hier in der Sendung Berner Schlagerwelt, hat doch unser Christoph Messle, mein Freund, neuer frischer Papa, er ist Papa geworden von Leon in den Philippinen.
5: In Vietnam?
1: Ja, ich sage immer das falsche Land. Ja, das ist halt mal in
3: Philippinen. Na, herzlichen Glückwunsch.
5: Vielen herzlichen Dank, liebe Maria. Dankeschön.
1: Was hast du eine Frage an Maria Russo?
5: Ja, Maria, ich habe mir gerade Gedanken gemacht, was du so erzählt hast zu den Themen, zur Frage, die gestellt wurde jeweils. Und hattest du denn auch Vorbilder, Schriftstellerinnen und Schriftsteller, bevor du angefangen zu schreiben hast, die dich auch ein bisschen auf den Weg gebracht haben?
3: Nein. kein Schriftsteller, aber eine ganz, ganz liebe Person, mein Cousin, der leider nicht mehr unter uns ist, der immer zu mir gesagt hat, Maria, veröffentliche deine Geschichten. Die sind viel, viel zu schade, um sie einstauben zu lassen. Mhm. Er war eigentlich der springende Punkt und die Person, die mich dazu gebracht hat, die ersten Veröffentlichungen zu tätigen.
1: Super, super. Wir hören jetzt ein bisschen Musik und dann liest du ein bisschen vor aus deinem neuen Buch. Da sind wir dann alle gespannt. Und nach deinem Interview wird Lara Zhou, eine Nachwuchssängerin aus der Schweiz, auch noch bei uns zugeschaltet sein. Irgendwie ist das ja sowieso ein magischer Moment. Hier tue ich mich ein bisschen jeder Sendung. Und da ist die brandneue Single von der Lea Lieblich. Maria Russo und unserem Team, danke, dass wir so etwas Schönes machen können im Radio.

0: wunderschönen Moment hier der Berner Schlagweg bei Radio Berner Abend und dies Radio und Radio Berner Schlagwelt und Radio See Land. Übrigens, Christoph, mein Freund, ich habe vorhin der Lehrer auch schon angerufen, also sie ist schon bereit für das Interview. Nachwuchskünstlerin, wo wir uns sehr freuen. Ja, Maria Russo, du hast sogar gesagt, dass du, wir haben schnell auf Schweizerdeutsch geredet. Verstehst du ein bisschen Schweizer-Berndeutsch?
1: Ganz wenig.
0: Weißt du, was das Küchekästchen ist?
1: wenn du ganz, ganz langsam redest, dann verstehe ich dich ein wenig.
0: Also ganz langsam kann ein Berner schon reden. Also, das heisst zum Beispiel Herdöpfel. Was ist ein Herdöpfel?
1: Bitte was?
0: Ein Herdöpfel.
1: Was ist das?
0: Ein Kartoffel.
1: Okay.
0: Maria Russo, du hast gesagt, bevor dass wir zu der letzten Fragerunde kommen, du hast einen Ausschnitt aus deinem Buch. Wie heißt das Buch?
1: Das Buch heißt, meine Hindernisse waren nie das Ende, sie wurden zu meiner Stärke.
0: Okay.
1: Habe ich auch einen kleinen Ausschnitt mitgebracht.
0: Genau.
1: Aus meinem Buch.
0: Und jetzt hören wir dazu.
1: Ja, gerne lese ich euch den kleinen Ausschnitt vor. Die Ärzte gingen davon aus, dass ich höchstens 3 Monate leben würde. Dieser Satz traf meine Eltern mit voller Wucht. Er war nicht nur eine medizinische Einschätzung. Für sie klang es wie ein Urteil über die Zukunft ihres Kindes. Plötzlich stand eine Zahl im Raum, die allem eine Grenze setzte. 3 Monate, nicht mehr. Doch meine Eltern wollten diese Worte nicht akzeptieren. Statt sich von dieser Prognose bestimmen zu lassen, konzentrierten sie sich auf das, was unmittelbar vor ihnen lag, auf mich. Nicht auf Zahlen, Statistiken oder Wahrscheinlichkeiten, sondern auf das kleine Mädchen, das jeden Tag ein Stück weiterlebte. Die Tage vergingen. Aus Tagen wurden Wochen und aus Wochen wurden Monate. Dann kam dieser Tag, die 3 Monate waren vorbei und ich lebte. Vielleicht begann genau hier etwas, das mein ganzes späteres Leben begleiten sollte. Die Erkenntnis, dass Grenzen, die andere setzen, nicht immer die Grenzen sein müssen, die tatsächlich bestehen. Denn manchmal schreibt das Leben seine eigene Geschichte. Und meine hatte gerade erst begonnen. Ja.
0: Wunderbar. Also wir sind alle hier im Lauschen, auch im Radio. Wunderbar. Herzliche Gratulation.
1: Dankeschön, danke.
0: Maria Russo. Sensationell. Wie heißt das Buch? Noch einmal.
1: Noch einmal möchtest du das wissen.
0: Ja, alle zu Hause, weil wir Schweizerinnen und Schweizer wollen noch einmal wissen, wie heißt das Buch und wie kommt man zu diesem Buch?
1: Genau. Also das Buch heißt, meine Hindernisse waren nie das Ende, sie wurden zu meiner Stärke. Das Buch ist in allen aufgepasst, in allen deutschen Handeln, Online-Handeln, Handlungen.
0: Ja, aber wir sind in der Schweiz, Österreich auch.
1: Ich bin ja nicht fertig. In der Schweiz gibt es das auch, online. Und in Österreich gibt es auch online.
0: Also ich sehe gerade die Madeleine, die letzte Frage natürlich an Maria Russo. Willst du das Buch dir reinziehen? Willst du es reinziehen?
2: Ja, das ist sehr interessant. Das Buch und auch der Inhalt, dass man etwas daraus lernen kann, aus Erfahrungen. Ja. Gibt es irgendeinen Tipp, kurz zusammengefasst von dir zu diesem Buch? zum Inhalt?
1: Ein Tipp für die Menschheit da draußen.
2: Genau.
1: Ja. Ein Tipp, was ich mitgeben kann, niemals aufzugeben.
2: Das ist
1: egal,
2: das
1: ob mit Handicap oder ohne Handicap. Es gibt immer einen Weg zum Ziel.
2: Dankeschön, das ist so. Noch kurz, wir sind in einer Musiksendung. Was für Musik hörst du gerne, Maria Russo?
1: Bella Italia. Ich höre hauptsächlich.
0: Ja, da blüht
1: ich höre hauptsächlich italienische Musik.
0: Niklas Blaser, und nur ganz sicher, ich habe gesehen, du hast schon Hochachtung von der Maria Russo. Und du bist ja sogar Habsburger. Hättest du mal die Idee, dass Maria Russo nach Österreich kommt?
3: Ja, das könnte man vielleicht schon mal machen. Eben zum Reisen, ich komme gerade zu meiner Frage. Du hast gesagt, Barrierefreiheit, oder? Schon bereits beim Tonstudio musstest du suchen. Wie ist es so in Deutschland mit der Barrierefreiheit im öffentlichen Raum? Also hier ist das stetig ein grosses Thema hier in der Schweiz und es heisst noch, es ist noch so viel umzusetzen. Wie ist das in Deutschland?
1: In Deutschland ist es leider ähnlich. Es gibt noch so viele Gebäude, auch öffentliche Gebäude, die zwar als barrierefrei ausgeschildert sind, aber Barrierefreiheit bedeutet nicht, am Eingang keine Stufen zu haben, sondern Barrierefreiheit bedeutet auch, breite Türen zu haben, eine behindertengerechte Toilette zu haben, große Büroräume zu haben. Das sind alles Dinge, die zur Barrierefreiheit gehören. Und das ist, glaube ich, bei der Menschheit noch nicht ganz angekommen. Sehr schade, aber es ist leider so. Und in Deutschland ist das leider auch so.
0: Wir sind fast wie in der ZDF-Hitparade, ich darf nicht überziehen. Tanja, hast du auch noch einen Glückwunsch an Maria Russo?
4: Immer das, alles Gute.
0: Ich glaube, das sind die besten
1: vielen
0: Worte.
1: Markus vielen Dank, Merz. Liebe Tanja.
0: Ja.
5: Ja, ich habe noch eine Frage. Wie machst du das, wenn du irgendwas erlebst? Schreibst du das auf oder zeichnest du das im Handy auf, damit du das nicht verloren geht, dass du das dann weiter verwenden kannst?
1: Ja, also mein Handy habe ich immer dabei. Mhm. Und wenn ich manchmal ist es ja tatsächlich so, dass das nicht unbedingt sofort Erlebnisse sind, sondern ich habe tatsächlich manchmal so Bilder vor den Augen. Und das sind dann Bilder, wo ich Stichpunkte einfach aufschreibe, die dann tatsächlich irgendwann zu einem Erlebnis werden.
5: Okay.
1: Es hört sich verrückt an, aber ist tatsächlich so.
5: Mhm. Ah, interessant.
0: Interessant.
1: Und ich schreibe mir dann tatsächlich Stichpunkte auf oder vielleicht auch manchmal auch ganze Sätze.
0: Mhm. Wunderbar. Maria toll. Russo. Mhm. Dein Name wird bekannter hier. Und ich denke auch, die Madeleine, unser Team, wird dein Buch lesen. Ich habe übrigens ein Buch auch mal gelesen. Es war nicht die Bibel, es war auch nicht die unendliche Geschichte, sondern es war ein spannendes Buch von Astrid Lindgren, Pippi Langstrumpf. Also das war ein Buch. Also Christoph, wir haben noch eine Minute Zeit. Hast du Pippi Langstrumpf auch gelesen?
6: Na klar. Aber jetzt zu meiner
1: Frage.
6: Aber
1: er hat es nicht gelesen.
6: Ja. Ich habe es sogar vorgelesen bekommen. Aber ich habe eine Frage, liebe Maria.
0: Eine ganz kurze,
6: ja,
0: bitte.
6: Wille, Stärke, Glauben gleich Wunder. Was ist denn noch mehr vorhanden außer Wille, Stärke, Glauben für ein Wunder, deiner Meinung nach?
1: Willensstärke. Ja, Willensstärke. Mhm.
0: Willensstärke.
1: Aber das Allerwichtigste ist tatsächlich Durchsetzungsvermögen, die Stärke in sich selbst und vor allen Dingen das Allerwichtigste, nicht den Glauben an sich zu verlieren. Weil nur wenn man den Glauben an sich hat,
0: Ich habe das beim Radiokollegen erlebt, ich darf jetzt den Namen nicht sagen, der arbeitet beim Norddeutschen Rundfunk in Hamburg und ist sehr ein berühmter Moderator und da hat der NDR gesagt, ich wir künden dir. Dann haben die in Hamburg Unterschriften gesammelt, wie sagen wir das auf Hochdeutsch, Niklas?
3: Unterschriften gesammelt einfach, das meinst du.
0: Ja, genau, und dann kam der wieder dran. Maria Russo, danke. Viel mal, jetzt kommt dann Lara Zoo noch ans Mikrofon oder ans Telefon, besser gesagt. Wir wünschen dir alles Gute mit deiner Gesundheit und natürlich auch durch heute im Plenum einen Applaus machen für Maria Russo, was ich hier.
1: Danke. Vielen, vielen Dank, Mike, für deine Einladung. Vielen Dank an das Team und alles Gute für euch und bleibt alle gesund.
2: Dankeschön.
5: Vielen Dank.
0: Die Türen sind für dich hier im Schweizer Radio immer offen.
1: Vielen Dank.
0: Maria Russo, noch einmal, wie heißt dein Buch?
1: Bist du schon so vergesslich?
0: Na, noch einmal zum Schluss, Blickschlagzeile, bei euch ist die Bildschlagzeile. Wie heißt dein Buch?
1: Meine Hindernisse waren nie das Ende. Sie wurden zu meiner Stärke.
0: Okay, gute Besserung und pass auf dich auf. Maria Russo.
1: Dankeschön.
0: Tschüss, ciao.
1: Tschüss. Ciao.
5: Tschüss, danke.
0: Ciao. Tschüss. Sie wartet schon drum am Telefon. Gell, Nick, ist manchmal ein bisschen komisch. Jetzt haben wir Nachwuchskünstlerin Lara Zoo wartet. Wie findest du das, Nick?
3: Ja, eindrücklich, ja. Wow.
0: Ja, wir sind die letzte Schlagershow im Kanton Bern.
3: Genau, und jetzt machen wir hier im Studio noch ein bisschen Windstärke. Haben wir es von Stärke gehabt, jetzt du in der Ventilator mal probieren zu
0: starten. Ja, oder nichts tut jetzt telefonieren, das muss er dir um telefonieren.

0: die Sterne klar. Ja, das ist so. Lara, so. Nachholz kommst du hin, aber viel auf der grossen Bühne. Tanja, liebst du den Sommer? Die Hits, wo die Lara Zau da besingt?
1: Ja, nicht gern mal.
0: Lara Zau, herzlich willkommen. Ich kann jetzt Berndeutsch reden, gell?
2: Ja.
0: Ich habe es ungewohnt. Manchmal schön, nimmst du Zeit für Berner Schlagwelt hier. Wie geht's dir?
2: Gut, ein bisschen müde. Ich bin jetzt gerade heim vom Arbeiten, aber es geht mir gut.
0: Darf ich fragen, was du arbeitest? Bist du auch Coiffeuse wie Zara Jane, oder was?
2: Nein, ich mache die Ausbildung als KV.
0: KV. Ja, ich habe dich gesehen, du bist nächstes oder dieses Jahr bist du in Uetendorf mit dabei, in einem schönen Auftritt bei Aline Alexandra. Wann ist das genau?
2: Das ist der Herbst. Im Herbst,
0: aber. Im Herbst einfach, gell?
2: Ja,
0: man kann das alles ja googlen. Genau. Ja. Wer bist du genau, bevor dass wir hier die Fragerunde starten?
2: Also, ich bin Lara Zoe. Ich bin 16 und singe sehr gerne Schlager.
0: Aber du redest nicht Berndeutsch. Du hast ein komisches Deutsch.
2: Ich komme aus St. Gallen.
0: Wo wohnst du?
2: In Utzwil wohnen wir.
0: Also St. Gallen?
2: Ja.
0: Yes, das Gott. Dort sind meine Chefs daheim. Von meinem Supermarkt, weißt du, ich arbeite mit einer Tanne, weißt du. Also, vielleicht kennst du den Supermarkt. So, dann kommen wir zur ersten Fragerunde. Und da sind meine Freunde, die dir Fragen stellen.
2: Okay.
0: Lara, so.
3: Hallo Lara, schön bist du bei uns. Darf ich kurz fragen, wie bist du dazu gekommen, Schlagersängerin zu werden? Und hast du vielleicht auch Vorbilder?
2: Also dazu gekommen bin ich, weil bei uns ist immer eigentlich Schlager daheim gelaufen oder wenn wir unterwegs gewesen sind. Und so bin ich ein bisschen wie mit dieser Musik aufgewachsen und irgendwie dann wie nicht dran vorbeikommen. Und Vorbilder sind... Also so Vorbilder habe ich nicht wirklich, aber Leute, die einfach cool sind, sind Beatrice Ugli, Frau Signati und natürlich Helene Fischer.
0: Ja, ich tue jetzt auch die Vorgabe von Niklas Blaser. Der Niklas Blaser ist ja aus dem tiefsten Emmental und ist mein Entdecker gewesen, dann bin ich etwa 16 gewesen. Aber ich sehe in seinen Augen, er ist stolz auf dich.
4: Ja, vielleicht zum Anfang. Hallo, Lara. Ich habe einen Chef, der im Kanton St. Gallen ist, in Diepolsau, aber er ist ein Berner. He? Nein, gut. Los, Sarah, es ist ja so, wie du in die Schule gegangen bist, oder in die Schule gegangen bist, ist das nicht das Thema gewesen, dass sie dich ein bisschen ausgehandelt haben? Du siehst, was, du hörst Schlager, du singst Schlager, heute muss ja alles Englisch sein, und sonst für die Leute keine Musik. Hast du da nie ein Problem gehabt mit dem?
2: Doch, auch. Also am Anfang habe ich es einfach gar niemandem gesagt, weil ich habe eigentlich, also ich habe nicht so damit angehen, weil, ja, keine Ahnung, ich wollte damit angehen. Und wo es dann aber rausgekommen ist, haben sie mich ja schon ausgelacht dafür, aber, also nur nicht meine Kollegen, sondern einfach Schulkameraden. Meine Kollegen haben das gut aufgenommen. Ja, es war am Anfang sehr hart gewesen, damit umzugehen, weil ich noch jünger war. Und dann, wenn du jeden Tag auf das hingewiesen wirst und aufgelegt wirst, ist natürlich nicht so ein schönes Gefühl. Aber mittlerweile ist mir eigentlich egal, was die anderen sagen. Und jetzt sind wir auch alle älter geworden. Also in der Berufsschule wissen da jetzt eigentlich auch fast die meisten, weil manchmal muss ich auch früher noch gehen, weil ich Auftritt habe. Aber jetzt sind sie mehr interessiert daran und fragen so, wie läuft da alles oder wie kommst du zu dem und so. Jetzt sind sie mich interessiert, ja.
4: Schön.
1: Hast du ein Haustier?
2: Ja, ich habe zwei Hunde vom Tierschutzhammer.
1: Ah, schön.
0: Der Cousin, der hat natürlich auch eine Frage. Wir haben sehr viele Fragen an dich, die im Kanton Bern, Lara Zau, wissen wir noch nicht so viel von dir, aber wir werden in dieser Sendung sehr viel übernehmen.
5: Ja, genau. Ja, ich wollte schnell fragen, wo tust du deine Lieder aufnehmen, respektive privat zu Hause oder mit dem Studio oder wie funktioniert das?
2: Also bis jetzt haben wir alle Singles in Zusammenarbeit mit dem Charlie Bereiter aufgenommen. Mhm. Und da sitzen wir einmal zusammen und besprechen so, über was Lied soll gehen. Und dann gibt es so ein bisschen Input, wenn ich ein bisschen will oder in welche Richtung. Mhm.
5: Ja.
2: Ein bisschen welche Musik, also ja, ein bisschen welchen Musikstil auch, so ein bisschen. Mhm. Und dann tut er den Text schreiben und eine Demo machen. Ja. Und dann schauen wir da anschauen und wenn es mir gefällt, dann gehen wir ins Studio.
0: Super.
2: Und dann noch mal abändern.
0: Ich küsse, wie findest du das, Markus Merz? Das 16-jährige Schlager.
5: Ja, das ist wirklich super. Also, ich wünsche dir da ganz, ganz viel Erfolg.
0: Ja, ja. Übrigens, in unserer Runde ist der letzte Christoph Messerli. Er ist vor kurzem in Vietnam Papa geworden. Und er hat sicher eine Frage an dich.
6: Ja, hey Lara, hallo, ciao.
2: Hallo.
6: Hallo, hallo.
0: Er ist ein frischer Papa in Vietnam. Ja, also, wenn du dort singen musst, musst du noch.
6: Kannst du mich kontaktieren? Aber ich habe eine Frage. Und zwar, ja, von dir geht eine neugierige Single vor Augen hier auf dem PC, auf dem Laptop, also auf dem Bildschirm. Und das ist ein Titel «I Love Schlager», den du gemacht hast. Wie ist denn genau deine Liebe zum Schlager? Wie verhaltet sich die? Wie lebst du die? Wie kannst du die beschreiben?
2: Also, speziell beim Schlager ist einfach so, sobald ich es höre, sobald es irgendwo läuft, bin ich halt glücklich. Und ich kann auch fast irgendwie jedes Lied mitsingen und so. Es ist einfach pure Freude irgendwie, weil es ist so ein Zuhause irgendwie, ja.
6: Ja. Also hast du jetzt so eine Art kleine Beziehung zum Schlager? Ist eben, du hast jetzt einen Titel veröffentlicht, «I Love Schlager». Das ist also so eine Art oder eine Friendship oder eben ein Love. Das ist noch speziell für mich so zu hören, aber ich kann das sehr gut nachvollziehen.
0: Ja, wir können ja reinhören, den Titel.
6: Ja, sehr gerne.
0: Es gibt ja gewisse Radiosender, die sagen, wir wollen das nicht mehr hören, aber wir von Radio Bern, wir hören jetzt genau Schlager an. Nicht wie gewisse Mammetal, hä?

0: Sorry, der Berner Schlagerwelz. I love Schlager. Christoph, wie bist du jetzt begeistert über den Titel?
1: Ja, der geht voll ab. Animiert mich und ich finde das toll. Die Liebe zum Schlager von dir, Lara. Wirklich, also bravo.
0: Also wir können einen gesamthaften Applaus machen. Ich glaube, hier aus dem Studio. Lara, super. Bist du noch da überhaupt? Ah ja, jetzt sollte man dich noch aufschalten. Bist du noch da,
2: ja? Ja, danke.
0: Ja, sonst hört man dich ja nicht. Gell? Madeleine, ich sehe, oh, bei dir ganz leuchtende Augen über die Lara zu.
3: Ja, das ist erfreulich, dass eine junge Frau so motiviert ist und so, vor allem so schöne Musik macht. Kannst du sagen, was du vielleicht für Ziel und Wünsche hast für deine Karriere und für deine Zukunft?
2: Also ein ganz grosser Wunsch ist natürlich, dass ich das später beruflich machen kann und davon kann leben auch. Und vielleicht würde ich gerne irgendwie eine eigene Firma damit gründen. Und ja, so in die Richtung geht es, ja.
3: Sehr schön.
0: Wäre gar nicht so schlecht, gell? Ich könnte sogar noch Lady noch singen wieder. Ich habe schon mal einen Titel gemacht, ich singe für dich im Radio.
3: Wünsche dir immer viel Erfolg dabei.
0: Ja, viel Erfolg. Niklas Blaser, auch du hast sicher.
4: Ja, du hast wirklich eine gewaltige, wirklich eine voluminöse Stimme. Das ist jetzt wirklich ganz schön noch hier im Studio übergekommen. Der Song, ja, ist das bei dir einfach so in die Wiege gelegt worden? Oder hast du auch noch müssen Gesangsunterricht nehmen oder so? Oder hast du das einfach autodidaktisch so gelernt?
2: Ja, also irgendwie ist Talent ist schon ein bisschen so da gewesen. Und dann wollte ich als kleines Kind halt in den Chor. Und dann, wo wir gezügelt sind, habe ich dann den Chor gewechselt. Und mittlerweile bin ich jetzt wieder im Einzelunterricht. Einfach, um die Stimme wirklich fördern und immer noch weiterkommen und neue Sachen lernen. Und ja, es war auf jeden Fall immer ein Wille gewesen, ja.
5: Lara, was essest du gern?
2: Was ich esse gern?
5: Ja.
0: Was du gern isst, ja.
2: Also, bei mir geht Pizza immer. Und süß, ich habe sehr gern Süßes, also Kuchen oder Schocki.
0: Gehst du etwa mal in eine Fastfood-Kette oder gibt es das weniger?
4: Oder in der St. Gallen-Schüblig so.
3: Ja,
0: du bringst mich gerade auf ein Thema. Ist das wirklich bei euch so verpönt, wenn man Senf auf Bratwurst tut, gell? Aroma?
2: Ja, das geht gar nicht. Nein, das geht gar nicht.
0: Also wenn wir an die Oma kommen und du uns die Oma zeigst vom Radio, dann nehme ich halt den Senf mit, gell?
2: Okay, gut.
0: Markus Merz, nimmst du das einfach mit, der Thomas?
6: Natürlich. Ja, das ist auch eine Frage. Ich habe gesehen, im Hepsen trittst du noch auf, bist Schlager auf dem Hof, quasi aus Support vom Semino Rossi, am 15. und 14. Oktober dieses Jahr. Habt ihr da noch irgendetwas geplant, wie ein Duett zusammen, oder ist das noch alles ein bisschen... Geht noch ein bisschen lang, he?
2: Ja, ich plane es noch nicht, aber ja. Mal lernen, vielleicht spontan oder so. Mhm. Ja, also in Planung ist es zwar noch nicht, aber wir lassen uns überraschen.
6: Ja, klar.
0: Ja, gut. Ja, übrigens, ich bin wieder ein Festli planen, gell, Nick? Wir sind wieder ein Fest planen bei Daniela Urich mit der Kaiserlichen Hoheiten zusammen. Vielleicht könnte man ja dort auch noch etwas organisieren. Ja, Markus, du hast sicher noch eine Frage, gell?
6: Ja, also du hörst viel Schlager, hast du gesagt. Also hörst du auch noch anderes, was gerade so schöne Hitparade ist? Oder eben Helene Fischer. Hast du die auch schon gesehen, live zum Beispiel?
2: Also live habe ich sie jetzt noch nie gesehen.
6: Ja.
2: Der Einzige, den ich glaube live gesehen habe, ist der Andreas Gabeli und der Semino Rossi natürlich.
6: Ja, genau.
2: Und sonst höre ich ganz viele, also ich höre auch ganz viele andere Sprachen, also ich höre gerne französische oder spanische Musik auch noch.
6: Okay, ja, ja.
2: Und sonst ein bisschen vor allem Genre, also Rap ist jetzt nicht so meins, da geht man schnell auf die Story.
6: Genau.
2: Kommt auch immer ein bisschen auf die Stimmung und auf meine
0: Laune. Ja, das ist ja logisch.
6: Das ist so, ja. Super.
0: Christoph Messerli, ist ja neu Papa geworden, das hat er ja schon gesagt.
6: Ja.
0: Hörst du schon vietnamesische Musik jetzt in Zukunft?
4: vietnamesische Musik, he? Hat er gefragt, ja, genau.
0: Ja, Lara, los ist vietnamesische Musik jetzt?
2: Das habe ich jetzt noch nie gehört, aber vielleicht probiere ich es mal aus.
0: Genau. Christoph, ja. Du hast die letzte Frage, natürlich.
1: Ja, Lara, du hast im 2024 hast du die Single «Jung, verrückt und frei» rausgebracht.
0: Ja, die hören wir jetzt.
1: Die hören wir jetzt gerade. Würdest du dich bitte noch vorher vorstellen, bevor wir die hören? So mit ein paar Worten bitte. Oder willst du einen kleinen Ausschnitt schon mal einsingen?
2: Also, wenn ich zu dieser Single kann sagen, es ist wirklich eins zu eins mir beschrieben worden von meinem Produzenten. Da ist wirklich von ihm allein rausgekommen, wie er mich empfunden hat, wie es ihm treffen. Und so ist der Titel entstanden.
1: Ah, ja, ja.
0: Ah, dann ist das wirklich cool. Wie findet man die eigentlich? Also, heute ist ja das nicht mehr so schwierig, wie mit der CD von dir. Also CD, ich meine, beim YouTube oder Spotify, wie findet man die?
2: Ja, also auf jeden Fall auf allen Musikplattformen, einfach Lara Zoe eingeben. Und sonst auf meiner Homepage, larasoe.ch, dort findet man alles, Tourdaten, Kontaktdaten, mehr Infos über mich selber. Und ja, dort findet man ganz viel über mich raus.
0: Danke vielmals. Hast du dir Zeit noch für uns?
2: Sehr gerne.
0: Für die Berner Schlagerwelt. Und die Türen sind für dich immer offen. Wenn du so gross bist wie Beatrice Egli und Helene Fischer, hoffe ich, kommst du gleich noch einmal zurück zu uns.
2: Ja, sicher. Sehr gerne.
0: Tschüss, Lara Zoll. Danke viel, viel mal. Und liebe Grüßli, ich kann uns sagen, alle, hat noch jemand eine Frage? Also nicht, dass ich jetzt aufhänge und er ist nicht gut, hä? Hat noch jemand eine letzte Schlussfrage?
3: Ja, erzähl noch ein bisschen Highlights von Auftritten, die du schon hast.
2: Also jetzt ein ganz grosses Highlight ist jetzt vor zwei Wochen bin ich an der Rosenwoche gewesen und die Leute haben dort so gute Stimmung mitgebracht und haben einfach so ein gutes Gefühl auf der Bühne. Das war so ein Highlight gewesen. Und sonst mein erster offener Niederbühren, das war wirklich so ein grösserer Schritt gewesen für mich. Und da habe ich auch spezielle Erinnerungen dran. Und sonst ist natürlich jeder Auftritt für sich selber speziell und man lernt.

0: Und sie ist schon mehr in St. Gallen und ja, mehr schon ein bisschen in der Ostschweiz, aber es kommt. Aber ich weiss, sie waren nicht alle auswendig. Aber das findet man auch alles auf der Homepage.
1: Aber Österreich, jetzt Bayern ist noch möglich.
2: Aber gell? Vielleicht noch Rollma auch noch, wäre doch auch noch etwas aufzutreten.
0: Mal schauen, vielleicht kommt es mal noch.
1: So. Du merkst, meine Kollegen werden dich noch fragen, was du alles isst und machst und tust. Merci vielmals, Lara Zo, hast dir Zeit genommen für die Berner Schlagwelt. Danke vielmals und siehst im St. Gallischen einen lieben Gruß, gell?
0: Mach ich, danke vielmals.
1: Danke vielmals, tschüss. Und wir hören noch eben tschüss, Jung, Verrückt tschüss, und Frei.
2: Tschüss.
1: Merci. Tschüss. Merci vielmals.

0: Ja, da kann ich doch, hat man gerade gesehen, dass unsere Sendezeit langsam zu Ende geht. Merci vielmals, Marlene Amstutz. Wie hat sie dich, Maria Russo und natürlich Lara Zahn?
1: Ja, es sind zwei ganz verschiedene Persönlichkeiten und eindrücklich, was sie machen und leisten in ihren Bereichen. Und ich hoffe, es war für euch Zuhörerinnen und Zuhörer unterhaltsam gewesen. So.
0: Ja, und merci vielmals. Niklas, wie war das für dich jetzt ein bisschen? Ich habe gemerkt, du hast ja Spass gehabt mit beiden Frauen.
2: Wir im Studio sind auch gerade so ein bisschen am Anfang aufs Glatteis geführt worden mit diesen zwei Personen. Nicht so viel gewusst über sie, aber jetzt wissen wir es. Sehr interessant gewesen.
0: Ja, gell, wenn der Lädt immer nur Mittwoch frei hat, habe ich auch diesen Leuten dann angerufen, gell? Tanja, wie war das für dich?
3: Es war gut.
0: Hat es dir gefallen, gell? Grüße.
4: Super gewesen, ja. Sehr interessant beide. Und sehr kurzweilig gewesen, ja.
0: Ja, es hat gefällt mit euch allen, auch euch daheim im Radio. Ja, mein Freund, wie war es für dich gewesen?
5: Ja, ich habe das auch super
0: gefunden. Sehr schön,
5: interessant wie der Niklaus auch. Ja, wirklich auch so. Wow.
0: Ich bin stolz auf euch daheim an der Radiogerät. Ein Mick war es. Nein, ich bringe mich zuletzt, das macht man nicht. Am Mikrofon war Madeleine Amstutz, Nikos Blaser, Markus Merz, Chefredaktion Tanja Lederach. Mein Freund, wie geht's deinem Sohnemann?
5: Dem Sohnemann geht's gut, so wie dank der Nachfrage. Wirklich?
0: Ja, wieder dran, in zwei Wochen sind wir wieder da für euch in der Berner Schlagerwelt. Merci vielmals Maria Russo, natürlich auch danke vielmals der Lara Zahn. Und Niklas, ich kann deine Gedanken lesen.
2: Der Ventilator wirkt wirklich Wunder, was da ist hingehörenbrungen. Wirklich Wunder. Merci.
0: Merci. Ja, ich habe ihn gefunden da. Gut, bis in zwei Wochen, wenn es wieder heisst. Berner Schlagerwelt mit der Weihnachtsausgabe. Dann machen wir eine stille Nacht und heilige Nacht. Und du bringst eine Schneemaschine mit aus dem Emmental. Du bringst aus Sigriswil irgendwie Tannenbaum.
2: Eiszapfen.
0: Tschüss zusammen.
1: Tschüss zusammen.
4: Tschüss. Ade zusammen.

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1: Im Studio Immekasten. Schönen guten Abend. Gute Nachrichten kommen heute aus Belgien. Der Waldbrand im Naturschutzgebiet Hohes Venn, ganz in der Nähe der deutschen Grenze, ist weitgehend eingedämmt. Christiane Hampe berichtet.
2: Die Feuerfront, die auch die Stadt Monschau in der Eifel bedroht hatte, ist unter Kontrolle. Die Feuerwehr in Belgien kämpft zusammen mit Einsatzkräften aus Deutschland ja seit Freitag gegen den Waldbrand. 30 Millionen Quadratmeter Fläche sind verbrannt. Heute sind noch zwei Löschflugzeuge aus Schweden eingetroffen. Die Hilfe aus der Luft ist im Hohen Venn entscheidend, denn das Naturschutzgebiet, das besteht aus Torfflächen und Heideland, und da sinkt schweres Gerät ganz schnell ein.
1: Angesichts der massiven Hitzewellen in diesem Sommer droht sich die Koalition in Berlin über den richtigen Weg im Kampf um die Klimaanpassung zu zerstreiten. Die SPD-Ministerien haben jetzt einen Hitzeaktionsplan vorgelegt, eine zentrale Forderung daraus: die Klimaanpassung muss als Gemeinschaftsaufgabe ins Grundgesetz. Die Union sieht das skeptisch, meint, das bringt nichts. Für eine Grundgesetzänderung braucht es eine Zweidrittelmehrheit. Die Grünen signalisierten schon, sie wären dabei. Die EU macht Russland weiter Druck. Die EU-Außenbeauftragte Kallas kündigte in der Welt an, dass im Herbst die weitreichendste Sanktionsliste seit Beginn des Ukraine-Krieges vorliegen soll. Die bisherigen Straflisten haben Russlands Kriegsmaschinerie nach Angaben von Kallas schon über 1 Billion Euro gekostet. Zuwanderer leisten einen immer größeren Beitrag zur ostdeutschen Wirtschaft. Fast 70 Milliarden Euro der Wirtschaftsleistung im Osten stammen von Ausländern. Das zeigt eine Studie des Instituts der deutschen Wirtschaft. Wären heute nur so viele Ausländer im Osten beschäftigt wie 2015, wären es demnach nur rund 23,5 Milliarden Euro. In Liechtenstein können in Zukunft auch Frauen Staatsoberhaupt werden. Das kleine Land zwischen Österreich und der Schweiz hat die Thronfolgeregelungen geändert. Ab sofort gilt, dass das erstgeborene Kind den Thron erbt, egal ob Sohn oder Tochter. Marathonläufer Amal Petros hat bei der Leichtathletik-EM den Titel in EM-Rekordzeit gewonnen. In der Teamwertung holten die Deutschen Silber. Medaillen gab's auch bei der Schwimm-EM. Isabel Gose holte über 400 Meter Freistil Silber, Bronze gewann Maja Werner. Bei den Männern schwamm Lukas Mertens über dieselbe Distanz zu Bronze.
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3: Mit KI-Support. Schauer und Gewitter gibt es heute Abend und in der Nacht immer mal wieder. Teils kommt auch länger Regen runter. Vor allem in der Mitte und im Süden. An der Küste sind nur vereinzelt Schauer dabei. Die Tiefstwerte liegen zwischen 19 und 10 Grad. Morgen bleibt es oft wolkig, dazu noch ein paar kräftige Schauer und Gewitter. Später wird es häufiger trocken bei maximal 27 Grad.

0: Guten Abend und herzlich willkommen zu «Gredig direkt». Mein heutiger Gast lässt sich irgendwie in keine Schablone hineindrucken. Er ist sehr erfolgreicher Unternehmer, er hat als Schauspieler geschafft, er ist Bob-Olympiasieger und er ist für die ganze Schweiz eigentlich nur der Hausi. Ganz herzlich willkommen, Hans Hausi Leutenegger. Guten Abend.
1: Ich bedanke mich für die nette Einladung.
0: Schön sind Sie da.
1: Und ich komme gerne wieder mal da hin.
0: Das ist wunderbar. Jawohl. Wunderbar. Wir werden ein bisschen über das Leben reden, über Ihr Leben reden. Also vielleicht ein bisschen über Vorurteile und Klischees reden, weil ich habe es gesagt, für viele in der Schweiz sind Sie einfach der Hausi. Alle haben das Gefühl, ich kenne den irgendwie. Das hat natürlich auch viel zu tun mit vielleicht auch mit einer gewissen Rolle, wo sie spielen. Gibt es eigentlich einen anderen Hausi als den, den man kennt? Das ist der private Hausi Leutenegger. Ein bisschen einen anderen als das Bild, als das Image.
1: Schauen Sie mal, dort, wo ich herkomme, sind einfache Leute. Wir waren auch Kinder. Und ich hatte das Glück im Leben, dass ich sportlich sehr erfolgreich war als Turner. Ich bin Nationalturner.
0: Kranzturner?
1: Eigentlich ist Kranzturner. Ja. Ich bin Turmfester gewonnen. Und aber das Leben, wo ich dort hinten keinen Tag nicht will haben. Aber wenn du einfach auf die Welt kommst, wie ich, mit 7 Geschwistern, feine Eltern, wir haben nur zu essen gehabt, wir haben einfache Leute, dann bleibst du, wenn du Erfolg hast, bleibst du gleich oder fängst an zu spielen. Schau einmal, ich bin gleich geblieben. Darum hat mich die ganze Schweiz gern.
0: Aber wenn Sie das sagen, Sie sind eigentlich der gleiche Hausi, Leutenegger geblieben, der Einfache geblieben. Und gleichzeitig, wir haben so Szenen rausgesucht, wo Sie eigentlich sehr gut auch ein bisschen charakterisiert. Das ist der Hausi einmal mehr, wie man ihn kennt.
1: Ich habe alles gehabt. Ich war Olympiasieger. Ich habe einen Haufen Film gedreht. Ich bin in Hollywood. Ich habe Hollywood erlebt. Ich habe mit allen Hollywood-Stars gedreht auf der Welt.
0: Über das reden wir alles noch. Aber trotzdem noch mal die Frage, ist das zum Teil auch schon ein bisschen,
1: nein,
0: oder?
1: Nein. Du kannst, noch einmal, wenn du so auf die Welt kommst wie ich, dann kommst du nicht daraus raus. Ich habe auch Beispiele natürlich gehabt. Ich habe Beispiele noch von anderen, die mehr haben wollen sein nachher, sind verschwunden. Aber ich bin seit vielen Jahren.
0: Seit fast
1: 84. 83.
0: 83.
1: Nicht übertrieben.
0: Mitte Januar
1: werden wir es werden. Ja. Und dann sage ich, dann trinke ich wieder mit Whisky, mit dem Buri Max, mit dem Heinz Tauf, mit der Mutter, mit allen. Die Mutter ist gestorben.
0: Alles
1: mit dem Fleisch, alle meine Freunde trinke ich den Whisky und sage meinen Herren, der Volker Press, was sie alle heißen, und der Clara Rolf, mein Schwinger, der direkt ist bei mir, sage ich meinen Herren, Anstoß mit dem alten Mann. Aber ich habe noch ein Jahr lang durch.
0: Lassen Sie uns über die früheren Jahre reden. Sie haben es angesprochen. Aufgewachsen im Thurgau, im Tanzapfenland, bei Bichlsee, in einer Familie mit 8 Kindern, also 7 Brüdern und Schwestern. Einfaches Milieu, aber Sie sagen, es hat immer genug zu essen gegeben. Aber trotzdem, Sie haben auch schon davon geredet, man ist immer ein bisschen, es ist immer so ein bisschen Zeppli-Familie gewesen. Es war die Familie gewesen von den ärmeren Leuten und Sie haben sich von Anfang an ein bisschen müssen durchsetzen, auch so gegen die mehr besser, wie Sie sagen. Wie hat Sie das geprägt?
1: Wir waren niemand. 8 Kinder ist schon verurteilt für niemand.
0: Vater, kann man sagen, Bauernbetrieb, als Magaziner nebenbei noch
1: geschafft. Die Magaziner sind für immer Sulz und Winterthur. Und man ist einfach niemand. Es hat in dem Dorf schon ein paar Reiche gegeben. In der Kirche zum Beispiel sind die Reichen im gleichen Bank hinein gsi, wo ich etwas gehen. Und die Arbeiterklasse war nicht dran gsi. Und das hat mich geprägt. Ich habe es mitbekommen.
0: Inwiefern? Hätte sie?
1: Mich hat das einfach belastet. Und ich hatte eine ganz feine Mutter gehabt. Vater war ein Sjömer gsi, aber ein lieber Mann gsi. Aber meine Mutter war eine wunderbare Frau gsi. Und meine Brüder sind anders gsi als ich. Ich hatte 4 Brüder gehabt. Die sind anders, ich habe gesagt, der Zirkus und das da hinten.
0: Das mache ich nicht mit.
1: Nie mit, nein. Nie mit. Obwohl ich in der Schule nicht ein grosser Helix bin, erst gescheit worden in der Gewerbeschule. Dort bin ich gescheit worden, da war ich direkt im Lehrer Kadolf im Frauenfeld. Dort ist mich nicht aufgegangen, habe ich gewusst. Jetzt musst du Fürsten machen. Und der Kadolf hat mir Folgendes gesagt. Ganz ein feiner Lehrer. Er hat gesagt, ich bin schon Kranzturner gewesen, bevor ich die Lehre fertig habe, oder ab fertig war bei mir, hat gesagt, für mich Hans. Ich habe sie 4 Jahre. sind der beste Kopfrechner gsi, wo man je kennt in der Schule. Ich habe eine fotografische Gedächtnis gehabt. Aber sie machen nie Karriere als Schlosser.
0: Mhm. Und der Rechner?
1: Sie können drei Sachen machen. Lernen Sie perfekt Englisch, gehen Sie in Hollywood. Dann sind Sie Bergkauber durch die Wüste reiten. Wenn Sie langen, gehen Sie Zirkus Knie. Mache ich den Clown, der Wolf Knie lacht heute noch. Mhm. Mache ich den Clown, den kann man sie brauchen. Und wenn das alles langt, sind die Schlitzer. Sie haben alles im Griff. Dann sind Sie zu der Mafia auf Italien, sind Sie bald der Boss. Und ich sage, Herr Cadolfo, ich bedanke mich für Ihre Worte. Sie haben sich sehr Mühe mit mir. Ich komme eines Tages retour, wenn Sie an mich denken.
0: Mhm. Und Sie haben es dann gemacht. Bevor wir ein bisschen zu den erfolgreichen Jahren kommen, etwas ist mir aufgefallen. Sie haben das auch in einem Buch beschrieben. Die Jugend hat Sie unglaublich geprägt. Eben genau wegen den Gründen, die Sie selber gesagt haben. Es gibt eine Parallele, finde ich, zu jemandem, der ähnlich aufgewachsen ist. Das ist der Arnold Schwarzenegger. Der hat, fairerweise muss man sagen, in Hollywood eine grössere Karriere gemacht. Aber er sagt, in letzter Zeit auch sehr, redet er viel von der Vergangenheit, von seiner Familie. Er sagt, für mich besteht das Leben darin, ständig hungrig zu sein. Der Sinn des Lebens ist nicht einfach zu existieren, zu überleben, sondern voranzukommen, aufzusteigen, zu erreichen, zu erobern. Gibt's die Parallelen auch bei Ihnen? Sie haben es selber gesagt, Sie haben es allen immer ein bisschen zeigen, oder? Gerade im Umfeld, dem engen Umfeld daheim.
1: Ich hätte mir Jörg Bier, meinem Chauffeur, gesagt, ich wollte ihnen zeigen, dass wir mehr sind. Mhm. Und ich wollte ihnen beweisen. Aber durch den Sport, durch den Turnfestsieger, ich bin Turnfestsieger seit 19 Jahren. Ich bin Sportler, ich kann nicht viel sein im Leben. Ich kann rechnen. Und sportlich, ich kann auch nicht sein für Gottes Gnade. Ich habe Turnfeste gewonnen. Dort habe ich ihnen gezeigt, dass ich Turnfestsieger bin. Dass ich
0: bin stolz gekommen. Vorher haben Sie...
1: Ein Stolz.
0: Vorher haben Sie...
1: Unglaublich. Und das Dorf hat mich hofiert.
0: Ja.
1: Sie haben mich hofiert, weil ich ein guter Turner gewesen bin.
0: Da gibt es übrigens auch eine spannende Anekdote. Sie haben vorher den Vater angesprochen. Ist ein strenger gewesen. Er konnte die Liebe zu uns nicht auf die gleiche Art wie meine Mutter zeigen. Und er konnte sich unheimlich schnell aufregen, haben Sie mal gesagt, über Ihren Vater. Aber, wo Sie Turnerfolg hatten, ist er stolz gewesen. Er hätte es ihnen aber nie können sagen, ich hatte dich gern oder so. Aber dort haben sie das Gefühl gehabt, er kann es ihnen nur so zeigen, oder?
1: Er ist, als ich abgeholt wurde, bin im Bahnhof in Eschlikon als Turnfest, eigentlich ein Kranzturner von Basel im Unifit, bin in Szene gewesen, ist er zuvor gestanden mit Techniker.
0: Mein Hausi.
1: Ja, ist mein Hausi. Aber er hat mich nie einmal in die Arme genommen. Nie.
0: Wie weh tut das?
1: Es tut nicht weh, wir sind das nicht gewöhnt gewesen. Mhm. Aber ich habe nicht gesehen, wie andere Leute, meine Kinder, liebe Damen, aber ich habe das nie gespürt von ihm. Er ist richtig stolz gesagt, natürlich, das Haus. Aber die Liebe habe ich nicht nur von der Mutter her können erleben. Weil die Mutter hat immer gesagt, mein Hans. Aber es ist Mutter, es war eine liebe Frau gewesen, und Vater war manchmal ein Sürmel gewesen.
0: Wie haben Sie den Erfolg von Ihnen mitbekommen und wie haben Sie darauf reagiert?
1: Natürlich haben sie einen riesen Stolz. Meine Mutter sowieso. Mhm. Ich habe natürlich einen riesen Stolz gehabt. Mein Hans. Und der Vater, natürlich sind sie mir auf, ich habe eine Wille bauen, eine junge Orangen gegeben. Sie haben mir im Leben mit Schlingelbrunnen nicht gehockt, die zwei. Nein. Sie haben schon einen riesen Stolz gehabt. Aber zeigen hat es meinem Vater nicht können. Das ist einfach so gewesen früher. Allermeisten so gewesen. Meine Kinder haben ich gezeigt, wenn sie wollen gehabt, aber ich habe nie die Liebe gespürt. Von der Mutter her schon. Aber ich habe das nicht gespürt, nein.
0: Haben Sie vielleicht wegen dem auch die Nähe gesucht zu den Leuten? Weil Sie sind einer, der auf alle zugeht. Dass Sie sagen, vielleicht kann ich es im Elternhaus zu wenig kriegen.
1: Ja, schauen Sie mal. Ich habe einfach eins gemerkt. Ich sage immer wieder zu meinen Leuten, die um mich herum sind, nichts kostet nichts. Und es kommt so viel zurück. So viel kommt Liebe zurück für mich heute im höheren Alter. Beim Bahnhof, der Jörg Bier hat mich geholt, im Bahnhof, ich komme den Zug, ich fahre im Zug, und ich kann überall wohnen, Da kommen die ältesten Frauen zu mir an, sagen, Herr Wittnegger, wir haben sie gern. Das habe ich vorher nicht gehört. Mhm. Oder für den Thurgau, der Zeit. Bin ich ein Player gewesen, ich bin gefunden von Thurgau, bin auf Genf 20. Mhm. Oder noch, ich bin nicht vorgegangen, früher bin ich daheim geblieben. Hat mir eine Frau geheiratet vom Dorf. Und dann darf einer reich werden. Mhm. Oder? Und jetzt, für mich ist das eine unheimliche Wohltat. Überall, wo ich bin, können einfache Leute, da sind 40 Stück da vorne gehockt, Typ vom Bühlachen rauf. Mhm.
0: Und sie haben gerade den Kontakt.
1: Ja, die haben alle Freude. Und das ist für mich eine wunderbare Wohltat, weil ich so viel auf viele Ärger erlebt habe, als Geschäftsmann, Todesfälle.
0: Können wir gerne darüber reden.
1: Also, oder es kommt zurück, ich habe geerntet.
0: Ist es aber auch ein Grund, warum, das ist ja noch spannend, eben, sie finden Kontakt zu allen, sie sind etwas sehr, eigentlich sehr Schweizer geblieben in dem Sinn. Andererseits kann man sagen, sie sind alles ausser ein normaler Schweizer, weil sie sagen, ich bin Millionär mit 30, ich habe Erfolg gehabt. Sie haben so keinen Filter im positiven Sinn, wo ja in der Schweiz man eher sagt, oh, man muss bescheiden bleiben, man darf es nicht zu fest an die grosse Glocke hängen. Das haben sie nie gehabt. Und,
1: nein.
0: Und sie fahren gut damit.
1: Oder? Ich darf etwas sagen. Ich bin an der Bar auf den Kanarischen Inseln. An der Bar habe ich es getrunken. Da kommt einer hin, in einem guten Hotel, ich wohne hier unten, sagt sie mir, vor vielen Jahren, sagt sie mir, du liegst dem Löli von Genf. Der prallt mit seinem Geld. Ja. Ich bin auch Millionär. Aber ich gebe nichts. Mhm. Da muss ich nur geben. Ich sage es nicht allen Leuten. Das muss ich geben. Der Löli von Genf. Sag es allen Leuten, das muss ich geben. Ja. Schlussendlich hat er mich nicht gekannt. Am gleichen Abend ist er mir in die Villa gehockt.
0: Also, doch wieder ein Kollege. Aber ja, sind Sie ein Blöffer? Das sagen ja viele Leute vielleicht auch.
1: Ja, gut, sagen sie alle. Ja. Der Haufen geht nieder. Sagen, was soll ich jetzt verstecken? Mhm. Wenn du herkommst, wo ich komme, und Millionär bist mit 30 und Geld gegeben, ich habe im Sport Millionen gegeben. Wieso soll ich jetzt schau mal, viele reiche Leute sagen nichts, wie skizzig sind. Ich bin es nie gesehen. Mhm. Ich habe im Schweizer Sport Millionen gegeben. Ich habe gern, heute nicht mehr, aber früher habe ich gern, oder den Nieder. Den Nieder. Mhm. Dann habe ich es gern. Ich habe einen Haufen Nieder gehabt. Schau dir mal. 15 Jahre Jubiläum, habe ich im Genfersee ein Schiff los,
0: also von der Firma?
1: Ja, Firma, ja. Und im 25 Jahren, zwei Schiffe, zweimal 500 Leute in Luzern, sie haben trotzdem das Kommando gehabt für die Unterhaltung, und nachher noch eine Woche später, nochmal 500 Leute, 1000 Leute im Genfersee, 1000 Leute im Weltwettersee, ich habe auch viel gegeben. Aber ich bin zum Wohlstand gestanden. Ich durfte sagen, dass ich reich bin.
0: Und das ist auch wirklich selbst erarbeitet. Also Sie sind ein Self-Made-Millionär. Wie es vielleicht heutzutage gar nicht mehr gibt. Habe ich mich schon mir überlegt. Sie sind natürlich auch in einer Zeit, gross geworden, in den 60er, 70er Jahren. Es war eine Boomzeit. Haben Sie das Gefühl, das wäre heute überhaupt noch möglich?
1: Nein, es geht heute nicht mehr.
0: Das geht nicht
1: mehr. Irgendwann mal so gewesen. Und ich die Firma gegründet habe.
0: Die, was Sie wissen, ist eine temporäre Firma. Sie haben Monteur,
1: ausgeleitet. Fix Axel bei mir. Ja. Mit Lohn, Pensionskasse, Krankenkasse, alles.
0: Und dann ausgelehnt an grosse
1: Firmen. Ausgelehnt an grosse Firmen. Ja. Es war so gewesen. Wenn ich retten bin vom Ausland, bin in Holland gewesen, ja, drei Monate in Jamaika, dann habe ich Firma, bin doch wegen dem Turnen, habe gleich ein Jahr Turnfest gewonnen, wieder Turnfest gewonnen und habe neue Bock zwischen umbauen. Und da ist groß Geld. Und dann habe ich die Leute vermietet. Das war der grosse Boom. Es war Nachholbedarf. Wir haben seit 20 nach dem Krieg, ist doch alles gebaut worden.
0: Also von dem haben wir auch ein Glück gehabt.
1: Mehr als Glück. Ohne Glück hast du kein Glück. Ja. Das ist ja so. Und ich habe gesagt, ich bin genau dort reingekommen, wo es losgegangen ist. Chemisch auf La Roche, sieben Geige, Monte, Zementfabrik, Steine, wo ich eine Million verdient habe. Und ich Millionen verdient haben, habe ich bauen. Ich bin glücklich, dass ich bin genau 20 Jahre nach dem Krieg habe ich angefangen. Und ich war Nachholbedarf. Das ist mein Glück. Und ich habe einen Vorteil gehabt. Alle meine Jugendfreunde vom Thurgau, Bernhard Borio, Martin Walter, Zitzer, sind viele schon gestorben von denen. Gabriel,
0: ja, sind alle zu Ihnen gekommen.
1: Ja, zu mir gekommen. Die haben mir das Vertrauen gegeben, Schulkollegen.
0: Wie wichtig ist der Sport gewesen? Sie sind, man hat es gehört, Pop-Olympiasieger 1972, Sapporo. Das ist ein Erfolg, den man auch geschäftlich
1: hat. Der grösste Erfolg war, 1965 habe ich in Neuenburg mitgeschafft und angefangen zu trainieren in Neuenburg. Turmverein Neuenburg.
0: Da sehen wir sie übrigens als Olympiasieger.
1: Ah, ja, gut.
0: Beide von links.
1: Und dann habe ich in Neuenburg oben, Turmverein Neuenburg, ich habe mitgeschafft selber, das war der Anfang, bin ich eigentlich im Turmfest, habe ich den Solothurner Nationaltheater gewonnen. Ich bin im Eigenen in Kränken. Können alle nachschauen. Im 65. Im vierten Rang gewesen. Erst war Jussala Peter von Nevels, Ringer, Olympiade 40 im Ringen. Meli Karl Schwingerkönig. Dritter Eschbach Hans, wurde vierter Hans Leutenegger.
0: Und mit all diesen Leuten haben Sie nachher zum Teil auch Geschäft gemacht.
1: Natürlich.
0: Sie sind in Ihrem Netzwerk. Also eigentlich, was Sie vorher gesagt haben, unglaublich clever, oder? Also wirklich Sie haben das Wort Schlitzohrigkeit, würden Sie sich auch so bezeichnen?
1: Ich muss sagen, ich bin einfach schleuer gewesen, was Sie Glück glaubt haben. Und nicht vergessen, ich habe im Ausland sehr viel gelernt. Ich bin Jahre in Holland gewesen, für die Firma Bühler-Holzwil. Und dann habe ich auch Frauen kennengelernt. Nachher bin ich auf die Jamaika gegangen, für den Holländischen Konzern, für 3 Monate. Ohne Wort Englisch, wirklich nicht. Und bin ich habe eine wunderbare Erfahrung geschafft. Und vor allem mit den Leuten. Ich habe Glück studiert. Ich rede mit einem Menschen, ich sehe mit den Augen nicht, ob er mich mag oder nicht. Mhm. Ich weiss sofort, aber...
0: Unglaubliche Menschenkenntnis. Gleichzeitig haben Sie gesagt, Sie haben auch immer gerne die Menschen arbeiten lassen. Also die Leute haben für Sie geschafft. Was ist Ihre Qualität? Ist das Menschliche?
1: Sie haben doch alle gerne geschafft für mich, wie sie mich auch geliebt haben. Ich schaue mal...
0: Also das Persönliche?
1: Ja, ich habe natürlich auch schwere Sachen erlebt.
0: Eben, das müssen wir schon sagen. Ja, sie haben wirklich, auch wenn man auf dem Bau arbeitet, sie haben Mitarbeiter verloren. Ja.
1: Aber die Leute habe ich können. Ich bin sehr jung gewesen. Ich bin für sie nicht was ein Chef gewesen. Und ich hatte die Sorgenkinder um mich herum, die kein Geld gegeben haben, die einfach Probleme gegeben haben, dann habe ich geschaut. Mhm. Ich begreife heute selber nicht mehr, wenn ich das fertig gebracht habe. Durch die ganze Schweiz ohne Autobahnen. Ich habe überall, auf allen in der Bahnhof Basel, Bahnhof Biel, als Serviettöchter, keine Ältere, dann habe ich immer meine Kärtchen gegeben und gesagt, wenn ein Mann findest, 100 Franken. Ich habe so viel gelernt, selber müssen lernen. Ich habe das selber einfach angeeignet. Oder, es gibt ein Spruch, wenn du auf die Welt kommst, wie ich, gibt es ein Vogel, iss oder stirb. Mhm. Und bei mir habe ich leben.
0: Es ist dann weitergegangen, das Geschäft hat wahnsinnigen Erfolg gehabt, aber es hat irgendwie nicht gelangt für den Hause Leutenegger. Ihn hat sie ein bisschen in die Welt gezogen, sie sind auch eben in Gran Canaria, haben sie ein Haus und sie haben gesagt, ich würde gerne eigentlich im Film mitspielen. Wir haben einen Ausschnitt von Kommando Leopard.
1: 38 Film dreht.
0: 38 Film, das ist einer davon, Kommando Leopard 1985.
2: Sie stehen auf der falschen Seite, das ist es.
3: Glauben Sie wirklich?
2: Ja, der Leopard ist so gut wie tot.
4: Los, los, vorwärts!
5: Kommando Leopard. Knallharte Söldner in tödlicher Mission. Kommando Leopard.
1: Fünfte Rolle.
0: Fünfte Rolle. Weltfilm,
1: Sie sagen... Können, ich kann es können. Ich bin geboren fürs Filmen.
0: Herr Leutenegger, es geht Ihnen natürlich den Ruf nach, der hat für alle seine Rolle gezahlt. Haben Sie für die Rolle müssen zahlen?
1: Ich kann Ihnen sagen. Was habe ich mir erzählen, dass ich heute darf bei euch sein?
0: Nicht.
1: Aber bin nieder, hätte ich ihm gerade die 5 Millionen gegeben. So ist es gewesen. Ja. So. Aber wie Kommando Leopard. Dort habe ich meine Filmhelfer. Haben nicht lumpen lassen. Sie haben eine Weltreklame gehabt. In Deutschland hat mich jedes Kind kennt durch Kommando Leopard. Mhm. Die Leute, die mir jetzt zugehen, dann habe ich gut geschaut. Wie hat der Schawinski immer gesagt?
0: Mehrmals in der Sendung.
1: Ja, manchmal. Herr Lüttenegger, Hausi, du hast 50, nein, die erste Sendung, die wir hier sind, sie haben 50.000 Franken gezahlt für die erste Rolle. Vorher hat mir vorgegeben, ich verdiene 30.000 in der Stunde. Mhm. Habe ich gesagt, Herr Schawinski, wenn ich wegen 50.000 Franken mache ich da kein Portemonnaie auf. Jetzt, wenn ich zahle, eine Million.
0: Haben Sie eine Million zahlt?
1: Nein, nie im Leben. Aber ich habe gesagt, wenn ich mal zahle ich eine Million. Ich habe meinen Filmhelfer gut geschaut.
0: Wie haben Sie an Klaus Kinski geglaubt? Wir haben einen wunderschönen Ausschnitt gefunden
1: bei uns im Archiv.
0: Wir haben ihn gesehen im Film mitgespielt, Kommando Leopard. Er hat ja einen Ruf in der Szene. Er sei wirklich ein
1: Kollege.
0: Ein böser Mensch. Und er war mal im Karussell zu Besuch und ist auf Sie angesprochen worden in dieser Sendung.
6: Ich finde einfach, dass er ein richtiger Mann ist, ein richtiger Kerl ist, einfach ein, der nicht lügt und der großzügig ist, der auch, bei dem man spürt, dass der mit Energie, mit seiner eigenen Energie und Überzeugung alles macht. Und deswegen wundert es mich dann, wenn ich dann erfahre, dass er Weltmeister und erfahre, dass er seine ganze aufgebaut, seinen ganzen Betrieb und Milliardär ist heute. Es wundert mich nicht, wenn ich das sehe.
0: Müssen wir den Hans sehen? Er ist nämlich bei uns im Studio. Ich möchte ihn bitten, zu uns zu kommen. Hans Leutenecke. Hättest du dich nicht mehr daran erinnert?
1: Nein. Oh,
0: so hat also der Klaus Kinski über wenig Leute geredet. Sie haben irgendwie offenbar den Draht gefunden. Wie haben Sie es geschafft, dass er mit Ihnen nicht böse
1: war? Es war ganz einfach. Der Klaus Kinski, ich habe viele Leute kennengelernt auf dieser Welt. Er war ein böser Mann. Ein böser Mensch. Aber am Anfang, was geht, wenn ich in Lüttnern, ein Schweizer, mein Lehner, nein, können Käselöcher schießen, nein. Und dann, der ist ein ganz schlauer Mann gewesen, hat ganz nöch mich angefordert. Und dann am dritten Tag war ein Generalangriff gewesen, habe ich natürlich sofort können. Hat am Abend gesagt zu mir, Hans, du bist der einzige Mann hier, der normal ist. Alles nur Spinner, du bist Golins, alle Spuchtel und alles Lumpenpacks. Du bist ein Kerl. Du bist mein Leutnant. Alle Tage bei mir am Tisch messen, am Abend, oder? Und dann hat er mir natürlich alles gezeigt. Alles zeigt. Und der Lewis Gullit hat die Hauptrolle gehabt. Der Lewis ist ein ganz feiner Mann. Dem hat er nie ein gutes Wort gegeben. Er hat gesagt, nein. Und dann hat der Lewis Gullit, hat er gedacht, er war ein Gegenspieler, hat er mir gesagt, Hans, im nächsten Film bist du mit Lieutenant. Ich bin im Kommando, ich bin Lieutenant. Kinski war ein böser, böser Mensch gewesen. Aber, hat der Klaus, hör mal auf, der Champ bin ich, bin Olympiasieger. Und dann er hat mich wieder verliehen, er hat gekoxt.
0: Ja.
1: Und dann habe ich gesagt, Klaus, Olympiasieger. Ja, Hans, Poppiasieger, sitz mal rauf bei dir. Und ich gesagt, du, ein Cuba Libre. Ja, Hans, hat er zwei Trüge noch, ich habe zwei noch.
0: Das zeigt auch ein bisschen, der Klaus Kinski war aus einer anderen Zeit gewesen. Und ich muss schon sagen, mit einem, eben zum Teil, ein Macho und mit einem Frauenbild, wo heutzutage auch nicht mehr geht. Was mich auf die nächste Frage bringt, ich mache jetzt nicht eine Parallele, aber ja. Es hat mal eine lustige Szene gegeben, auch eingefangen von unseren Kameras. Sie haben mal ein Kamerateam bei Ihnen daheim in Gran Canaria gehabt und so hat das dann getönt und ausgesehen.
1: Bei mir?
0: Ja.
7: Wie viel putzest du daheim?
1: Ich lasse putzen.
7: Wie viel kochst du selber noch?
1: Ich kann nicht kochen, ich kann zwei Spiegeleier machen, das reicht mir.
7: Wie viel Apéro gibt es eigentlich hier bei euch im Garten?
1: Es gibt wenig Apéro, früher haben wir mehr gehabt, aber jetzt haben wir sicher im Jahr zwei, drei Mal. Aber nicht mehr so viel wie früher. Okay. Je älter werden.
7: Und wer ist für das Apéro zuständig? Du oder Doktor?
1: Meine Frau, der Rita. Ich trinke und sie ist zuständig.
0: Das ist jetzt mit Verlaub ein bisschen altmodisch. Sie leben schon noch so ein bisschen in dieser Welt. Oder sind Sie moderner?
1: Ich bin ein alter Mann. Ich bin ein älterer Mann. Ja. Ich bin eine andere Generation.
0: Wie gehen Sie mit der neuen Generation um? Also gerade zum Beispiel auch im Geschäft. Die junge Generation, sie funktioniert anders. Ja. Sie lassen sich gewisse Sachen dann auch
1: nicht mehr so sagen. Die junge Generation wird geführt nicht durch mich. Der führt den Urs Vögele.
0: Der CEO von
1: der Firma. Der CEO der Firma ist oberste Militär. Der führt die Firma so nach meinem System. Aber nicht so, wenn ich sie geführt habe. Ich bin mit Anne Badou gewesen. Sali Lilo, Sali Halli. Aber ich bin nicht, wir haben es schön gehabt. Aber der Jean-Claude ist dabei, mein Schwiegersohn, der Jean-Paul Bonheim, das sind alle dabei. Ich habe andere Leute um mich. Die Firma ist anders geworden.
0: Sie sind selber angesprochen, sind wahnsinnig gerne mit Menschen zusammen gewesen. Immer so einen riesigen Freundeskreis gehabt. Das merkt man auch zum Teil, wenn man es ein bisschen die Hobbys anschaut. Also, sie haben immer gern golft. Und haben ein eigenes Turnier gehabt.
1: Immer noch.
0: Gehen sich gerne mit Menschen um.
1: Können
0: Sie überhaupt allein?
1: Ich bin älter geworden. Ich habe ja eine Frau, ich bin Kurate, und bei meiner Frau, die redet kein Deutsch. Und ich bin gern mit ihr allein. Ich wohne im Genfersee und ich dann zum Beispiel den Vögeln zuschauen. Ich bin Vogel-Naturfreund.
0: Sie sind ein Krähenfreund oder Fanatiker? Sie sind schon als kleiner Bub
1: ein Krähen.
0: Was fasziniert Sie so an den Vögeln?
1: Gescheitheit. Ja. Vögel sind unheimlich gescheit. Eine Krähe, es gibt nichts gescheit als eine Krähe.
0: Die erste Kreis war der Köbi, ist das?
1: Ja, der Köbi, der eine unheimliche Nummer war. Der hat das ganze Quartier geplagt. Ja, ich dachte, es käme aber kein Verrückt und Neugier. Nein. Ich hatte Tiere immer gern. Ich bin Bauer, Kleinbauer so gewesen, oder? Weil ich bin Tiere aufgewachsen und ich habe Vögel unheimlich gern.
0: Dass die Menschen, dass der Kreis kleiner wird, das liegt natürlich auch ein bisschen am Alter. Ja, was gibt Ihnen, jetzt mit bald 84, was gibt Ihnen noch Halt? Was gibt Ihnen noch so ein bisschen auch ein Vertrauen im Leben?
1: Schau mal. Ich habe momentan noch eine Form von einem Jungen. Ich kann Chauffeur, und ich brauche Chauffeur. Der Bierjürgbecher ist da, den ich Eis trinken kann, ich schaffe Bier. Ich fahre von Genf her, mit einem Willem Genfersee, auf Freienberg, die Post an, schaue nach auf Wiel, auf, mache Jubeltrubel heute. Ich bin einfach momentan noch in der Form, weil ich auch immer Sport treiben habe. Und ich tue allen Tag mich bewegen. Und das ist auch ein selber sich aufstellen. Du musst dich selber sagen, ich bin gut zweig, ich bin der Beste, ich bin der Schönste. Oder wenn ich niemand da träume, muss ich selber rühmen.
0: In Spiegel am Morgen?
1: Natürlich. Das ist ein Schönes, Kopf, wie ich ein heißer Typ. Nein. Man muss sich selber sagen, oder man ist schnell wieder mal weg. Das Leben ist mal vorbei. Für alle, auch jung sind. Solange du da bist, musst du mal positiv denken. Ich habe Haufen Leute, die negativ sind. Man muss positiv sein. Positiv.
0: Was viele Leute haben mit dem Alter, sie denken an ihre Wurzeln zurück. Ihre Wurzeln sind ganz klar im Kanton Thurgau. Dort haben sie mal Folgendes gesagt über ihre Heimat Thurgau.
1: Ich wohne in vielen Orten. Am Genfersee, Kanarische Inseln. Ich bin Weltbürger. Aber Thurgau, ich bin Ehrenbürger. Nicht vergessen, vom Thurgau, von Bichlsee, Balterschwil. Und der Thurgau wird meine Heimat bleiben.
0: Denken wir mit dem Alter mehr zurück? Denken Sie auch wieder an Ihr Elternhaus zurück? Wir haben mit dem angefangen.
1: Natürlich, ich fahre ja jeden Monat, gehe ich dort an, wo ich hergekommen bin. Ich habe drei Phasen Bichlsee, eine Grossbank gemacht. Drei Phasen gross war mit mir, das weiss jeder heute.
0: Und Sie sind bis heute gekommen?
1: Ja, geblieben, natürlich. Sie sind da, sind nette Leute. Aber, man tut, wenn man älter wird, tut man mehr gern retten, wenn man kommt. Meine Kinder können jetzt gerne heute anfangen mit der Deutschschweiz. Mhm. Sie sind mehr Welsch, haben ein paar Becher Tisch, beide Tisch, sie haben Tisch wie mir. Gori kommt zur Sohn jetzt Tisch zu und der Sohn mache ich mehr. Aber ich bin einfach dort, wo du geboren bist.
0: Sie jetzt haben auch amigs ein bisschen.
1: Jetzt, ich rede, das ist für mich nichts Schöneres, als über das Land fahren. Steigufen im Bichersee, wo ich jetzt am Baden. Und da kommt der automatische Gedanken sehen von meinen Brüdern. Wir haben eine wunderbare Familie, die sind alles tolle Leute. Denkst du, haben wir den Fisch schon gefahren? Du denkst automatisch, ich bin einfach so einer, der zurückdenken tut.
0: Aber eigentlich ist es ja noch lustig, der Hans Kleinhausi, der unbedingt hat wollen, aus dem Thurgau aus Bichlsee raus, jetzt zieht es nämlich wieder heim.
1: Ich hatte keine andere Chance gehabt. Ich war niemand. Fabrikarbeit, ein bisschen Burg, bin ich niemand gewesen. Ich musste gehen. Ich war niemand gewesen. In der Kirche habe ich es gestört. Die Geld gehabt, sind in der gleichen Bank, die anderen haben auf der Tür hocken. Dann habe ich gesagt, das passiert mir nicht.
0: Es gibt noch einen anderen Hausi Lüttenegger. Einen, der sich Gedanken macht. Auch einen, der sich Gedanken zum Leben macht. Wir haben da etwas gefunden im Archiv. Da sieht man sie in der katholischen Kirche.
1: Ja, immer.
0: Übrigens, wo sie vor 83 Jahren getauft worden sind. Sie haben selber angetönt. Es sind viele Kollegen, viele Freunde. Haben sie verloren mit der Zeit. Sie können sie vielleicht noch an der einen Hand abzählen. Man wird älter, das heisst, man verliert Menschen. Wie gehen Sie mit dem um? Sind Sie religiöser geworden?
1: Alle Sonntag gehe ich in die Kirche. Ich bin katholisch erzogen geworden. Und ich weiss natürlich auch, dass mit 80, du 80 bist, ist dir da jedes Jahr geschenkt. Und ich weiss natürlich auch, was mit den Sündigen auf dieser Welt, wenn wir verantworten. Aber die grösste Sünde, wo ein Mensch kann haben, wenn er geizig ist. Und das bin ich nicht gewesen. Ich bin großzügig gewesen. Aber der Glaube ist für mich natürlich ein unheimlicher, oder wenn du alle verlierst um mich herum, bin Mutter gestorben, alle sind gestorben um mich herum, ich habe zweite
0: Frau. Gründe werden wirklich weniger.
1: Ja, alle sind, ja. Der Paul Oehler ist noch der letzte, Peter Oehler in Genf, der Gusti Schwager, mein Küchenchef, sind noch herum. Aber die beiden sind gestorben. Und dann wirst du automatisch, meine, der Tod ist begleitet, wenn du älter wirst. Mhm.
0: Sie sagen dazu etwas in einem Interview, der Tod wird allgegenwärtiger. Ja, das bestätigt, was sie sagt. Ja. Ich denke täglich an ihn. Haben Sie Angst vor dem Tod?
1: Nein, schau mal, ich bete für mich. Ich bete viel im Auto rein und ich bin nicht, oder die Größte sind, ich habe gesündigt, ich habe die Lauer, ich habe alles davon erlebt. Ich bin um die ganze Welt herumgefragt, im ersten Mal sind. Ich habe natürlich stehenweise eingestiegen, nicht eingestiegen. Aber ich bin nicht geizig gewesen. Die grösste Sünde im Leben ist geizig gewesen. Und das bin ich nicht gewesen. Mhm. Man hat alle Fehler. Aber ich mache mir gerne keine Gedanken. Ich meine, ich habe den Leuten gut geschaut. Ich habe tausende Leute bei einer Firma gehabt. Tausende, mit 59 Jahren Firma. Da sind tausende Leute, haben alle die Lohn gehabt. Und eins darf ich sagen, ich habe nie einmal eine Betriebung gehabt.
0: Ich habe nie Sie haben noch nie einen Kredit aufgenommen?
1: Nein, ja, das hätte ich auch nichts bekommen früher. Nichts gegeben. Ich habe vor allem ausgelacht. Ich habe gelacht, einen Arbeitersohn, eine Firma gründen dort mal. Nein, ich habe nichts bekommen. Aber ich bin den Leuten nicht gewesen. Und korrekt.
0: Ich möchte gerne noch mal ein Zitat einblenden von Ihnen. Du wirst dich irgendwann so von dieser Erde verabschieden, wie du aufgewachsen bist. Ich bin einfach aufgewachsen. Ich werde als einfacher Mann gehen. Wie soll man den Hausi Lüttenegger in Erinnerung behalten?
1: Ja, schau mal, ich muss schnell vergessen. Aber die, die mich kennt, dürfen keine Lehre. Ich kann eins sagen, es war nicht. Es war nicht der Mensch. Obwohl nicht mehr anders glauben, ich habe einen Haufen Nieder. Schau mal, die Leute hocken alle nieder, sie haben am Fernsehen heute Abend zu mir zu hauen, ich erzähle, ich habe so viele Nieder rum. Aber ich bin mit den Leuten nicht. Und daran denke ich, ich war Sportskanone. Ich war ein guter Rechner, ich habe nicht viel im Leben. Gut, der Rechner hätte ja perfekt Englisch können, wie James Bond war. Ich bin ja dumm gewesen, zum perfekt Englisch zu reden. Das tut mir leid, oder? Aber ist auch wieder gleich. In Erinnerung gehalten, als netter Mensch. Und die Leute haben mich ja unheimlich gern. Wer willst du noch mehr?
0: Wenn Sie jetzt an den kleinen Hausi denken, den kleinen Bub, der dort damals so aufgewachsen ist, wenn der Sie jetzt dort sehen, 80 Jahre später, 75 Jahre später, was würde er über Sie denken?
1: Der würde sagen, dass ich ganz ein verruchter Kalb bin.
0: Danke vielmals, okay. Hans Hausi Lüttenegger. Schön, sind Sie da gewesen.
1: Okay, merci vielmals. Ich bin gern gekommen. Und allen mit Fähnen gut.
0: Danke Ihnen. Vielmals sind Sie mit dabei gewesen. Wir sehen uns nächstes Mal hoffentlich wieder. Bis dann, ganz eine gute Zeit und auf Wiedersehen.
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0: Guten Abend und herzlich willkommen zu «Kredit direkt». Mein heutiger Gast ist der erste weltweite Sportstar aus der Schweiz, mehrfache Grand-Slam-Gewinnerin, die jüngste Tennis-Nummer 1 von der Geschichte und auch bis heute eine von den erfolgreichsten Tennisspielerinnen von der Geschichte. Ganz herzlich willkommen, Martina Hingis.
1: Merci vielmals, schön.
0: Guten Abend, schön sind Sie da. Wenn man mit Sportlern redet, sagen die einem viel, wir geben so viele Interviews. Und wir haben in der Karriere Tausende von Interviews gegeben. Irgendwann ist man so abgeeicht, dass man wie ein Roboter reagiert und eigentlich die Fragen schon kennt und darum die Antwort aus dem Kopf hat. Geht Ihnen das ähnlich?
1: Nein, nicht wirklich. Weil jetzt durch Corona, natürlich die ersten zwei Jahre eher das Ausnahmefall sind, dass man wieder darf gewisse Interviews machen. Oder eben, wo ich jetzt auch die Doku gedreht habe, nach längerer Zeit, ist das sehr spannend und auch sehr emotional gewesen. Und von dem her wird man schon immer wieder ein bisschen nervös und es kribbelt ein bisschen.
0: Der Doku, den Sie ansprechen, ist vor zwei Wochen im Schweizer Fernsehen gelaufen. Wir sehen dann natürlich auch noch Ausschnitte daraus. Ich würde gerne zuerst über Aktualität reden. Weil wenn wir schon eine Tennis-Fachfrau da im Studio haben, es läuft das Tennisturnier im Moment, Australian Open, steht vor dem Finalwochenende. Am Sonntag zum Beispiel ist das Herrenfinal. Und mit dabei dort könnte immer noch der Rafael Nadal sein. Er steht im Halbfinal. Spielt morgen dort gegen den Berrettini, der Italiener. Wenn er das Turnier sollte gewinnen, hat er 21 Grand Slam gewonnen und ist damit einer vor dem Roger Federer. Da werden jetzt viele Schweizerinnen und Schweizer sagen, der geht irgendwo durch wie etwas zu Ende. Ist eine Zeitenwende. Sehen Sie das auch so?
1: Ja, das würde ich jetzt nicht unbedingt behaupten, weil zuerst muss er es noch gewinnen.
0: Ja,
1: also zweitens, es hat am Anfang des Turniers auch niemand wirklich auf dem Radar gehabt. Ja. Niemand hat gewisse, welcher Verfassung er wird sein. Und jetzt eben ist er wieder im Halbfinale, könnte im Finale stehen oder eben den 21. Grand Slam-Titel holen. Ja, es wäre unglaublich, oder, dass er über so lange Zeitspanne und jetzt doch nochmal den harten Match, den er jetzt eben da gespielt hat, gegen den Schapovalov, noch hätte können wie kehren und sich wieder zusammenzuraufen in seinem Alter, ist wirklich unglaublich.
0: Chapeau. Er ist noch ein jünger als der Roger Federer. Sie sind im Moment bei 20. Und auch der Novak Djokovic natürlich. Eben wenn jetzt einer die 21 erreicht, was heisst das für den Roger Federer? Muss er dann wirklich noch mal anhängen? Kommt er überhaupt noch mal zurück? Was haben Sie jetzt gefühlt?
1: Ah, das müsste ich ihn selber fragen. Ich habe wirklich, dank dieser Doku, habe ich mich auch bei ihm dann persönlich bedanken. Ja. Ich habe auch am Telefon
0: gehabt. Er hat sich sehr ausführlich zu Ihnen dort gegessert im Doku.
1: Ja, nein, das war ja mega nett gewesen. Und von dem her haben wir gerade geredet. Aber wir haben über das Thema, sage ich, nicht diskutiert. Es ist eher um Kind gegangen, um Familie, was man so macht. Und das, denke ich, die Entscheidung muss er dann selber treffen. Und ja, was die drei eigentlich überhaupt über die Zeitspanne geleistet haben, ob es der eine oder andere noch der 21. holt oder der 22. ist eh schon fürs Tennis eine unglaubliche Zeit gewesen. Ja. Und ja, klar würden wir es Roger mega gut gewinnen, dass er mit einem Highlight könnte aufhören. Aber es wird sicher nicht einfacher. Aber ja, wir werden es sehen, ob er nochmal die Leistung bringen und nochmal ein Turnier spielen und gewinnen.
0: Interessant ist, wenn Sie sagen, Sie haben mit ihm den Kontakt aufgenommen. Hat mich ja vielleicht so ein das Gefühl, ihr seid in einer Situation, wo nur ihr kennt. Also zum Beispiel, wenn ein Roger Federer mit Martina Hingis redet, dann weiss er, sie hat vieles von dem durchgemacht und sie kennt das Business und sie kennt die Karriere, wie sie es selber durchgemacht hat. Sie haben sich selber auch so mal ein bisschen als, ja, so ein bisschen wie eine Türöffnerin auch für zum Beispiel einen Roger Federer bezeichnet. Er selber sagt das auch. Ist man sich näher, wenn man Sachen versteht oder wenn man weiss, der ist in der genau gleichen Situation wie ich damals?
1: Ja, das würde ich schon behaupten, dass man das irgendwie, es braucht manchmal kein Wort und man weiss die Gefühle, wie, was man durchgeht, was man erlebt hat und die Erfahrungen. Es ist schon so, dass man hat auch den Respekt und das alles, ja, man muss wirklich nicht einmal viel erzählen. Man sagt, okay, manchmal ein Augenzwinkern, so ist es gesehen, das habe ich auch gesehen, das habe ich auch erlebt. Und da würde ich schon behaupten, wenn man war, wirklich so an dieser Front war, dass man sich auch dort das kann nachvollziehen kann und dass man sich versteht. Ja.
0: Jetzt haben wir über Rafael Nadal geredet, über Roger Federer geredet. Es gibt noch einen dritten. Und der hat die Schlagzeilen beherrscht an der Australian Open, obwohl er gar nicht gespielt hat. Der Novak Djokovic. Die Aufregung war gross, wo er auf Australien kam, also Ungeimpften. Die Aufregung war gross, wo ihm nachher das Visum aberkannt worden ist. Und die Aufregung war noch grösser, als er schlussendlich das Land verlassen musste, ohne am Turnier teilzunehmen. Es gibt Pro-Kontra-Stimmen, man ist Pro-Kontra-Djokovic. Wo stehen Sie der Causa Djokovic?
1: Ja, das habe ich schon mal gesagt. Ich finde das eigentlich schade, weil darunter leidet der Sport, das Tennis im Allgemeinen. Der Fokus ist nicht am Australian Open gewesen, aus allen negativen Gründen. Mhm. Ich finde es unglaublich, dass man das dann so, das Ping-Pong auch mit ihm gemacht hat. Klar, er hat die Plattform gegeben, dass man auf dem hat können, dann draufhacken, aber es ist schade für ihn, schade für das Ganze. Klar, ich bin sehr, die Propaganda haben immer gesagt, ja, man soll impfen, man soll einfach die Schlupflöcher nicht suchen müssen, dass man irgendwie drum herum kommt. Es wäre sicher das Einfachste, wenn er das gemacht hat. Er ist ein bisschen anders dadurch, er ist sehr auf seine Gesundheit bewusst und ja, dann gehört das Impfen wahrscheinlich halt nicht dazu. Aber ja, man muss sicher nicht das so dann auseinandersetzen, weil schlussendlich leidet einfach der Sport darunter und das ist schade.
0: Mhm. Wenn Sie sagen, er funktioniert so, er ist ein bisschen Exzentriker, das weiss man, er ist sehr körperbewusst, auch sehr auf seine innere Gesundheit konzentriert. Sie kennen ihn ja, ich weiss nicht wie gut, aber wie tickt der Novak Djokovic? Können Sie uns das erklären?
1: Ja, ich sage, mein, jeder Spitzensportler auf diesem Level hat seine Ecke und Kante. Das habe ich, das hat ein Rafa. Man muss nur zuschauen, wie er seine Ritual, bevor er überhaupt ausschlägt, oder, das hat jeder. Das hat einen Rutscher auf seine Art und Weise. Man muss, um so gut zu sein, irgendetwas Spezielles haben. Klar, das zwischen Genie und Wahnsinn, das braucht es auch ein bisschen. Und, körperbewusst ist er in dem, dass er eine Zeit lang eben nur vegetarisch oder eine Rohkost und alles ausprobiert, um seine Limiten aus dem Körper rauszuholen. Und, ja, eben, schlussendlich sind solche Regeln, ob man geimpft oder eben genesen oder all diese Sachen, Medical Exemptions, braucht, um ein Tennisturnier, sicher mit guten Absichten dort angegangen. Und hat wollen seinen 21. Grand Slam-Titel holen. Wer würde das schon nicht wollen in seiner Situation? Eben darum, dass alles nebendran ist, halt ein bisschen schade. Ja.
0: Ist er in den Schlagzeilen, weil er ein Typ ist und weil er einen Charakter hat? Das bemängeln ja viele im heutigen Tennis. Man weiss nicht mal mehr genau, wer da spielt. Hat natürlich sehr viel damit zu tun, dass der Fokus jetzt ein bisschen vom Roger Federer wegkommt. Aber dass man die Spielerinnen und Spieler zum Teil nicht mehr kennt, dass man sagt, das ist alles so ein bisschen eine neutrale Masse und niemand sticht raus. Also ist vielleicht der Novak Djokovic auch so ein bisschen fast ein Opfer von dieser neuen Tennis-Generation, die einfach nicht auffällt?
1: Ja, das würde ich nicht sagen. Ich meine, er hat einfach das Problem, dass ein Rafa und Roger rum sind. Oder? Ja. Und die sind halt sehr beliebt, die sind sehr populär. Und wie ich gesagt habe, er hat halt seine Kante und das passt so nicht rein, weil ja, er versucht, sich irgendwie beliebt zu machen, aber manchmal kommt das Alter auf die falsche Art über und das ist schade, aber es macht ihn nicht desto ein schlechterer Tennisspieler. Er ist im Moment einer der weltbesten Tennisspieler und ja, wir werden sehen, was jetzt in der nächsten Zeit noch passiert und ich hoffe, er kann wieder irgendwie normal auftreten und das irgendwie abhaken. Es hat sicher seine Wunden, aber vielleicht kann er sich das Positive umwenden und wir werden es sehen.
0: Wenn Sie sagen, es kommt vielleicht manchmal ein bisschen anders rüber oder es wird falsch aufgefasst, gibt es Parallelen zu Ihnen? Der Novak Djokovic hat 2-3 unglückliche Anekdoten oder unglückliche Vorfälle in seiner Vergangenheit gehabt. Die werden jetzt jedes Mal vorgebracht und vorgeholt. Und er wird an denen fast aufgehängt. Und
1: ich, ja, ich weiß jetzt nicht genau.
0: Gibt's also, etwas, ja. wo er hat einmal einen Linienrichter mit einem Ball, ja. Ball geschossen, getroffen, wo sicher nicht seine Absicht war. Mhm. Und jetzt, wo es Probleme gibt, hat sie, er ist immer so ein Kurliger oder es hat komische Vorfälle gegeben. Und ich denke mir eben, ist das eine Gefahr vom heutigen Sport auch, dass man dann immer wieder an diesen Vorfällen gemessen wird? Etwas, was Sie in der Karriere zum Teil auch hatten. Also sehen Sie da gewisse Parallelen, oder ist es?
1: Ja, manchmal sucht man halt auch ein bisschen das Haar in der Suppe, oder? Ich meine, zum Glück ist mir so etwas nie passiert, oder? Dass man in den Verrückten ein bisschen mal den Schläger schmeißt oder den Ball. Also bei mir ist es vielleicht auch schon mal knapp gewesen, dass ich den Ball weggeschossen habe. Und ja, zum Glück eben nie so etwas passiert, dass ich ein Ballkind oder einen Linienrichter getroffen habe. Aber es kann schon mal so die Emotionen, die dann in einem drin sind, das solche Vorfälle. Aber eben, zum Glück ist so etwas nie gewesen. Ich mache es ein bisschen nachvollziehen, weil eben die Emotionen sind da. Und ich habe jetzt auch eben im Fettkampf das miterlebt, wie schwierig das auch ist, in dieser Corona-Zeit gewesen, oder? Nur schon Wochen, ohne wirklich rauszugehen. Es ist man in dieser Bubble zu sein. Ja. Man ist ein bisschen eingesperrt. Klar, man kann sagen, die Sportler sind sehr verwöhnt. Man kommt alles auf dem Plateau serviert über. Aber schlussendlich.
0: Aber spezielle Situation.
1: Also, es ist sehr anders gewesen, als was ich vorher kennt habe. Man kann mal gut Nacht essen, man kommt raus und praktisch die Zeit wirklich nur im Zimmer. Und mit anderen verbringen, die einen haben wir lieber, die anderen weniger gern. Ja. Und man ist immer mit denen zusammen. Oder man sieht sich tagtäglich über 35, 40 Wochen. Und dass mal da ein bisschen, dass man austickt oder ein bisschen Nerven verliert, kann schon mal durchaus passieren. Und das dürfte nicht passieren, ist klar. Aber ja, man ist schlussendlich auch nur ein Mensch und hat seine Emotionen und vielleicht nicht immer als Profi alles im Griff, was nicht sein sollte.
0: Wir werden sehen, wie es dort weitergeht, auch mit Novak Djokovic. Es gibt ja auch Stimmen, die sagen, das wird ihm vielleicht sogar noch helfen oder gibt ihm noch einen Auftrieb für die Zukunft. Lassen Sie uns aber noch über die Vergangenheit reden. Und zwar ist Januar 2022 ein gutes Datum, weil es ist jetzt gerade 25 Jahre her, seit dem Januar 1997. Das ist das Jahr, wo Martina Hingis wirklich endgültig in der Weltspitze angekommen ist, im Tennis. Wir schauen ganz kurz zurück, und zwar auf den Moment, fast 25 Jahre, auf den Tag genau 25 Jahre und ein Tag ist es her, wo Martina Hingis die Australian Open gewonnen hat. Finalsieg gegen Mary Pierce, klar, in zwei Sätzen. Der Anfang von einem Tennismärchen. Melanie Molitor sofort auf den Platz, nimmt seinen Arm. Es ist eine Geschichte natürlich von dieser Beziehung Mutter-Tochter. Wenn wir zurückschauen, 97, den jüngste Tennis Nummer 1 geworden. Neben Australian Open auch noch gerade Wimbledon und die US Open gewonnen. French Open im Finale gewesen. Jetzt zurückschauend, 25 Jahre, ist das ein Märchen, das in Erfüllung gegangen ist? Oder ist es eigentlich nur die ganz normale Fortsetzung von einer Weltkarriere gewesen, die sich schon ganz, ganz früh angekündigt hat?
1: Nein, also im Rückblick, weil ich die Doku ja noch mal haben dürfen, wie neu erleben und auf die Sachen zurück. Ja, wieder, dass ich mit 40 anschaue oder über bald 42, dann ist es schon einmal etwas Unglaubliches. Die Ereignisse, die Erfahrungen, die ich so jung gemacht habe, es ist verrückt. Also auch heute irgendwie für mich noch. In dem Moment, wo ich dort gestanden bin und die Erfolge feiern konnte, hat man nicht einmal wirklich die Zeit, um das zu geniessen. Ja. Und das finde ich manchmal einfach wirklich schade, dass man nach dem Australian Open.
0: Geht immer weiter.
1: Ja, es geht auch weiter. Und die Nächsten stehen schon wieder da und die wollen dich wieder schlagen, oder? Und damals nach dem Australian Open habe ich ja Tokio gespielt, immer. Auch dank meinem Sponsor Yonex ist es gerade weitergegangen. Du kannst praktisch nicht mehr den nächsten Flug oder schon am Abend und spielst nächste Woche weiter. Wo wir dann heimgekommen sind, dann ist ein bisschen so, sagen wir, zwei, drei Wochen, wo ich ein bisschen durchschnaufen kannst. Aber ja, in Training bin ich praktisch nie gewesen. Es ist immer gerade weitergegangen. Und der dich auch nicht auf der Lorbeer ausruben, weil die wollen dich auch nicht schon und die bleiben auch nicht einfach da hocken und sagen, okay, wir lassen dich von ihr schlagen.
0: Gut, das ist natürlich das ist eine Herausforderung, die sie angenommen haben, die sie auch sehr erfolgreich angenommen haben. Was mir auffällt, auch wenn man den Dokumentarfilm schaut und wie sie damals gespielt haben, es fällt ja auf, sie sagen es auch selber, ich bin nicht die Schnellste gewesen, ich bin sicher auch nicht die Stärkste gewesen, aber was auffällt, ein unglaublicher Spielwitz, ein unglaublich variables Tennis. Und damit haben sie fast so ein bisschen die anderen ein bisschen austrickst. Und man hat das Gefühl, es hat ihnen immer so eine schelmische Freude bereitet, dass sie eben mit Cleverness und mit einem unglaublichen Spielwitz die zum Teil viel stärkere und stärker schlagende Gegnerinnen besiegt haben.
1: Stimmt? Ja, zum Glück geht das im Tennis, oder? Ja. Weil ich sage, wenn ich gegen die Williams gestanden wäre und in den Boxring müsste, dann sage ich nein, danke. Oder? Ja. Aber zum Glück ist das Netz zwischen uns. Und ja, die Spielfreude und die Leichtigkeit habe ich auch gehabt. Und zum Glück sage ich, vielleicht bin ich auch so jung gewesen, dass ich die Nerven noch nicht hatte. Weil, wenn ich nochmal zurückkomme, bin mit 25, habe ich viel mehr überlegt. Mhm. Und mit 16 bist du einfach so noch unbeschwert und sagst, okay, wenn ich heute oder morgen gewinne, ich habe noch so viele Jahre vor mir, wo das passieren kann und ich meine Chancen wieder bekommen werde. Aber ich bin froh, es ist dann schon passiert.
0: Aber so, dass die gewisse Lockerheit und die Offenheit, das hat man schon ganz früh gemerkt. Sie sind mit 8 in die Schweiz gekommen, haben dort schon sehr regelmäßig Tennis gespielt und das hat dann natürlich auch die Schweizer Fernsehen auf den Plan gerufen. Und die sind sie sehr früh schon mal besuchen mit einer Kamera und haben dort die junge, damals 10-jährige Martina Hingis porträtiert und hat ein paar spannende Szenen gegeben damals.
2: Ich heiße Martina Hingis. Seit 2 Jahren wohne ich in der Schweiz und gehe in die 4. Klasse. Ich bin David Hasselhoff-Fan.
3: Tust du gerne trainieren?
2: Nein.
3: Warum hast du gerade Tennis gewählt als Sport?
2: Ja, wissen. Mama war vorher Tennisspielerin.
0: da merkt man so, sie hat das oft gesagt, die Minimalistin ein bisschen, die auf die Perfektionistin ihre Mutter trifft. Das kann Probleme bereiten. Bin jetzt aber irgendwie eine Kombination ergeben, die offensichtlich auch ein bisschen der Schlüssel zum Erfolg war, oder?
1: Ja, auf jeden Fall. Vor allem, ich finde das Video so lustig, weil, ja, ich tu nicht gerne trainieren, aber so eine Smile drauf, oder? Weil es ist sicher her gewesen, die Zeit, wo ich mit ihr auf dem Platz war. Und, eben, wo wir in die Schweiz gekommen sind, ich habe früher in Tschechien 4-5 Stunden gespielt, bin auf dem Platz gestanden, mit anderen Kindern, und für mich war das normal gewesen. Wo wir in die Schweiz gekommen sind, bin ich oft die Einzige, also sicher sehr viel jünger wie die anderen. Es hat Mittwoch auch Gruppen gehabt, oder, man hat das organisiert, Kantonaltraining, wo wir dann, oder ein Interclub-Training, wo wir auf Winterthur oder auf Diepelzau gefahren sind. Und es war ja auch lustig gewesen, dass wir die anderen eben aus der Region dann getroffen hat und mit denen trainiert hat. Aber mit der Mama, das Training ist schon die 3/4 Stunde, ist sie einfach das Härteste gewesen, ja. Oder? Und das, welches Kind macht das schon gern, oder? Aber die Konzentration habe ich aber gebraucht, oder? Ja. Weil, von dem habe ich mein Leben lang geschöpft und, tue ich heute noch.
0: Was sich ein bisschen gefestigt hat, natürlich auch durch so Aussagen, ist dann das Bild gewesen, die wird fast gezwungen auf den Tennisplatz, sie muss spielen, strenge Mutter. Ist die Schweiz damals einfach noch nicht bereit gewesen für das Modell, dass man das fast nicht können verstehen konnte, warum ein junges Mädchen schon in jungen Jahren so intensiv Tennis spielt? Also sind wir, und das ist heutzutage wahrscheinlich normaler als damals, sind wir damals noch nicht bereit gewesen dafür?
1: Ja, man muss auch sehen, was heisst intensiv, oder? Ich meine, eben die 3/4 Stunde, die ich habe, das war sehr intensiv gewesen. Ich habe vielleicht nachher noch mal 1,5 Stunden gespielt. Aber ich bin normal in die Schule gegangen. Also ich habe die 2-Phasen-Training sehr später wieder gemacht, oder? Darum ist sie sehr penetrant und auf ihrem hat sie beharrt in diesen 3/4 Stunden. Ja. Aber wir haben nachher noch Ping-Pong gespielt mit den Kindern eben auf dem Tennisplatz.
0: Wahnsinnig viel gemacht. Geritten,
1: ja,
0: oder
1: an sich. Fußballtraining, Schwimmen, reiten habe ich dürfen, oder? Ja. Das war ja auch schön gewesen. Einfach sehr polysportiv bin ich aufgewachsen. Und dort hatte ich meine Freiheiten gehabt, oder? Sie hat eben, das Tennis, das war Priorität gewesen, und auf dem hat sie wirklich, da war sie streng gewesen, aber alles andere hat sie so versucht zu organisieren, dass sie auch die Freude behalten und die Spielfreude beibehalten, und dass es nicht

0: anders und falsch aufgefasst worden ist, tut das weh, das Gefühl, da bin ich irgendwie wie missbraucht worden für einen zu ehrgeizigen Tennisfan.
1: Gut, das hast du sehr viel gesehen, vor allem in den Oststaaten oder in der Ex-Jugoslawien. Es hat sehr viele Väter gegeben, die das auch haben erreichen wollten. Mhm. Jetzt siehst du sehr viel in Rumänien oder Bulgarien oder überhaupt Tschechien. Ist immer noch sehr ein Traditionsland und da gibt es sehr viele ehrgeizige Familien, die ihre Töchter an die Spitze führen wollen.
0: Aber das ist nicht gesund.
1: Was heisst nicht gesund? Also ein bisschen pushen muss man sich Kind schon auch. Also ich denke, ich habe so ein interessantes Buch gelesen, das heisst «Not pushing is irresponsible». Oder einen gewissen Leitfaden müssen ja Kinder auch haben. Also ich denke, in anderen Familien, ob es jetzt in der Schweiz ist, sicher vielleicht mal ein Mediziner, ein Anwalt oder ein Banker ist vielleicht das Normalere, wo man in der Schweiz anpeilen würde. Jetzt hat es auch immer mehr, wo im Spitzensport ihre Brötchen dürfen verdienen, oder? Und ich finde das ja auch gut, dass es vielleicht damals nicht gegeben. Aber was meine Mutter vielleicht ausgemacht hat, ist auch das Menschliche. Sie war auch eine Mutter gewesen, oder? Und das darf man bei einem jungen Mädchen nicht vergessen. Und das geht vielleicht manchmal verloren. Aber schlussendlich, die Mia ist auch Top-10-Spielerin geworden. Und sie hat ihre Auszeit gehabt und sie hat verdammt gut Tennis spielen können. Also vom, sie ist zweimal im Halbfinale gestanden.
0: Sie hat sich aber ganz bewusst gelöst vom Elternhaus.
1: Ja,
0: vielleicht hat sie natürlich immer in dem Match bleiben.
1: Aber schlussendlich hat sie das Tennisspielen damals erklärt, oder? Und auf das hat sie immer zurückgreifen können. Ja, ich sage irgendwie, es gibt harte Zeiten, aber das Tennis hat er auch extrem viel gegeben.
0: Wie hart ist das Tennis an sich? Es reden viele Spielerinnen und Spieler vermehrt auch in der letzten Zeit über das harte Business und auch was es mit ihnen macht. Also auch über Depressionen wird offen geredet. Scheinbar früher schon der Fall gewesen. Wir haben jetzt zwei, drei Beispiele rausgesucht. Der Pat Cash, ehemaliger Wimbledon-Sieger, hat einmal gesagt über das Thema Verlieren. Du hast das Gefühl, dass dich niemand liebt, wenn du verlierst. Du willst dich umbringen.
1: Ach gut, das finde ich ein bisschen übertrieben.
0: Es gibt auch aktuelle Spielerinnen, die über das reden. Weniger dramatisch, aber was sagen genau der Punkt, dass man eigentlich nur gewinnen oder verlieren kann und das entweder top oder flop ist, mit dem haben ein paar Mühe. Wir haben zwei Beispiele rausgesucht. Andrea Petkovic, deutsche Tennisspieler, die immer noch aktiv ist, und Naomi Osaka, die wahrscheinlich bestverdienendste Tennisspielerin und eine der besten Tennisspielerinnen im Moment. Wir hören kurz rein.
2: Als ich sehr jung war, macht es dein Ego total kaputt, weil du halt auf dich selbst abdrehst, wenn du gut spielst und gewinnst und denkst, du bist der größte Larry in der Welt. Und wenn du dann verlierst, bist du 3 Tage sitzt du in deinem Hotelzimmer und denkst, du bist nicht wert, das Leben zu leben, weil du verloren hast.
3: For so long, I've tied winning to my worth as a person. To anyone that would know me for being a tennis player. So like, what am I if I'm not a good tennis player?
0: Das mit sich hadern, das sich in Frage stellen, haben Sie das gar nicht gehabt?
1: Ja, ich denke, da ist das Umfeld natürlich sehr wichtig. Und man darf natürlich auch nicht vergessen, warum man dort ist, oder? Und es ist sicher auch das Schaffen, dass man dort ihre die Sachen macht und bewusst macht. Und auch sehr professionell. Und ich habe Naomi auch kennengelernt, als sie schon 17 war. Und das erste Mal irgendwie live so gesehen. Und sie ist eine sehr scheuche Person, oder? Darum denke ich, hat es mich auch überrascht, wenn ich dann so Sachen höre. Sie macht zum Beispiel 10 Tage am Stück, macht sie dann nur noch Talkshows, Modeling, ob es jetzt für Vogue oder Magazin, und für Sponsoren. Und
0: also sie verzettelt sich ein bisschen.
1: Ich denke, da muss man eine gesunde Balance finden. Das, ich habe gerade heute noch mit der Mutter darüber geredet, weil wir haben gesagt, ja, wir haben schon einen halben Tag schon, wenn ich nicht habe trainieren konnte und für Sponsoren oder dort noch einen TV-Spot gedreht habe oder diese Sachen, ist nervös geworden, oder? Und ich sage, so eine 10 Tage hätte ich mir gerne nie leisten können, weil, ja, da musst du halt sagen, das Tennis hat mich so weit gebracht, darum habe ich die Sponsoren, darum bin ich so gut, darum wollen mit den Leuten. Und, die gesunde Balance finden ist natürlich sehr schwierig, aber ist auch sehr wichtig, weil,
0: wie geht man eben, in der Lage um in dem Moment? Weil,
1: also ja, wenn der Erfolg ja trotzdem dann noch haben, oder? Die Resultate sollst du ja trotzdem bringen, aber das Training nicht vernachlässigen, oder? Und dass man da nicht zu viel macht, aber gut, also das gut einteilt, und das ist sehr wichtig, dass man das richtige Umfeld hat. Und darum hat mich manchmal zum Beispiel überrascht, dass ich so viel jetzt macht, Weil sie ist eine sehr schüche Person eigentlich und dann siehst du sie so extravagant, oder?

0: das New York Fashion Week, oder, wo sie da war. Und da kommt sie irgendwie mit dem ganzen, ja, von dem Kleiderstil, ja, oder? Das ist wie nicht sie, oder? Man tut sie irgendetwas rein. Aber schlussendlich musst du dich ja wohlfühlen. Und ich denke, jede Niederlage ist schwierig, oder? Wenn du so viel Erfolg hast, sie hat 4 Grand Slam gewonnen, die beste Tennisspielerin damals gewesen. Und jetzt in den letzten 2 Jahren hat sie ein bisschen Mühe, oder?
1: Um das wieder zu finden. Der Fokus für das Tennis nicht mehr. Und da merkt man auch, wie unglaublich wichtig das ist, dass man das konzentriert so bleibt, fokussiert bleibt. Ist nicht einfach, wenn man so in der Öffentlichkeit steht.
0: Ja, die anderen schlafen ja nicht.
1: Die anderen schlafen nicht. Man kennt sie vielleicht ein bisschen weniger. Da das Wechselspiel zwischen Öffentlichkeit haben, Öffentlichkeit suchen und trotzdem sich wieder konzentrieren können. Sie natürlich auch mit dem müssen kämpfen und sich vielleicht auch immer ein bisschen adaptieren. Das hat sehr viel mit der öffentlichen Wahrnehmung zu tun. Wenn Sie heute zurückblicken, wie haben Sie das Gefühl, ist die Schweizer Öffentlichkeit mit Ihnen, mit der Martina Hingis, mit dem Superstar zurechtgekommen und umgegangen?
0: Ja, ich denke, es ist eben in der Welt, wenn man das alles sieht, die Erfolge, die ich hatte, sie haben sehr, sich mit mir können identifizieren, ob es jetzt irgendwie in Asien, in Europa oder in Amerika, weil im Vergleich mit der Williams, ja, da musst du erst mal körperlich so sein, dass irgendwie eben die Muskeln, die Größe und eben das Power-Tennis. Und was halt sehr gut weltweit angekommen ist, mit mir haben sie sich können identifizieren. Und haben vielleicht das Gefühl gehabt, ja, wenn sie es können, dann können wir es auch schaffen. Vor allem eben in Asien, in diesem Raum, ist Williams halt innen fremder, oder, als Martina Hingis. Und das ist vielleicht auch schöner gewesen, eben, ich habe das Tennisspielen gewonnen. Und ich denke, wenn ich heute höre, ob ich jetzt eben mal mit den Kleinen im Bus fahre oder in einem Zug, oder da kommen sehr viele Leute auf mich zu und ich sage, ja, ich habe so mitgefiebert, ich habe so mitgefannet. Also ich denke, das Volk hat das auch immer sehr verfolgt und mitgefiebert, oder? Die Erfolge, die ich hatte.
1: Wie ist es mit den wenigen, muss man sagen, Tiefpunkten von der Karriere? Es gibt so einen Wendepunkt, 2007. Sind Sie zurückgetreten, auch ein bisschen gezwungenermassen, weil 2007 nach Wimbledon ist eine positive Dopingkontrolle bekannt worden, Kokain. Sie haben das immer abgeschritten, gesagt, das kann nicht sein. Sie haben sich dann trotzdem bisschen die Sperre reingeben, weil sie wahrscheinlich je zurückgetreten wären, sagen sie. Und trotz allem, es ist ein Thema, das sie natürlich verfolgt. Und sie haben auch darüber geredet im Dokumentarfilm. Wir wollen da ganz kurz drin.
0: Es hat mich natürlich während 13 Jahren eigentlich jetzt beschäftigt und habe mich sehr mit dem Thema auseinandergesetzt. Und es gibt vielleicht die ein oder andere Situation, wie ich weiss, heute, es hätte das können sein oder es hätte so können verlaufen, aber die Antwort werde ich wahrscheinlich nie mehr in meinem Leben kriegen. Ja, ich würde es sicher gerne wissen, aber es war sehr emotional. Aber ich bin froh, dass ich die Doku jetzt gemacht habe. Und jetzt kann ich ihm das Leben lang sagen, schau die Doku, schauen,
1: ist alles
0: gesagt. Ist alles gesagt, genau so ist es.
1: Nervt sie manchmal, dass sie immer auf die gleichen Themen halt vielleicht automatisch angesprochen werden?
0: Da muss ich ehrlicherweise sagen, das war nur der Arm. Ja. Also irgendwie, sobald sie über Landesgrenzen
1: rausgehen. Ja, in der Schweiz, meinen Sie?
0: Ja. Weil da wird man angeschaut, ja, Martina Hingis, Ex Nummer 1, die Jüngste, und dann ist das Thema abgeschlossen. Mhm. Und das wird überhaupt nie irgendwie berücksichtigt, ob ich jetzt so oder so. Ich werde eigentlich angeschaut als die weltbeste Tennisspielerin. Also Tennisspielerin, ja, ja, oder? Ich sage nicht, ich bin nie die schnellste gewesen, nicht die athletischste. Aber, ich habe das Spiel wie Schach angeschaut, oder? Und das sehen heute, und das bleibt den Leuten, und, das ist auch schön, das so zu sehen und wahrzunehmen, und, ja, jetzt kommen sie auch mehr auf mich zu, und irgendwie mit der Familie, oder man tut sich mit Kind, oder? Meine wird jetzt 3-jährig, oder? Nächsten Monat. Und man kann sich viel besser unterhalten und identifizieren. Vielleicht in dieser Zeit, ja, fühlt man sich, oder haben die Leute Angst, einem anzusprechen, man ist unnahbar, oder man wird ein bisschen so, das wird übergehen, aber es ist ja so nicht. Und, ja, das ist ja schön, dass eigentlich sagen, okay, das ist vorbei, das ist passé und das Leben geht weiter.
1: Jetzt ist natürlich ein neuer Lebensabschnitt und der ist noch sehr lang. Sie sind ja erst 41, wenn man so darf sagen. Es ist so viel schon hinter Ihnen. Und Sie haben selber angesprochen, Sie sind ein Familienmensch jetzt. Wir haben ein paar Bilder aus der Doku. Da haben wir sie zusammen mit dem Mann Harry Lehmann und der Lia, der Tochter, die sie gerade angesprochen haben, wird drei im März. Wenn man sich diese Bilder anschaut und wenn man ihnen zulässt jetzt, man hat wirklich das Gefühl, das ist so, das ist eine Frau, die es zu sich gefunden hat, aber eine Frau, die sehr im Reinen mit sich selber ist und der Vergangenheit. Täuscht den Eindruck?
0: Nein, überhaupt nicht. Ich bin sehr zufrieden mit meinem Leben, mit meiner Familie, mit meinen Eltern, mit der Mutter und auch die Seite von Harry seiner Familie ist sehr grosse Unterstützung. Und nein, ich sage, ich sitze jetzt da und ich bin zufrieden mit meinem Leben und ich bin auch mit dem Ganzen im Reinen. Nein, das ist auf jeden Fall.
1: Also, natürlich auch der Film hat sich dazu beigetragen, dass man Martina Hingis neu vielleicht wieder kennenlernt. Es hat einen langen Artikel gegeben im Tagesanzeiger-Magazin, wo Karriere vielleicht zum ersten Mal seit langer Zeit wieder mal genau beschrieben worden ist und gezeigt worden ist, wie wichtig sie auch für den Tennis-Zirkus, aber auch das Tennis in der Schweiz gewesen sind. Wenn Sie so anschauen, eben, ich habe das Gefühl, es ist so fast eine neue Art, sie zu betrachten, also sie zu beobachten.
0: Ja, ich finde es schade, es war nicht vor 20 Jahren gewesen.
1: Schon, ja, das bleibt also, ein bisschen Idee.
0: Nein, aber es ist, ich bin ja nicht eine andere Person vor 20 ja. Jahren wie jetzt, oder? Und von dem her, vielleicht, wenn das eine oder das andere ein bisschen anders gelaufen wäre, dann wäre vielleicht das anders gelaufen. Und, aber eben, besser spät als nie.
1: Es ist, wo Sie zurückgetreten sind, denn zum dritten Mal endgültig zurückgetreten sind, 2017, hat es einen Artikel gegeben mit dem Titel «Die Pionierin, die manchmal unverstanden war». Wenn ich es jetzt so anschaue, mittlerweile fühlen Sie sich verstandener auch als Mensch, als Person.
0: Ich habe das vorher schon ein bisschen angesprochen. Es ist nicht so, ich würde eher sagen, mal die Medien, weil ich sehr vieles habe mich müssen zwei, drei teilen. Und dann sage ich, wenn vielleicht mal der eine oder andere Vertrag oder auch das oder das anders gelaufen wäre, vielleicht auch mit dem Schweizer Fernsehen, dann wäre das vielleicht auch anders rausgekommen, oder? Dass man von meiner Seite oder von der Medienseite vielleicht nicht immer harmoniert hat, es hat seine Spuren gehabt. Und wenn das eine oder das andere, dann wäre das ganz anders das Bild vielleicht dargestellt worden. Das würde ihm damit sagen, dass das eigentlich schade ist, oder? Und vielleicht ist das der Zeitpunkt, dass man sich irgendwie versteht und gegenüber sitzen kann und ein Sprechen führen, dass das geholfen hat. Auch eben dank der Doku mit dem Gespräch, auch in dem Magazin.
1: Ja. Lassen Sie uns mit etwas Positivem und etwas sehr, sehr Schönem aufhören. Sie sind 2013 in die Hall of Fame aufgenommen worden, vom Tennis-Zirkus. Und dort haben Sie sich ganz spezifisch und ganz persönlich in der Dankesrede an Ihre Mutter gewendet. Und da hören wir ganz kurz drin.
2: Ich wurde hinter dem eisernen Vorhang geboren. Meine Mutter wollte diesen Vorhang für mich öffnen. Deshalb habe ich schon als kleines Mädchen Tennis gespielt. 1980 gab es für meine Mutter wenige Möglichkeiten, mir ein besseres Leben zu bieten, die Freiheit zu erlangen und die Welt zu sehen. Sie wählte den Weg des Tennis, um aus dem Gefängnis zu entkommen, in dem wir lebten.
3: So, thank you, Mom.
1: Das ist nicht selbstverständlich, dass so eine Beziehung durch alle diese Jahre immer gut bleibt und dass jetzt Tennis Trainerin eigentlich weggefallen ist und die Mutter ist geblieben. Also das ist vielleicht eine der grössten auch Erfolg von dieser Karriere, dass das Power und das Erfolgsteam genau so da ist jetzt.
0: Ja, auf jeden Fall. Ich sage am Schluss, es kann einem niemand mehr zwingen. Sobald man 12, 14 ist das Alter erreicht, man muss es selber auch wählen. Darum sage ich die Sachen, wenn ich höre, ja, der Agassi, man ist gezwungen, man ist das, man ist jenes. Am Schluss muss man selber wählen, der Weltbeste werden. Und zu dem Glück kann einem wirklich niemand mehr zwingen. Man muss es auch wählen. Und sonst wird man nicht so gut, wenn man den Sport hasst oder nicht gern hat. Und das Verhältnis haben wir immer können bewahren. Und das ist ja schön. Eben, man hat seine Differenzen gehabt. Mit 16 ist das Leben auch sehr verlockend, oder? Man sieht den Ausgang, man sieht jenes und so. Und doch muss man sich auf das fokussieren, was einem gut gemacht hat. Und ich denke, wir haben diese Balance sehr gut gefunden und darum ist, sage ich mal, der Erfolg auch da gewesen und das Verhältnis auch gehalten und geblieben ist. Und da bin ich sehr dankbar dafür.
1: Wir sind dankbar, sind Sie heute da gewesen. Vielen Dank, Martina Hingis.
0: Merci.
1: Dann danke Ihnen vielmals, sind Sie mit dabei gewesen. 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Und zwar über eines der epischsten Duelle, wo die olympische Geschichte je gesehen hat, das zwischen dem Bernhard Russi und dem Franz Klammer 1976 in Innsbruck. Nach dem neuen Doc-Film gibt es dann ein Gerede direkt Spezial mit den beiden Protagonisten, am Franz Klammer und Bernhard Russi, da am 9. Hoffentlich sind Sie auch dann wieder mit dabei. Bis dann, eine gute Zeit. Adi miteinander.
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6: Im Studio Immekasten. Schönen guten Abend. Gute Nachrichten kommen heute aus Belgien. Der Waldbrand im Naturschutzgebiet Hohes Venn, ganz in der Nähe der deutschen Grenze, ist weitgehend eingedämmt. Christiane Hampe berichtet.
7: Die Feuerfront, die auch die Stadt Monschau in der Eifel bedroht hatte, ist unter Kontrolle. Die Feuerwehr in Belgien kämpft zusammen mit Einsatzkräften aus Deutschland ja seit Freitag gegen den Waldbrand. 30 Millionen Quadratmeter Fläche sind verbrannt. Heute sind noch zwei Löschflugzeuge aus Schweden eingetroffen. Die Hilfe aus der Luft ist im Hohen Venn entscheidend, denn das Naturschutzgebiet, das besteht aus Torfflächen und Heideland, und da sinkt schweres Gerät ganz schnell ein.
6: Angesichts der massiven Hitzewellen in diesem Sommer droht sich die Koalition in Berlin über den richtigen Weg im Kampf um die Klimaanpassung zu zerstreiten. Die SPD-Ministerien haben jetzt einen Hitzeaktionsplan vorgelegt. Eine zentrale Forderung daraus: die Klimaanpassung muss als Gemeinschaftsaufgabe ins Grundgesetz. Für Hitzeschutz sollen künftig nicht nur die Länder und Kommunen zuständig sein, sondern auch der Bund. Das ist nämlich bislang nicht der Fall. Die Union sieht das Ganze skeptisch, meint, das bringt nichts. Unterstützung für den SPD-Plan kommt von den Grünen. Die AfD bestreitet dagegen einen Zusammenhang zwischen dem Klimawandel und den sich häufenden Waldbränden. Die EU macht Russland weiter Druck. Die EU-Außenbeauftragte Kallas kündigte in der Welt an, dass im Herbst die weitreichendste Sanktionsliste seit Beginn des Ukraine-Krieges vorliegen soll. Die bisherigen Straflisten haben Russlands Kriegsmaschinerie nach Angaben von Kallas schon über 1 Billion Euro gekostet. Weitere Medaillen bei der Leichtathletik-EM für das deutsche Team. Freddy Rupert holte Gold über 3000 Meter Hürden, Karl Bebendorf Bronze. Die Mixed-Staffel über 4x100 Meter gewann Silber, so auch Speerwerferin Julia Ulbricht. Marathonläufer Amal Petrus holte den Titel in EM-Rekordzeit. In der Teamwertung gab es für die Marathonläufer Silber.
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8: Mit KI-Support. Schauer und Gewitter gibt es heute Abend und in der Nacht immer mal wieder. Teils kommt auch länger Regen runter, vor allem in der Mitte und im Süden. An der Küste sind nur vereinzelt Schauer dabei. Die Tiefstwerte liegen zwischen 19 und 10 Grad. Morgen bleibt es oft wolkig, dazu noch ein paar kräftige Schauer und Gewitter. Später wird es häufiger trocken bei maximal 27 Grad.

0: Guten Abend und herzlich willkommen zu «Gredig direkt». Mein heutiger Gast ist einer der beliebtesten Volksschauspieler der Schweiz, der letzte Woche seinen 80. Geburtstag gefeiert hat. Aber vom Konzept Pension hält er nicht so viel, weil er ist so aktiv wie eh und je. Ganz herzlich willkommen am Walter Andreas Müller, kurz WAM.
1: Danke für die Einladung und für die Blumen.
0: Ja, sehr gern. WAM, wir kennen uns ein bisschen aus dem Haus und darum würden wir das Gespräch auch auf du machen.
1: Selbstverständlich.
0: Was ist dir eigentlich lieber? WAM, Walter? Wie wirst du am liebsten genannt?
1: Also, ja, es sind so Etappen eigentlich, die passiert sind. Ja. Ich bin als ganz kleiner Bub, hat mein Vater an der Länderkapelle gehabt, haben sie im Wedi gesagt. Also, bin ich zuerst einmal der Wedi gewesen. Ja. Und dann in der Schule bin ich der Walti geworden. Und dann halbwegs erwachsen der Walter. Und dann der Walter.
0: Ist der Andreas noch dazu?
1: Und, ja, und der Andreas ist aber erst dazu gekommen, nach der Schauspielschule. Mhm. Weil das ist ja ein Künstlername ursprünglich gewesen. Mhm. Weil die Schauspielschule gesagt hat, mit Walter Müller kann man keine Theaterkarriere machen. Und dann wollen, dass ich einen Künstlernamen habe, da habe ich auch nicht wollen und so weiter. Dann ist der Andreas dazugekommen. Und aus dem Andreas, Walter Andreas, ist dann der WAM entstanden, WAM, durchs Radio, weil ich ein Kürzel gebraucht habe. Und der WAM ist dann zu einem Brand geworden.
0: Und jetzt nennen dich alle eigentlich WAM?
1: Ja, effektiv.
0: Übrigens, das WAM ist jetzt auch im neuesten Stück wieder vorgekommen. Du hast 80. Geburtstag gefeiert, letzte Woche. Und wo feierst du den? Auf der Bühne.
1: Ja.
0: Casinotheater Winterthur. Dinner for WAM heisst das Stück. Und ich dachte, eigentlich ist das ein bisschen typisch für dich. Ein Leben für die Bühne, sogar am 80. Geburtstag.
1: Also, ich muss das vorausschicken, es ist ein unwahrscheinliches Geschenk. Also, ich habe das nie erwartet, dass ich so etwas überkomme, geschenkt überkomme zu meinem Geburtstag. Und ich will auch nie Geburtstag eigentlich feiern. Habe das nie gemacht. Und habe gefunden, das ist so ein tolles Angebot, dass ich kann am Geburtstag auf der Bühne stehen der Zufall quasi, das ist, und dann einen ganzen Monat können Geburtstag feiern.
0: Ich glaube übrigens auch.
1: Jetzt haben wir auch wieder, ja. Also von dem her ist das unwahrscheinlich schön und ich finde das fantastisch. Also ich geniesse das wirklich mit jeder Phase, weil das ist einmalig eigentlich.
0: Wie geniessest du dein Alter? Ich weiss von dir, mit 50 hast du eine Krise gehabt. Da hast du wirklich das Gefühl gehabt, jetzt bin ich alt. Jetzt sind noch mal 30 Jahre dazugekommen. Ist die Krise noch grösser geworden oder hast du die abgefunden damit?
1: Ja, es ist eigentlich nicht eine wahnsinnige in dem Sinne Krise gewesen, sondern es ist die Einsicht gewesen, jetzt gehörst du nicht mehr zu den Jungen, jetzt fangst du an, retour rechnen. Das ist eigentlich die Situation gewesen. Und das hat mich so ein bisschen nachdenklich gemacht und, hat dann auch ein Volk aus fast der Familie gegeben, wo das aufgegriffen hat, der 50. Geburtstag. Und dann ist aber das Interessante passiert, dass eigentlich ich dachte, wie sieht das echt aus mit 60? Und dann ist der 60. Geburtstag gewesen, und dann ist er genau gleich wie der 50. Dann bin ich 70 geworden. Beim 70. habe ich gedacht, ja, jetzt muss ja dann irgendwie mal etwas passieren. Es war immer noch gleich gewesen. Und jetzt bin ich 80, sitze da und fühle mich eigentlich immer noch wie 50.
0: Wie ist es mit Ängsten? Ich weiss, dein Vater hat Demenz am Schluss.
1: Ja.
0: Überleist du so Sachen, dass du sagst, irgendwie, es kommt näher und sagt ja immer so, die Einschüsse werden auch näher und so. Inwiefern belastet dich das auch?
1: Absolut, das belastet mich schon. Weil, man sagt ja im Allgemeinen, ja, Gen übernimmt man von den Vorfahren. Und, die Leute haben mir auch immer gesagt, ja, du gleichst deinem Vater, du bist wie dein Vater. Und das hat natürlich bei mir schon ausgelöst, dass ich irgendwo dann wie in einen Tunnel hineingekommen bin, wo ich gedacht habe, ja, wenn mein Vater 80 geworden ist, dann werde ich auch nur 80. Wenn die gehen so, wenn das Gesetz stimmt. Und das hat mir natürlich wahnsinnig zu denken gegeben. Und ich habe dann immer angefangen zu hadern und habe gedacht, oh, jetzt bin ich 78, jetzt bleiben mir noch 2 Jahre. Ui, jetzt bin ich 79, jetzt bleibt mir noch 1 Jahr. Und dann irgendwann habe ich also dann einfach müssen den Schalter drehen und müssen sagen, nein, also hallo, man sagt heute, glaube ich, die heutigen wie heisst das, die heutigen 70-Jährigen sind die neuen 60- oder 50-Jährigen, sagt man irgendwie. Und ich habe dann plötzlich gefunden, eigentlich habe ich wahrscheinlich durch die Behauptung einen gewissen Bonus, dass wir also mindestens, hoffe ich, nach 10 Jahren bleiben.
0: Das ist so ein bisschen
1: ein Ding. Aber ja.
0: Weißt, man sagt ja mit den Eltern auch, und du hörst das ja immer so, man ist im letzten Lebensdrittel
1: angekommen. Ja.
0: Das ist natürlich auch ein bisschen euphemistisch, weil eigentlich ist man schon ein bisschen weiter als das Lebensdrittel. Aber du haderst nicht mit dem. Du bist ja aktiv in E&E, wie ich gesagt habe.
1: Ja, und muss gleichzeitig sagen, dass ich unwahrscheinlich staune.
0: Mhm.
1: Es ist für mich eigentlich im Grunde jeden Tag. Stehe ich auf am Morgen und denke, Gottfried, stutz noch mal. Wieso geht's dir so gut? Also, wieso? Wie hast du das verdient? Warum ist das bei dir so? Wenn ich, andere in meinem Alter gesehen zum Teil, wo, ja, mit dem Rollator auf mich zukommen und sagen, du bist eben miteinander in der Primarschule. Und ich schaue die Leute an und denke, Jesus Gott, also, ja, wo visuell 10, 20 Jahre älter wirken. Mhm. Und, das ist schon etwas, wo bei mir einfach eine ungeheure Dankbarkeit auslöst.
0: Andere werden ja ein bisschen wehmütig in dem Alter. Und ich habe ein Zitat von Mark Twain rausgesucht: Das Leben wäre viel schöner, wenn wir als 80-Jährige geboren würden und langsam erreichten wir die 18. Hast du etwas wie eine Wehmut? Also, wärst du gerne noch mal jung? Wärst du gerne noch mal 18?
1: Also, ich finde das ein faszinierendes Zitat. Das ist wirklich, ja, das habe ich gar nicht gehört. Und, hat gerade sogar mal einen Film gegeben.
0: Genau, also, Benjamin Button, wo rückwärts läuft.
1: Richtig.
0: Genau.
1: Und Faszination, ich will nicht sagen, ich will noch mal jung sein. Das will ich nicht mehr. Weil mir tun die heutige Jugend, Kind, tut mir leid. Ich denke, um Gottes Willen, wenn wir heute die Welt anschauen, was kommt noch auf die Kinder zu? Was müsst ihr? Und das will ich nicht mehr erleben, das muss ich sagen. Mhm. Aber der Gedanke, vielleicht, ich sage jetzt mal, 45 oder 50 sein, wo eine Zeit war, wo ich in total guter Erinnerung habe, wenn man das könnte, quasi Zeitreise machen, dorthin, und dort stehen bleiben, aber mit der Erfahrung von heute, dann würde ich das akzeptieren.
0: Wenn man schon von der Zeitreise redet, komm, wir machen mal eine Zeitreise noch weiter zurück, und zwar in deine Jugend. Du hast einen ganzen schweren Einschnitt in deiner Jugend gehabt. Wo du 4 gsi bist, hat deine Mutter, Epileptikerin, einen Anfall gehabt.
1: Richtig, ja.
0: Du bist mit dabei gewesen.
1: Ja.
0: Sie ist ins Spital gekommen.
1: Ja.
0: Und ein Jahr später, wo du 5 gsi bist, wir sehen sie da übrigens auf einem Bild.
1: Ja.
0: Wo du 5 gsi bist, ist sie gestorben.
1: Ja.
0: Man kann ja von einem Trauma reden, eigentlich, wo so eine Jugend dann plötzlich als Einschnitt völlig verändert. Wie bist du mit dem zu Gang gekommen?
1: Man muss natürlich ganz klar sehen, es gibt zwei Seiten. Die eine Seite ist die, dass das eine ungeheure Tragik war als Situation. Auf der anderen Seite aber natürlich habe ich das als damals, als 4,5-jähriger, 5-jähriger Bub, nicht realisiert.
0: Mhm.
1: Ich kann damals nicht, ich erinnere mich, ich bin verhältnismäßig, so wie ich es in Erinnerung habe, verhältnismäßig emotionslos, zum Beispiel an dieser Beerdigung gewesen, auf dem Friedhof, ich sehe den noch genau vor mir, mit dem Sarg, wo ich beim Vater mich an der Hand genommen habe, und ich habe den Sarg hineingeschaut, und ich habe das nicht können einordnen. Das ist erst später gekommen, wo ich gemerkt habe, wie offenbar prägend die Zeit war, weil die mir so eingebrannt ist, die ganze damalige Geschichte, wo meine Mutter ins Spital gekommen ist und so weiter.
0: Du magst dich an sie erinnern,
1: total, weißt
0: du?
1: Total. Ja. Die ganze, ich sehe die Wohnung von uns, ich sehe eine, wie ich ins Schlafzimmer hineingegangen bin, wie meine Mutter am Boden gelegen ist, wie ich gefunden habe, ich muss etwas machen als 4,5-Jähriger, bin in den oberen Stock aufgerannt, dort hat eine Frau Freimüller gewohnt, und ich bin die Frau Freimüller gesagt, kommen Sie da runter. Meine Mama liegt am Boden, am Zittern und so. Und die Frau ist gekommen, und dann ist der Krankenwagen gekommen, und meine Mutter ist auf eine Bahre gelegt worden, ist rausgetragen worden, und das ist das letzte Mal gewesen, dass ich meine Mutter gesehen habe. Lebend und überhaupt. Und das ist verrückt, wieso, dass mir das so geblieben ist.
0: Das ist ja der Wunsch, die Mutter nicht zu vergessen, könnte ich mir vorstellen.
1: Ja, ja.
0: Du hast selber angesprochen, das Trauern. Jetzt reden wir ja von den 50er Jahren. Das war ein riesen Schock für dich, aber auch für deinen Vater, der seine Frau verliert. Hast du können trauern damals? Ist das dir zugestanden worden? Oder ist das noch eine Zeit gewesen, wo es geheißen, jetzt komm, jetzt schauen wir führen?
1: Ja, es ist also weder noch. Es ist genau das, was ich vorhin eigentlich versucht habe zu sagen. Ich habe es nicht können einordnen. Ja. Durch das habe ich auch nicht können trauern. Ich weiss nur noch, dass mich mein Vater, wo er mir das mitteilt hat, dass Mutter gestorben ist, bin ich ja bei der Tante gewesen. Das ganze Jahr habe ich bei meiner Tante gelebt, weil der Vater hat müssen arbeiten. Er war in der Zürich-Zeitung als Typograf tätig gewesen und ich bin der einzige Bube, also einziges Kind gewesen und bin dort bei der Tante und er ist dort angekommen zu dieser Tante irgendwann, es muss logischerweise, weil meine Mutter im Februar gestorben ist, ist er angekommen und hat mich auf den Arm genommen und ich sehe ihn noch prieken und mir sagen, du Bub, deine Mami ist gestorben. Und ich bin auf dem Arm gesessen und habe das einfach, ja, ich weiss, ich habe irgendwie gefunden, ah, meine Mami ist gestorben. Aha, aber ich habe nicht gewusst, was das für Konsequenzen hat, was das eigentlich bedeutet.
0: Interessant ist, es gibt so Parallelen zu anderen Künstlerinnen und Künstlern. Man sagt, Künstler sind oft, haben sie etwas, was verarbeitet. Wir haben da H.P. Kerkelin zu Gast gehabt, ein Kollege natürlich, auch Schauspieler. Er hat auch früher seine Mutter verloren. Sie ist durch Selbstmord aus dem Leben geschieden, wo er 80 war. Und er hat in der Sendung über das geredet, auch wie es ihn nach dem Ereignis immer wieder auch eingeholt
2: hat. Ja. Es gibt viele Menschen, die im komischen Bereich arbeiten, viele Komiker, die ein ähnliches Schicksal teilen. Mhm. Es sind oft Komiker, die derart schlimme Dinge erlebt haben und dann daraus Kraft ziehen für ihre Arbeit.
0: Ist das der Topos des traurigen Clowns vielleicht auch?
2: Ich finde das ja fürchterlich, dieser Topos des traurigen Clowns, der mit so einer Träne im Auge. Aber letztendlich lässt sich ohne Dramatik, ohne Tragik nicht wirklich eine Pointe ist ja immer, oder ein Lachen ist ja etwas Befreiendes und das Wegrennen vor dem Elend und vor der Trauer. Und insofern hängt das natürlich sehr eng miteinander zusammen.
0: Jetzt sollen wir nicht Geschichten vergleichen, aber ist schon spannend. Hast du aus deinem Leben auch etwas für die Kunst geschöpft?
1: Ich glaube es, ja. Also, das ist sehr, ich wünschte, ich könnte so gut formulieren wie der Harpe. Das hat mich jetzt wirklich, ja, aus dem Herzen gesprochen, eigentlich. Und ich sehe es ähnlich, eigentlich. Ja, stimmt. Sensibilität und Emotion und Empathie, ist etwas vom Wichtigsten, was wir brauchen in unserem Beruf. Mhm. Dass wir können, was ich ja auch mache, ich tue ja in Figuren
0: in Rollen schlüpfen.
1: Ich bin ja nicht ein Schauspieler, ich bin nicht Stimmenimitator. Mhm. Ich tue nicht einfach herfahren, sage ich, rede wieder Roger Federer und so. Ich versuche die Figuren zu verinnerlichen. Im wahrsten Sinn vom Wort.
0: Ja.
1: Das ist das Verinnerlichen von einer Figur und dann wird das zu dieser Figur und das ist etwas, glaube ich, ja, etwas unwahrscheinliches Geschenk, das ich bekommen habe, vom Schicksal oder wie man es immer will nennen.
0: Und warum man etwas macht, ist ja auch noch eine spannende Frage. Es kommt in diesen Tagen eine neue Biografie über Heidi Abel raus.
1: Ja.
0: Und sie hat mal gesagt, sie sei erst zum Fernsehen, sie sei in das Metier gekommen, weil sie sich früher produziert hätte, weil der Vater sie so nur wahrgenommen hat. Also erst wenn sie etwas gespielt hat der Vater sie wahrgenommen, hat sie geliebt. Das bringt mich also ein bisschen auf die Frage, warum macht man das, was man macht? Ja. Warum bist du auf der Bühne gelandet?
1: Ja, es geht in eine ähnliche Richtung wie bei Heidi Abel. Man darf nicht vergessen, ich habe immer damit kokettiert. Ich bin 1,62,5 Zentimeter gross, beziehungsweise klein. Und heute bin ich noch kleiner. Im Alter wird man ja kleiner. Und das ist im Grunde genommen das Geheimnis oder Quintessenz von meinem ganzen Wirken, von meiner Karriere, dass ich natürlich, obwohl ich es manchmal nicht zugegeben habe, unter dem gelitten habe. Mhm. unter ihm, weil ich bin immer der Kleinste gewesen, ich bin immer das Hinterste gewesen, ich bin immer, ich habe mich immer müssen nach oben wehren. Mhm. Alle Schulkollegen sind grösser gewesen, können wir aufpassen. Ich bin zusammengeschlagen worden, nicht sie. Sie hat mich verprügelt. Ich habe der Grossmutter, das kann man, darf man heute sagen, und ich schäme mich heute dafür, ich habe der Grossmutter ab und zu um 5 Lieber aus dem Portemonnaie geklaut. Und bin in die Bäckerei gegangen, gegen Schokostängeli und Kaugummi kaufen. Ja. Und habe damit meine Kollegen und Freunde, wie sagt man, bestochen. Ja. Oder? Weil ich einfach, ich kann immer, ja, unter, quasi unter dieser Grösse gelitten.
0: Heisst es aber im Gegensatz nicht auch, du redest ja oft darüber, dass, ich meine, man kennt andere Schauspieler, Dustin Hoffman, Al Pacino, Tom Cruise, die sind alle nicht gross.
1: Ja.
0: Aber dass du dich mit deiner Grösse oder auch wie du dich als klein empfunden hast, vielleicht auch selber zu klein gemacht hast oder dich klein gehalten hast.
1: Absolut, das kann durchaus sein. Aber es war für mich auf der anderen Seite auch der Motor gewesen, wahrscheinlich zu dem zu werden, was ich heute bin. Mhm. Abgesehen davon, dass ich von meiner Zweitmutter, wo dann gekommen ist, wo ich 11-jährig war und mich in die Finger genommen hat und gesagt hat, so, und du lernst jetzt einen Beruf und du gehst, ja, eben bevor, sie hat mich wirklich in die Finger genommen. Und ich glaube, es war auch ein Motor gewesen für mich. Meine Grösse zum Beweisen, auch kleine Menschen können eine Karriere machen. Ich kann am Anfang darunter gelitten, weil ich nicht die Karriere haben will, können machen, die ich haben will. Mhm.
0: Du hast die grosse Bühnenrolle spielen,
1: im wahrsten Sinne des Wortes. Ja, ich will Opernsänger werden als Bub. Und ich habe gedacht, ja, also, und dann blieb, bis ich dann realisiert habe, ja, aber alle Frauen, alle grossen Frauenrollen, Primadonnen in der Oper, die sind ja alle meistens Montserrat Caballé und so weiter, oder Joan Sutherland, das sind alles grosse, 1,85, weiss ich was, grosse Frauen sind. Dann habe ich gedacht, ja Gott, mir bleiben ja nur die kleinen Buffo-Rollen. Ich kann ja gar nie ein Othello singen Und das ist dann, irgendwie habe ich gemerkt, nein, ich muss versuchen, mit meiner Grösse zu kokettieren, und habe dementsprechend, habe ich auch bis 35, kann man sagen, habe ich immer müssen Buben spielen.
0: Buben auf der Bühne.
1: Ich habe immer Buben gespielt.
0: Aber du hast eine grosse Karriere gemacht, und was auffällt, vielleicht ein Gegensatz zu anderen Kollegen, du hast nie gehadert mit dieser Karriere. Zum Beispiel die Karriere als Volksschauspieler. Es gibt das Beispiel von Jörg Schneider, wo, ich meine, du bist der Globi, der Jörg Schneider ist der Kasper.
1: Richtig.
0: Der Jörg Schneider hat aber am Schluss von seinem Leben öfters gesagt, ich will nicht auf das reduziert werden. Er hat auch noch Samuel Beckett gespielt, hat Warten auf Gogo spielen. Er hat eher diese Rolle haben. Ist das vielleicht auch ein Geheimnis von deinem Erfolg, dass du sagst, ich stehe voll und ganz zu dem, was ich gemacht habe?
1: Eigentlich schon. Also das ist schon so, dass ich, wobei auf der anderen Seite gleichzeitig muss ich sagen, ja, ich kann eigentlich nicht viel da für meine Karriere. Mhm. Wir sind wirklich eigentlich all schöne grosse Sachen, die ich in meinem Leben machen konnte, sind mir in den Schoss gefallen. Und ich habe nie das Gefühl gehabt, auch, und das ist nicht kokettiert, ich habe nie das Gefühl gehabt, ich habe eine Karriere gemacht, eine grosse Karriere gemacht. Ich sage immer, ich habe in dem kleinen Deutsch-Schweizer Gärtli, nicht einmal schweizweit, in dem kleinen Deutsch-Schweizer Gärtli, habe ich ein Beetli bearbeitet.
0: Aber wäre mehr möglich gewesen als das Beetli, mit ein bisschen mehr Unbescheidenheit?
1: Wenn ich halt wäre, go Klinken putzen, wenn ich den Agenturen angelaufen wäre. Aber das habe ich nie gemacht. Mhm. Und durch das muss ich sagen, es ist so, wie es ist, und ich bin zufrieden mit dem. Mhm. Ich finde, aber ich bin nie der gewesen, wo gefunden hat, ich habe eine wahnsinnige Karriere gemacht. Nein, ich habe schöne Sachen können spielen, ich habe breit gefächert enorm viel können machen. Mhm. Von eben, du sagst, von Globi, über Radiomoderation, ich habe sogar Fernsehmoderationen gemacht, ich habe ein Quiz moderiert im Schweizer Fernsehen vor 100 Jahren, ich konnte Fernsehen spielen, Spiel machen, ich kann fast eine Familie können machen und Glaspolitik mit Birgit Steinegger zusammen, Bundesratsparodie. Also, ich bin...
0: Was will man noch mehr?
1: enorm glücklich.
0: Ja. Ja, wir schauen gerade noch auf ein paar von diesen Karrierehöhepunkten zurück, aber weil ich es von Jörg Schneider hatte, ja. Vor 10 Jahren ist er 80 geworden und er hat auch ein Interview zu seinem 80. gegeben. Und dort sagt er, bei allem Auf und Ab des Lebens bin ich stets fröhlich geblieben, habe allerdings Unangenehmes gerne verdrängt. Gibt's da Parallelen? Bist du manchmal zu lieb, ein bisschen zu ausweichend gewesen?
1: Absolut, absolut. Und das geht wieder ins gleiche Kapitel von der Grösse. Ja. Ich habe gedacht, ich darf ja nicht anecken, ich darf ja nicht irgendwie Leute, ich habe mich nie getraut, mich zu wehren. Mhm. Und das ist wirklich ein wichtiger Punkt, wo ich bis spät in meinem Leben habe ich bin ein, wie man so brutal sagt, ich bin ein Ja-Sager gewesen. Mhm. Ich habe immer gefunden, nein, komm, ist ja gleich. Und ja, nein, das mal, ja, dann ist es halt so. Und, ja, nein, dann muss ich sagen lieber nichts. Und,
0: jetzt kannst du es besser.
1: Und ich kann es heute besser. Ich bin heute, auch nicht, ich bin nicht der grosse, wie soll ich sagen, Revolution. Mhm. Ich gehe nicht mit der roten Fahne irgendwie voraus und aber es gibt heute, Gott sei Dank, einfach einen Moment, wo ich sage, stopp, das mache ich nicht.
0: Das ist ja noch ein interessanter Punkt. Es ist ja lang gegangen, bis du gesagt hast und bis man gewusst hat, dass du homosexuell bist.
1: Ja.
0: Jetzt hat es natürlich die ganze Zeit vorher gegeben, wo du, da bin ich fast sicher, über mal wieder einen schwulen Witz gehört hast, du bist mit dabei gewesen, hast nichts gesagt, hast mitgelacht.
1: Natürlich.
0: Schämst du dich heute dafür?
1: Ja. Absolut. Absolut. Und ich bin auch sehr, sehr froh, dass die jungen Leute heute da offener sind und mutiger sind auch und einfach dass die ganze Problematik von Transgender, von Homosexualität und so weiter, dass sich das Feld geöffnet hat, das finde ich etwas unwahrscheinlich Wichtiges und Gutes. Und ich hätte mir gewünscht zu meiner Zeit, dass das zu meiner Zeit auch so gewesen wäre. Mhm. Das hätte mir vielleicht geholfen, das viel, viel früher zu akzeptieren.
0: Du hast auch mit dem Vater nie darüber geredet, gell?
1: Nein. Es hat sich einfach nie ergeben. Mhm. Er hat das nie angesprochen. Und ich von mir aus eben auch, habe nicht den Mut gehabt. Und wo es dann so weit war, dass ich mit meinem ersten Partner zusammengezogen bin damals, und da bin ich einfach knapp Ende 30 gewesen. Dort ist es dann natürlich nicht mehr ein Punkt gewesen, wo mein Vater, sagen wir mal, sich wahrscheinlich getraut hat, an einem erwachsenen Mann zu sagen, hey, du, los. Also so. Und so haben wir eigentlich nie über das Thema geredet. Mhm. Und es ist dann einfach quasi fast stillschweigend toleriert worden. Also mein Vater hat dann auch meinen damaligen Partner kennengelernt und akzeptiert. Aber man hat nie ein Wort darüber verloren. Mhm. Und ich kann im Nachhinein, ist ganz lustig, ist mir plötzlich bewusst worden, dass mein Vater wahrscheinlich ein tieferes Problem gehabt hat, weil ich irgendwie so ein bisschen rausgelesen aus der Familiengeschichte, dass sein Bruder vermutlich auch schwul war. Mhm. Das war mein Götti. Und so, wie ich ihn in Erinnerung habe, trifft das zu. Mhm. Und ich könnte mir denken, dass mein Vater wegen dem irgendwo eine Berührungsangst gehabt hat zu dem Thema.
0: Kommen wir auf deine Karriere zurück. Wir können den WAM nicht im Studio haben, ohne ein bisschen WAM zu sehen, was in den letzten Jahrzehnten du alles gemacht hast. Du hast selber angesprochen. Unglaublich viel. Wir haben uns auf ein paar Sachen müssen konzentrieren. Ja, es fängt an mit der kleinen Niederdorfoper, wo du auch in den 30er schon,
1: richtig,
0: wie du gesagt hast, ein Buch
1: gespielt
0: hast. Mit 35 ein Penäler, ein Gymnasiast spielt.
1: Ignatius.
0: Und hört auf mit Glaspolitik.
1: Grossartig.
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3: Ich habe das Programm gut heute Abend.
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3: Nein, das ist wahr. Eine merkwürdige Begegnung.
4: Hab grad wollen pfusen, hab grad wollen pfusen.
3: Aber wenn von nichts anderem mehr geredet wird, wenn man den ganzen Tag nur noch mal hören muss, 50, 50, 50!
4: Langweilig!
5: Rainer Margarita Salzstreuer, das ist es nicht, oder?
6: Es kann ja weiter werden. Mein Name ist Schmidt Samuel. Und meine Hobbys sind Jasse, Panzerfahren und Rock'n'Roll.
0: Schauspieler, Radiomoderator. Alles hast du gemacht. Als was bezeichnest du dich eigentlich?
1: Ein Chamäleon.
0: Ja.
1: Ich bin eigentlich ein Chamäleon.
0: Ich hätte genau das Gleiche gesagt.
1: Ja, weil es ist wirklich, ich kann so viele Sachen können machen. Ich habe ja den blöden, mittlerweile finde ich ein bisschen blöd, den Satz gesagt, ich kann wahnsinnig viel, ja, aber ich kann nichts richtig.
0: Und kürzlich hast du gesagt, ich habe in 80 Jahren nichts gelernt.
1: Und das, ja. Ich bin einfach, ja, immer selber, wenn ich die Sachen sehe, sage ich immer, habe ich einerseits das Gefühl, ich habe eigentlich gar nicht so viel gemacht. Mhm. Und dann sehe ich so Zusammenschnitt und dann sitze ich dann gleich plötzlich vor dem Fernsehapparat und muss mir selber zugestehen, also, es ist eigentlich schon nach viel zusammengekommen, mhm, in diesen 55 Jahren.
0: 28 Jahre von diesen 55 hast du mit einer kongenialen Partnerin zusammen eine Radiosendung gemacht. Ja. Zweierlei. Ja. Birgit Steinegger, die nachher natürlich auch wieder in die Klasspolitik. Ja. Du hast wahnsinnig viel mit ihr zusammen geschafft. Auch, ja, sie war Gast in dieser Sendung und ich habe sie auf dich dort damals angesprochen.
7: Ja, es war so schön, die Zusammenarbeit. Während 28 Jahren, das muss man sich mal vorstellen. Alle 14 Tage. Einer im Radio Bern, einer im Radiostudio Zürich. Es war grossartig und es geht, glaube ich, nicht einmal, wo wir uns nicht beide haben gefreut auf die Aufnahmen. Und er ist schon irrsinnig schnell mit einer wahnsinnig schnellen Auffassungsgabe. Hat wahrscheinlich, oder wir beide haben eine ähnliche Begabung, nämlich eben die Musikalität, die nachher hilfreich ist für die Dialekte.
1: Wir lachen eigentlich immer miteinander, weil wir sagen beides gleich. Mhm. Bei Interviews. Ja. Wir sagen immer genau das Gleiche. Weil Birgit ist wirklich meine Herzensfreundin. Ja. Und wir haben so einen unwahrscheinlichen Draht zueinander. Auch wenn wir uns jetzt natürlich viel weniger sehen. Weil Birgit in ihrem Haus lebt am Murtensee, ja, und ich im Zürich Oberland. Also wir haben wenig Möglichkeiten, uns zu sehen. Aber wenn wir uns treffen, ist es jedes Mal ein Fest.
0: Und was dort ein bisschen rauskommt, ihr hängt es gerne harmonisch, beide. Es gibt ja Schauspieler, Schauspielerinnen, die suchen die Reibung, auch in der Zusammenarbeit mit anderen. Bei dir kann man wirklich sagen, das ist das genaue Gegenteil.
1: Ja, das stimmt. Ich kann wirklich, und die Leute sprechen mich, also Kolleginnen und Kollegen sprechen mich auch viel auf das an, die sagen mir immer, ja, mit dir ist es einfach, du bist so pflegeleicht, du bist so unkompliziert, das geht wieder in all die Kapitel, die wir jetzt vorhin angesprochen haben. Es ist im Grunde genommen schon halt einfach schon wie vorzeichnet, dass halt einfach, dass ich irgendwo ein sehr, sehr harmoniebedürftiger Mensch bin und das auch unwahrscheinlich geniesse, dass ich eigentlich vielleicht, ich könnte an einer Hand, glaube ich, abzählen, gibt's vielleicht drei, vier Menschen, wo ich wirklich sage, nein, stopp, mit denen wollte ich nichts mehr zu tun haben. Und das hat die Klammern,
0: die man kennt.
1: Ja, also ich kann die Geschichte erzählen. Ursula Schäppi und ich, die Kifflers gemacht haben, am Fernsehen, wir haben uns dann irgendwann nach denen zig Sendungen und Tourneen, die wir miteinander gemacht haben, sind wir halt einfach wirklich dann fast Privatkifflers geworden. Haben wir uns gestritten. Also ja, bis wir dann effektiv einmal einen Punkt gegeben hat, wo ich gesagt habe, du Ursi, jetzt geht's nicht mehr. Ja. Wir hören lieber auf, als dass wir uns gegenseitig zerfetzen. Ja. Trennen wir uns im Frieden. Und wir haben ich sage 20 Jahre, haben wir
0: bis das Jahr, oder?
1: Bis jetzt zu ihrem 85. Geburtstag, wo ich gefunden habe, jetzt ist irgendwie einfach der Punkt, wo ich mit 80 muss sagen, und sie ist 85, jetzt ist genug. Jetzt. Und es ist eine wunderschöne Wiederbegegnung geworden. Und das tut einem auch gut, dass man irgendwo fähig ist, über den Schatten zu springen.
0: Man überlegt sich ja dann auch, wie leben die Leute und wie lebt sie, was will sie noch, was willst du? Ja. Wie lebst du? Du lebst allein in deinem Haus im Zürcher Oberland.
1: Mittlerweile.
0: Du hast einen langjährigen Partner, der sehr früh einen Schlaganfall hatte. Ja. Jetzt lebt er im Altersheim.
1: Ja.
0: Bist du einsam?
1: Ja, das kann man schon sagen. Und zwar einsam im Sinn von allein sein. Einsam. Ich kann Haufen Menschen um mich herum.
0: Aber dein Partner
1: wunderbare, ja. Oder ich habe wunderbare Kollegen, wunderbare Freunde. Aber die Situation, dass man eigentlich einen Moment erlebt, Ein Todesfall ist das eine. Mein erster Partner hat sich das Leben genommen. Das war ein unwahrscheinlicher Einbruch für mich. Aber die 180 Grad von einer Sekunde auf die andere, ein Partner plötzlich immobil, er ist nicht geistig immobil, nur körperlich, immobil einen Partner nicht mehr zu haben, all die Sachen nicht mehr machen, was man miteinander gemacht hat, das ist schwerer. Das ist das, was einsam ist. Wenn ich jetzt, wie heute Abend wieder, vor 400 Leuten eine Standing Ovation über, wir haben jeden Abend Standing Ovation, wunderbar, es ist ein Fest, das Stück zu spielen. Aber dann, am 11:30 oder um 10:30, dann steigt der Mann ins Auto, fährt heim ins Zürich Oberland, geht dort in sein Haus, und dann ist er eben allein. Und das ist schwierig und auch nicht mehr veränderbar. Die Leute sagen immer, ja, such dir doch jemand anderes, kannst du doch einen Partner suchen. Ich sage, nein, das geht nicht mehr. Das geht nicht mehr. Einerseits ist ja mein Partner auch da, auch wenn auf eine andere Art. Also ich kann den Menschen nicht einfach abschieben. Und kann nicht irgendwo auf die Straße gehen und sagen, hey, hallo, ich hätte da gerne eine Freundschaft, könnten wir nicht miteinander und so. Das geht nicht mehr. Das geht nicht.
0: Wird das zum Teil ein bisschen unterschätzt oder wird das zu wenig angesprochen? Es ist ja auch ein Tabu. Man darf ja nicht sagen, man ist allein, man ist einsam.
1: Ja, ich glaube schon. Das ist auch eine gewisse Scham, die man hat. Ich glaube, das haben ein Haufen Leute, dass sie sich genieren, zu sagen, ich bin allein. Und eben, wie gesagt, ich bin ja eigentlich nicht in dem Sinn, ich bin nicht Mutterseelerei auf der Welt. Ich habe meine Kollegen.
0: Aber du genierst dich auch ein
1: bisschen. Entschuldigung?
0: Du genierst dich auch ein bisschen, das zu sagen.
1: Nein, eigentlich nicht. Nein. Weil ich hoffe ein bisschen auf das Verständnis der Leute natürlich. Und auch wenn es weh tut, es ist halt der Lauf der Zeit und wie du es angesprochen hast, im letzten Lebensabschnitt bin ich nicht der Einzige, wo es so geht, wie es mir jetzt geht. Aber eben gleichzeitig muss ich sagen, ich bin happy.
0: Das bringt mich zum Schluss. Der Lauf der Zeit bringt es auch, dass die Sendung schon fast am Schluss ist. Wir haben schon ein Zitat von Mark Twain eingeblendet. Ich würde gerne nochmal eins bringen zum Schluss. Mit 80 Jahren ist man noch jung genug, um sich neue Ziele zu setzen. Was setzt du dir noch für Ziele?
1: Natürlich das Übliche, das obligate, langweilige Gesundheit. Gesundheit ist natürlich das, wo ich glaube, allen in meinem Alter ist das grösste Anliegen. Auf der anderen Seite kommen laufend neue Sachen, werden mir angeboten, werde ich angesprochen darauf und sage, hey, du, ich will das Stück noch machen mit dir, ich will das noch machen mit dir.
0: Das ist ein Privileg.
1: Also, das ist verrückt. Ja? Und von dem her kann ich mir eigentlich oder möchte ich mir wünschen, dass ich die Gelegenheit noch überkomme, die Projekte, die da anstehen, zum Teil wenigstens noch können zu erfüllen. Das wäre etwas Wunderschönes, das bei guter Gesundheit, mit lieben Menschen um mich herum, mehr kann man sich eigentlich gar nicht wünschen.
0: Die letzte Frage, wahrscheinlich die schwierigste am Schluss. Ich habe es vorher gesagt, spaßeshalber hast du mir gesagt, in diesen 80 Jahren habe ich gar nichts gelernt. Wenn du jetzt zurückschaust, was hat dich das Leben in diesen 80 Jahren am meisten gelehrt?
1: Demut. Eine gewisse Demut. Das habe ich irgendwann gemerkt, dass ich dankbar bin. Und das ist, auch wenn das abdroschen tönt, aber ich bin unwahrscheinlich dankbar für alles, weil ich kann so bis zum heutigen Tag ein grandioses Leben gehabt, ohne, natürlich mit den Einschnitten, die wir angesprochen haben, aber grosso modo habe ich ein fantastisches Leben gehabt. Ich konnte Menschen zum Lachen bringen, ich konnte Menschen Freude machen. Ich kann sie können über Trauer, über alles Mögliche hinwegbringen mit meiner Arbeit. Und das ist ein unwahrscheinliches Geschenk.
0: Danke vielmals, bist du heute da gewesen. Danke für den Besuch. Walter Andreas Müller, bam. Dankeschön.
1: Bitte.
0: Ja, und danke Ihnen vielmals, sind Sie mit dabei gewesen. Da geht es gerade weiter mit NZZ-Format. Uns gibt es in einer Woche wieder. Dann übrigens ist der Jeff Tomlinson zu Gast. Der bekannte und auch sehr erfolgreiche Eishockey-Trainer ist in den letzten Jahren fast erblindet. Wie er damit umgegangen ist, das schreibt er in einem neuen, sehr eindrücklichen Buch. Also hoffentlich bis nächste Woche. Ihnen eine gute Zeit und alle miteinander.
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0: seine Partei vor internen Streitereien in schwierigen Zeiten. Davon würden nur Populisten und Spalter profitieren, sagt er. Auf einer SPD-Veranstaltung in Rheinland-Pfalz hat Klingbeil seinen Kurs verteidigt. Christiane Hampe dazu.
1: Ja, er sagt ganz klar, Leute, wir müssen Kompromisse machen. Am Status quo festzuhalten, das ist keine Möglichkeit. Klingbeil warb um seinen Kurs und sagte, es geht gerade nicht um Sonderparteitage. An der SPD-Basis rumort es ja, dabei geht es vor allem um die beiden Co-Chefs Lars Klingbeil und Bärbel Baas, die ja auch Minister sind und die die schwarz-roten Kürzungen beim Sozialstaat mit vertreten müssen.
0: Die Ukraine setzt Russland mit massiven Drohnenangriffen immer mehr unter Druck. In der vorigen Nacht trafen die Drohnen wieder ein Lager des größten russischen Online-Händlers Wildberries in der Nähe von Moskau. Gleichzeitig feuert Russland immer wieder Raketen auf zivile Ziele in der Ukraine. Fußball-Superstar Cristiano Ronaldo denkt so langsam ans Aufhören. Der Vogue sagte, der 41-Jährige, dies ist wahrscheinlich mein letztes Jahr im Fußball. Die Zukunft nach seiner Fußballerkarriere sei bereits vollständig geplant. Ronaldo spielt momentan für den saudi-arabischen Club Al-Nasr. Weitere Medaillen bei der Leichtathletik-EM für das deutsche Team. Freddy Rupert holte Gold über 3000 Meter Hürden, Karl Bebendorf Bronze. Die Mixed-Staffel über 4x100 Meter gewann Silber, so auch Speerwerferin Julia Ulbricht. Marathonläufer Amal Petrus holte den Titel in EM-Rekordzeit. In der Teamwertung gab es für die Marathonläufer Silber.
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3: 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Schauer und Gewitter gibt es heute Abend und in der Nacht immer mal wieder. Teils kommt auch länger Regen runter, vor allem in der Mitte und im Süden. An der Küste sind nur vereinzelt Schauer dabei. Die Tiefstwerte liegen zwischen 19 und 10 Grad. Morgen bleibt es oft wolkig, dazu noch ein paar kräftige Schauer und Gewitter. Später wird es häufiger trocken bei maximal 27 Grad.

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2: Warum kommen in der Schweiz so viele Kinder per Kaiserschnitt zur Welt? Das Gesundheitsobservatorium hat nach Antworten gesucht. Dann, warum will Valérie Dittli erneut für den Waadtländer Regierungsrat kandidieren? Unser Westschweiz-Korrespondent hat eine Erklärung. Und wie gut wird der Klimawandel beim Bau neuer Gebäude berücksichtigt? Das haben wir Fachleute gefragt. Auch Ihre Antworten gibt es hier im Info 3 mit Bettina Studer. In der Schweiz kommt rund jedes dritte Kind per Kaiserschnitt zur Welt. Regional gibt es allerdings erhebliche Unterschiede, das zeigt ein neuer Bericht, für den tausende Geburten untersucht wurden. Eine zentrale Rolle, ob ein Kaiserschnitt durchgeführt wird, spielt die Wahl des Spitals. Noemi Ackermann.
3: Die zwei Extreme. Im Kanton Zug liegt die Kaiserschnittrate bei rund 40%, im Kanton Jura bei knapp 25%. Das ist ein großer Unterschied. Welche Gründe es dafür gibt, hat das Schweizerische Gesundheitsobservatorium untersucht. Einen starken Einfluss auf die Kaiserschnittrate hätten etwa das Alter der Mutter, ob es Mehrlinge sind oder ob die Mutter schon einmal einen Kaiserschnitt hatte, sagt Florence Stempfel, die Projektleiterin der Studie.
4: Diese Unterschiede in den geburtsbezogenen Risikofaktoren können die kantonalen Unterschiede in den Kaiserschnittraten nur teilweise und nicht komplett erklären.
3: Um schlüssige Resultate

0: Tate zu erhalten, haben die Autorinnen und Autoren des Berichts die Spitäler genauer angeschaut.
1: Es zeigt sich, dass das behandelnde Spital, die medizinische Praxiskultur in diesem Spital, einen großen Einfluss auf die Kaiserschnittwahrscheinlichkeit hat. Sobald wir das Spital einbeziehen, verschwindet der Einfluss des Wohnkantons praktisch vollständig.
0: Sprich, das Spital macht den Unterschied und nicht der Kanton. Welche Spitäler weshalb hohe Kaiserschnittraten haben, dazu können die Autorinnen und Autoren nichts sagen. Dafür bräuchte es weitere Untersuchungen. Ansteiner hat die Untersuchung des Gesundheitsobservatoriums als Vertreterin des Schweizerischen Hebammenverbandes begleitet. Sie leitet zudem das Geburtshaus im Kantonsspital Aarau. Sie sagt, die meisten werdenden Mütter wünschten sich eigentlich eine natürliche Geburt.
2: Über 90%, die wollen einfach nur ein Kind kriegen und die wünschen sich so wenig Eingriffe wie möglich. Und wenn ich mir dann überlege, von diesen Frauen haben dann 35 oder fast 35% am Ende einen Kaiserschnitt, dann ist das schon enttäuschend auch für die Frauen, weil das war nicht ihr primärer Wunsch, das war nicht ihre Wahl.
0: Ansteiner kritisiert die unterschiedlichen Vergütungen von vaginaler Geburt und Kaiserschnitt.
2: Es ist auch schwierig, dass eine vaginale Geburt, die sehr viel aufwendiger eigentlich ist als so ein geplanter Kaiserschnitt, also es müssen alle bereitstehen rund um die Uhr, keiner weiß, wann die Geburt losgeht, keiner weiß, wie die Geburt verlaufen wird und ein Team aus Hebammen und Ärztinnen verschiedener Professionen steht bereit, in der Hoffnung, möglichst nichts tun zu müssen. Und zum Schluss gibt es dann, auch wenn es eine sehr aufwendige Geburt war, deutlich weniger Geld als für den Kaiserschnitt.
0: Viele Fragen bleiben auch nach dem aktuellen Bericht offen. Es zeigt sich allerdings klar, dass das Spital der entscheidende Faktor ist und nicht der Standort Kanton.
3: Im Osten Belgiens, nahe der deutschen Grenze, wütet weiter ein Waldbrand. Die Behörden sprechen vom größten Brand in der Geschichte Belgiens. Patrick Walter.
4: Der Brand ist weiter nicht unter Kontrolle. Mittlerweile ist eine Fläche von 27 Quadratkilometern abgebrannt. Das entspricht der Fläche des Brienzer Sees. Der Brand ist am Freitag ausgebrochen in einem Moorgebiet. Auf belgischer Seite wurden mehrere hundert Menschen in Sicherheit gebracht und auf der deutschen Seite der Grenze wurde mehreren tausend Personen empfohlen, ihr Zuhause zu verlassen, wegen des Rauchs. Derweil gibt es eine gewisse Entspannung in Hürtgenwald, nahe der deutschen Stadt Aachen. Dort wurden rund 2000 Personen wegen eines Waldbrandes evakuiert. Einige konnten inzwischen nach Hause zurückkehren. Und dann zu einem Unfall mit einer Pferdekutsche im Val Roseche im Engadin. Eine Frau kam dabei ums Leben, 12 weitere Personen wurden verletzt, wie die Kantonspolizei Graubünden mitteilt. Die Verunglückten waren mit der Kutsche unterwegs vom Val Roseche nach Pontresina. Dabei habe der Kutscher bemerkt, dass sein Gespann nicht richtig bremst. Bei einem Ausweichmanöver sei ein Pferd gestürzt, die Kutsche aber nicht mehr gelenkt werden können und sei gegen einen Baum geprallt. Mehrere Fahrgäste wurden dadurch aus der Kutsche geschleudert.
3: Kandidiert die Waadtländer Regierungsrätin Valerie Dettli noch einmal oder nicht? Das war im Kanton Waadt die politische Frage des Sommers. Nun hat die umstrittene Mitte-Politikerin in der Zeitung Le Matin Dimanche die Antwort gegeben. Ja, sie will es noch einmal wissen, gegen alle Widerstände. Die Analyse von Westschweiz-Korrespondent Roman Villinger.
5: Hartnäckig und forsch, so hat man die Waadtländer Regierungsrätin Valerie Dettli kennengelernt. Eine junge Deutschschweizerin, die vor 4 Jahren völlig überraschend einen Sitz in der Waadtländer Regierung geholt hat. Eine, die eine fragwürdige Steuerpraxis in Frage gestellt hat und dabei auf viele Zehen getreten ist. Eine, die das beurteilen wohl irgendwann die Gerichte. Eine, die dabei möglicherweise auch Gesetze verletzt hat. Eine Mitte-Politikerin auch, die nicht aufgibt und jetzt also noch einmal antritt bei den Regierungsratswahlen Anfang nächstes Jahr. Obwohl die Ausgangslage hochgradig schwierig ist. Sie selbst spricht von David gegen Goliath. Ob Dettli, wie der biblische David, Gott auf ihrer Seite hat, muss hier offen bleiben. Sicher ist aber, die 33-Jährige hat nach wie vor treue Anhänger, die sie schätzen, für die Hartnäckigkeit, mit der sie die Waadtländer Politik aufmischt. Aber Dettli hatte sich in ihrer ersten Amtszeit auch mit vielen verscherzt. 2 Strafverfahren laufen gegen sie, in der Waadtländer Regierung ist sie isoliert. Ihre einstigen Verbündeten von der FDP und der SVP wollen nicht mehr mit ihr in den Wahlkampf ziehen. Und sogar das Präsidium ihrer eigenen Partei kommt zum Schluss, man wäre besser dran ohne ihre Kandidatur. Dass es so weit gekommen ist, liegt auch an Dittlichs Forschheit. So hat sie sich mit Spitzenleuten ihrer Verwaltung verkracht, weil sie mutmaßlich ihre Kompetenzen überschritten hat. Sie hat sich mit ihren Regierungskolleginnen und Kollegen überworfen, weil sie nicht immer offen kommunizierte. Dass es so weit gekommen ist, liegt aber auch daran, wie ihre Regierungskolleginnen und Kolleginnen mit Dittli umgesprungen sind. Das begann schon bei der Ämterverteilung vor 4 Jahren. Dittli, damals erst 29, ohne relevante politische oder berufliche Erfahrung, musste mit den Finanzen das vielleicht schwierigste Departement übernehmen. Und als es dann zu Konflikten innerhalb der Steuerbehörde kam, halfen ihr ihre Regierungskollegen nicht, sie ließen sie fallen, entzogen ihr das Finanzdepartement. Das wirkte zeitweise wie Mobbing. Wenn Dittli nun trotz allem noch einmal kandidieren will, zeigt das ihre Stärke und ihre Schwäche, ihre Hartnäckigkeit und ihre bisweilen übertriebene Forschheit. Anfang September wird sich zeigen, ob sie damit die Basis ihrer Partei überzeugen kann. Dann entscheiden die Delegierten der Waadtländer Mitte nämlich, ob sie Dittli weiter unterstützen oder nicht. Valerie Dittli, auch das hat sie heute klargemacht, würde gegebenenfalls auch ohne Partei antreten als unabhängige Kandidatin. Das ist ihr gutes Recht. Aber es fragt sich, wann Hartnäckigkeit in Starrsinn kippt.
3: Ein chinesisches Frachtschiff hat sich auf den Weg gemacht nach Europa, aber auf einer besonderen Route, der sogenannten Nordroute durch die Arktis.
4: Die Route führt durch das Nordpolarmeer um Russland und Skandinavien herum nach Europa. Sie ist Teil des chinesischen Projektes Polare Seidenstraße. Diese Route ist deutlich kürzer als die klassische Route durch den Indischen Ozean und den Suezkanal. Möglich macht sie der Rückgang des Eises in der Arktis. Bereits früher haben einzelne Schiffe die Arktisroute genommen. Nun soll aber erstmals ein regelmäßiger Frachtverkehr beginnen. In Simbabwe im Süden Afrikas ist eine Fähre gekentert. Dabei sind mindestens 80 Menschen ums Leben gekommen. Das teilt die Polizei heute mit. Die Fähre war auf dem Karibasee bereits am Dienstag gekentert. Sie war überladen. Laut Schätzungen sollen über 150 Menschen an Bord gewesen sein. Erlaubt gewesen wären 90.
3: Der aktuelle Hitzesommer ist ein Stresstest für die Schweizer Gebäude. In vielen Innenräumen war und ist es unangenehm oder sogar unerträglich heiß. Das zeigt, viele Gebäude in der Schweiz sind nicht auf solche Bedingungen ausgerichtet. Gesucht wird eine neue Bauweise, die den Klimawandel berücksichtigt. Sandro Della Torre hat sich bei Fachleuten umgehört.
6: Die Schweizer Baubranche habe den Klimawandel lange unterschätzt. Das sagt Gianrico Settembrini von der Hochschule Luzern, der sich mit Klimafragen im Bau beschäftigt. Konkret zeige sich das bei den Fensterflächen, die im Schnitt heute deutlich grösser seien als noch vor Jahrzehnten.
7: Was natürlich die Attraktivität der Innenräume erhöht hat, die Qualität Tageslicht im Innenraum erhöht hat, aber jetzt, wenn wir andere Temperaturen haben, ist das auch ein Problem für die Innenräume, für die Behaglichkeit. Und das war man sich da vielleicht nicht bewusst.
6: Durch die großen Fenster kommt viel Sonnenlicht in die Räume und das Gebäude heizt sich auf. Das ist zwar gut im Winter, aber mittlerweile ein Problem im Sommer.
7: Von dem her war es eine Fehlentwicklung, die man jetzt korrigieren kann und muss.
6: Das heiße aber nicht, dass man in Zukunft in dunkleren Wohnungen leben müsse. Man könne die gleiche Fensterfläche einfach anders auf das Gebäude verteilen, sagt Gianrico Settembrini von der Hochschule Luzern.
7: Die Fensterflächen im Süden, Westen, Osten können ein bisschen kleiner werden, wenn wir die Nordfenster ein bisschen grösser machen. Das macht die Lichtqualität im Raum nicht schlechter.
6: Angehende Architektinnen und Architekten werden heute in der Ausbildung mit solchen Prinzipien vertraut gemacht. Und wenn sie dereinst Häuser planen, werden sie das wohl gestützt auf neue Baunormen tun. Zuständig dafür ist der Schweizerische Ingenieur- und Architektenverein, kurz SIA. Im Moment arbeiten die zuständigen Kommissionen daran, die Normen an neue Klimadaten anzupassen. Sarah Schalles, Vorstandsmitglied beim SIA, sagt, beispielsweise werde der Schatten um und an den Gebäuden künftig wichtiger.
8: Wenn man zum Beispiel ein Gebäude hat, was eine große Glasfassade hat, kann man das natürlich im Sonnenschutz anpassen. Das heißt, man kann einen Sonnenschutz installieren, der die Fassade beschattet. Und da gibt es natürlich auch unterschiedliche Lösungen, die besser oder schlechter funktionieren. Und das kann man natürlich auch anhand von Normen und von Standards auch anschauen.
6: Eine schnelle Lösung sind neue Normen allerdings nicht. Viele davon müssen nicht zwingend befolgt werden. Und selbst wenn Planerinnen und Planer sie konsequent anwenden, wird es Jahrzehnte dauern, bis der Schweizer Gebäudepark fit ist für die neuen klimatischen Bedingungen.
9: Vor dem Wetter gibt es noch eine Meldung vom Sport.
4: Und zwar zur ersten Runde des Schweizer Fußballcups. Da haben sich die Super League Clubs gegen ihre unterklassigen Gegner durchgesetzt. St. Gallen gewinnt mit 3:0 gegen Talwil, Luzern besiegt Bourges mit 3:0 und Sitten besiegt Kerzers mit 6:1. Heute ebenfalls im Einsatz stehen noch Lugano und Thun. Dann das Wetter von morgen. Es wird wechselnd bewölkt. Stellenweise gibt es kräftige Schauer und Gewitter. Im Norden bei 22 bis 26, im Süden bei rund 29 Grad.
9: Das war Info 3 am Sonntag mit Patrick Walter und Bettina Studer.
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11: Das Regionaljournal Bern-Fribourg-Wallis. Wegen der Hitze gibt es heuer weniger Greyerzer Käse. Von 10% Einbussen ist die Rede. Wegen der starken Form gewinnt der Berner Schwinger Fabian Studemann das dritte Bergkranzfest heuer heute auf der Schwegalp. Und wegen einem grossen Netzwerk von Burgdorferinnen und Burgdorfern in die Welt raus, ist im Schloss ein umfangreiches Museum entstanden.
12: Der Albert Kappler ist ein Burgdorfer, der in den 1910er, 1920er Jahren auf den Philippinen als Zuckerplantagenbesitzer wohnhaft war und hat, als er zurück auf Burgdorf kam, in der Sammlung etwa 140 Objekte geschenkt.
11: Wieso diese Objekte auch eine problematische Geschichte haben, wir erzählen es hier im Regionaljournal. Ich bin Aline Langenegger und begleite euch durch die Sendung. Die Hitze und die trockene Natur belasten die Schweizer Käseproduktion. Der Branchenverband für den Freiburger Käse Gruyère sagt gegenüber der Nachrichtenagentur Keystone SDA, dass in den letzten Monaten weniger von ihrem Käse ist produziert worden. Der Verband rechnet heuer mit 10% weniger Alp-Gruyère als letztes Jahr. Das, weil die Kühe weniger fressen und weniger Milch geben und weil so weniger Futter hat. Viele Betriebe haben schon ihre Winterreserven für das Vieh anfangen zu brauchen. Das Romo im Freiburger Glanenbezirk hat die Polizei drei Jugendliche festgenommen. Sie sollen diesen Sommer das Romo fünfmal einen Brand gelegt haben. Zuletzt am Freitagabend, wo die Küder am Strassenrand ist angezündet worden, wie die Polizei schreibt. Vorher hat es ihre Primarschule gebrannt, zweimal in öffentlichen WC und einmal in der Sporthalle. Die zwei 15-jährigen Schweizer und der 16-jährige Ukrainer haben zugegeben, dass sie an diesen Bränden beteiligt waren. Sie kommen jetzt vor das Jugendgericht. Das Bellele im Berner Jura war am Vormittag eine Strasse mehrere Stunden gesperrt wegen einem Unfall. Der vorderste Töfffahrer von einer Gruppe kam auf die Gegenfahrbahn und dort in ein Auto tätscht, wie die Polizei schreibt. Er ist schwer verletzt worden. Auch zwei andere Personen haben sich bei diesem Unfall verletzt. Auch in Gelterfinger, Gemeinde Kirchdorf, hat es einen Verkehrsunfall gegeben. Den Nachmittag sind ein Velo und ein Lieferwagen zusammengetätscht. Der Velofahrer ist schwer verletzt worden, schreibt die Polizei. Zum Sport, zuerst mit Schwingen. Ein Bergkranzfest auf der Schwegalp waren zwei Berner im Schlussgang gewesen, und zwar die gleichen zwei wie schon am Rigi schwingen vor 4 Wochen. Der Schwarzenburger Fabian Studemann und der Emmentaler Lars Zog. Wieder gewinnt wie schon auf der Rigi der Fabian Studemann.
13: Ja, ist wirklich hölle cool und bedeutet mir sehr, sehr viel, ja.
11: Nur ein paar Sekunden hat es gedauert, bis der Studemann seinen Gegner auf den Rücken gelegt.
13: Ja, wir leiden ein bisschen weniger. Nein, so Schlussgänge sind gäng so vom Gefühl her recht grusig, würde ich sagen. Die Anspannung und so nach dem Ziel und gleich noch so weit weg. Darum ich das Gefühl, vor und während dem Schlussgang habe ich nicht so gerne. Darum froh ist es nicht zu lang gegangen.
11: Sagt er im Schlussinterview mit SRF. Für einen Studemann ist es der 6. Kranzfestsieg in dieser Saison und der 3. an einem Bergfest. Auch auf dem Brünig und eben auf der Rigi hat er gewonnen. Höhepunkt in dieser Schwingsaison ist der Kilchberger Schwingend Anfang September. Und Fußball, Schweizer Cup, erste Runde. Der FC Kerzers aus der zweiten Liga hat am Nachmittag der FC Sion aus der Super League empfangen, hat sich aber nicht durchsetzen und daheim mit 1-6 verloren. Der FC Kerzers hat sich für den Cup qualifiziert, weil er letztes Jahr den Freiburger Cup gewonnen hat. Ein Schwert von China, eine Puppe von Japan oder eine Rassle von Afrika. Im Schloss Burgdorf gibt es eine grosse Sammlung mit Gegenständen, die von weit her kommen. Wer hat sie auf Burgdorf gebracht und wem haben sie früher gehört? Diesen Fragen ist das Museum im Schloss nachgegangen. Rausgekommen ist Erstaunliches. Michelle Schwarzenbach berichtet.
14: Am meisten überrascht hat der Simon Schweizer, der die ethnologische Sammlung vom Schloss Burgdorf betreut.
15: Wie weit verzweigt das Netzwerk ist eben von Burgdorf in die weite Welt. Burgdorf und Semmental ist mit der ganzen Welt über Handelsbeziehungen, über Reiselinien vernetzt gewesen und aus der ganzen Welt sind eben auch Objekte zurück nach Burgdorf gekommen.
14: Etwa 8'000 Objekte, vor allem von Afrika und Asien, lagern im Schloss. Seit 3 Jahren sind Forschende vom Museum dran, die genauer unter die Lupe zu nehmen. Provenienzforschung, sagt man dem. Der Simon Schweizer erklärt.
15: Es geht wirklich darum, eben bei den einzelnen Objekten zu schauen, wem haben die gehört, wo kommen sie her, mit was für einer Funktion sind sie allenfalls auch bewandt gewesen, bevor sie dann eben über die Händlerin oder eben über das Netzwerk in die Schweiz gekommen sind.
14: Zum Beispiel eine philippinische Holzfigur, ein kleines Mannli mit verschränkten Armen. Dank uralten Briefen hat man herausgefunden, dass der Burgdorfer Albert Kappeler die Figur 1920 der ethnologischen Sammlung vom Schloss Burgdorf geschenkt hat, sagt der Simon Schweizer.
15: Der Albert Kappeler ist ein Burgdorfer, der in den 1910er, 1920er Jahren auf den Philippinen als Zuckerplantagenbesitzer wohnhaft war. Und hat, als er zurück auf Burgdorf kam, in der Sammlung etwa 140 Objekte geschenkt.
14: Neben Albert Kappeler hat es noch einen Haufen andere Burgdorferinnen und Burgdorfer gegeben, die der Sammlung Objekte geschenkt haben.
15: Das sind teilweise Reisende, die früher ein Vermögen gemacht haben oder häufig aus einer reichen Familie kommen. Häufig. Die sind dann auf den üblichen Touri-Routen eigentlich auf der ganzen Welt unterwegs gewesen und haben dort ein Objekt gekauft und haben die dann auch zurückgeschickt auf Burgdorf. Und die zweite Gruppe sind eben Händlerinnen und Händler aus Burgdorf und Umgebung gewesen, die in der ganzen Welt Handel getrieben haben.
14: Bei den allermeisten Objekten wissen wir, wer sie am Schloss Burgdorf geschenkt hat, sagt Simon Schweizer.
15: Aber die Information beschränkt sich dann ganz häufig auf eine Ortsangabe und auf eine grobe Jahreszahl. Idealerweise haben wir aus der Korrespondenz mit den Donatorinnen dann noch ein bisschen mehr Angaben, aber bei ganz vielen Objekten wissen wir gar nichts. Also eben nicht, wenn sie hergestellt worden sind, noch wer sie hergestellt hat, noch was sie eben für eine Bewandtnis kennt für die Herkunftsgemeinschaft.
14: Bei der philippinischen Holzfigur gäbe es eben mehr Angaben wegen den Briefen, die der Albert Kappeler im Museum geschickt hat. In einem hat er zum Beispiel geschrieben, dass er nur mit Geld, viel Geduld und Überredung an die Figur sei gekommen. Dass der Albert Kappeler als Zuckerrohrplantagenbesitzer Geld und Einfluss hatte, zeige die Provenienzforschung deutlich, sagt Simon Schweizer. Sein Erfolg sei eng verbunden mit den kolonialen Verhältnissen auf den Philippinen. Zwar hatte die Schweiz keine eigene Kolonie, aber
15: die Schweizerinnen und vor allem die Schweizer haben profitiert von diesen Handelsnetzwerken, von diesen gesicherten Routen und eben auch von der Kolonialmacht vor Ort, die für Sicherheit gesorgt haben, zum die Handelsnetzwerke halt auch auszubieten.
14: Ausbeutung, das ist schon gang wieder ein Stichwort, wenn es um die Herkunft der Objekte der ethnologischen Sammlung im Schloss Burgdorf geht. Gewisse Objekte haben eine problematische Geschichte, sagt Simon Schweizer.
15: Dass sie halt wirklich eben halt auch unter Unrecht an ihren Herkunftsorten entwendet worden sind. Und je mehr wir wissen, desto besser wissen wir eben auch, mit wem wir in Kontakt treten sollten, wer das jetzt heute eben auch zu Wort sollte kommen, was mit diesen Objekten passiert, was sie für eine Geschichte sollten erzählen und ob sie allenfalls auch bei uns am richtigen Ort sind.
14: Das Museum untersucht also, ob ein Objekt rechtmässig gekauft worden ist und falls nicht, ob man es der ursprünglichen Besitzerschaft zurückgeben muss. Die philippinische Holzfigur ist laut dem Simon Schweizer ein Grenzfall.
15: Es gibt ein Machtgefälle. Das gibt es ja ganz, ganz häufig. Also der Albert Kappeler hat ganz sicher aus einer Position von Macht eben halt auch können verhandeln. Wie weit das jetzt eben die Personen einverstanden sind, lässt sich eigentlich nur zeigen, indem wir den Kontakt suchen mit Expertinnen vor Ort, die uns dann halt wirklich sagen, ist die Holzfigur tatsächlich eben eine Bulul, also eine Beschützerfigur für die Reisernte, oder ist das nur eine Figur, die für einen Tourimärt gemacht worden ist und also nicht mit einer Bedeutung aufgeladen?
14: Im ersten Schritt hat man jetzt das Material im Museum untersucht. Näher will man dann aber das Gespräch mit den Expertinnen und Experten von den Herkunftsländern suchen. Was laut Simon Schweizer schon jetzt klar ist, in Zukunft sollen im Museum aber nicht nur die Objekte selber ein Thema sein, sondern eben auch die Menschen, die sie hergestellt haben. Es brauche verschiedene Blickwinkel, für eine ganze Geschichte zu erzählen.
11: Der Bericht von Michel Schwarzenbach. Die Temperaturen gehen ein bisschen ab zum Wochenstart und es sollte ein paar Tropfen von oben geben. Der Christoph Sigrist von SRF Meteo mit der Wetterprognose.
16: Morgen kommt endlich wieder mal eine Front zu uns. Die bringt einerseits ein bisschen Regen, andererseits tiefere Temperaturen. Zuerst zum Regen. Am Morgen und bis in Mittag kann es regnen. Es wird kein Dauerregen, aber einfach mal kurz nass. Zum Teil kann es aber auch recht heftig sein. So sind die Regenmengen auch sehr unterschiedlich von Ort zu Ort, aber ich gehe davon aus, dass es überall mal nass wird. Am Nachmittag ist es lang trocken, gibt sonnige Phasen, einzelne Platzregen sind möglich. Die Höchstwerte morgen, das Adelboden 19 Grad, dann haben wir Langenthal mit 23 Grad, Freiburg, Bern oder Biel haben 24 Grad, 26 Grad haben wir in Visp. Am Dienstag ist es wieder sonniger, die Temperatur geht auf höchstens 28 Grad hoch.
11: Ihr habt das Regionaljournal Bern, Freiburg-Wallis gehört. Am Mikrofon verabschiedet sich Dalin Langenegger.
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1: Hier ist das erste deutsche Fernsehen mit der Tagesschau. Heute im Studio Jens Riewer.
2: Guten Abend, ich begrüße Sie zur Tagesschau. Es ist einer der größten Waldbrände in der Geschichte Belgiens. Kurz vor der Grenze zu Deutschland stehen große Teile des Naturschutzgebiets Hohe Venn-Eifel in Flammen. Die Löscharbeiten sind schwierig. Mit Hubschraubern und Flugzeugen versuchen Einsatzkräfte, das Feuer einzudämmen. Das Hohe Venn liegt im Grenzgebiet von Belgien und Nordrhein-Westfalen. Es ist Teil des Naturparks Eifel. In Monschau rät die Stadt Bewohnern in Grenznähe, ihre Häuser wegen des starken Rauchs zu verlassen. Im angrenzenden Hürtgenwald brannte es in den vergangenen Tagen. In der Gemeinde gibt es nun offiziell Entwarnung. Die Bewohner der Ortschaft Gai dürfen wieder nach Hause.
3: Dichter Rauch über Monschau. Die Menschen blicken besorgt Richtung Belgien. Kurz hinter der Grenze brennt mittlerweile eine Fläche von etwa 3000 Hektar. Wald und auch Moorlandschaft. Mehr als 250 Einsatzkräfte kämpfen gegen offene Flammen und auch Feuer, das im Torfboden schwelt. Die Situation ist sehr, sehr schwierig. Die Feuerwehrleute sind vor Ort, aber sie können nur etwa 200 Meter in das Gebiet hinein. Zu Fuß so nah ran, wie es geht. In der Landschaft kommen die schweren Löschfahrzeuge nicht weit. Das Moorgebiet Hohes Venn ist über Jahrhunderte trockengelegt worden. Hinzu kommt die aktuelle Dürre. Wir hatten seit Wochen keinen Regen mehr und die Dürre, unter der die Vegetation leidet, ist sehr schwerwiegend. Die Lage ist also wirklich kompliziert. Hubschrauber, auch aus den Niederlanden, unterstützen und werfen Wasser ab. In Hürtgenwald in der Eifel dagegen schon aufatmen. Der Waldbrand der vergangenen Tage ist unter Kontrolle. Die Menschen im evakuierten Ortsteil Gai zurück in ihren Häusern.
4: Das ist ein Gefühl von Erleichterung, dass wir wieder zu Hause sind. Das ist ein Gefühl, die Angst los zu sein, unser Hab und Gut zu verlieren. Und das ist ein Gefühl der Dankbarkeit, dass die Einsatzkräfte so massiv dieses Feuer bekämpft haben.
3: In Monschau ist vor allem der von Belgien herüberziehende Rauch das Problem. Die Behörden haben Teile der Bevölkerung aufgerufen, vorsorglich besser bei Verwandten unterzukommen.
5: Da gab es eine Empfehlung für die Betroffenen, also keinen Zwang, ihre Häuser zu verlassen.
3: Das könnte sich noch ändern. Die Feuerwehr hat eine rote Linie im Wald gezogen. Sobald das Feuer diese überschreite, würden Evakuierungsmaßnahmen eingeleitet.
2: Marion Kersthold ist für uns an der deutsch-belgischen Grenze bei Monschau. Wie ist die aktuelle Lage?
6: Ja, ich stehe hier direkt an der deutsch-belgischen Grenze an so einer Sammelstelle, die die Feuerwehr hier aufgemacht hat, wo sie Wasser sammelt, um damit die Einsatzfahrzeuge wieder zu betanken. Und über den Nachmittag hat sich die Lage hier wieder verschlechtert, denn der Wind hat gedreht und treibt das Feuer wieder stärker auf die deutsche Grenze zu. Und das konnten auch die beiden Löschhubschrauber nicht verhindern, die heute unermüdlich den ganzen Tag hier im Einsatz waren. Es sind aber heute am Nachmittag zwei neue Löschflugzeuge aus Schweden angekommen. Also das könnte noch mal für morgen auch noch mal eine Veränderung bringen. Evakuierungen sind trotzdem, was haben wir auch eben gerade im Beitrag gehört, nicht ausgeschlossen. Und entscheidend ist nun, was der Wind machen wird. Denn die Feuerwehr sagte mir auch eben noch mal, es könnte sein, dass er auf Westrichtung dreht. Und dann wäre das eine richtig schlechte Entwicklung hier. Dann würde das Feuer richtig schnell hierher getrieben werden.
2: Vielen Dank, Marion Kersthold. Mit den Folgen der Hitze beschäftigt sich auch die Berliner Politik. Vor wenigen Tagen hatte Umweltminister Schneider gefordert, Klimaanpassung und Hitzeschutz als Gemeinschaftsaufgaben von Bund, Ländern und Kommunen im Grundgesetz zu verankern. Jetzt haben sich auch andere SPD-Ministerinnen und Minister der Forderung angeschlossen. In einem Aktionsplan schlagen sie zudem ein Sofortprogramm vor. Damit sollen bestehende Fördertöpfe besser aufeinander abgestimmt und ausgestattet werden.
7: Das Land stöhnt und ächzt unter der Hitze. Bürger und Betriebe leiden. SPD-Chef Klingbeil am Mittag bei 36 Grad in der Pfalz erklärt, da müsse sich dringend etwas tun.
8: Leute, wir haben 12.000 Hitzetote diesen Sommer. Wir erleben Niedrigwasser und wir erleben Waldbrände im ganzen Land. Das hat nichts mit schlechtem Wetter zu tun. Das ist der Klimawandel und dagegen muss man politisch etwas machen.
7: Er und vier weitere SPD-Minister wollen deswegen den Hitzeschutz als Gemeinschaftsaufgabe von Bund, Ländern und Kommunen im Grundgesetz verankern. Außerdem wollen sie unter anderem die Sanierung von Sozialeinrichtungen stärker fördern, genauso betriebliche Hitzeschutzpläne, die Bauplanung soll sich mehr ans Klima anpassen und die Natur stärker genutzt werden, etwa als Wasserspeicher. In der Union ist man da zurückhaltend.
0: Ich würde jetzt nicht von vorne gleich ablehnend der Sache gegenüberstehen, sondern ich sehe es schon für mich persönlich auch etwas skeptisch, weil ich eben die Mehrheitsverhältnisse auch im Bundestag sehe. Am Ende wird es darauf ankommen, was kommt wirklich bei den Kommunen vor den Menschen vor Ort an? Das ist die entscheidende Frage.
7: Die wohl größte Schwierigkeit wäre wohl das Geld, heißt es von Intensivmedizinern.
9: Das sind ja Maßnahmen, die kosten ja Milliarden, so wird es ja geschätzt. Allein die Krankenhäuser in einen Zustand zu versetzen, dass sie klimaresilient sind, würde 21 bis 30 Milliarden Euro kosten.
10: Bislang hat die Bundesregierung zum Hitzesommer infolge der Erderwärmung weitgehend geschwiegen. Die SPD will das nun ändern. Sie beruft sich dabei auf den Koalitionsvertrag und bringt die Union in Zugzwang vor der anstehenden Kabinettsklausur in der übernächsten Woche.
2: Auch in Italien leiden Mensch, Tier und Natur seit Wochen unter hohen Temperaturen. Sie lagen an manchen Orten bis zu 12 Grad über den langjährigen Mittelwerten. Das Gesundheitsministerium gibt täglich Hitzewarnungen heraus. Mitte der Woche hatten insgesamt 18 größere italienische Städte die höchste Warnstufe.
11: Selbst für Italien ist dieser Sommer ungewöhnlich, mit Spitzentemperaturen über 40 Grad. Wie sie auch an diesem Wochenende in Städten wie Florenz, Bologna oder Rom gemessen wurden. Gestern an Maria Himmelfahrt hat die Stadt Rom in ein Seniorenzentrum eingeladen. Mittagessen mit dem Bürgermeister, damit niemand allein zu Hause feiern muss. Diese Hitzewelle führt uns vor Augen, dass wir nicht nur klimapolitische Maßnahmen ergreifen müssen. Es geht auch um Sozialpolitik. Bei so einer extremen Herausforderung muss die Gesellschaft beweisen, dass sie zusammenhält. Rom wird zum Glutofen und darunter leiden vor allem kranke, ältere Menschen. Die Klimaanlage läuft immer. Oder wir kommen hierher, spielen Karten und verbringen so den Tag. Die Lokalpolitiker müssten die Städte neu denken, wesentlich weniger Asphalt und dafür mehr Bäume pflanzen. Umweltverbände attestieren Rom tatsächlich Nachholbedarf bei der Begrünung. Solche bewachsenen Schatteninseln, wie hier am Stadtrand, sind noch die Ausnahme. Abkühlung mit feinem Sprühregen für die hitzegeplagte Bevölkerung. Aber auch das fördert dieser Sommer zutage. Aufgrund des niedrigen Pegelstands des Tibers sind dort die Fundamente einer antiken Brücke wieder aufgetaucht.
2: Die russische Armee hat heute nach eigenen Angaben mehr als 800 ukrainische Drohnen abgefangen, aber auch selbst wieder Angriffe geflogen und in der Ukraine 5 Menschen getötet. Russische Behörden melden 7 Tote bei ukrainischen Angriffen. Über Opfer des Krieges auf russischer Seite zu berichten ist wegen der Zensur schwierig. Moskau droht mit Strafen, wenn Journalisten die Armee in schlechtem Licht darstellen. Aus der Ukraine sind Reportagen möglich, etwa über die schwierige Arbeit, Kriegsopfer zu identifizieren. Das ist selbst für Gerichtsmediziner oft nur schwer zu ertragen.
12: Von manchen Gefallenen bleibt im Krieg kaum mehr als ein Knochenfragment oder etwas Asche. Doch hier versuchen Forensiker herauszufinden, wer sie waren. In der Gerichtsmedizin in Dnipro geben sie unbekannten Toten ihre Namen zurück. Jeden Tag kommen Tote zu uns, denn die Kämpfe dauern an. Der Krieg macht keine Pause, es gibt keine Wochenenden, keine Feiertage, keinen Urlaub. Rund 30.000 Fälle konnten so im vergangenen Jahr geklärt werden. Doch mehr als 114.000 Menschen gelten nach Angaben des ukrainischen Innenministeriums als vermisst. Zehntausende Familien wissen nicht, ob ihre Angehörigen gefallen oder in Gefangenschaft sind. Die meisten Menschen wollen glauben, dass er nicht hier ist, sondern irgendwo in Gefangenschaft lebt. Manchmal sind sie sogar etwas aggressiv. Sie fragen dann, warum hast du ihn so beschriftet? Das ist nicht er. Du hast einfach seinen Nachnamen hingeschrieben. Die Forensiker suchen nach kleinsten Hinweisen. Tätowierungen, Narben, Zähne, persönliche Gegenstände. Oft bleibt nur die Erkennung per DNA. Doch auch sie hilft nur, wenn es eine Vergleichsprobe gibt. Wir alle wissen, dass der Tod irgendwann auf uns wartet. Und für jeden sollte er zu seiner Zeit kommen. Aber die Menschen, die jetzt sterben, sterben viel zu früh. Wenn man die Geburtsjahre sieht, 2005, 2006, dann versteht man, das ist nicht normal. Überhaupt nicht. Für den Forensiker geht es um mehr als um die reine Identifizierung. Jeder, sagt er, müsse am Ende nach Hause zurückkehren.
2: Zum Sport. Die Leichtathletik-Europameisterschaft in Birmingham verläuft für das deutsche Team äußerst erfolgreich. Am heutigen letzten Tag gab es eine weitere Goldmedaille durch Marathonläufer Amanal Petros.
13: Amanal Petros am Ziel seiner Träume. Mit Tränen des Glücks nach einem harten Rennen.
14: Diese Strecke war also furchtbar, ne? Also würde ich sagen.
15: Tut alles weh gerade?
14: Ja, es tut überall weh. Das muss man auch nicht so genau sagen, aber ich glaube, ich muss jetzt gleich zum Physio.
13: Der deutsche Rekordhalter mit einem perfekten Rennen. Reißt bei Kilometer 25 eine Riesenlücke, läuft ab da nur noch allein auf weiter Flur, wird nicht mehr eingeholt. Nach WM-Silber in Tokio im vergangenen Jahr holt sich Amanal Petros nun den EM-Titel. Und Teamsilber gibt's auch noch dazu. Seinen zweiten EM-Titel sichert sich Julian Weber. Er lässt seinen Speer so weit fliegen wie kein anderer am gestrigen Abend. Im letzten Versuch haut er so richtig einen raus. 90,40 Meter. Silber geht überraschend an Nick Thum. Am Ende ein Doppelsieg für Deutschland.
16: Danke nochmal, Nick, für die Motivation. War dann doch so ein bisschen der Release-the-Beast-Moment.
13: Vierfache Freude gibt's auf der Bahn. Das Quartett mit Kevin Kranz, Marvin Schulte, Heiko Gussmann und Schlussläufer Lukas Anzapepra legt im 100-Meter-Staffelfinale einen optimalen Lauf hin. Gewinnt am Ende Silber hinter Gastgeber Großbritannien.
17: Silber für Isabel Gose bei den Schwimm-Europameisterschaften in Paris. Es ist ihre dritte Silbermedaille im Becken, diesmal über die 400 Meter Freistil. Zweimal EM-Gold hatte sie zuvor im Freiwasser errungen. Ihre Teamkollegin aus Magdeburg, Maya Werner, im Vorlauf noch Beste über die 400 Meter, holt Bronze. Es ist ebenfalls ihre dritte Einzelmedaille. Gold holt die Italienerin Simona Quadarella, Italien. Bei den Männern schafft Lukas Mertens Bronze am letzten Wettkampftag, auch über die 400 Meter Freistil. Der Weltrekordler und Olympiasieger auf dieser Strecke holt damit seine einzige Medaille im Einzel. Oliver Clement aus Frankfurt am Main wird Fünfter. Es gewinnt der Franzose Léon Marchand.
2: Auch bei den Reitweltmeisterschaften in Aachen war es ein erfolgreicher Tag für die deutschen Sportler. Michael Jung sicherte sich zwei Medaillen. In der Vielseitigkeit gewann er mit seinem Pferd Chipmunk die Einzelwertung und mit seinem deutschen Team Silber. Auch für das Voltigier-Team lief es hervorragend. Es beendet als erfolgreichste Nation den Wettbewerb mit 7 Medaillen.
18: Großer Jubel bei Michael Jung, Weltmeister in der Vielseitigkeit. Bei der Reit-WM in Aachen bleibt der Olympiasieger von Paris im abschließenden Springen fehlerfrei. Jung, letzter Reiter im Parcours, verteidigt im Sattel von Chipmunk seinen knappen Vorsprung, den er sich an den beiden vorherigen Tagen in der Dressur und beim Geländeritt herausgeritten hatte.
19: Ich bin so dankbar, dass ich so ein Pferd reiten kann. Das ist unwahrscheinlich.
18: Vor großer Kulisse gewinnt Jung in der Einzelwertung vor den beiden britischen Reiterinnen Canter und Colette. Im Teamwettbewerb holt das britische Quartett Gold. Die deutsche Mannschaft freut sich über WM-Silber. Als erfolgreichste Nation beendet Deutschland die Voltigier-Wettbewerbe. Nach zuvor schon 6 Medaillen gewinnt das deutsche Team vor Frankreich und Italien auch noch den WM-Titel mit der Mannschaft.
2: Und nun die Wettervorhersage für morgen Montag, den 17. August.
20: Im Süden ist es morgen teilweise noch schwülwarm, sonst setzt sich kühlere Meeresluft durch. Heute Nacht sind vor allem im Süden und Osten zum Teil kräftige Schauer und Gewitter unterwegs. Später breitet sich im Westen Regen aus. Morgen scheint regional auch mal die Sonne, meist überwiegen aber die Wolken. Im Süden und Südosten gibt es zum Teil kräftigen Regen und noch heftige Gewitter, sonst gebietsweise Schauer. Heute Nacht im Südwesten noch 20, im Harz 10 Grad. Morgen maximal 19 Grad an der Nordsee bis 28 Grad am Oberrhein. Am Dienstag viele Wolken, zeitweise Regen, im Südwesten und Nordosten auch Sonnenschein. Am Mittwoch wird es in der Mitte regnerisch, sonst geht es unbeständig weiter. Auch am Donnerstag mit Schauern, vor allem im Norden, und Gewittern im Süden.
2: In den Tagesthemen um 23 Uhr fragt Jörg Schönenborn, welche Strategie hinter dem Hitzeschutzplan der SPD steckt. Außerdem sind wir auf der Autobahn und schauen, welchen Effekt die Lockerung des Sonntagsfahrverbots für Lkw hat. Ich wünsche Ihnen noch einen angenehmen Abend.
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21: Im Studio begrüßt sie Barbara Schieder. Die Ukraine hat einen massiven Drohnenangriff gegen Moskau geflogen. Russland greift seinerseits Kiew mit Raketen an. Ein Waldbrand von historischem Ausmaß im Osten Belgiens steuert weiter auf die deutsche Grenze zu. Die Lage hat sich zuletzt dabei etwas entspannt. Auch im Friaul brennt es. Der Rauch zieht bis nach Kärnten und in die Südsteiermark. Ein missglücktes iPhone-Werbesujet lässt in Italien die Wogen hochgehen. Apple hat die Kampagne zurückgezogen. In Liechtenstein darf es künftig auch Fürstinnen geben, auch wenn das de facto noch lange dauern dürfte und das Wetter bringt zumindest vorübergehend Abkühlung. Russland und die Ukraine haben einander in der Nacht auf heute gegenseitig mit schweren Luftangriffen überzogen. In Russland wurden dabei laut Behördenangaben 7 Menschen getötet, in der Ukraine 5. Dutzende weitere sind auf beiden Seiten verletzt worden, Christian Lininger berichtet.
22: Feuerwehreinsatz auf dem größten Buchmarkt der ukrainischen Hauptstadt Kiew. Nichts ist mehr übrig, klagt eine Händlerin. Ganz gewöhnliche Menschen hat es getroffen, so ein anderer Verkäufer. Russische Raketen haben den Markt in der Nacht zerstört. Und Treffer gab es auch in den ukrainischen Regionen Odessa, Sumy, Saporische und Dnipropetrovsk. Und in Kryvyi Rih wurde das größte Stahlwerk der Ukraine schwer beschädigt. Doch nicht nur Russland, auch die Ukraine hat in der Nacht angegriffen. Mit laut russischen Angaben 822 Drohnen war es einer der größten ukrainischen Schläge überhaupt. Knapp außerhalb von Moskau bekämpfen Löschhubschrauber einen Großbrand in einer Lagerhalle des Online-Händlers Wildberries. Viele von uns haben jetzt ihren Job verloren, so ein Wildberries-Mitarbeiter, der sich gerade noch aus der brennenden Halle retten konnte.
21: In einem Naturschutzgebiet in Belgien tobt seit Freitag der größte Waldbrand in der Geschichte des Landes. Hunderte Einwohner wurden aufgefordert, ihre Häuser zu verlassen. Verstärkung bekommen die belgischen Feuerwehrleute aus Deutschland, denn im benachbarten Nordrhein-Westfalen konnte der jüngste Brand gerade erst unter Kontrolle gebracht werden. Johannes Perterer berichtet.
23: 3000 Hektar Fläche hat der Brand im ostbelgischen Naturschutzgebiet Hohes Venn seit Freitag zerstört. Damit ist es der größte registrierte Waldbrand in der Geschichte Belgiens. Mittlerweile sind die 1,5 Kilometer von der deutschen Grenze entfernten Flammen unter Kontrolle. Das schreibt der belgische Innenminister Bernard Cantin auf der Plattform X. Auch die deutschen Behörden auf der anderen Seite der Grenze sprechen von vorsichtiger Entspannung und gehen nicht davon aus, dass es die Brände bis auf deutsches Territorium schaffen werden. Mit 250 Einsatzkräften kämpft die belgische Feuerwehr gegen die Flammen, mit Hilfe unter anderem aus Deutschland, den Niederlanden und Tschechien.
21: Auch im Friaul brennt es, der Rauch zieht bis nach Kärnten und in die Südsteiermark. Rund um Tolmezzo ist alles dicht verraucht, es mussten schon erste Siedlungen evakuiert werden, Horst Sattlecker berichtet.
24: Der größte Brand wütet am Monte Amariana. Dort sind nach Informationen der Regionalregierung schon 400 Hektar betroffen. Es ist sehr trocken und auch der Wind wird stärker. Die Lage in Carnia verschärft sich. Ein Dorf wurde evakuiert. Es handelt sich um Pissebus, einen Weiler in Tolmezzo. Der Grund? Die Flammen breiten sich immer weiter nach unten aus und sind vor den Toren von Siedlungen. Die Menschen sind in Notunterkünften untergebracht worden. Für 18 Gemeinden in der Region, auch um Cemona, gilt eine Warnung des Zivilschutzverbandes wegen Gesundheitsgefährdung. Überall ist dichter Rauch. Die Menschen sollten den Aufenthalt im Freien auf ein geringes reduzieren. Ersten Informationen zufolge sind Brandbeschleuniger gefunden worden. Das heißt, der verheerende Brand könnte gelegt worden sein. Diesen Verdacht gibt es auch bei einem jetzt in der Nähe Nähe ausgebrochenen weiteren Brand.
21: Ein Werbeplakat für das neue iPhone in Mailand hat zu einer heftigen Kontroverse geführt. Auf dem Sujet war ein Kind zu sehen, das mit seinen brei verschmierten Händen ein iPhone hält. Daneben zu lesen, alles okay, es ist ein iPhone. So sollte laut Apple die Robustheit des Geräts verdeutlicht werden. In Zeiten, in denen allerorts an Social Media Verboten für Kinder gearbeitet wird, kein besonders geglückter Werbeschachzug. Kritiker werfen dem Konzern vor, das Handy als digitalen Babysitter zu verharmlosen. Nun wurde das Plakat entfernt, Rosanna Zara berichtet.
3: Apple hat das Plakat zurückgezogen, die Empörung war wohl zu groß. Gegenwind kam von Kinderrechtsorganisationen, Pädagogen, Ärzten und Schriftstellern. Dass Eltern ihren Kindern Smartphones in die Hände drücken, um diese zu beschäftigen, sei ein gefährlicher Trend und dürfe nicht normalisiert werden, so der Tenor. Viele Reize, schnelle Bilder, das könne die kindliche Entwicklung beeinträchtigen. Während weltweit eigentlich gerade darüber diskutiert wird, wie man Kinder und Jugendliche davon abhält, zu früh zu viel Zeit mit digitalen Geräten zu verbringen, gehe diese Werbung in die völlig andere Richtung, so eine italienische Kinderrechtsorganisation, die das Plakat auch bei der italienischen Kommunikationsaufsicht und der nationalen Wettbewerbsbehörde gemeldet hatte.
21: Das E-Auto setzt sich in Österreich immer mehr durch. Obwohl es mittlerweile keine Kaufprämie mehr gibt, steigt die Zahl der E-Fahrzeuge stetig an. Im Juli waren mehr als ein Viertel der neu zugelassenen Pkw elektrisch betrieben. Andreas Jörli berichtet.
4: Der Großteil der Autos in Österreich fährt noch immer mit Benzin oder Diesel, aber der Anteil der Elektrofahrzeuge nimmt beständig zu. Innerhalb des letzten Jahres ist die Zahl der elektrischen Neuanmeldungen von 20% auf 27% gestiegen. Dazu kommen noch mehr als 40% Hybridfahrzeuge, also mit einem Mischantrieb aus Strom und Kraftstoff. Christoph Dollner-Gruber von der österreichischen Energieagentur spricht von einem bemerkenswerten Anstieg.
5: Die Anteile bei den Neuzulassungen sind sprunghaft angestiegen. Mit diesen Anteilen, denke ich mal, ist auch ein Zug in Bewegung gesetzt, der nur mehr schwer aufzuhalten ist.
4: Elektroautos werden immer beliebter. Mittlerweile seien schon 300.000 in Österreich unterwegs. Und das, obwohl es keine Kaufprämie mehr gibt, weder für Privat- noch Firmenautos, weil das Geld fehlt. Die Regierung setzt jetzt bei der E-Mobilität auf den Ausbau der Ladeinfrastruktur. Derzeit gibt es in Österreich 40.000 öffentliche Ladestationen, dazu noch etliche private.
21: Auch Radfahren kommt bekanntlich der Umwelt zugute. Allerdings gilt da genau wie beim Autofahren, don't drink and drive, ein Motto, das leider viele Radfahrer nicht beherzigen, mit schwerwiegenden Folgen. Die Unfallzahlen sind diesen Sommer jedenfalls hoch, berichtet Peter Obermüller.
6: 59-jähriger Radfahrer in Golling mit dem E-Bike gestürzt, 1,76 Promille. 39-jähriger in der Stadt Salzburg mit dem Rad am Franz-Josefs-Käfer unfallt, 1,72 Promille. 38-jähriger in Neumarkt am Wallersee gestürzt, 2,5 Promille. 3 Unfälle in Salzburg aus den vergangenen Tagen. Alkoholisiert mit dem Fahrrad unterwegs, das bedeutet, wenn der Alkomat 0,8 Promille nachweist, kostet das bereits zwischen 800 und 3.700 Euro. Hans-Wolf Gruber von der Landespolizeidirektion Salzburg.
8: Die Problematik liegt im Irrglauben, dass man mit Fahrrädern alkoholisiert unterwegs sein kann.
6: Die Höchststrafe liegt bei 5.900 Euro. In bestimmten Fällen ist auch der Führerschein in Gefahr.
8: Weil wenn die Verkehrszuverlässigkeit nicht gegeben ist, dann steht der Führerscheinentzug im Raum.
6: Seit 1. Mai gelten auch beim Lenken von E-Scootern neue Alkoholgrenzen. Strafen gibt es ab 0,5 Promille.
21: Gut Ding braucht oft Weile, gerade wenn es um die Gleichstellung von Mann und Frau geht. Im Fürstentum Liechtenstein dürfen in Zukunft auch Frauen auf den Thron. Nach Angaben des Fürstenhauses soll das Gesetz entsprechend geändert werden. Moritz Strobel berichtet.
25: Künftig wird das erstgeborene Kind des Fürsten oder der Fürstin von Liechtenstein unabhängig vom Geschlecht zur Thronfolgerin oder zum Thronfolger. Bis tatsächlich eine Frau am Thron sitzt, könnte es aber noch lange dauern. Die Regelung gilt erst für noch nicht geborene Kinder der Familie, also die möglichen Urenkel des amtierenden Fürsten. Spanien und Monaco sind damit die letzten Erbmonarchien in Europa, in denen männliche Erben bevorzugt werden. Dort können Prinzessinnen aber den Thron besteigen, wenn sie keine Brüder haben.
21: Das Wetter hat Michael Mattern im Blick.
26: Der Sonntag geht teils sonnig, teils gewittrig und heiß zu Ende. In Bad Deutsch-Altenburg wurden heute zum 20. Mal 35 Grad oder mehr gemessen. So viele extrem heiße Tage gab es in Österreich in einem Sommer seit Messbeginn noch nie. Morgen Montag geht die Hitzewelle aber zu Ende. Eine Kaltfront zieht auf. Damit breiten sich Wolken, Regenschauer und teils kräftige Gewitter im Laufe des Tages auf weite Teile Österreichs aus. Es wird windig und die Temperaturen gehen spürbar zurück. Höchstwerte nur mehr 18 bis 26 im Osten noch bis zu 30 Grad.
21: Auf Wiederhören beim Abendjournal in knapp einer Stunde, sagt Barbara Schieder.
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Das Leben tanzt hier Taki, Club 3. Und jetzt, liebe Zuhörer, tanzen wir weiter mit den Calimeros. Wir tanzten unter Palmen.

0: Quadratmeter Fläche sind verbrannt. Das Naturschutzgebiet besteht aus Torfflächen und Heideland, in denen schweres Gerät schnell einsinkt. Angesichts der massiven Hitzewellen in diesem Sommer droht sich die Koalition in Berlin über den richtigen Weg im Kampf um die Klimaanpassung zu zerstreiten. Die SPD-Ministerien haben jetzt einen Hitzeaktionsplan vorgelegt. Eine zentrale Forderung daraus: die Klimaanpassung muss als Gemeinschaftsaufgabe ins Grundgesetz. Für Hitzeschutz sollen künftig nicht nur die Länder und Kommunen zuständig sein, sondern auch der Bund. Das ist nämlich bislang nicht der Fall. Die Union sieht das Ganze skeptisch, meint, das bringt nichts. Unterstützung für den SPD-Plan kommt von den Grünen. Die AfD bestreitet dagegen einen Zusammenhang zwischen dem Klimawandel und den sich häufenden Waldbränden. Die Ukraine setzt Russland mit massiven Drohnenangriffen immer mehr unter Druck. In der vorigen Nacht trafen die Drohnen wieder ein Lager des größten russischen Online-Händlers Wildberries in der Nähe von Moskau. Gleichzeitig feuert Russland immer wieder Raketen auf zivile Ziele in der Ukraine. Fußball-Superstar Cristiano Ronaldo denkt so langsam ans Aufhören. Der Vogue sagte der 41-Jährige, dies ist wahrscheinlich mein letztes Jahr im Fußball. Die Zukunft nach seiner Fußballerkarriere sei bereits vollständig geplant. Ronaldo spielt momentan für den saudi-arabischen Club Al-Nasr. Weitere Medaillen bei der Leichtathletik-EM für das deutsche Team. Freddy Rupert holte Gold über 3000 Meter Hürden, Karl Bebendorf Bronze. Die Mixed-Staffel über 4x100 Meter gewann Silber, so auch Speerwerferin Julia Ulbricht. Marathonläufer Amal Petrus holte den Titel in EM-Rekordzeit. In der Teamwertung gab es für die Marathonläufer Silber.
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2: 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Viele Wolken und immer wieder Regen gibt es heute, im Süden auch kräftige Schauer und Gewitter, später ziehen die Richtung Alpen ab, zwischendurch wird die Sonne aber auch mal rauskommen und im Westen bleibt es eher trocken. Dazu werden es heute maximal 19 bis 27 Grad. Morgen bleibt es oft wolkig mit ab und zu Regen, höchstens 26 Grad.

해요. 알로. 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Mann, das wird ein Sonntagvormittag mit Herz. 6.546 Gäste hier in der überaus verkauften immer wieder Sonntagsarena live aus dem Europapark in Rust. Einen wunderschönen guten Morgen zu Ihnen nach Hause, liebe Zuschauer und Zuschauerinnen. Wir haben schon wieder fast Halbzeit. Fünfte Sendung immer wieder Sonntags. Einen wunderschönen guten Morgen, Herbert Heris. Servus. Ja. Ah. Und wir dürfen heute wirklich mal ganz tief Luft holen. Also einige Zeitungen haben schon geschrieben, nein, wir ziehen das Ding heute Vormittag durch. Wir haben einfach nur einen Sonntagvormittag mit Herz, mit einer fünften Sendung immer wieder sonntags. Und da gehöre ich nicht alleine dazu. Ich bin nur der Moderierer, der hier steht bei 42 Grad. Ist völlig wurscht. Ich sage Ihnen eins, Sie wissen das Folgende nicht. Eigentlich haben wir hier minus 8 Grad. Aber das wissen die zu Hause nicht. Na? Und ich bin nicht alleine hier. Da sitzen einfach mal wirklich 2000 Leute und meine Gäste. Und das ist schon mal euer Applaus. Ich bin nicht alleine in der Hitze. Wir haben Schatten. Wir haben hier ein paar Sonnenschirme aufgestellt. Es gibt genügend Wasser zu trinken. Also für alle, die zu Hause sind, bleiben Sie beruhigt, wir haben für alles gesorgt. Wenn Sie auch während der Sendung mal meinen, ah ja, jetzt muss ich mal Wasser trinken da hinter der Bühne, Backstage, das nennt man heute nicht mehr Backstage, das heißt heute Backstube. Ne? Backstube, so heißt es heute. Ja, wenn Sie meinen während der Sendung, Sie müssen mal was trinken oder müssen mal auf Toilette, weil es einfach mal zwickt und zwackt hinten vorne, weil es ein bisschen wärmer ist. Sie dürfen heute alles tun. Zum Beispiel, wir werden auch mit 2 Traktoren unterwegs sein. Das ist eine Challenge, wo wir meinen, da wird heute noch ordentlich der Reifen gewechselt. Also das ist die teuerste Ausstattung der ARD und die stehen da hinten. Also wir freuen uns auf einen wunderschönen Sonntagvormittag mit Herz. Also ich würde sagen, meine Damen und Herren, da gehen wir doch mal endlich los in die Sendung. Mit Cinderella, mit allem drum und dran. Oder ich könnte auch sagen, mit Ella endlich in die Sendung. Cinderella, meine Damen und Herren, fünfte Sendung immer wieder sonntags. Los geht's, Herbert Heris.

0: Vielen herzlichen Dank an unsere Tänzer des Europaparks und einen riesen Applaus für Ella Endlich. Weiterhin alles, alles Gute. So, dann kommen wir zum nächsten endlich guten Menschen, ein Herzensmensch. Sie ist für uns unterwegs in ganz Deutschland und ich bin heute schon mal gespannt, wo sie wieder unterwegs ist. Wir kennen alle unseren wunderbaren Bergdoktor. Liebe Grüße an die Kollegen vom ZDF. Unsere Ronja Forcher ist wieder im Auftrag für die stillen Helden unterwegs. Also, ich würde sagen, einen wunderschönen guten Morgen, liebe Ronja Forcher. Grüß dich, servus.
1: Guten Morgen, lieber Stefan. Guten Morgen, liebes Immer wieder Sonntagspublikum. Ja, lieber Stefan, heute gibt es was bei Immer wieder Sonntags, der Herzensmensch-Überraschung. Das hat's noch nie gegeben. Ein fast 100 Jahre alter Herr will sich bei einer jungen Dame bedanken. Und du siehst, ich stehe hier an einem sportlichen Fluss. Ich stehe hier an der Spree, irgendwo zwischen Berlin und Frankfurt, oder? Und ich würde sagen, ich mache mich jetzt bereit für unsere große Überraschung und schaue, ob schon alles steht.
0: Also, da gibt's jetzt wirklich mal einen riesen Applaus. Du bist so weit von uns entfernt, als an der Spree, also praktisch im Brandenburger Land.
1: Sozusagen. Also ich kann dir verraten, ich schwitze, obwohl ich nicht in diesem Ruderboot sitze. Aber ich schwitze natürlich vor Freude, vor Aufregung. Gleich geht's los mit unserer großen Überraschung.
0: Da freuen wir uns sehr. Also liebe Grüße ins Brandenburger Landl an unsere Ronja Forcher, meine Damen und Herren. So, meine nächsten Gäste, die haben sogar zwei Überraschungen heute mitgebracht in die Immer wieder Sonntagssendung. Hubert Habadere, ein Insider, alles Gute zu dir nach Hause, du schaust bestimmt zu. Die haben Käse mitgebracht, also die haben Käse mitgebracht, oder für die Schweizer, die haben Käse mitgebracht. Und die haben wunderbare Musik mitgebracht. Also warum sie den Käse mitgebracht haben, da kommen wir gleich noch drauf. Ihr neuer Titel, hier komme ich her, hier will ich sein. So ist richtig, am besten hier in der Europapark in Rust, bei Immer wieder Sonntags. Herzlich willkommen, Riesenapplaus für die Gruppe Thaler!

0: Da bin ich her. Da will ich einfach sein. Heimat, eines der wichtigsten Wörter im Leben. Einen riesen Applaus für die Grubertaler. Alter Fuchs, grüß dich. Guten Morgen, ja. grüß dich.
1: Servus.
0: Seid ihr gewachsen, oder was?
1: Ja.
0: Bisschen größer hat's geworden, oder?
2: Kommt da vor?
0: Nein, kommt mir irgendwie vor, ja. So, also, ich habe vorher die Anmoderation quasi eingeleitet mit Bergkäse und allem drum und dran. Ich darf mal hier bei minus 2 Grad euch bitten, schön gemütlich Platz zu nehmen und begleitet werden dir inklusive Bergkäse die Grubertaler. Einen Applaus für euch.
2: Dankeschön.
0: So, also, wir haben hier einen Käse. Der schaut ziemlich gut aus. Ich wohne auch mit meinem Schatz, mit der Eva in der Nähe von Tirol. Was habt ihr mit dem Käse vor?
2: Also,
0: bevor er schmilzt.
2: Ja, eben. Käse gehört bei uns in Tirol immer auf den Tisch, egal zu welcher Tageszeit. Aber heute haben wir was Besonderes geplant. Als erstes mal, das ist ein Tiroler Bergkäse. Boah. Das ist ein Tiroler Graukäse. Da kann der Reini dann ein bisschen was drüber sagen, weil er selber auch Käse produziert. Und wir werden heute mit diesem Käs, sogenannte Käspressknödel kochen.
0: Also quasi, ihr habt den Käse nicht irgendwo im Supermarkt gekauft, sondern der ist wirklich von daheim mitgenommen.
2: Nein, der ist von daheim mit dabei.
0: Habt ihr ihn rübergeschmuggelt oder was?
1: Den haben wir eisgekühlt in unser Auto eingepackt und direkt, echt direkt von daheim mitgenommen. Ja.
0: So, also ich freue mich wirklich drauf auf ein wunderbares Gericht. Natürlich Gerichte mit Geschichte. Und da gibt es nochmal einen Riesenapplaus für den Flo, den Much und die Brüder. Der Reine ist euer Großcousin und da gibt es nochmal einen Riesenapplaus für die Grubertaler, meine Damen und Herren. So. Wenn man sich fragt, Grubertaler, dann gibt's ja wahrscheinlich, wie bei den Kastelruther Spatzen, einen Kastelrut, aber gibt's denn auch ein Grubertal?
2: Es gibt tatsächlich ein Grubertal, liegt in Tirol,
0: ja?
2: In der Nähe von Innsbruck eigentlich. Wattens kennt wahrscheinlich
0: Wattens,
2: auch der eine oder andere. Und dann ist die Gemeinde Volders, dann geht es den Berg rauf auf den Großfolderberg und da gibt es dann so eine kleine Seitenstraße rein, da ist das Grubertal und genau von da kommen wir ursprünglich alle drei her. Und wie du richtig gesagt hast, Stefan, wir zwei sind die Brüder, unser Reini, unser Dritt ist unser Großcousin und wir sind wirklich gemeinsam seit Kindertagen unterwegs.
0: Wie viele Einwohner habt ihr da in eurem Dorf ungefähr so?
1: Sehr wenige.
2: Ja, im
1: 50,
2: Dorf.
1: 60, sorry.
2: Nein, im Dorf, das hat schon unser Dorf, hat glaube ich bei den 4000. Aber der Weiler, Grubertal, da sind so circa 15, 20 Häuser drinnen. Ja. Davon circa 12 Bauernhöfe und da kommen wir her.
0: Sehr schön. Also eigentlich richtig ländlich aufgewachsen, wie bei mir zu Hause im Chiemgau in Oberbayern. Ja gut, Traunstein ist ein bisschen größer, aber wo ich momentan wohne, haben wir auch ungefähr nur 3000 Einwohner und die Hälfte davon sind Rindviecher. Also da gibt es einiges mehr.
2: Wie bei uns.
0: Wie bei euch auch. Genau. Ich glaube, der Ort war so klein, beziehungsweise immer noch, dass es eine Grundschule gegeben hat, wo alle in einer Klasse Platz gehabt haben, oder?
2: Ja, bei uns heißt es die Volksschule, erste, zweite, dritte, vierte und da war es wirklich so, dass erste, zweite, dritte, vierte Klasse in einem Klassenzimmer waren und somit waren wir auch alle gemeinsam in einer Klasse, obwohl wir alle ein Jahr auseinander sind und das hat natürlich sehr gut gepasst.
0: Gell? So, wir haben halt mit Gerichte, mit Geschichte unterwegs. Jetzt reden wir mal Tacheles. Im Norden würde man auch sagen, Butter bei den Fischen. Ne? Also was habt ihr alles so mal ausgefressen miteinander zu dritt? Gibt es da eine Geschichte, wo du sagst, also da haben wir mal richtig was ausgefressen. Da haben wir mal Mist gebaut.
3: Ausgefressen haben wir ziemlich viel, so wie jeder in seiner Kindheit.
0: Das denke ich mir.
3: Ich weiß nicht, was man alles erzählen darf, ob die Mama noch nicht weiß. Aber zum Beispiel so eine Geschichte, wo wir beim Onkel von meinem Vater haben wir Schafe geschoren. Da haben wir müssen helfen, die Schafe zu halten, während er sie schert.
0: Ja.
3: Und ja, das ist dann ziemlich rund gegangen, weil wir eigentlich zu klein waren, die Schafe zu halten. Und die Schafe sind dann mit uns marschiert. Und ja, dann war das einmal das ganze Gebiet. Sind wir da rausgekommen und ja.
0: Man kann sagen, also quasi eure Sommerzeit habt ihr dann wirklich richtig auf den Almen verbracht.
2: Das war was ganz was Spezielles, muss ich sagen. Wir durften bei unseren Großeltern in den Sommerferien auf der Alm sein und da denkt man sehr, sehr gerne zurück, muss ich sagen. Obwohl Opa und Oma nicht mehr unter uns sein, aber es gibt Fotos und noch viel wichtiger die Erinnerung dran. Das war wirklich eine gewaltige, schöne Zeit, als junge Burm auf der Alm mitzuhelfen, da dabei zu sein. Und das erdet einen sehr und ist wirklich was ganz was Besonderes,
0: muss ich sagen. Das erdet einen, da hast du recht. Weil es gibt mittlerweile Kinder, die meinen, die Milch kommt vom Supermarkt.
2: Ja, zum Beispiel, ich sage immer der Unterschied, bei uns war es wirklich so, dass die Mama irgendwann gesagt hat, um 8 Uhr abends, bitte kommst jetzt mal ins Haus, oder uns mal ein paar Jahre ins Haus gezogen hat. Und heute muss man die Kinder fast vom Haus rausziehen in die Natur.
0: Weil sie irgendwelche Dinge in der Hand haben. Ne? Ist leider so. So, also, ich komme jetzt wieder auf den Käse zurück. Was wird heute nochmal, kann man das sagen, gekocht, gebrutzelt, in der Pfanne gebraten? Ich glaube, beides ist ein bisschen richtig.
2: In erster Linie müssen wir mal sagen, dass wir sehr überrascht waren, wie die Redaktion von immer wieder sonntags bei uns angefragt hat, ob wir was kochen könnten. Weil eins muss ich vorab sagen, wir sind keine Starköche, leider Gottes. Trotzdem haben wir ein Menü sozusagen mit dabei, das unsere Mutter, die Mama, die Gitti immer wieder für uns gekocht hat. Und wie gesagt, wir haben ja zwei weitere Brüder. Ja. Und dann waren noch ein paar Nachbarskinder. Und bei uns war es so, dass einfach alle an einem Tisch gesetzt sind. Also ganz egal, ob das die Nachbarjungs waren oder die Freunde. Jeder ist da gemeinsam am Tisch gesessen. Wir haben gemeinsam was gegessen. Und unter anderem war ein ganz, ganz gutes Essen immer wieder die Pressknödelsuppe. Oder so wie es heute ist bei ein bisschen wärmeren Temperaturen, ein Pressknödel mit einem guten Salat dazu.
0: Vogelsalat
2: und
0: Kaspressknödel.
2: Genau.
0: Da gibt es sogar bei uns in der Nähe, in Kössen in Tirol, gibt es sogar ein Knödelfest.
2: Das gibt es schon sehr lange, genau.
0: Ja.
2: So ist es. Es gibt ja nicht nur die Kaspressknödel, es gibt auch Speckknödel, es gibt Wurstknödel, alles Mögliche. Und wir sagen allem, ein Knödel und dann hast du gegessen.
0: Für alle Zuschauerinnen und Zuschauer im hohen Norden, isst du einen Knödel, hast du gegessen.
2: Genau.
0: Also, dann gehen wir mal in die Küche rein. Weil langsam kriege ich schon Hunger, alter Fuchs. So, da sehe ich schon einiges an Zutaten. Logischerweise das Wichtigste für einen Kaspressknödel ist Semibrot.
2: Genau, Semknödelbrot. Dann haben wir natürlich Erdäpfel oder auf Hochdeutsch Kartoffel mit dabei. Dann haben wir Eier mit dabei. Dann natürlich ein Öl, ein Mehl, ein Salz, ein Grieß. Und da werden wir jetzt schön langsam. Kräuter natürlich vom Feinsten. Zwiebel, Knoblauch. Und jetzt werden wir mal unsere Kochkünste auspacken.
0: Ja, da habt ihr völlig recht, die Gruberdoller. Ihr dürft auch gerne das Sakko ausziehen und das schwarze Hemd, ich glaube, das reicht schon von der Temperatur her. Aber das ist schon mal euer Applaus für tolle Musik und tolle Erfolge.
2: Dankeschön.
0: Für unsere Gruberdoller. So, das Rezept gibt es natürlich logischerweise auf Facebook und mehr Rezepte auf unserer Food-Seite auf YouTube. So, meine Damen und Herren, liebe Gruberdoller, jetzt haben wir Sommer, wir haben ein bisschen was an Temperatur, aber jetzt kommen wir langsam in den Winter.
2: Jetzt schon?
0: Naja, eigentlich schon. Mit der Caro Winter. Herzlich willkommen für Sie, unser Matthias. Passt mir auf den Text auf. Reim.

0: Ein Reim auf Matthias Reim. Vielen herzlichen Dank, unsere Caro Winter, meine Damen und Herren. Absolut immer wieder Sonntagspremiere. So, wir kommen zu unserer Kultkategorie bei immer wieder Sonntags. Und das ist unsere Sommerhitparade. Und die liebe ich einfach mal über alles, weil wir einfach auch bei immer wieder Sonntags seit vielen, vielen, man kann schon sagen, Jahrzehnten für den Nachwuchs sorgen. Also, meine Damen und Herren, letzte Woche war er das erste Mal Tagessieger bei immer wieder Sonntags. Unser Patrick, einen Riesenapplaus. So, der Patrick kommt aus dem Brixental. Aber ich sage einmal eins, er kann sich ganz warm anziehen für den Markus und den Maximilian, weil das sind die neuen Herausforderer. Herzlich willkommen, die jungen Wölfe. So. Für unseren Patrick dürfen Sie abstimmen unter der Telefonnummer 01379635 und die Endziffer 01 für 02. Die Herausforderer sind erst mal dran. Siehste, wird schon warm in der Birne. Also, unsere Herausforderer, die jungen Wölfe, unter der Telefonnummer 01379635 und die Endziffer 01. Und für unseren Patrick wählen Sie bitte die Nummer 01379635 und die Endziffer 02 und das ist schon mal euer Applaus. Ja. Geh mal her. Was steht da drauf? Stefan, lass uns die Hose tauschen. Ich glaube, das würde sehr polarisieren. Ich glaube, dass wir da morgen in einer großen Tageszeitung drin werden. So, also, da haben wir heute einiges vor. Fünfte Sendung immer wieder sonntags. Und unsere jungen Wölfe haben uns einen selbstgedrehten Film mitgebracht. Und der läuft ab jetzt.
1: Hallo, grüß euch. Wir sind die jungen Wölfe, zwei Brüder aus der wunderschönen Südoststeiermark.
2: Das ist unser wunderschöner Kurpark von Bad Gaigenberg. Da kommen wir zwar her, da kann man wunderbar spazieren gehen und auch sich von der Natur berieseln lassen.
3: Ich bin der Markus, bin 20 Jahre jung und ich spiele die steirische Harmonika.
4: Und ich bin's der Maximilian, bin 16 Jahre alt, bin mal kennengelernt, haben wir schon auf dem Burschenschank zu Hause gespielt.
5: Wir haben nicht nur bei uns im Burschenschank oder im Busunternehmen gute Laune, sondern stets auch beim Musizieren sind wir bestens gelaunt.
6: Wenn ich gerade nicht meinem Kindheitsidol Andreas Gabalé nacheifere, bin ich immer wieder als Ersthelfer beim Roten Kreuz im Einsatz.
7: Auf geht's zu immer wieder sonntags. Stefan, wir kommen!
0: Yeah! Ja, da hieß es einfach mal im selbstgedrehten Film, wir kommen und da sind sie schon. Ich komme heute ein bisschen vor wie der Andi Borg. Warum hat sie so groß? Habt ihr zu viele Bäume zu Hause?
8: Ja, das ist die gute Luft in der Steiermark.
0: Aha, in der grünen Steiermark.
8: Ja, richtig.
0: Alter Fuchs. Liebe Grüße an dieser Stelle zurück. Gestern war der Schlagerboom in Kitzbühel. Da wurden wir ganz, ganz lieb gegrüßt von meinem Freund Florian Bügeleisen und vom Andi Borg. Also, liebe Grüße zurück. Dankeschön. Ich glaube, der Florian ist noch irgendwo in Kitzbühel unterwegs. Danke für die Grüße zu immer wieder sonntags. So, dann würde ich sagen, ihr dürft euch jetzt mal selber anmoderieren bei immer wieder sonntags. Ich stelle euch eine Frage, ihr sagt euren Titel und dann sagst, Sakrament, jetzt geht's aber los.
8: So, meine Damen und Herren, ich muss zuerst einmal sagen, lieber Stefan, unsere Oma ist der größte Fan von dir.
0: Ach, die ist es?
8: Ja, aber wir haben sie leider nicht mitnehmen können.
0: Warum?
8: Weil es da viel zu heiß ist. Jetzt haben wir es daheim lassen. Leider.
0: Dann hoffe ich mal, wenn sie nächste Woche noch mal dabei wären, dass wir Winter haben, weil dann kommt die Oma auch mit.
9: Ja.
0: Wären. So, euer Titel wie folgt?
8: Unser Titel heißt, liebe Freunde, es würde uns freuen, wenn ihr für uns anrufen würdet, alle in der Arena hier mit aufsteht und wir eine super Sendung immer wieder sonntags haben. Und jetzt, lieber Stefan, jetzt können wir Sommerhasel schauen.

0: Unsere jungen Wölfe. Die muss ich eigentlich mal fragen, warum junge Wölfe? Die könnten auch heißen junger Fuchs oder sonst irgendwas. So, also, letzte Woche gewonnen unser Patrick Steindl aus dem wunderbaren Brixental. Und wenn Sie aus dem Ausland wählen wollen, in dem Fall ganz, ganz wichtig aus Österreich, für die Steirer oder für unseren Tiroler, bitte schön, gehen Sie auf die ARD-Texttafel 378, da finden Sie die richtige Telefonnummer. Sommerflirt, dein Titel? Gibt's jetzt schon einen Sommerflirt oder bist du verheiratet, hast du eine Freundin oder bist du nur am Flirten? Wie muss man sich das beim Patrick? Bist du ein junger Bursch? Hat eine saugeile Aura, oder? Schaut gut aus, der Patrick. Ja? Liebe Grüße an Patrick Lindner an dieser Stelle. So, aber der hat jetzt nichts mit dir zu tun, sondern dein Leben, verheiratet? Nein.
1: Nein, ein kleiner Flirt im Sommer gehört schon dazu. Aber auch von meiner Seite, Stefan, aus ein herzliches Grüß Gott an alle Zuseherinnen und Zuseher zu Hause vor den Fernsehgeräten und an dieses tolle Publikum hier in der Arena. Ja, Stefan, letzte Woche, dass so viele Leute angerufen haben, das war ein Wahnsinn, ein tolles Gefühl. Und ich appelliere heute wieder, dass viele für mich anrufen, dass wir gemeinsam in die nächste Runde es schaffen könnten. Und weißt du, was mir die ganze Woche fehlte?
0: Na,
1: natürlich der beste und coolste Moderator im deutschsprachigen Fernsehen. Aber auch diese Euphorie, dieses stimmungsgeladene Publikum. Liebe Freunde, wir probieren es gemeinsam. Ia, ia, ia, ho. Ia, ia, ia, ho. Hola radio, hola radio, hola radio. Das kann sich sehen lassen, oder?
0: Der Rest kann sich sehen lassen an das beste Publikum der Welt und unseren Patrick. Jawohl.

Sowas soll es alles geben, ein heißer Sommerflirt. Unser Patrick Steindl gegen die jungen Wölfe. Das sind unsere Herausforderer unserer heutigen Sommerhitparade zur fünften Sendung immer wieder sonntags. Sie dürfen ab jetzt abstimmen für die jungen Wölfe unter der Telefonnummer 01371 3655 und die Endziffer 01 für unseren Patrick Steindl aus dem Brixental, Tiroler, Steirer gegen Tirol, Tirol gegen unsere wunderbaren Steirer. Wählen Sie bitte die Nummer 01371 3655 und die Endziffer 02 auf der ARD-Texttafel 378 finden Sie die wunderbare Telefonnummer zum Abstimmen aus dem Ausland. Und da gibt es einen riesen Applaus für unseren Patrick und für unsere jungen Wölfe, meine Damen und Herren. So. Wir kommen jetzt zu einer absoluten Ministerin. Zu einer absoluten Ministerin aus der wunderbaren Schweiz. Wenn ich da sagen würde, sie ist die Ministerin für gute Laune, für immer Lachen, und das ist nicht gespielt. Da gibt's andere. Die meint's wirklich ernst. Das ist in Fröhlichkeit in Person. Dann meine ich Deutsche Vita per sempre, meine Damen und Herren, aus der Schweiz, Monique!

0: schön.
1: So, der Marlon und der Jonas stehen heute hier. Einen wunderschönen guten Morgen. Habe der Jonas. Salim. Servus, Salim, Morgen. Marlon. Und bei mir Graziano, meine Damen und Herren.
2: Buongiorno.
1: Weil heute ist ja eigentlich der wunderbare Landjugendtag, ne?
3: Genau.
1: International. Ja. Was heißt das, Landjugendtag? Warum dürfen wir den heute mit Stolz feiern, Jonas oder Marlon?
3: Weil wir uns als Treffen mit unseren Freunden aus dem Dorf und feiern das als gemeinsam.
1: Und da oben sind einige davon.
3: Genau.
1: So, und da darf man natürlich einiges nicht vergessen. Wir wollen natürlich auch das Musikalische nochmal verbinden. Und das haben wir gerade gemacht.
0: Ah, ja?
1: Mit einem neuen Titel. Liebe Grüße in der Schweiz. Einen riesen Applaus nochmal für unsere Monique.
0: Ah ja, danke schön.
1: Und Graziano aus Südtirol.
2: Buongiorno.
1: So, also, wir halten jetzt alle zusammen bei dieser wunderbaren Wärme, weil es gibt eine Frage am Schluss einer Erklärung der Spielregeln, ob ihr dieses Spiel überhaupt annehmt. Also eine Challenge. Ne?
0: Ja.
1: Wir sehen hier zwei Traktoren. Die zwei Traktoren werden während der Sendung diese Räder verlieren. So, da dürfen wir uns auch schon mal ein bisschen konzentrieren.
2: Okay.
1: Und gegen Ende der Sendung müsst ihr diese Räder wieder montieren.
0: Wir?
1: Ihr. Du? Und Graziano. Also Monique gegen Graziano, Graziano gegen Monique. So, die
2: schaffen
1: werden einfach
2: wir,
1: hier liegen. Und
0: okay.
1: Die Challenge ist eigentlich ganz schnell erklärt, wer am schnellsten fertig ist damit. Und so ein Rad hat über 100 Kilo.
0: Ah, das ist cool. Das finde ich schön,
1: wer
0: aber wir kriegen Hilfe. Oder müssen wir
1: nein.
0: Alleine?
1: So, vielleicht macht der Jonas und der Marlon machen ein bisschen mit.
2: Ja, mit beiden. Ja. Machen wir.
1: Ja. Nein, die beiden, der Marlon und der Jonas, sind nur bei der Monique.
2: Ah, ich alleine?
1: Ja, ja.
2: Oh, ich bin stark, schau.
0: Oh, ja.
1: Ja, ja, ja.
0: Geben wir euch das Geld danach, nach der Sendung. Ja,
1: genau. Okay, ist schon überwiesen. Also, einfach erklärt, wer gegen Ende der Sendung am schnellsten die Räder montiert hat, hat gewonnen.
0: Auweia. Ah, das schaffen wir.
1: Ja? Nehmt ihr die Challenge an?
0: Also, weißt du, Italien, Schweiz, wenn das gut kommt, also wenn das nicht gut kommt, dann weiß ich auch nicht mehr. Wir zwei, wir schaffen das.
2: Ja, ja, absolut.
0: Ja.
1: Weißt du, was das Schöne ist? Ich darf ja daneben stehen und einfach nur zuschauen.
0: Danke dir.
1: Es geht um keine Zeit.
0: Du kannst
1: Zeit.
0: Dann mit kühlem Wasser abspritzen oder so.
1: Nein, ach, das mache ich nicht.
0: Mensch.
1: Aber erstmal gibt es neue Liebe und neues Glück.
0: Ah.
1: Das ist nämlich der neue Titel. Herzlich willkommen zu Graziano.
2: Grazie.

0: Wir freuen uns auch auf jeden Augenblick. Ein guter Laune-Song aus dem wunderbaren Südtiroler Landl. Einen riesen Applaus nochmal für Graziano!
1: Dankeschön!
0: Ich freue mich schon auf das wunderbare Reifen- oder Wintertraining gegen Ende der Sendung gegen Monique aus der wunderbaren Schweiz und gegen Südtirol. So, also, ich muss Ihnen eins sagen. Das rote Mikrofon ist mittlerweile Kult in ganz Deutschland. Wenn man aber dann 6 Jahre jung ist und man darf einen kleinen, großen Star ansagen, vielleicht auch von morgen, wo man sagt, diese junge Dame, die jetzt auf die Bühne kommt, ist der jüngste Teilnehmer am roten Mikrofon bei Immer wieder Sonntags, dann darf ich auch als kleiner Stefan Ross sagen, da bin ich sehr, sehr stolz darauf. Da bin ich wirklich stolz, weil es gibt, glaube ich, wenig Menschen auf dieser Welt, mit 6 Jahren sich vor die Kamera zu stellen, in der ARD, für den SWR, einfach zu singen. Und das ist nicht einfach. Das ist ganz groß. Ganz, ganz groß. Freuen Sie sich auf Hanna Lotti aus Stuttgart. Da ist sie. Schau mal, du kriegst einen Riesenapplaus. Hanna. Wow. Sogar die Grubertaler, schau her. Die klatschen für euch aus dem Tiroler Landl. Hanna, gehen wir da mal rüber. Darüber, gehen wir rüber. Ja, okay. Ja. So, dann setzen wir uns einmal dahin. 6 Jahre jung aus Stuttgart. Wie geht's dir denn jetzt?
2: Gut.
0: Ja? Darf ich dir das Mikro geben? Bis jetzt ist es das Blaue. Das hat nur ein Moderator von Immer wieder Sonntags verdient, weil dann gehen wir an das Star-Mikrofon, das rote Mikrofon. So, liebe Hanna, wen hast du denn alles mitgebracht?
2: Meine Mama und mein Papa und Mamas Freundin.
0: Aha. Und der Papa ist ein bisschen grün im Gesicht. Ist der zu viel Achterbahn gefahren im Europapark oder ist er nervös? Das weiß man jetzt nicht so, ne? Wir lassen einfach mal die Frage stehen. Also, da haben wir einiges zu sehen. Also, das glücklichste Foto, was ich von dir sehe, ist das hier. Was war das?
2: Da sind meine Oma und Opa, meine Oma und meine Oma zu sehen. Und da bin ich mit meiner Schultüte.
0: Ja, das glaube ich. Die rechte Oma kommt wahrscheinlich aus Stuttgart, oder?
2: Ja.
0: Und die linke Oma kommt?
2: Aus Rumänien.
0: Aus Rumänien. So, jetzt muss ich mal fragen, meinst du, in Rumänien kennt man Immer wieder Sonntags? Das weiß man nicht, ne?
2: Mm-mm.
0: Aber vielleicht schaut sie ja zu, die Oma, oder? Und ist bestimmt ganz stolz auf dich. Kannst du auch Rumänisch ein bisschen was sprechen? Ehrlich, Hanna, das kannst du. Pass mal auf, wir suchen uns jetzt meine Kamera. Das ist die Kamera da hinten. Schau, wo diese junge Dame und alle zusammen, guck, guck, winken und auch da oben das beste Publikum der Welt für die Hanna. So. Jetzt pass auf, ja, der reicht schon wieder. So, weil jetzt müssen wir wirklich mal die Oma in Rumänien auf wie sagt man, Rumänisch? Ja, eigentlich schon. Ne? Darf man da mal guten Morgen oder sag einfach, was dir einfällt, Hanna. Da in die Kamera, schau.
2: Bună dimineața.
0: So kurz ist die Guten Morgen, ja, auf Rumänisch, ja, ja. Ich glaube, dir geht das Wort, natürlich. Ja. Wie heißt sie, die Oma?
2: Elli.
0: Die Elli. Jetzt pass auf, jetzt sagst du mal, ich möchte dich nicht zu strapazieren bei der Hitze. Jetzt sagst du vielleicht mal auf Rumänisch, Guten Morgen, liebe Oma Elli. Ja, so kann man es auch sagen. Ja, freilich, also... Wenn du mich jetzt gefragt hättest, ich hätte genauso geantwortet. Genauso. Genauso. So. Dann haben wir da die sportliche Hanna. Was hast du da für Abzeichen bekommen?
2: Ein Silberabzeichen.
0: Schön. Dann da oben am Klavier, oder spielst du auch? Nicht?
2: Mm-mm.
0: Aber wer ist die Dame da rechts?
2: Edith.
0: Wer ist die Edith? Was macht die so?
2: Die hat mit mir mein Lied geübt.
0: Die hat mit dir geübt? Für Immer wieder Sonntags?
2: Ja.
0: Die Edith?
2: Ja.
0: Ja. Schau mal, da haben wir wieder eine Kamera. Sag's mir nicht auf Rumänisch, Deutsch. Oder Baden-Württembergerisch. Na ja, kannst vielleicht sagen, guten Morgen, Edith.
2: Guten Morgen, Edith.
0: Siehste. So. Also, wenn ich, liebe Hanna, so eine Sportübung machen würde, mir wäre eine Woche lang schlecht. Bist du so unterwegs, sportlich? Bist du so fit?
2: Ja.
0: Ja. So, und jetzt singen wir. Was singst du uns denn heute, Hanna?
2: Ich singe für euch wie ein bunter Schmetterling.
0: Das ist schön. Wollen wir mal zur Lena rübergehen?
2: Ja.
0: Ja, komm, schau her. Du kriegst einen Riesenapplaus vom besten Publikum der Welt. So, dann nehmen wir dir das schon mal ab. So. Einen wunderschönen guten Morgen, Lena. Ihr habt euch heute schon gesehen, oder?
2: Ja.
0: Ja, ihr habt euch schon gesehen. So, jetzt pass auf. Jetzt gehen wir genau hierher. Lena, du bist bereit?
1: Ich bin bereit.
0: Dir geht's gut?
1: Mir geht's super.
0: Wunderbar. So, dann geht's genau an dieser Stelle an dieses rote Mikrofon und das ist nur alleine deins. Wenn irgendwas passiert, ich stehe nur einen Meter weg. Na? Mach's gut, Große.

0: Sechser Jung. Ach, Maus. Wie geht's dir jetzt so nach deinem großen Auftritt? Ging's dir vorher besser oder geht's dir jetzt besser?
1: Beides.
0: Beides. Schau mal, also ich kenne mich ja mit sowas gar nicht mehr aus. Ne? Also das schaut wunderschön aus, toll eingepackt. Irgendwas mit Kopfhörer oder sonst irgendwas. Aber ich glaube, das hast du dir gewünscht. Und da gibt's einfach mal ein ganz, ganz dickes Bussi an dich, dass du das so toll gemacht hast heute. Und das ist dein Geschenk. Ja, sehr gerne. Gehen wir runter zu Mama, Papa. So, jetzt auch Hanna. Ah, habe die Ehre, Papa, grüß dich, servus, hi. Ich setz mich mal zu euch, es ist heiß heute. So, jetzt kommen wir zum Künstler. Wollt ihr noch mehr klatschen oder was für die Hanna? Ja, das könnt ihr das machen. 6 Jahre jung. Jetzt kommt ein Künstler zu uns. Der begleitet mich eigentlich seit über 22 Jahren. Also man kann wirklich sprechen von einem absoluten, immer wieder sonntags Stammgast. Der hat in den 80er Jahren schon einen absoluten Hit gehabt. Es brennt wie Feuer und diesen hat er uns heute nochmal mitgebracht. Herzlich willkommen und liebe Grüße nach Dresden. Hier ist für Sie Olaf Berger.